Worte, die gefüllt sind mit der Lebenskraft des Heils, können ihre Seele berühren und auch ihren Körper. Mit der Hilfe der Christus-Gotteskraft spreche ich nun ihre Seele und ihren Körper an. Bitte denken Sie jetzt nicht mit, sondern lassen Sie die Energien der Worte bewusst still in Ihre Seele und in Ihren Körper strömen. Wenn möglich, unterbinden Sie den Fluss der Worte also nicht, indem Sie mitdenken oder gar außerhalb der Reichweite geistigen Strömens denken. Atmen Sie ruhig und tief. Atmen Sie ruhig und tief. Der innere Arzt und Heiler, die Sonne, das innere Licht, das das Leben ist, strahlt in ihre Seele. Der innere Arzt und Heiler, die Sonne, das innere Licht, dass das Leben ist, strahlt in ihre Seele. Das Licht strahlt in ihre Seele. Es strahlt. Der innere Arzt und Heiler Christus strahlt durch ihre Seele. Der innere Arzt und Heiler Christus strahlt durch ihre Seele. Er strahlt durch ihre Seele. Der Christus-Gottesgeist strahlt nun in und durch ihre Seele in ihren Körper. Der Christus-Gottesgeist strahlt in und durch ihre Seele in ihren Körper. Es strahlt in ihrer Seele. Es strahlt in ihrem Körper. Es strahlt in jeder Zelle, in jedem Baustein ihres Leibes. Es strahlt der Christus-Gottesgeist. Der Odem, der das allumfassende Leben ist, wird nun auch in ihrem Atem wirksam. Der helfende
und heilende Christus Gottesgeist strömt nun auch in ihrem Atem. Das Licht ist der Odem des Lebens. Sie atmen tief ein und atmen alles Ungute wie Leid, Schmerz oder gar Krankhaftes aus. Sie atmen tief ein und atmen alles Ungute wie Leid, Schmerz oder gar Krankhaftes aus. Die helfende und heilende Christus-Gotteskraft strömt über ihren Atem in ihrem Körper. Sie atmen die helfende und heilende Kraft ein und sie atmen Ungutes wie Leid, Schmerz und Krankhaftes wieder aus. Die helfende und heilende Christuskraft strömt in ihrem Atem zu allen Bausteinen ihres physischen Körpers. Es strahlt. Es hilft. Es heilt. Und sie atmen Ungutes wie Leid, Schmerz, gar Krankhaftes aus. Sie atmen tief ein und langsam und bewusst aus. Sie atmen tief ein und atmen die Schadstoffe, die sich in den Bausteinen ihres Leibes angesammelt haben, aus. Sie atmen ein und alles Belastende aus. Sie atmen tief ein. Sie atmen Belastendes aus. Sie atmen tief ein. Und durch die innere Kraft des inneren Arztes und Heilers Belastendes aus. Sie atmen tief ein und mit der Hilfe des Christus Gottes Belastendes aus. Sie atmen tief ein und alles Belastende aus. In ihrem Atem ist der Odem Gottes, die helfende und heilende Kraft.
atmen Sie also tief ein und atmen Sie langsam und bewusst aus. Sie atmen ruhig und tief. Ruhig und tief geht Ihr Atem. Harmonie und tiefe Ruhe durchströmen Sie. Innere Lebenskraft, Hilfe und Heil durchströmen Sie. Sie atmen die helfenden kosmischen Kräfte ein und atmen langsam und bewusst die Schadstoffe aus Ihrem Körper aus. Atmen Sie ruhig und tief. Atmen Sie ruhig und tief. Ruhige, zarte Musik wird Sie bei Ihrer weiteren Atmung begleiten.

die zarte, harmonische Musik ist einer Blume gleich, die ihren Duft verströmt.

Kraft des Lebens, das alldurchströmende Sein strömt, es strömt. Es strömt durch ihre Seele in ihren Körper. Es strömt. Es strömt und sie atmen. Auch wenn die Musik nun langsam verklingt, es strömt, sie atmen. Es strömt, sie atmen.

Ihr Erdendasein ist ihr Leben. Das bedeutet für jeden von uns, in unserem Alltag jegliche Unstimmigkeiten, die sich in unseren Gefühlen und Gedanken tummeln, aber auch in unseren Worten und Handlungen, so weit wie möglich zu hinterfragen, um sie zu beheben. Haben Sie sich einiges vorgenommen, das Sie durch ein Gespräch oder durch Wiedergutmachung bereinigen können, tun Sie es. Denn, wie gesagt, jeder Tag hat seine Last. Dadurch schaffen Sie mehr und mehr eine Basis für die Ganzheitsheilung, für das Heilwerden der Seele und des Leibes. Lernen Sie jeden Tag aufs Neue, tief zu atmen, in dem Bewusstsein, in Ihrem Atem ist der Odem Gottes, das Licht, das Hilfe und Heilung ist. Es ist der Christus Gottesgeist. Zum Ausklang hören wir etwas Musik.

heil werden an Seele und Leib durch die Kraft des Christus Gottes. Schließ den Besuch eines irdischen Arztes nicht aus. Wenn Sie einen Arzt Ihres Vertrauens aufsuchen, denken Sie daran, Gott ist allgegenwärtig, auch in Ihrem Nächsten, dem Arzt. Wenn Sie wollen, bleiben Sie noch eine geraume Zeit in dieser inneren, angehobenen Stimmung. Möge Ihr Weg Sie immer näher zu Christus führen. In diesem Bewusstsein, ein gesegnetes und gotterfülltes Leben. Gabriele.

Worte des Lebens. Groß ist der, der den Willen des ewigen Vaters tut, nicht der, der nur darüber redet.

0: Liebe Zuschauerinnen, liebe Zuschauer, wir begrüßen Sie herzlich zu unserer heutigen Sendung, einer Lesung aus dem großen Offenbarungswerk »Das ist mein Wort«, Alpha und Omega, das Evangelium Jesu, die Christusoffenbarung, welche inzwischen die wahren Christen in aller Welt kennen. Viele Menschen in vielen Jahrhunderten stellten sich die Frage, wie lebte, dachte und lehrte Jesus von Nazareth wirklich? Vieles von dem, was Jesus von Nazareth vor 2000 Jahren uns Menschen brachte, ging verloren. Vieles wurde bewusst oder unbewusst falsch weitergegeben oder verschwiegen. Heute, in unserer Zeit, erfahren wir die Wahrheit über sein Erdenleben und über seine göttlichen Lehren. Christus selbst, der Sohn Gottes, der Mitregent der Himmel, offenbart sich durch Gabriele, die Prophetin und Botschafterin Gottes, in unserer Zeit. In dem großen Offenbarungswerk, das ist mein Wort, Alpha und Omega, baut Christus auf einem außerbiblischen Evangelium auf und erklärt, berichtigt und vertieft das Wort. In unserer heutigen Sendung lesen wir aus dem 24. Kapitel, wie Jesus die Grausamkeit verurteilte und Kranke heilte.
1: Im Evangelium Jesu lesen wir: Als Jesus durch ein Dorf kam, sah er eine Gruppe von Tagedieben. Diese quälten eine Katze, die sie gefunden hatten, und misshandelten sie in schändlicher Weise. Und Jesus befahl ihnen, dies zu unterlassen, und begann mit ihnen zu schelten. Aber sie achteten auf seine Worte nicht und beschimpften ihn. Christus erklärt, berichtigt und vertieft das Wort in dem großen Offenbarungswerk, das ist mein Wort, Alpha und Omega. Wer Menschen und Tiere quält und misshandelt, der wird einst Qualen und Misshandlungen am eigenen Leibe erfahren. Das Gleiche gilt für die Verfehlungen an den Pflanzen und Mineralreichen. Denn was als Lebensform in der Materie offenbar ist, das ist auch als Geistsubstanz in der Seele. Wer also gegen das Leben verstößt, der richtet sich selbst, da er einen Teil seines geistigen Erbes belastet. Denn alles, was aus Gott ist, das ist auch als Essenz in der Seele des Menschen. Erkennet: Die Erde bringt die Nahrung für die Menschen hervor. Menschen bedürfen auch des Obdachs und der Kleidung. Sie können ihre Nahrung, ihr Obdach und ihre Kleidung nicht schaffen wie die Engel im Himmel. Die Erde ist die Lebensträgerin für alles. Sie soll weder geschändet noch ausgebeutet werden. Die Erde und alles, was darauf lebt, Tiere, Pflanzen und Steine, will dem Menschen dienen. Voraussetzung ist, dass der Mensch seine Erde an- und aufnimmt. Sie also pflegt, denn die Erde ist ein großer, lebender Organismus. Gott der Ewige gab den Menschen Tiere, Pflanzen und schenkte ihnen von der Erde Obst, Gemüse und Getreide. Er gab es den Menschen und sprach zu ihnen: Macht euch die Erde untertan, was in seiner rechten Bedeutung besagt, achtet und pflegt das Leben aller Lebensformen, und sie werden euch dienen. Erkennet: Die reinen Lebensformen der Tiere sind von Gott geschaffen, und jede Pflanze gehört zum großen Schöpfungspotenzial Gott, das sich im Evolutionszyklus weiterentwickelt. Somit ist jede Lebensform ein Teil aus dem großen Ganzen. Es ist dem Menschen von Gott geboten, das Leben zu schätzen und zu lieben und das Gebot bete und arbeite zu halten. Daher ist das Leben der sogenannten Tagediebe eine Vergeudung der Tageskräfte. Es sind Menschen, die Gottes Energie stehlen. Wer den Tag nicht nützt, sondern ihn nur benützt, um seine Mitmenschen auszunützen oder um Tiere und Pflanzen zu schänden, der handelt gegen das Gesetz des Lebens. Menschen, die nur an ihr Wohl denken, werden die Tiere quälen und die Erde ausbeuten und das Leben auf ihr vergiften, weil ihre Gedanken vergiftet sind von Habgier und Neid. Denn die Menschen, die sich selbst nicht kennen, quälen Menschen und Tiere und sind wieder die Natur. Sie tun nur das, wozu ihr egoistisches Denken sie drängt. Sie sind Selbstgetriebene und wollen deshalb alles, was um sie herum ist, vertreiben, weil sie alles stört, was nicht in ihre Vorstellungen passt. Ihr menschliches Ich macht solche Menschen gleichsam unzurechnungsfähig. Sie kennen nicht das Gebot der Bitte um Vergebung, des Vergebens und der Wiedergutmachung. Sie rechnen mit ihrem Nächsten ab. Auge um Auge, Zahn um Zahn. Dabei belasten sie jedoch ihre eigene Seele mit dem, was sie ihrem Nächsten zufügen. Denn was der Mensch seinem Nächsten antut, auch dem Tier, der Pflanze, ja dem ganzen Organismus der Erde, das fügt er sich selbst zu. So war es und ist es noch in der heutigen sündhaften Zeit. Doch ein neues Geschlecht wächst heran und schreitet in das neue Zeitalter, in ein Leben miteinander und mit Gott.
0: Wir lesen weiter im Evangelium Jesu. Da machte er eine Peitsche aus geknoteten Schnüren und trieb sie weg und sprach: Diese Erde, die mein Vater zu Glück und Fröhlichkeit erschaffen hat, habt ihr zur tiefsten Hölle gemacht durch eure Taten von Gewalt und Grausamkeit. Und sie flohen vor seinem Angesichte. Christus erklärt, berichtigt und vertieft das Wort. Die Peitsche symbolisiert das Gesetz von Ursache und Wirkung. Wer seine Nächsten und auch seine Übernächsten, die Tiere, missachtet und quält, wer Gewalt und Grausamkeit an Mensch und Tier, an den Pflanzen und Mineralien und an dem weiteren Leben in und auf der Erde verübt, der wird die Wirkungen seiner Ursachen erleben. Es sei denn, er tut rechtzeitig Buße. Das Gesetz von Ursache und Wirkung wird wie mit einer Peitsche alle die schlagen, die das Leben misshandelt haben und misshandeln, in welcher Form und in welchem Bewusstseinsstand es sich auch zeigt. Die Erde ist den Menschen gegeben, damit sie sich wieder bewusst werden, dass sie Kinder Gottes sind, dass ihr Leben, wie alles Leben, aus Gott ist, damit sie das Leben schätzen und lieben lernen. In welcher Form und in welchem Bewusstseinsstand das Leben dem Menschen begegnet und sich offenbart. In allem ist Gott das Leben. Alles Reine möchte selbstlos dienen, so auch die Erde mit ihren Naturreichen. Wer erkennt, dass sein Leben aus Gott ist und entsprechend lebt, hält Frieden mit allen Geschöpfen, mit allem, was aus Gottes Schoß zur Freude und zum Wohlergehen der Menschen gegeben ist. Gott wünscht friedvolle und fröhliche Kinder. Wer jedoch Gott nicht erkennen und sein Walten nicht annehmen möchte, der ist gegen ihn und gegen alles, was aus seinen Händen den Menschen gegeben ist. Dadurch wird er missmutig, unglücklich, sorgenvoll und krank.
1: Wir lesen weiter im Evangelium Jesu. Doch einer, noch schlimmer als die anderen, kam zurück und bedrohte ihn. Und Jesus streckte seine Hand aus und des jungen Mannes Arm verdorrte. Und große Furcht kam über alle. Und einer sagte: Er ist ein Zauberer. Diese Aussage erklärt, berichtigt und vertieft Christus in seinem Offenbarungswerk: Das ist mein Wort, Alpha und Omega. Er spricht. Und Jesus streckte seine Hand aus und des jungen Mannes Arm verdorrte. Dies Geschehen wurde missverstanden und deshalb in dieser Weise wiedergegeben. Niemals greift ein Mensch, der im Gesetz Gottes lebt, in das Gesetz von Ursache und Wirkung ein, um zu beschleunigen und herbeizuführen, was ein Übeltäter sich selbst für sich verursacht und bestimmt. Wer Gewalt ausübt, der wird Gleiches oder Ähnliches ernten. Hätte ich den Arm, wie geschrieben steht, verdorren lassen, so hätte ich in das Gesetz von Saat und Ernte eingegriffen. Der Vorgang lief nach dem Gesetz von Saat und Ernte ab. Bei der Misshandlung eines Tieres hatte der Übeltäter sich seinen Arm an einem rauen, harten Gegenstand geschlagen. Das Blut stockte, der Arm wurde blau und hing nun schlaff herunter. Ich streckte meine Hand aus und wies auf die Wirkung hin, um ihm die Ursache zu erklären. Da die Menschen der damaligen Zeit das Gesetz von Saat und Ernte nur in Form der Worte Auge um Auge, Zahn um Zahn kannten und zu alledem auch noch falsch deuteten, so glaubten sie, ich hätte dies heraufbeschworen und sei ein Zauberer. In dieser Weise zeigte ich immer wieder den Menschen, dass sie ernten werden, was sie sehen. Wer schlechte Saat in den Acker des Lebens bringt, wird auch eine schlechte Ernte haben, denn die Frucht liegt schon im Samen. Doch wer seine Fehler rechtzeitig erkennt, bereut und sie nicht mehr begeht, der nimmt das Gesetz Gottes an und er lernt allmählich alle Lebensformen zu lieben. Dann empfängt er aus den Gnadenhänden des Ewigen und seine Seele und sein Leib werden Licht, Heil und Heilung erlangen. Erkennet, nicht immer bringt die Saat sofort die Ernte hervor. Was der Mensch in diesem Erdenleben sät, also verursacht, auch an den Tier- und Pflanzenreichen, das wird er ernten. Wenn nicht in diesem Erdenleben, dann in einem künftigen Erdenleben oder als Seele in den Städten der Reinigung. Daher lebt jeden Tag bewusst, denn jeder Tag zeigt jedem Menschen, was an ihm gut und weniger gut ist und was er heute an diesem Tag wieder gut machen kann.
0: Wir lesen einen weiteren Abschnitt aus dem Evangelium Jesu. Am nächsten Tage kam die Mutter des jungen Mannes zu Jesus und bat ihn, dass er seinen Arm wieder heile. Und Jesus sprach zu ihnen von dem Gesetz der Liebe und der Einheit allen Lebens in der einen Familie Gottes. Und er sprach sodann: Wie ihr in diesem Leben euren Mitgeschöpfen tut, so wird es euch ergehen im künftigen Leben. Und der junge Mann glaubte und bekannte seine Sünden. Und Jesus streckte seine Hand aus, und der verdorrte Arm wurde so gesund wie der andere. Und das Volk lobte Gott, dass er solche Macht einem Menschen gegeben hatte. Als Jesus von dannen zog, siehe, da folgten ihm zwei Blinde. Sie schrien und sagten: Herr, du Sohn Davids, erbarme dich unser. Und als er in das Haus gekommen war, kamen die Blinden zu ihm, und Jesus sprach zu ihnen: Glaubet ihr, dass ich dazu fähig bin? Und sie sagten zu ihm: Ja, Herr. Und Jesus rührte ihre Augen an und sprach: Euch geschehe nach eurem Glauben. Und alsbald wurden ihre Augen wieder geöffnet. Aber Jesus gebot ihnen streng: Seht zu, dass ihr es niemand erzählt. Sie aber, nachdem sie hinausgegangen waren, verbreiteten seinen Ruhm im ganzen Lande. Christus erklärt, berichtigt und vertieft das Wort. Er spricht: Wer glaubt, dem wird gegeben. Heilungen aus dem Geiste des Lebens sind keine Wunder, sondern Gesetzmäßigkeiten. Gottes Liebe und Gnade stehen seinen Menschenkindern bei. Der richtige Glaube kommt aus dem Herzen. Menschen mit einem tiefen Glauben bleiben standhaft, was auch immer auf sie zukommt, und sie empfangen das Heil für ihre Seele, denn die Gnade und Hilfe Gottes ergießen sich zuerst in die Seele. Von dort kommt das Heil und die Heilung für den Leib, wenn es gut ist für die Seele. Wenn also der Mensch künftig nicht mehr die gleichen Sünden begeht, die zu dem Leid oder zu der Krankheit des Körpers geführt haben. Alsbald heißt, die Heilung geschah nicht unmittelbar, sondern nach dem Gebote des Glaubens, denn zuerst gedenke ich der Seele. In ihr ist das Lebensgesetz, das Gesetz Gott. Wenn es der Mensch so weit hält, wie es ihm bewusst ist, dann erlangt er das Heil und die Heilung auch im und am Leibe. Nicht immer wirken sich die Gnadengaben für die Seele in diesem Erdendasein in und an diesem Leibe aus. Sie können auch im Seelenreich, dann, wenn die Seele entkörpert ist, zur Entfaltung kommen oder erst in einer weiteren Einverleibung. Dabei wandelt sich das Gegensätzliche in der Seele allmählich in positive Kraft um, die dann dem Körper zuströmt. Das bedeutet, dass die Seele davon befreit ist und auch der Leib nicht mehr das zu tragen hat, was der Mensch einst verursacht hat. Liebe Mitmenschen, damit kommen wir zum Ende der heutigen Lesung aus dem großen Offenbarungswerk »Das ist mein Wort«, Alpha und Omega, das Evangelium Jesu, die Christus-Offenbarung, welche inzwischen die wahren Christen in aller Welt kennen. Christus selbst bringt uns durch dieses Offenbarungswerk sein Leben, sein Denken und seine wahre Lehre in unserer heutigen Sprache nahe. Es gibt noch vieles, was wir über sein Wirken durch das prophetische Wort für unsere heutige Zeit, durch seine Prophetin und Botschafterin Gabriele erfahren. Deshalb freuen wir uns, wenn wir Sie auch zu einer weiteren Lesung wieder begrüßen dürfen. Für heute verabschieden wir uns von Ihnen. Auf Wiedersehen und Gott zum Gruß.

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Christus in uns. Ein wunderbarer Gedanke, der zu glauben vermag, dass Christus in uns ist. Dieser wunderbare Gedanke, Christus in uns, macht uns frei dann, wenn wir das anwenden, was uns Jesus, der Christus, gelehrt hat. Erkenne dein Sündhaftes, bereue und bereinige es und tue es nicht mehr. Christus in unserer Seele ist der Seelenarzt. Viele von uns wissen, dann, wenn sich die Seele reinigt, also lichter wird, sich auch die Zellen des Körpers reinigen und lichter werden und somit eine höhere Schwingung anwenden, indem sie das weitergeben, was sie aufgenommen haben über die Ausscheidung der Organe, der Zellen und so weiter. Christus in uns, dieser wunderbare Gedanke, ahnt, dass wir nur dann zur Reue finden, wenn wir ihn anrufen. Wir rufen ihn also an, und wer möchte, legt die rechte Hand auf das Christuszentrum, das in der Nähe unseres Herzens pulsiert. Wir bitten Christus um die Reue. Die Reue für das, was wir an Fehlhaltungen, wir sagen auch Sünden, erkannt haben und jetzt erkennen dürfen.

Christus in uns, regt jetzt unser Gewissen an. Wir fühlen die Unfreiheit durch die Sünde, denn die Sünde bindet und sie bindet uns meist an Menschen, die unschönes Denken, Reden oder Tun gegen uns. Sie bindet uns aber auch an unsere Gedanken, an Worte und Handlungen, die wir gegen den Nächsten richten. Nun schlägt unser Gewissen und zeigt Bindendes auf. Wir fühlen die Unfreiheit der Seele. Wir fühlen ein gewisses Unwohlsein im Körper. Das zentrale Nervensystem schlägt an. Die Nerven beginnen zu pulsieren. Und aus der Seele steigen Bilder oder Gedanken. Wir erkennen unser Fehlverhalten, das uns bindet, das uns unfrei macht, das uns krank macht. Lassen wir die Reue kommen. Christus hilft. Wir bereuen unsere Sünden, unser Fehlverhalten. Wir senden die Bitte um Vergebung aus zu den Menschen und den Situationen, wo wir sagen können, wir sind die Verursacher. Und wir bitten Christus, unsere Gedanken der Reue, der Bitte um Vergebung zu lenken. Über das Sonnengeflecht, das zentrale Nervensystem, spüren wir eine Befreiung. Unser Atem geht tiefer. Es ist das Wirken des Christus Gottes. Christus in uns. Und nun sind wir bereit, all denen zu vergeben, die sich an uns versündigt haben. Jetzt fühlen wir, mit wem wir uneins sind. Wir vergeben. Wir senden Gedanken der Vergebung aus.

Wir fühlen, dass sich das Nervensystem beruhigt. Wir atmen tiefer. Wir fühlen uns freier, denn Christus wirkt. Und nun nehmen wir uns fest vor, mit der Seele jedes Menschen die Einheit zu pflegen. Immer aufs Neue um Vergebung bitten und vergeben. Denn wir fühlen jetzt, was Freiheit bedeutet. Wir atmen tiefer. Wir fühlen uns freier. Unsere Seele schwingt höher im Licht des Christus. Und unsere Körperzellen bemühen sich, Gegensätzliches zur Ausscheidung zu führen. Die Organe atmen das Licht des Christus. Der Blutstrom fließt ruhig und bewusst. Sehnen, Knochen und Bänder fühlen das Licht des Christus. Und wir merken, der Seelenarzt wirkt Christus in unserer Seele. Lassen wir es zu. Fühlen wir hinein in die Seele und in unseren Körper. Wir spüren die Gegenwart des Christus Gottes. Immer wieder steigen Bilder oder Gedanken auf, die gegen das Gesetz der Liebe sind. Es drängt das Gewissen, zu bereuen, zu vergeben und um Vergebung zu bitten. Tun wir es jetzt.

fühlen immer mehr die Freiheit durch die Reue, durch die Bitte um Vergebung und das Vergeben. Wir fühlen in unseren Atem hinein. Er geht jetzt um vieles ruhiger und tiefer. Das Nervensystem entspannt sich. Christus wirkt in uns. Fühlen wir jetzt hinein in das vierte Zentrum, in das Christuszentrum in der Nähe unseres Herzens. Wir merken die Pulsation. Es ist der wirkende Geist. Es ist der Seelenarzt, Christus in uns. Abermals rufen wir ihn an und sprechen zu ihm: Christus, steh uns bei, dass wir Gleiches und Ähnliches nicht mehr tun. Denn wir haben dich gebeten um Reue und um Beistand. Wir fühlen deine Gegenwart, die Pulsation des Lebens, dass du bist. Ruhig und entspannt legen wir die rechte Hand zurück. Bleiben wir noch einige Augenblicke in der Stille.

0: Liebe Zuschauer, liebe Zuschauerinnen, herzlich willkommen zur 13. Folge unserer Sendereihe mit dem Thema Die redende Alleinheit, das Wort des universalen Schöpfergeistes. Wir lesen heute weiter in dem gleichnamigen Buch zur Sendung, einem kosmischen Lehr- und Lernwerk aus der Schule der göttlichen Weisheit, das anhand von Gesprächsrunden mit Gabriele, der Prophetin und Botschafterin Gottes in unserer Zeit, zusammengestellt wurde. Es vermittelt uns die großen geistigen Zusammenhänge des Lebens, von der Entstehung der rein geistigen Welten über das Fallgeschehen, die Trennung von der Alleinheit des Lebens, die zur Grobstofflichkeit und letztlich zur Menschwerdung führte, bis hin zum Weg zurück in das Allleben, um schließlich die Essenz des Reiches Gottes wieder in uns zu finden, von dem Jesus von Nazareth sinngemäß sprach: Das Reich Gottes ist inwendig in euch. Liebe Mitmenschen, ein großer Bogen. Immer wieder mit dem Bezug zu uns Menschen, insbesondere in der Frage: Was verschließt uns den Zugang zum Allleben, zu der Allkommunikation? Und wie finden wir wieder zur Einheit mit allen Menschen, mit den Tieren, ja mit der gesamten Natur? Dazu haben wir in den vergangenen Sendungen bereits sehr viele Hinweise und Erläuterungen gehört. Heute lernen wir weiter mit einigen ganz besonderen Übungen, wie Sie gleich hören werden. Machen Sie mit. Wir lesen nun in unserem Buch ab Seite 236 unter der Kapitelüberschrift Gemeinsam erleben wir einen virtuellen Spaziergang. Wir werden feststellen, bei einem virtuellen Spaziergang lässt sich so manches leichter und tiefer ergründen. Lernen und üben wir also nun weiter.
1: Wir unternehmen nun einen virtuellen Spaziergang durch Wälder und Felder. Bildhaft gehen wir tief in den Wald hinein und machen uns bewusst: Alles ist beseeltes, gegenwärtiges Leben und in uns als Essenz gegenwärtig. Wenn es uns noch schwerfällt zu erfassen, dass alles Einheit ist, denken wir daran: Nur durch Lernen kann man die Meisterschaft erlangen, und noch ist kein Meister vom Himmel gefallen. Allerdings hat sich einst ein göttliches Wesen aus der ewigen Heimat aus den Himmeln entfernt. Es distanzierte sich von der Allkompetenz des ewigen Vater Mutter Gottes und ging eigene Wege. Es belastete sich und zog weitere geistige Wesen mit sich bis hin zur Menschwerdung. Doch irgendwann werden wir, jeder Einzelne, entweder als Mensch oder als Seele den Weg zurückgehen und uns Schritt für Schritt mehr auf unsere geistige Herkunft besinnen und den Heimweg ins Vaterhaus, in die ewige Heimat antreten. Warum abwarten? Warum nicht als Mensch, jetzt und heute?
2: Unsere virtuellen Spaziergänge könnten wir zum Beispiel auf einer Bank im Freien oder an einem geöffneten Fenster erleben oder bei der Betrachtung eines Naturbildes. Das Reine, Feine, Edle, Gute. Die Liebe zu allem Sein ist immer bereit, uns über den Wesenskern im Urgrund unserer Seele zu geben. Der Ewige Alleine gibt und wir dürfen empfangen. Auf ähnliche Art und Weise empfängt die Pflanzen- und Mineralwelt. Alle Lebewesen und Lebensformen sind, je nach Bewusstseinsstand, belebt vom All-Einen. Gerade bei unserem virtuellen Spaziergang erspüren wir einen Hauch von dem, was All-Einheit bedeuten kann. Immer wieder hören und lesen wir, dass es an uns, an unserem persönlichen Verhalten liegt, dem Leben, das Einheit ist, näher zu kommen. lernen wir, unsere Gedanken und unsere Sinne zu durchforsten, um das zu beheben, was uns abhält, die Alleinheit, das Allleben in uns werden zu lassen. Das Laute, das Schrille, das Egozentrische, alles in allem die Selbstverherrlichung.
3: Alles, aber auch alles will uns etwas sagen. Das Tier, die Pflanze, das Mineral, sogar der Wassertropfen, das Plätschern eines Baches, das Rauschen eines Baumes, der Wind, der unsere Haare zerzaust. Alles, aber auch alles beinhaltet das All. Und der Alleine ist immer gegenwärtig. Jedes Pflänzchen, jede Blume, der Grashalm, das Kräutlein, die Heilpflanze, alles, was oftmals so unscheinbar am Wegesrand steht, trägt als Anlage den Wesenskern und steht mit dem All-Einen in Kommunikation. Alles, einschließlich der Elemente, trägt in sich die Melodien des Alls, denn alles beinhaltet das Leben, das der All-Eine, ewige Allgeist ist, den wir im Abendland Gott nennen. Die virtuellen Spaziergänge bringen uns Lernschritte, die auf die innere Wahrnehmung bezogen sind, auf das Bild, den Ton, die Farbe und den Klang.
4: Wir lernen zu hören und in uns zu lauschen. Zum Beispiel hören wir das Zwitschern eines Vogels und halten kurz inne. Wir atmen einige Male kräftig ein und aus und verhalten uns ganz ruhig. Wer möchte, kann seine Augen schließen, um sich besser konzentrieren zu können. Das Zwitschern des Vogels, sein Bewusstseinsstand, ist Melodie, die einbezogen ist in das Klangvolumen des Alls. Wir versuchen, den Klangkörper des Vogels in uns, in unseren Körper, der ebenfalls Klang ist, aufzunehmen, denn alles ist Energie und alles hat seinen spezifischen Klang. Wir atmen weiter ruhig und tief und bemühen uns, von unseren Gedanken Abstand zu gewinnen. Wir sind ruhiger geworden. Das Hören auf das kleine Vögelchen verändert sich. Es wird zum Lauschen. Der melodische Klang des kleinen Vogelwesens schwingt in unseren physischen Körper ein. Dabei beginnt unser Körper leicht zu vibrieren. Das heißt, unser Klangkörper schwingt höher. Wir merken, dass sich in uns eine Frequenz aufbaut, die stimmige Gefühle aufkommen lässt, die eine gewisse Ausgewogenheit übermittelt. Könnte dies der Klangkörper des Vogelwesens sein? Wir erfahren, wenn unser Körper höher schwingt, dann können wir eine ätherische Resonanz in uns erleben.
3: Sollte es nicht gleich gelingen, dann bitte nicht enttäuscht sein. Durch Lernen und Üben erleben wir, dass alles auf Senden und Empfangen beruht. Der virtuelle Spaziergang ist jetzt unser Übungsfeld. Wir üben und lernen. Wir sind bemüht, nicht zu denken. Wir haben gelernt, dass alles auf Senden und Empfangen beruht. Noch einmal dieselbe Übung. Ein Vogel singt. Er sendet. Wir gehen auf Empfang und nehmen den Klangkörper des kleinen Wesens in uns auf. Dieses Mal ziehen wir den melodischen Klangkörper zu uns heran und lassen ihn mit einem tiefen Atemzug in unseren physischen Körper einschwingen. Dabei beginnt unser Nervensystem leicht zu vibrieren. Jeder von uns Menschen reagiert anders. Der eine spürt eine andere Körperfrequenz im gesamten Körpervolumen. Ein anderer erlebt die ätherische Energie des kleinen Vogelwesens im zentralen Nervensystem, speziell im Sonnengeflecht. Das, was in uns anschwingt, ist ein wohltuendes Gefühl, eine Leichtigkeit und Freiheit. Es ist das ätherische Leben. Es ist der kleine, unbelastete ätherische Körper des kleinen Tierleins, des Vogelwesens. Bleiben Sie konzentriert und lauschen Sie in Ihren Körper hinein. Das kleine Vogelwesen möchte mit Ihnen, mit uns in Verbindung treten in dem Bewusstsein: Verbinde und sei eins mit mir.
0: Denken Sie daran, ja, denken wir daran, denn es gilt alles genauso für uns hier, die wir ja auch noch lernen. Selbsterkenntnis und Übung führen zur Sensitivität. Durch weitere Übungen mit anderen Tieren, zum Beispiel auch mit Ihren Haustieren, werden Sie mit der Zeit die Erfahrung machen, dass die Klangkörper der einzelnen Lebewesen in Ihnen, in Ihrem Nervensystem oder in Ihrem Körpervolumen eine ganz unterschiedliche Resonanz vermitteln. Haben Sie gelernt, in Ihrem Körper den anderen Körper zu erspüren? Und haben Sie die unterschiedlichen melodischen Frequenzen wahrgenommen? Dann vernahmen Sie einen Hauch der unendlichen ätherischen Allklänge, einen Hauch der Allsymphonie, die Allharmonie ist. Haben Sie einige innere Erfahrungen gemacht, was es heißt, zu sehen, zu schauen, zu hören, zu lauschen? Dann werden Sie mit der Zeit erspüren, dass der Klangkörper jedes Lebewesens anders klingt. Es sind, wie gesagt, die Klänge der jeweiligen Bewusstseinsentfaltung.
1: Durch das Lernen an sich selbst und durch die Übungen wird Ihre Wahrnehmung differenzierter. Auch in Bezug auf das, was sich in Ihren lichteren Gedanken aufbaut. Es entfaltet sich das Leben, das Alleinheit ist, der Klang und das Sein eines jeden Tieres, der Pflanze und des Minerals. Denn alles hat seine Bewusstseinsfrequenz, also sein Klangvolumen, das sich auch in Farbe und Form Ausdruck verleiht. Durch mehrfaches Üben mit unseren Übernächsten, den Tiergeschwistern, aber auch mit allen anderen Lebensformen, ändert sich allmählich unsere Einstellung zum Leben. Wahres Leben ist eine unendliche Fülle. Für den aufmerksamen virtuellen Spaziergänger können solche und ähnliche Übungen zu einem erfahrungsreichen Schatz werden. In der Lebendigkeit und der Bewusstheit, dass alles lebt und alles, aber auch alles Reine in der Alleinheit schwingt. Beachten wir auch, dass jede Sonne, jeder Planet im ewigen Sein sowie alle Kräfte der feinerstofflichen Planeten und der Gestirne des materiellen Kosmos zur Allsymphonie gehören.
2: Im Bewusstsein der Alleinheit setzen wir unseren virtuellen Spaziergang fort. Einerlei, wo wir uns befinden, es gibt viele, sehr viele Anlässe, uns immer wieder zu hinterfragen, inwieweit unser Klangkörper lichter und heller geworden ist, um das allgegenwärtige Leben in uns zu erfassen und zu erspüren. Während unseres virtuellen Spaziergangs sollten wir uns immer wieder dahingehend prüfen, wo wir uns mit unseren Gedanken gerade befinden. Ob wir gedanklich beim virtuellen Spaziergang sind, denn das ist von Bedeutung, um zu lernen, was Senden und Empfangen bedeutet. Einerlei, auf welchem Kontinent wir leben, überall ist das Leben gegenwärtig. Im Urgrund der Seele jedes Menschen, auch in den Tieren aus Gottes Odem, auf, über und in der Erde, in den Gewässern und Meeren.
4: Nun setzen wir unseren virtuellen Spaziergang fort. Er führt uns zu einer Waldlichtung. Am Waldrand äst ein Tier. Ein anderes trinkt Wasser an dem vorbeifließenden Bach. Die Tiere haben uns, den Menschen, noch nicht wahrgenommen. Wir verhalten uns ruhig, um den ätherischen Klangkörper eines der beiden Tiere aufzunehmen. Virtuell stehen wir am Waldrand. Wir sortieren uns, was besagt, wir versuchen, die eventuell noch bestehenden Gedanken abzuschalten und uns so weit leer zu machen, also aufmerksam zu sein, wie es nur möglich ist. Ähnlich wie zuvor beim Vogelwesen nehmen wir virtuell das Bild eines der Tiere in uns auf. Dabei hilft es uns, wieder kurzzeitig die Augen zu schließen und einige Male tief ein- und auszuatmen. Beim Einatmen nehmen wir nun ein Tier als Bild in uns auf, das sich ganz allmählich als ätherischer Klang in uns aufbauen möchte. Wir lauschen in unseren physischen Körper hinein, um das Fluidum des Tieres, seinen Klangkörper, in uns wahrzunehmen. Im zentralen Nervensystem, insbesondere im sogenannten Sonnengeflecht, baut sich eine gewisse Energie auf, die uns stimmig macht, die in uns eine bisher nie beachtete positive Resonanz auslöst. Es könnte das ätherische Fluidum, der Klangkörper des Tieres sein. Bleiben Sie ruhig. Denken Sie nicht. Lassen Sie Ihre Gefühle kommen und Sie merken, es klingt, es schwingt, es ist etwas gegenwärtig, das Ihnen Harmonie und Freude übermittelt. Lassen Sie das zu. Sollte es noch nicht anschwingen, dann denken Sie daran, aller Anfang ist schwer. Mit der Zeit werden Sie bemerken, dass höhere Schwingungen Sie freudig und harmonisch stimmen, Ihnen einen Hauch einer anderen Seite Ihres Lebens vermitteln, der Sie ahnen lässt, alles, aber auch alles ist Klang, Farbe, Form und Duft.
3: Wer immer mehr lernt, was Sehen und Schauen, Hören und Lauschen im persönlichen Klangkörper bewirkt. Und wer bejahen kann, dass alles lebt, dass alles sendet, der wird mehr und mehr verstehen, dass sich das wahre kosmische Leben in allen und in allem mitteilt. Es ist der redende Alleine. Bei unseren virtuellen Spaziergängen werden wir die Beobachtung machen, dass wir dann, wenn wir die Augen schließen, uns selbst näher kommen und wenn wir die Augen öffnen, sofort wieder zu denken beginnen. Weil wir dies und jenes wahrnehmen, das uns von dem, was uns augenblicklich ein Anliegen ist, ablenkt. Auch das wäre kein Zufall. Denn über unser Sehorgan könnte eine Botschaft bei uns ankommen. Eventuell könnte die Botschaft heißen: Nütze den Tag. Sei in Gedanken nicht sprunghaft. Und was du tust, das tue ganz. Und lerne, deine Sinne unter Kontrolle

0: mit Nonchalance vormachten. Ohne rechtes, gewissenhaftes Lernen an uns selbst sind wir oft wie Getriebene, die ohne Selbstbesinnung das Gewissen auf der Strecke der Alltagshetze lassen und unter Umständen andere noch darauf herumtreten lassen. Das macht nicht nur abhängig, sondern auch unfrei. Deshalb lernen und üben wir, höhere Werte zu erlangen, die wahrhaft frei machen. Auf diese Weise erleben wir unseren Tag und unsere Mußestunden, die zum Gewinn werden. Außerdem erleben wir, was wahres Leben, das die Alleinheit ist, bedeutet.
1: Nun setzen wir unseren virtuellen Spaziergang fort. Virtuell treten wir aus dem Wald heraus und sehen vor uns eine Blumenwiese, in der auch viele Kräuter, unter anderem Heilkräuter, ihr Zuhause haben. Wir betrachten die nächststehende Blume. In allen Blüten, einerlei, welcher Art, sieht man im Zentrum den Entstehungskeim, den Lebenskeim, auch Blütenstempel genannt, woraus sich die Fortpflanzung ergibt. Im ewigen Sein ist die geistige Essenz der jeweiligen Blumenart der ätherische Lebenskeim, der sich in der Schöpfungs- gleich Schaffungswiege Gottes schrittweise zum Wesenskern entwickelt. Immer wieder sei darauf hingewiesen. Was hier geschrieben steht, müssen Sie nicht annehmen, nicht glauben. Nach dem Gesetz Gottes sind Sie frei. Lassen Sie sich zu nichts zwingen. Wenn Sie wollen, können Sie es ausprobieren. Mit etwas Geduld und Übung ist es eine Erfahrung wert. Wir lernen und üben. Virtuell nehmen Sie eine Blume auf der Blumenwiese in dem Garten Gottes in Augenschein. Sie haben nun ein virtuelles Bild einer Blume. Sie sehen ihren Aufbau und ihre Art. Sie erkennen, dass keine Blume in allen Einzelheiten der anderen gleicht, auch dann nicht, wenn es dieselbe Art ist. Trotz alledem baut sich jede ätherische Blumenart in einem spezifischen geistigen Gattungsfeld auf, in dem die gleichen Arten unterschiedliche Entwicklungsstufen aufweisen. Jede Blumenart, die wir näher betrachten und zu der wir eine innere Beziehung aufbauen, kann in unserem Körper, dem physischen Resonanzboden, zum Schwingen kommen, dann, wenn wir lernen, das Blumenwesen in uns aufzunehmen. Ob uns das gelingt, bestimmt jeder von uns selbst. Ist es Ihnen möglich, Ihre Gedanken abzuschalten, sich also leer zu machen, um auf Empfang zu gehen? Dann werden Sie allmählich spüren, es kommt in Ihrem physischen Körper etwas zum Schwingen. Es ist ein ätherischer Schwingungskörper, das Leben der Blumenart. Wie gesagt, alles bedarf des Lernens und des Übens.
2: Liebe Zuschauerinnen, liebe Zuschauer, beim Lernen und Üben an uns selbst macht jeder seine eigenen Erfahrungen. Ich habe es mal ausprobiert. Nicht als virtuellen Spaziergang, sondern ich bin über Wiesen und Felder gegangen. Das Rauschen der Bäume, das Vogelgezwitscher, der Wind, all das hat mich aus meinem Lernschritt gebracht. Ich ging nochmals in den Wald und habe Folgendes ausprobiert. Ich habe mir Ohrstöpsel besorgt und diese in meine Ohren gesteckt. Dann ging es schon besser. Die Geräusche der Außenwelt verschwanden. Ich habe es so erlebt. Es ist dann ganz still. Zwischen dir und den Bäumen, den Sträuchern, den Blumen und Gräsern ist keine Distanz mehr. Du spürst, dass du mit ihnen den Raum teilst. Der Baum, der fern steht, strahlt keine Fremdheit aus. Er ist in seiner Wesensart ganz nah. Du teilst

0: hältst den Lebensraum und bist ein Teil des ganzen Lebens, das dich umgibt. Die Stille der Natur überträgt sich auf dich und man fühlt einen Hauch von dem, was uns in den Darlegungen über die Redendaleinheit, das Wort des universalen Schöpfergeistes, nahegebracht wird. Stille, Friede, Verbundenheit, die Größe und Kraft des Alls. Man fühlt den mächtigen Baum, von dem Standfestigkeit, Treue und Beständigkeit ausgehen, und die zarte Blume, die ihre Treue zu ihrem Schöpfer ausstrahlt. Es ist eine interessante Erfahrung. So habe ich es erlebt. Wenn Sie wollen, probieren Sie es aus.
1: Liebe Mitmenschen, der Versuch lohnt sich also, einen weiteren virtuellen Schritt zu tun. Ein weiteres Experiment. Nehmen Sie Ihre Gedanken zurück, indem Sie, wie schon des Öfteren beschrieben, innehalten und bewusst atmen. Wenn Sie Ihren Atem begleiten, so wie er kommt und geht, nehmen die Gedanken mehr und mehr Abstand von Ihnen. Atmen Sie einige Male tief ein und aus. Wie gesagt, wir sind virtuell unterwegs. Wenn Sie wollen, schließen Sie abermals Ihre Augen, um nicht abgelenkt zu werden. Betrachten, ja schauen Sie ein weiteres Blumenwesen als Bild in Ihrem Inneren an. Ganz allmählich fühlen Sie Leichtigkeit und Frische, weil die Blume ihr zentrales Nervensystem stimuliert. Das kann ein Hauch aus dem göttlichen Es werde sein, ein Hauch aus dem Wesenskern im Urgrund ihrer Seele. Wenn Sie einigermaßen in der inneren Wahrnehmung geübt sind, dann werden Sie mit der Zeit auch den Klang und den ätherischen, zarten Duft der Blume wahrnehmen. Denn, wie gesagt, alles ist Klang, Farbe, Form und Duft.
2: Nun setzen wir unseren virtuellen Spaziergang fort, um zu lernen, tiefer zu blicken und zu erfassen, dass alles Einheit ist und der Redende Alleine allgegenwärtig. Übung macht den Meister. Der Meister erfasst mit der Zeit, dass alles Reine, alles Sein in ihm und somit in uns lebendig ist. Und dass es letztlich kein Hier und Dort, kein Oben und Unten, kein Hinten und Vorn, kein Rechts und Links gibt. Bei unserem virtuellen Spaziergang sehen wir eine Heilpflanze auf der großen Blumenwiese. Was will uns das Wort Heilpflanze vermitteln? Es will uns nahebringen, dass es ein Kräutlein ist und gut für ein oder einige Organe des Menschen, für sein Blut oder für die Beruhigung seiner Nerven und. Die Tatsache, dass es eine große Vielzahl an Heilkräutern gibt, zeigt uns, dass der Alleine für den Körper seiner Menschenkinder Sorge trägt. Die Heilpflanze, die Sie in der Blumenwiese virtuell in Augenschein nehmen, befindet sich als geistiger Kollektivkeim auch in Ihrem Wesenskern, von wo aus das essentielle Bild lebendig wird. Ohne dass wir sie virtuell pflücken, möchte sie uns durch ihren Duft mitteilen, dass sie eine Lebensform, gleich ein winzig kleines Lebewesen, im mächtigen geistigen Kollektiv der Unendlichkeit ist. auch ohne gepflückt zu werden, könnte sie durch rechte Sinneswahrnehmung und durch ihren Duft uns Hilfe bringen. Sofern wir ihre Wesensart und ihren Duft in unserem Körper, in unseren Organen lebendig werden lassen können.
0: Wenn wir hören, lebendig werden lassen können, dann beinhaltet das die Frage, kann uns die Heilpflanze erreichen? Es kommt immer wieder darauf an, wie unser Klangkörper, also unser physischer Leib, einschließlich unserer Organe und aller Bausteine des Körpers schwingt. Virtuell beugen wir uns über eine Heilpflanze, um ihren Duft aufzunehmen. Atmen Sie einige Male tief ein und aus und nehmen Sie, virtuell der Heilpflanze zugeneigt, deren Duft in Ihren Körper auf. Das ist jederzeit möglich, vor allem dann, wenn Sie als Mensch, also real, nicht virtuell, spazieren gehen und sich einer Heilpflanze zuwenden, ihre Wesensart und ihren Duft mit ihren Sinnen aufnehmen. Bei dieser Übung denken Sie daran, alles ist gegenwärtig, sogar der Duft der Heilpflanzen. Gegenwärtig heißt, Sie müssen nicht da und dorthin gehen, das Leben ist in Ihnen. Sie selbst sind Natur. Nun widmen wir uns ausschließlich dem Duft der Heilpflanze. Mit der Zeit, denn es braucht seine Zeit, das Leben in sich selbst wahrzunehmen, spüren Sie, wie in Ihrem Klangkörper der Duft des Heilkrautes sich als Wohlgefühl bemerkbar macht, eventuell sogar in bestimmten Wirksamkeiten Ihres Körpers. Sie fühlen sich unter Umständen auch freier und frischer, auch Ihr zentrales Nervensystem entspannt sich.
3: Liebe Mitmenschen, eine Anmerkung. Wenn Sie einen realen Spaziergang machen und von einer Heilpflanze zum Beispiel einige Blätter für Tee oder für andere Heilzwecke pflücken, dann denken Sie daran. Die Heilpflanze möchte in Ihnen voll zur Entfaltung kommen, ohne Zusatzstoffe. Entscheidend ist, wie Sie der Lebensform begegnen. Ob diese für Sie nur ein Mittel zum Zweck, nur ein Heilmittel ist, oder ob sich die Heilpflanze in Ihrem Körper, in Ihren Organen hilfreich entfalten kann, so wie beim geschilderten virtuellen Spaziergang. Lassen Sie den Gedanken nicht los, dass alles Kommunikation ist und dass der ganze Mensch mit dem materiellen Makrokosmos in Kommunikation steht und das Innerste in Ihrer Seele mit dem Allsein, dem All-Einen, dem Schöpfer der Unendlichkeit.
4: Eine weitere Anmerkung zur Verwendung von Heilpflanzen. Sollten Sie Heilkräuter pflücken, denken Sie daran, die Wurzel gehört der Mutter Erde. Lassen Sie der Mutter Erde die Wurzel und nehmen Sie vorsichtig nur so viel vom Heilkraut wie nötig. Zu lernen heißt auch, nichts zu vergeuden, was uns der Schöpfergott über die Mutter Erde schenkt. Diese Übungen sind uns auch möglich, wenn wir in einer Stadt leben und kaum Zugang zu den Heilkräutern in der Natur haben. Denn sämtliche Lebensformen stehen untereinander in Kommunikation. Das heißt, dass es für die Allkommunikation keine Entfernung gibt. Die Allkommunikation ist immer Gegenwart. Es gibt keine Zeit und keine Entfernung, somit auch keine Wartezeiten. Das Sendebewusstsein des Alls ist gleich unmittelbarer Empfang. Das gilt auch für ein Heilkraut. Es ist dann auf seiner unmittelbaren Wellenlänge zu erreichen, wenn dieser Wellensektor in unserem Bewusstsein aktiv ist. Eine kommunikative Resonanz ist durchaus möglich, wenn wir weitgehend das Leben der Naturreiche achten, Tiere, Pflanzen und Mineralien schätzen und diesen Lebensformen nicht gleichgültig, sondern freundlich und hilfsbereit gegenüberstehen. Es kommt also nicht auf die Entfernung an.
1: Wir Menschen haben oft die Einstellung, heute geübt, morgen muss es sein. Doch es geht nun mal nicht von heute auf morgen. Es heißt immer und immer wieder üben und uns dabei selbst die Frage stellen, wie sieht mein Alltag aus, meine Gedanken, Worte und meine Handlungen? Einzig das bestimmt unser Leben. Das sind auch unsere Werke. Und das beruht, wie alles, auf Senden und Empfangen. Liebe Mitmenschen, bevor unser virtueller Spaziergang zu Ende geht, lassen wir auch den Feld- oder Waldweg auf uns wirken. Wir nehmen kleinere und größere Steine wahr. Und dazwischen Gras. Hin und wieder spitzt eine Blume hervor. Selten widmet ein Spaziergänger, auch der Straßenpassant oder der Fahrzeughalter, seine Aufmerksamkeit den Steinen und dem Schotter auf den Wegen. Auch machen sich die wenigsten Menschen bewusst, dass sie auf Gras treten und da und dort eine Blume oder ein Tierlein zertreten. Wege und Straßen, Tunnel und Bahngleise, die Reiserouten der Flugzeuge, der Schifffahrt und weiteres mehr werden in und über der Erde dem Planeten von den Menschen aufgezwungen.
4: Denkt der Landwirt darüber nach, dass er mit seinen schweren Bodenbearbeitungsmaschinen nicht nur die Felder bestellt, sondern schonungslos das Erdreich verdichtet und damit auch das Bodenleben in Bedrängnis bringt und dabei so manches Tierlein tötet und nicht zuletzt vergiftet durch künstliche Düngemittel, Pestizide, Herbizide und dergleichen? Ist dem Menschen bewusst, auf welch brutale Art und Weise die Mineralien der Erde entwendet wurden und werden? Die Erde ist ein lebender Organismus. Hat der Mensch sich schon einmal klargemacht, was es für die Erde bedeutet, wenn Staudämme gebaut oder Hochhäuser errichtet werden? Es geht hier nicht um das Bauen von Wohnhäusern, sondern um den massiven Eingriff in die Erde, wobei deren Gleichgewicht erheblich gestört wird.
0: Liebe Mitmenschen, wenn Sie nun bei Ihrem virtuellen Spaziergang zurückblicken und sich an Ihre vielen realen Spaziergänge im Wald und über die Fluren erinnern, dann erahnen Sie, dass der Eigentümer der Erde viel Geduld mit uns Menschen hat. Auch der Raubbau an der Mutter Erde ist ein schweres Vergehen am Leben. Das Gleiche gilt für den Mord der Tiergeschöpfe und der Pflanzenwesen. Alles, was Leben trägt, und alles trägt das Leben, gehört zur großen Familie Gottes. Dazu sei gesagt, was der Mensch sät, das wird er ernten. Der Planet Erde ist nur eine Leihgabe von Gott, damit der Mensch während seines Erdenlebens seine wahre Herkunft wiederfindet. Auch seine Tiergeschwister und die Pflanzenwesen sind dem Menschen nur zur Seite gestellt, damit er wieder die Einheit allen Lebens in sich erschließt. Er, der Alleine, der Schöpfer allen Seins, ließ für das körperliche Wohlbefinden seiner Menschenkinder Heilkräuter wachsen und schenkte ihnen zur Stärkung ihres Leibes die Mineralien. Der Ewige sprach sinngemäß, dass die Früchte des Waldes und der Felder, die Früchte der Bäume, die Nahrung der Menschen sein sollen. Auch die Elemente, die in Gottes Hand sind, dienen zur Aufbereitung der Naturreiche und stehen auch dadurch uns Menschen bei. Er lässt die Sonne scheinen für Gute und Böse. Er, der Ewige, lässt es regnen, lässt den Wind wehen und schenkt die Luft zum Atmen. Das und weit mehr sind seine Gaben an uns Menschen. Was hat der sogenannte zivilisierte Mensch mit all dem, was uns der ewige Schöpfer zukommen ließ und lässt, gemacht?
2: Wenn wir das alles am Ende unseres virtuellen Spazierganges bedenken und uns die maßlosen Vergehen an Gottes Schöpfung bewusst machen, dann wird so mancher denken, ja, wir sind geistig Steinzeitmenschen geblieben, trotz des sogenannten wissenschaftlichen und technischen Fortschritts. Und manch einer kommt zu dem Schluss, dass möglicherweise gerade der wissenschaftliche Fortschritt die Menschheit zu geistigen Analphabeten gemacht hat, die den Naturvölkern nicht das Wasser reichen können. Überdenken wir, dass alles, was uns bewusst und vielfach noch unbewusst ist und vieles mehr, als Essenz, Licht, Kraft, als Leben in uns pulsiert. Wer zu dieser Erkenntnis gelangt ist, wird zum Beispiel einen schlichten, für uns nichtssagenden Stein gewiss nicht mehr ohne weiteres einfach aus Lust und Laune von sich werfen. Auch die Mineralien werden wir dann nicht mehr ohne Bedenken vergeuden. Menschen, die im virtuellen Spaziergang geistig erwacht sind, leben mehr und mehr in dem Bewusstsein, dass alles Energie ist und dass alles auf, in und über der Erde, in den Gewässern und Meeren, Gottes allwaltendes, ewiges Gesetz ist, das Leben aus Gottes Odem. Sie erfassen und erleben, dass der Mensch nur ein kurzzeitiger Bewohner auf diesem Planeten ist, um sich rückzubesinnen, dass im Urgrund seiner Seele ein unermesslicher Schatz lebt, der Wesenskern in ihm, Gottes Allmacht und Liebe. Mögen unsere virtuellen Spaziergänge viele von uns anregen, reale Spaziergänge ähnlicher Art zu erleben.
3: Liebe Mitmenschen, mit den folgenden Sätzen kommen wir zum Ende dieses Kapitels und unserer heutigen Sendung. Nur durch die innere Wahrnehmung der Lebensformen und Lebewesen um uns erfahren und erleben wir, welch einen Schatz unsere Seele trägt. Wohin wir schauen, wohin wir gehen, überall ist das innerste Walten des All-Einen. Auf dem Weg zur Arbeit, zum Einkaufen, bei der Arbeit, in allem, was wir erleben, auch im Haushalt, bei der Familie, im Freundeskreis, erkennen wir Gottes Allwalten. Vergessen wir nicht, Gott, das Allleben, ist immer gegenwärtig. Auch bei Unstimmigkeiten und Streit können wir lernen, den Ansatz des Positiven zu finden und diesen vorsichtig, also zielbewusst, anzusprechen. Das Gute ist immer gegenwärtig und immer gibt es einen Ansatz zum Positiven. Liebe Zuschauer, liebe Zuschauerinnen, mit diesen Worten möchten wir unsere heutige Sendung beschließen. Wir laden Sie herzlich ein, beim nächsten Mal wieder mit dabei zu sein. Dann erfahren wir unter anderem von dem großen kosmischen Geschehen, das Gott, der Ewige, bereits vor Jahrtausenden ankündigte und das er heute in unserer Zeit wahrgemacht hat. Der Ewige, der Schöpfer der Unendlichkeit, schloss einen Bund mit den Tieren und der gesamten Natur und mit der Mutter Erde. Liebe Mitmenschen, bis zum nächsten Mal, wenn Sie möchten. Alles Gute und auf Wiedersehen.

0: Liebe Zuschauer, liebe Zuschauerinnen, wir begrüßen Sie herzlich zu einer weiteren Lesung aus der Bergpredigt des Jesus von Nazareth. Die Lehren der Bergpredigt beinhalten das Gesetz des Lebens. Es ist die Gottes- und Nächstenliebe, die hohe Ethik für ein friedfertiges Zusammenleben unter den Menschen und auch mit der Natur und den Tieren. Die Bergpredigt dient Menschen aller Kulturen, die ihr Leben nach höheren Werten ausrichten möchten, als Richtschnur für das eigene Denken und Verhalten. Wer sich aufmacht, den Weg der Bergpredigt zu gehen, wird feststellen, dass sich sein Leben verändert, weil er sich zunächst selbst verändert. In der heutigen Lesung erfahren wir, wie uns das ehrliche Gebet, das ein Herzensgebet ist, Gott in uns näher bringt und Früchte trägt. Wir lesen zuerst aus dem Evangelium Jesu und dazu anschließend die Erklärungen des Christus Gottes selbst, der die Bergpredigt in unserer Zeit durch die Prophetin und Botschafterin Gottes Gabriele erklärt und vertieft. Wir beginnen zu lesen. Lerne rechtes Beten. Im Evangelium Jesu heißt es: Und wenn du betest, sollst du nicht sein wie die Heuchler, die gerne beten in den Synagogen und an den Straßenecken, auf dass sie von den Leuten gesehen werden. Wahrlich, ich sage euch, sie haben bereits ihren Lohn. Wenn du aber betest, so gehe in deine Kammer. Und wenn du die Türen geschlossen hast, bete zu deinem himmlischen Vater, der im Verborgenen ist. Und der Verborgene eine, der ins Verborgene sieht, wird es dir öffentlich anerkennen. In dem Offenbarungswerk Das ist mein Wort, Alpha und Omega, das Evangelium Jesu, die Christusoffenbarung, welche inzwischen die wahren Christen in aller Welt kennen, erklärt Christus dazu: Wenn du betest, dann ziehe dich in eine stille Kammer zurück und versenke dich in dein Inneres. Denn in dir wohnt des Vaters Geist, dessen Tempel du bist. Wenn du nur betest, um gesehen zu werden, damit dich deine Nächsten für fromm und gläubig halten, so sage ich dir, das ist keine Frömmigkeit, sondern Frömmelei. Es ist Heuchelei. Solche veräußerlichten Gebete sind ohne Kraft. Wer nur mit den Lippen betet oder um gesehen zu werden, der sündigt wider den Heiligen Geist. Denn er missbraucht heilige Worte zum Eigennutz. Erkenne, wenn du im Gebet Gott ansprichst und in deinem Leben nicht wahr machst, worum du gebetet hast, wenn also deine Gebete nur eine Darstellung deines Ichs sind und nicht aus der Tiefe deiner Seele kommen und nicht von der Liebe zu Gott beseelt sind, dann sündigst du wider den Heiligen Geist. Das ist die größte Sünde. Wenn deine Gebete nicht selbstlos aus dem Herzen strömen, dann wäre es besser, du würdest nicht beten und dir zuerst deine Gedanken und menschlichen Wünsche bewusst machen und sie allmählich mir übergeben, auf dass die selbstlose Liebe, die in dir ist, auch in dir wächst und du von Herzen zu beten vermagst. Dann werden deine Gebete allmählich beseelt und durchdrungen sein von der Liebe zu Gott und zu deinem Nächsten. Und der Verborgene eine, der ins Verborgene sieht, wird es dir öffentlich anerkennen, heißt, deine Lichtgedanken und kraftvollen Gebete, die von der Liebe zu Gott beseelt sind, werden noch in dieser Welt Früchte tragen. Du darfst deine Saat der Liebe erkennen, und auch dich werden viele erkennen als einen Quell der Liebe.
1: Der nächste Absatz der Bergpredigt trägt den Titel »Finde zur Wahrheit in dir«. Jesus von Nazareth lehrte: »Und wenn ihr gemeinsam betet, gebraucht keine leeren Wiederholungen wie die Heiden, denn diese meinen, sie werden erhört, wenn sie viele Worte machen. Darum sollt ihr es ihnen nicht gleich tun, denn euer Vater im Himmel weiß, was ihr bedürfet, bevor ihr bittet.« Der Christus Gottes erklärt dazu durch das prophetische Wort: »Nur der Mensch, der aus dem Gesetz der Wahrheit wenig verwirklicht hat, gebraucht im Gebet und im täglichen Leben viele Worte und leere, unbeseelte Wiederholungen. Wer vom Gesetz der Wahrheit und des Lebens viel spricht, also viele Worte darum macht, der kann sie nicht mit Kraft und Leben erfüllen, weil er selbst nicht vom Gesetz Gottes erfüllt ist. Solche Worte sind ichbezogene und deshalb lieblose Worte, auch wenn sie so gewählt sind, als seien sie von der Liebe getragen. Unbeseeltes Reden gelangt nicht in das Innerste der Seele deines Nächsten und hat dadurch auch kein Echo in dem Menschen, der Gottes Liebe in und durch sich walten lässt. Wer unbeseelt über das Gesetz der Wahrheit und des Lebens spricht, das er jedoch nicht verwirklicht, regt bei einem Menschen, der dies hört und der ebenfalls noch nach außen orientiert ist, nur zu Diskussionen an. Erkennet: Wer über geistige Gesetzmäßigkeiten diskutiert, der kennt die Gesetze Gottes nicht. Jeder, der diskutieren will, ist überzeugt, dass er es besser weiß als sein Nächster und will sich dies selbst bestätigen. Wer diskutiert, gibt nur Zeugnis von sich selbst, nämlich, dass er nichts weiß und unsicher ist. Deshalb diskutiert er. Wer jedoch zur Wahrheit gefunden hat, der diskutiert nicht über die Wahrheit, auch nicht über das, was Glaube ist. Das Wort Glaube enthält auch Nichtwissen. Was der Mensch letztlich nicht weiß oder nicht beweisen kann, das glaubt er. Wer an die Wahrheit glaubt, der hat die ewige Wahrheit noch nicht gefunden. Er bewegt sich auch noch nicht im Strom der ewigen Wahrheit. Glaube ist also noch Blindheit. Wer jedoch zur ewigen Wahrheit gefunden hat, der muss nicht mehr an die Wahrheit glauben. Er weiß die Wahrheit, weil er sich im Strom der Wahrheit bewegt. Das ist der wahre weise Mensch, der in sich den Schatz, die Wahrheit gehoben hat. Wahre Weise ruhen in sich. Das ist innere Sicherheit und Festigkeit. Sie diskutieren nicht über den Glauben, weil sie vom Glauben zur Weisheit, die Wahrheit ist, gefunden haben. Wer also nur an Gott glaubt, ohne die Tiefe der ewigen Wahrheit, das ewige Gesetz zu kennen, macht viele Worte um seinen Glauben. Auch mit seinen Gebeten wird er es ähnlich halten. Er macht viele Worte, da er seine Worte nicht mit selbstloser Liebe beseelt. Er ist der Ansicht, mit vielen Worten Gott überzeugen oder ihn gar überreden zu können. Er glaubt, sich vor Gott verständlich machen zu müssen, da er annimmt, Gott könnte seine Gebete anders verstehen, als er sie gemeint hat. Erkennet: Je tiefer der Mensch in die göttliche Wahrheit eintaucht umso weniger Worte gebraucht er, auch im Gebet. Seine Gebete sind kurz, doch kraftvoll, weil das Wort gelebte Kraft ausstrahlt.
0: Das nächste Kapitel der Bergpredigt ist überschrieben mit Verwirkliche deine Gebete. Im Evangeliumstext lesen wir: Darum sollet ihr, wenn ihr beisammen seid, so beten. Unser Vater, der du bist im Himmel, geheiligt sei dein Name. Dein Reich komme. Dein Wille geschehe auf Erden wie im Himmel. Unser tägliches Brot gib uns Tag für Tag und die Frucht des lebendigen Weinstockes. Und wie du uns vergibst unsere Sünden, so mögen auch wir vergeben die Sünden anderer. Verlasse uns nicht in der Versuchung. Erlöse uns von dem Bösen. Denn dein ist das Reich und die Kraft und die Herrlichkeit in alle Ewigkeit. Amen. Christus erklärt und vertieft das Wort. Das Gemeinschaftsgebet, das Vaterunser, wird mit unterschiedlichen Worten und Inhalten gebetet, weil jede Gemeinschaft es so betet, wie es dem Liebepotenzial der Gemeinschaft entspricht. Als Jesus von Nazareth lehrte ich das Gemeinschaftsgebet, das Vaterunser, in meiner Muttersprache, also mit anderen Worten und so auch mit anderen Inhalten, als es in späteren Zeiten und anderen Sprachen gebetet wurde. Die Worte als solche sind unwesentlich. Wichtig ist, dass der Mensch verwirklicht, was er betet. Dann ist jedes Wort, das aus seinem Munde kommt, beseelt mit Liebe, Kraft und Weisheit. Ihr sollt nicht dem Buchstaben nachbeten oder danach trachten, das Vaterunser, das ich die meinen gelehrt habe, wortgetreu zu beten. Wesentlich ist, dass ihr die Worte eurer Gebete mit der Liebe zum Ewigen und zu eurem Nächsten beseelt und dass der Inhalt eurer Gebete eurem Leben entspricht. Menschen, die von der ewigen Wahrheit, der Liebe und Weisheit Gottes erfüllt sind, werden wieder anders beten als jene, die nur beten, weil es ihnen so gelehrt wurde oder weil sie einer Konfession angehören, in welcher die Gebete entsprechend dem Bewusstsein der Konfession gesprochen werden. Menschen auf dem Weg zu ihrem göttlichen Ursprung beten frei, das heißt mit selbstgewählten Worten, die von Liebe und Kraft beseelt sind. Menschen, die in meinem Geiste leben, die von Gottes Liebe und Weisheit durchdrungen sind, die also Gottes Gesetze im täglichen Leben verwirklichen, werden vor allem Gott für ihr Leben und für alles danken, ihn loben und preisen und ihm mehr und mehr ihr Leben weihen, in Empfindungen, Gedanken, Worten und Werken, weil sie Leben aus seinem Leben geworden sind. Menschen im Geiste des Herrn leben das Gebet, das heißt, sie erfüllen mehr und mehr die Gesetze des Ewigen und sind selbst zum Gebet geworden, das eine Anbetung Gottes ist.
1: Der Christus Gottes offenbart weiter: Wer also Gottes Willen erfüllt, lebt immer mehr in der Anbetung Gottes. Solche Menschen halten nicht nur die Gesetze Gottes, sondern sind weitgehend zum Gesetz der Liebe und Weisheit geworden. Im heranreifenden Friedensreich Jesu Christi, in dem ich der Herrscher und das Leben bin, werden die Menschen das Gesetz Gottes mehr und mehr halten. Viele von ihnen sind zum Gesetz geworden und so zu Gottmenschen, die das Leben Gott in allem verkörpern, was sie denken, reden und tun. Ihre Gebete sind das Leben in mir, die Erfüllung des ewigen Gesetzes. Mit ihrem Leben, welches das Gesetz Gottes ist, danken sie Gott für das Leben. Der Dank an Gott ist also das Leben in Gott. Ihr Leben, das ein einziger Dank ist, strömt in das Friedensreich hinein. Sie beten sinngemäß mit folgenden Gebetsworten, die sie im täglichen Leben erfüllen. Vater unser, dein Geist ist in uns und wir sind in deinem Geiste. Geheiligt ist dein ewiger Name in uns und durch uns. Du bist der Geist des Lebens. Du bist unser Vater Ur. Aus dir tragen wir unsere ewigen Namen. Du, Ewiger, hast sie uns gegeben und in unsere Namen die ganze Fülle der Unendlichkeit gelegt. Unsere Namen, die du uns eingehaucht hast, sind die Liebe und Weisheit, die Fülle aus dir, das Gesetz in uns und durch uns. Unser ewiges Reich ist die Unendlichkeit, die Kraft und die Herrlichkeit in und aus dir. Wir sind Erben des ewigen Reiches. Deshalb sind wir das Reich selbst, die ewige Heimat. Sie ist in uns und wirkt durch uns. Dein unendlicher, herrlicher Wille ist in uns und wirkt durch uns. Deine Willenskraft ist unsere Willensstärke. Sie wirkt in uns und durch uns, denn wir sind Geist aus deinem Geiste. Der Himmel ist nicht Raum und Zeit. Himmel und Erde sind eins, weil wir in dir geeint sind. Die Liebe und Kraft in uns und durch uns ist unser täglich Brot. Du, o ewiger, herrlicher Vater, hast alles in uns hervorgebracht, was in der Unendlichkeit schwingt. Du schaffst durch uns im Himmel und auf der Erde. Wir sind in dir und du waltest in uns und durch uns. Wir sind erfüllt in deinem Geiste, da wir Geist aus deinem Geiste sind. Wir sind reich in dir, da wir unser Erbe, die Unendlichkeit aus dir, leben. Unser ewiges Erbe, Geist aus deinem Geiste, bringt für uns das hervor, was wir als Menschen im Friedensreich benötigen. Wir leben in dir und aus dir. Leben verströmt und verschenkt sich. Wir leben in der Fülle aus Gott, weil wir selbst die Fülle sind. Die Erde ist der Himmel und das Friedensreich der Reichtum der Erde, in dem wir leben und sind, Geist aus deinem Geiste. Weiter beten die Menschen, die zum Gesetz Gottes geworden sind. Wir leben im inneren Reich und sind doch Menschen, die im Äußeren verkörpern, was im Inneren strahlt. Der Name des Herrn ist gepriesen. Er ist Leben in und durch uns. Der Name Gottes ist gelebtes Gesetz der Liebe und der Freiheit. Die Sünde ist gewandelt, das Licht ist eingekehrt. Wir leben aus seinem Lichte und leben in und aus seinem Geiste, da wir Geist aus seinem Geiste sind. In Gott ist alles abgegolten. Sein Name hat alles rein gemacht. Gottes Herrlichkeit sei gepriesen. Gottes Wille, Liebe und Weisheit durchdringen die Erde und das Land. Wir selbst sind Erde und Land. Wille, Liebe und Weisheit. In uns ist Gottes Güte, das Gute aus Gott. Wir sind in Gott und wirken aus Gott. Die Erde ist des Herrn. Sie ist das Reich der Liebe. Es wirkt in uns und durch uns. Das Leben, die Herrlichkeit des Vaters,

0: Das ist mein Wort, Alpha und Omega.
1: Liebe Zuschauer, liebe Zuschauerinnen, wir hörten in der heutigen Lesung, was wahres Beten bedeutet und wie die Menschen beten und leben werden, die von Gottes Liebe erfüllt sind. Jeder ist frei, ob und wann er selbst beginnen möchte, sich dem inneren Reich, dem Reich des Friedens zuzuwenden. Tun wir es, so können wir sicher sein. Gott ist immer da und hilft uns bei jedem Schritt hin zu ihm. Für heute möchten wir uns von Ihnen verabschieden und wünschen Ihnen alles Gute und uns allen viele gute Erfahrungen mit der Bergpredigt des Jesus von Nazareth. Bis zum nächsten Mal. Auf Wiedersehen und Gott zum Gruß.

schließe mein Bewusstsein für den Weg nach innen, zu dem göttlichen Selbst, um die seelische Bewusstseinserweiterung und das Einswerden mit Christus zu erlangen. In Empfindungen und Gedanken begebe ich mich nun zur Gottheit, zum Wesenskern, zum Herzen meiner Seele, wo das Leben ist. Dort verbleibe ich und übergebe dem ewigen Geist all meine weltlichen Gedanken und meine Unruhe. Ohne auf den Atem zu achten, atme ich ruhig und entspannt. Je mehr ich Gott, meine weltlichen Gedanken und meine noch bestehende Unruhe übergebe, umso leichter und freier atme ich. Ich atme im Wesenskern der Seele, im Herzen meines Ätherleibes. Ich bin nun ruhig und entspannt. In meinen Empfindungen begebe ich mich zum siebten Bewusstseinszentrum, welches das unmittelbare Tor zur Vollendung ist. Durch dieses Tor bin ich einst geschritten, um die Erde aufzusuchen. Nun darf ich durch den Ruf des Allmächtigen wieder zurück ins Vaterhaus. Ich befinde mich nun empfindungsmäßig im siebten Bewusstseinszentrum. In mir ist alles ruhig. Ich bin harmonisch, ganz ausgerichtet auf den siebten Quell, der sich als geistige Kraft in meinem Haupt befindet. Ich atme nun aus und begebe mich empfindungsmäßig zum sechsten Bewusstseinszentrum. Dort atme ich wieder ein. Ich gleite zum fünften Zentrum, atme aus. Gehe empfindungsmäßig weiter zum vierten Zentrum, atme ein. Gleite hinab zum dritten Zentrum, atme aus. Auf dem Weg zum zweiten Zentrum atme ich wieder ein. Und im ersten Bewusstseinszentrum aus. Dort atme ich.

Bewusstseinszentrum, an welches das geistige Sammelbecken angeschlossen ist. In diesem sammeln sich die heiligen Kräfte, die wieder empor zum Wesenskern strömen. Ich verharre nun eine geraume Zeit im Sammelbecken. Dort sammle ich meine ganzen Empfindungen. Ich lasse dabei keinen Gedanken aufsteigen. Ich fühle mich in das Innere hineingenommen. Nun zähle ich mich wieder nach oben und begleite auf diese Weise die geistigen Kräfte, die beständig vom Wesenskern der Seele aus hinab zum Sammelbecken fließen und von dort wieder empor zurück zum Wesenskern. Ich atme im ersten Bewusstseinszentrum im Zentrum der Ordnung ein, im zweiten Bewusstseinszentrum aus, in der dritten Kraftquelle ein und in der vierten geistigen Region aus, im fünften Bewusstseinszentrum wieder ein und atme dort. Ich lasse meine Empfindungen im fünften Zentrum ruhen, das sich in der Nackenregion befindet. Nun bitte ich Gott, unseren Herrn, er möge seinen Lebensquell, das fünfte Bewusstseinszentrum, die Geduld, stärken und über diesen Lebensquell die Organe und Zellen des Körpers, die mit diesem Zentrum verbunden sind, mit seiner Kraft verstärkt durchdringen. Die Mundhöhle, die Zähne, den Rachenraum und den Kehlkopf. Ich bejahe nun die Kraft Gottes in mir und spreche in Gedanken meine Organe und Zellen an, die diesem geistigen Kraftquell zugeordnet sind. Himmlischer Vater, dein Wille geschehe in mir. Ich bitte dich, vermehre deine Kraft in jedem Organ, in jeder Zelle meines Leibes. Über den fünften Quell, die Kraft deiner Geduld spreche ich zur Mundhöhle und zu meinen Zähnen. Mit meiner Zunge streife ich über den Kiefer. Ich bewege meine Zunge von links nach rechts. Ich berühre zunächst den Oberkiefer und dann den Unterkiefer.
Herr, dein Wille geschehe in mir. Du liebst mich und ich will wieder zu deinem Bewusstsein zurückkehren. Erfülle mich mit deiner Kraft und Liebe. Ich spreche den Kiefer und die Zähne an. Mein Kiefer festigt sich. Meine Zähne sind gesund. Denn aus dem fünften Bewusstseinszentrum strömt mir die Kraft meines Vaters zu. Die Kräfte der Liebe durchpulsen und kräftigen mich. Erneut spreche ich meinen Kiefer und meine Zähne an. Sowohl der Kiefer als auch meine Zähne mögen nun dem göttlichen Quell hörig werden. Mit meiner Zunge fühle ich nun erneut den Kiefer ab. Zuerst den Oberkiefer, dann den Unterkiefer. Mit der Zunge berühre ich jeden einzelnen Zahn. Herr, in jedem Zahn ist dein Leben.

Kräfte in meiner Mundhöhle, im Kiefer, in jedem Zahn.

Nun lenke ich meine Empfindungen und Gedanken zum Kehlkopf. Ewiger Vater, in allem ist dein Leben, auch in meinem Kehlkopf, wo sich die Stimmbänder befinden. Aus dem Quell ewigen Seins strömen vermehrte Kräfte zu meinem Kehlkopf und zu meinen Stimmbändern. Ich bejahe die absolute Kraft in meinem Kehlkopf und in meinen Stimmbändern. Ewiger Vater, stehe mir bei, dass über meine Stimmbänder nur gute und lautere Worte in die Welt schwingen. Herr, ich bejahe deine Kraft in mir. Nun atme ich kräftig ein, ziehe den Atem empor und lege das Wort Amen auf die Stimmbänder. Ich lasse das Wort Amen in meinem Haupt nachschwingen. Diese Vibration bewirkt eine weitere Harmonisierung meiner Organe und Zellen. Nun lege ich das herrliche Wort Gott auf meine Stimmbänder und lasse es in meinem Haupt nachschwingen. Nun lege ich das Wort Geist auf meine Stimmbänder und lasse das Wort wieder in meinem Haupt nachschwingen.

ewiger Vater. Über meine Stimmbänder sollen nur noch die Worte der Liebe und des selbstlosen Lebens fließen und hinausschwingen in die Welt zur Ehre dein. Nun lege ich die beiden Worte Ich bin auf meine Stimmbänder. Diese Worte schwingen in das sechste Bewusstseinszentrum ein und verbinden sich dort mit dem großen All-Einen, der spricht. Ich bin in alle Ewigkeit. Nun begebe ich mich empfindungsmäßig zum Rachenraum. Die heiligen Kräfte durchströmen verstärkt den Rachenraum. Er füllt sich mit Licht aus seinem Lichte und mit der Kraft aus seiner Kraft. Himmlischer Vater, dein Geist durchstrahlt alle Organe und alle Zellen meines Leibes. Dein Licht erhellt meine Seele und durchpulst meinen Körper. Du bist. Ich bin. Und weil du bist, bin auch ich von Ewigkeit zu Ewigkeit. Ich bejahe die absolute Kraft in mir. Ich bin gesund. Meine Mundhöhle, meine Zähne, mein Gaumen, meine Zunge, mein Kiefer, mein Kehlkopf, meine Stimmbänder und mein Rachen sind gesund. Ich bejahe das Absolute in mir. Ich bejahe die Kraft meines Heilandes in mir. Ich bin heil. Das herrliche Licht meines Vaters scheint durch das fünfte Zentrum. Es durchdringt meine Organe und Zellen. Im fünften Zentrum wird es immer lichter, immer heller. Meine Organe und Zellen empfangen das Licht der Gottheit.
Mein ganzes Sein ist erfüllt von seinem Licht. Ich bin entspannt und gelöst. Ich bin frei und durchdrungen von Gottes Liebe und Allmacht. Ich atme empfindungsmäßig im fünften Zentrum. Ich fühle die Kraft in der Mundhöhle, in den Zähnen, im Kiefer, im Gaumen, im Kehlkopf und im Rachenraum. Ich bejahe das Absolute in mir. Ich bin durchdrungen vom ewigen Geist. Ewiger Geist, du bist mein Leben. Du bist mein Bewusstsein. Deine heiligen und heilenden Kräfte werden jedes Organ und jede Zelle durchströmen. Denn ich bin in dir und du bist in mir in alle Ewigkeit.

Bewusstseinszentrum und lege meine rechte Hand auf meine Brust. Ich fühle, wie in mir der Geist des Vaters atmet. Es atmet in mir.

Ich atme nun im vierten Zentrum ein, im dritten Quell aus, im zweiten Lebensbereich ein und im Ordnungsprinzip aus. Dort atme ich. Ich verweile wieder eine geraume Zeit im Prinzip der Ordnung, in Empfindungen bejahe ich die Kraft meines Vaters in mir.

Nun atme ich mich wieder zum vierten Bewusstseinszentrum empor. Während ich gedanklich von 1 bis 4 zähle, atme ich durchgehend ein. 1, 2, 3, 4. Nun lasse ich es atmen. Es atmet in mir.

Nehme ich wieder bewusst die aufrechte Haltung ein, die mich auf den göttlichen Strom ausrichtet, und danke dem inneren Arzt und Heiler, dessen Kraft sich über das vierte Zentrum verströmt. Ich danke Christus für seine heilenden und aufbauenden Kräfte. Noch einmal gehe ich in Empfindungen zum fünften Zentrum. Danke der dort befindlichen heiligen Quelle der Geduld. Lobe meine Organe und Zellen, die sich für die Kraft des Lebens geöffnet haben.

Kräften Zentrum zurück. Verbleibe dort in Harmonie und Stille und lasse es in mir atmen.

es atmet in mir. Ruhe und Frieden atmet es. Harmonie und Liebe durchdringen mich. Ich bin in Gott und Gott ist in mir. Er ist die Quelle. Er ist mein Bewusstsein.

Gedanken für den Tag. Guten Morgen. Gott ist Liebe. Gott ist Alleinheit. Gott ist der Strom des Alls. Einige Gedanken, die Sie, so Sie wollen, in den Tag begleiten könnten. Wer wahrhaft an das ewige Leben glaubt und dass das Leben die Einheit für alle Lebensformen ist, in dem beginnt die Erkenntnis zu reifen, dass das Leben einerlei, wie es sich zeigt, die entsprechende Bewusstseinssprache hat. Wer sie vernimmt, der hört in das All. Einen guten Tag. Gott steht Ihnen bei. Gabriele.

Guten Morgen, lieber Zuhörer, liebe Zuhörerin. Es ist so üblich, dass wir uns früh am Morgen nach dem Aufstehen in das Bad begeben, um unseren Körper zu reinigen und uns anschließend anzukleiden. Diese ersten Minuten des Tages, in denen wir uns selbst noch ungeschminkt gegenüberstehen, können uns mancherlei Aufschluss über uns selbst geben. Am frühen Morgen zeichnen uns unsere Gesichtszüge deutlicher als während des Tagesgeschehens, wenn viele Eindrücke auf uns einwirken. Sind wir ein Pessimist? Dann hält sich unser Gesicht am Morgen nicht auf. Der Pessimist denkt an Versagen, Enttäuschung und Misslingen. Vieles habe ich mir schon vorgenommen und immer ging alles daneben. Ach, bin ich ein Pechvogel. Heute wird es kaum anders werden. Nun, es hilft nichts. Ich muss den Tag halt durchstehen, denn mir ist die Zeit vorgegeben, vom Arbeitsbeginn bis zum Feierabend. Träge und lustlos kleidet sich der Pessimist an in dem Bewusstsein, es geht heute doch alles schief. Viele von uns wissen, dass eine solche negative Programmierung wirkt und dass dann auch tatsächlich vieles schief geht, denn durch unsere Eingaben hängt schon alles schief, was wir anpacken. Der Optimist hingegen bejaht das Positive, auch im Negativen, denn er weiß, in allem ist auch das Gute und dieses versucht er in jeder Situation zu finden. Schon am Morgen ist sein Gesicht heller, seine Augen sind klarer. Ein sanftes Lächeln schaut aus dem Spiegelbild, das sagt, ich schaffe diesen Tag, gleich was er bringt. Er kann mich nicht schaffen, ich schaffe ihn mit der positiven Kraft in allem. Der Optimismus birgt einen gesunden Frohsinn, aus dem die innere Lebenskraft strahlt. Schon am Morgen strahlt unser Gesicht unsere Lebensumstände aus und das, was wir vorwiegend fühlen und denken. Doch uns ist die Kraft gegeben, umzudenken. Lieber Zuhörer, liebe Zuhörerin, probieren Sie es aus. Wenn Sie nach dem morgendlichen Erwachen in das Bad gehen, könnten Sie sich vor den Spiegel stellen und in Ihr Gesicht schauen. Legen Sie Ihre Gesichtszüge auf Ihre Gefühlswaage oder regen Sie damit Ihre Gedanken an. Dann werden Sie erkennen, ob Sie vorwiegend optimistisch oder pessimistisch sind. Neigen Sie mehr zum Pessimisten, dann könnten Sie Folgendes ausprobieren. Sprechen Sie positive, aufbauende Gedanken in Ihr Inneres hinein und beobachten dabei Ihre Gesichtszüge. Sie werden sehr bald eine Veränderung feststellen. Es ist gut, um die Mittagszeit eine Analyse unseres Vormittags zu halten, in der Frage an uns selbst. War ich in den vergangenen Stunden ein Optimist oder ein Pessimist? Was steht noch zur Klärung an? Was war gut? Was kann ich am Nachmittag besser machen? Die guten Vorsätze, die Vorgaben für die weiteren Stunden
können wir uns notieren, um während des Tagesverlaufs darauf zurückgreifen zu können. Das gibt ein Gefühl von Sicherheit und stimmt uns zuversichtlich. Eine solche Bilanz vor dem Mittagsmahl hilft uns, ruhig und bewusst unser Mittagsmahl einzunehmen.

Am Abend ist das Tagwerk getan. Ein gewissenhafter Mensch stellt sich selbst die Frage, wie habe ich es getan? War ich ehrlich und aufrichtig? Bin ich mir treu geblieben und meinen guten Vorsätzen gefolgt? Oder habe ich mich gehen lassen und bin in meine alten, trüben Gedankenmuster gefallen, die immer eine Spur von Vorwurf enthalten? Bin ich mir selbst gegenüber gerecht geblieben und bin auch meinen Mitmenschen gerecht geworden, dann war ich ein Optimist, der das Gute in allem herausarbeitete und sich am Guten festhielt. Oder war ich ein Pessimist, der zur Verschleierung und zur Verdunkelung so mancher Angelegenheit beigetragen hat? Gerade am Abend, wenn wir von der Tagesarbeit müde sind, spricht unser Gewissen oftmals deutlicher zu uns. Es spricht auch über unser Nervensystem. Sind wir ausgewogen oder aufgewühlt? Sind wir ruhig und besonnen oder unruhig und somit hektisch? Es ist immer gut, den Tag abzuschließen, bevor wir zu unserer Familie, zu Bekannten oder zu Freunden gehen. Ein Tag, der von uns abgeschlossen ist, gibt uns die Kraft zu einem ausgewogenen Abend. Ein ausgewogener Abend bringt auch einen guten und erholsamen Schlaf, in der Folge am Morgen ein helles und lichtes Antlitz und die entsprechenden positiven, zuversichtlichen, bejahenden Gedanken.

Liebe Brüder, liebe Schwestern, wir haben uns hier im Geiste des großen inneren Arztes und Heilers Christus versammelt. Christus offenbarte uns, wo zwei oder drei in meinem Namen versammelt sind, da bin ich mitten unter ihnen. Ein großes, großes Geschenk von dem großen Arzt und Heiler Christus, der unser Erlöser ist. Wir sind nicht allein. Er ist zu uns gekommen, hat Einzug gehalten in den Tempel aus Fleisch und Bein, in den Menschen. Gott, die Allkraft in Christus, unserem Erlöser und inneren Arzt und Heiler, wohnt in unserer Seele und ist in jeder Zelle, in jedem Organ, in jedem Blutgefäß, in allen Muskeln, Sehnen und Bändern. Allgegenwärtig. Jetzt. Jetzt und in alle Ewigkeit ist er in uns gegenwärtig. Liebe Geschwister, ich heile nicht, ich kann nicht heilen, aber einer ist da. Der kann unsere Seele heilen und auch unseren Körper. Dann, wenn wir es wollen. Er, der große Geist, will durch unsere Worte, durch unsere Gedanken, die wir ihm hintragen, das innere Leben erwecken, in unserer Seele, in unserem Körper und somit in jedem Gedanken, in jedem Wort, in jedem Gefühl. Er spricht Gesundheit und Krankheit haben ihren Sitz im Gehirn. In das Gehirn hat der Mensch das eingegeben, was der Körper widerspiegelt. Der Körper ist das Echo dessen, was im Gehirn aktiv ist. Wollen wir die Ganzheitsheilung erlangen? Wollen wir den Seelenfrieden, so dass der große Geist durch unsere Seele in unseren Körper zu strahlen vermag? Dann müssen wir uns ein Bild der Gesundheit machen. Wir müssen uns bewusst machen, dass der große, ewige Geist in uns wohnt und wir der Tempel Gottes sind. Wir müssen uns bewusst machen, dass wir, jeder Einzelne von uns, die Tempelordnung anstreben muss, so dass der Geist, der große innere Arzt und Heiler, uns ganz und gar durchströmen kann. Eine Bitte an euch: Lasst nun meine Worte in eurem Körper als Bild auferstehen,
Nehmt sie mit dem Atem in euren Körper hinein. Jeder Einzelne stellt sich die Frage, glaubt er an Christus in ihm? Ich spreche langsam und wiederhole. Glauben wir an Christus in uns? Glauben wir an die einmalige Macht und Liebe des Geistes, der für uns das Beste möchte? Nehmt die Worte als Bild mit in euren Körper hinein. Lasst das Bild auferstehen. Glaubt ihr, jeder Einzelne von euch, an seine heilende und helfende Macht? Wenn ja, dann denkt in euer Inneres hinein und legt folgende Worte auf euren Atem. Ich glaube. Ich glaube an die Macht der Liebe, die mich heilt. Dabei geht der Atem ruhiger. Wir werden stiller. Und nun die Frage an uns. Vertrauen wir uns Christus an? In allen Einzelheiten, in allen Details. Wir lassen diese Frage in unserem Körper auferstehen. Die weitere Frage: Traue ich Christus in jeder Situation, in der Not und im Leid, dass er mir beisteht? Nehmt die Worte als Bild oder Bilder in euch auf. Traue ich Christus in allen Situationen, in allem, was auf mich zukommt, in Not, Leid und in Krankheit? Wenn ihr euch ihm anvertraut, wenn ihr ihm traut, dann denkt das Ja tief in euren Körper hinein. Ja, Christus, ich vertraue dir. Der Atem nimmt es auf und trägt es in die Zellen. Ja, Christus, ich traue dir.
sollte uns noch einiges bewegen, das wir noch nicht loslassen können, dann legen wir es in die Hände des Christus Gottes in uns. Wir legen es in unseren Atem hinein, der Odem ist die Hand der Liebe. Die Gedanken haben Abstand genommen. Wir atmen ruhig. Und nun legen wir beide Handrücken auf unsere Oberschenkel. Beide Füße stehen auf dem Boden. Wir atmen tief ein bis in den Bauchraum hinab und wieder aus. Ein und aus. Wir atmen einige Male tief ein und aus. Nun lassen wir den Atem strömen. Wir beten und rufen Christus an. Christus, du ewiges Licht in uns. Du Fülle und du Liebe. Du siehst uns vollkommen, siehst uns gesund. Wir nehmen unsere Sinne nach innen und sagen, Christus in uns. Du großer innerer Arzt und Heiler. Du siehst in unsere Seele. Du weißt, was der Körper benötigt. Ewiges Licht. Du leuchtest in unseren Leib. Du heilst unseren Körper und machst die Seele rein. Ewiger. Jetzt ist Heilung durch deine Kraft. Denn du bist ewiges Jetzt. Jetzt bist du gegenwärtig. Jetzt ist Ewigkeit. Jetzt durchströmst du unsere Seele und unseren Körper. Jetzt füllst du unsere Seele mit Frieden, den wir bewusst atmen. Jetzt strömt die Heilkraft des inneren Arztes und Heilers
in unseren Körper. Wir spüren den Kraftstrom in unseren Händen. Wir konzentrieren uns auf unsere Handflächen und bejahen die Kraft des Heils in uns. Der Strom des Heils fließt. Er berührt jede Zelle unseres Körpers, jedes Organ. Nun legen wir die rechte Hand auf die Körperstelle, die Kraft und Heilung empfangen soll. Wir drücken die Fingerkuppen leicht an den Körper. Dadurch wölbt sich die Hand und wir merken, hier entsteht ein Kraftfeld. Darauf konzentrieren wir uns und bejahen die Heilkraft des inneren Arztes und Heilers. Unter unserer Hand entsteht ein mächtiges Kraftfeld. Es ist der Geist, der hilft, der heilt. Bejaht das Heilsein in diesem Kraftfeld eures Körpers. Bejaht es von ganzem Herzen. So sagt ihr Ja zu Christus. Bleibt konzentriert. Bleibt auf das Kraftfeld konzentriert. O, fühlt den Geist, der wirkt, der hilft, der heilt.

Er ist jedem so nahe. Er ist in unserer Seele, er wirkt in unserem Körper. Glaubt, vertraut und bejaht die Hilfe und die Heilung vom inneren Arzt und Heiler. O Gott und Herr, dein Sohn wirkt in uns. O ewiger Vater, dein Geist, der im Sohn wirkt, hilft, lindert und heilt. O bejaht die große Macht der Liebe. Jetzt fühlt in euren Körper hinein und merkt, vom Scheitel des Hauptes her zieht der Strom der Hilfe und Heilung durch den ganzen Körper. Über die Füße, Beine, Arme, Hände wieder zurück. Zum Haupt wird es wärmer. Es strömt. Es ist der Geist der Liebe. Lasst keinen Gedanken zu. Bleibt in ihm.

Wir nehmen die rechte Hand wieder zurück und legen den Handrücken wieder auf den rechten Oberschenkel. Wir spüren, dass durch uns ein mächtiges Kraftfeld strömt. Wir fühlen die Einhüllung des Christus. Wir merken das Strömen unserer Aura. Christus, die Macht der Liebe, gibt uns immer mehr Kraft. Immer mehr Licht strömt in die Zellen des Leibes, in alle Bausteine des Körpers. Wir dürfen ihn fühlen. Abermals rufen wir ihn an, Christus. Wir glauben an dich. Wir vertrauen uns dir ganz an. Wir fühlen deine heilige und heilende Kraft im ganzen Körper. Und bewusst in unseren Handflächen. Nun legen wir wieder die rechte Hand auf den Körperteil unserer Wahl. Ganz sanft drücken wir die Fingerkuppen an den Körper. Leicht wölbt sich die Hand. Darunter entsteht ein Kraftfeld. Wir konzentrieren uns auf das Kraftfeld der Liebe. Wir bejahen Christus in uns. Wir fühlen das Kraftfeld. Es ist der Christus Gottes. Er heilt. Christus heilt. Christus hilft. Christus schenkt uns den Seelenfrieden. Es heilt. Denkt in das Kraftfeld hinein. Es heilt. Christus heilt. Christus heilt. Bejaht die Heilung. Bejaht die Gesundheit. Bejaht die Kraft in allen Zellen eures Körpers.

Christus heilt. O lasst keinen Gedanken zu, der störend auf das Kraftfeld wirkt. Sagt immer wieder Ja zu Christus. Bejaht die Hilfe, bejaht die Heilung. Die Zellen nehmen den guten Willen auf. Christus heilt. Gemäß unserem Willen heilt Christus.

Nun legt die rechte Hand wieder zurück. Bleibt in der unendlichen Stille, die durch euch strömt. Fühlt in euren Körper hinein. Es strömt durch den Leib. Es strömt in jeder Zelle, in jedem Organ. Es strömt in jedem Blutgefäß, in allen Muskeln, in Sehnen und Bänder. Es strömt durch unsere Nerven. Stille, unendliche Stille strömt durch uns, vom Scheitel bis zur Sohle und wieder zurück zum Scheitel. Wir sind in Gottes Hand.

Wir fühlen unseren Atem. Er geht ruhig und tief. Christus hat die Tempelordnung vorgenommen. Er sieht uns gesund. Das Bild der Gesundheit ist somit auch in uns.

Wir danken dem inneren Arzt und Heiler. Wir bleiben in dem mächtigen Kraftfeld, das uns durchströmt. Wir danken in der Stille und legen ihm all das hin, was uns noch bewegt.

In diesem angehobenen Bewusstsein beten wir für unsere Brüder und Schwestern. Tragen wir unsere Gebetsanliegen in unseren Tempel hinein. Legen wir sie auf den inneren Altar, auf den Wesenskern der Seele.

eingekehrt in das Kraftfeld des Gebetes. Gedenken wir auch der Tiere, der Pflanzen und Mineralien, der Mutter Erde. Denn Gott ist die Einheit und wir gehören zu der Einheit, weil wir Kinder des Allerhöchsten sind.

Nun beobachten wir unseren Atem. Wir kehren zurück in das Zeitliche, in dem Bewusstsein. Christus hat in jedem von uns Großes bewirkt.

Liebe Brüder, liebe Schwestern, die Ganzheitsheilung kommt von innen, von Christus. Wir, jeder Einzelne von uns, sollte mit dazu beitragen, dass der große Geist in unseren ganzen Körper Einzug halten kann, um das Bild der Ganzheitsheilung aufzurichten. Was können wir dazu tun? Wir beginnen nicht morgen, jetzt, in unserem Inneren ein neues Menschenbild aufzubauen. Ein Menschenbild der Gesundheit, des Friedens und des inneren Wohlergehens. Dieses Menschenbild müssen wir tagtäglich neu aufrichten, bis es die Gehirnzellen aufnehmen und den Zellen unseres Leibes übermitteln können. Habt Mut, jeden Tag aufs Neue das neue Menschenbild anzugehen. In dem Augenblick, indem ihr an Krankheit denkt, sagt halt, Christus ist in mir die Gesundheit. Klagt nicht über Leid und Not. Ihr gebt es nur den Zellen ein. Sie verlieren an Energie. Geht zu Christus, vertraut euch Christus im Gebet an. Glaubt, dass er hilft und bejaht die Lösung in jeglichem Problem, jeglicher Not, in jeglichen Schwierigkeiten. Der Aufbau des neuen Menschenbildes ist Arbeit an jedem von euch. Jeder muss

Aufbau des neuen Menschenbildes, Gesundheit, Wohlergehen, Seelenfrieden und Mut, Ja zu sagen zu Christus. Dann lösen sich die Probleme. Aus den Sorgen erfahrt ihr den neuen Weg. Und ihr werdet vollkommen andere Menschen. Menschen der Freude, Menschen des Friedens, Menschen, die gesund sind. Denn die positiven Gedanken, die Bejahung des Christus Gottes, des Guten in allem, nimmt ganz allmählich das Gehirn auf und strahlt es dem Körper zu. Das ist Heilung durch die Verbindung mit Christus.

Guten Morgen, lieber Zuhörer, liebe Zuhörerin. Es ist so üblich, dass wir uns früh am Morgen nach dem Aufstehen in das Bad begeben, um unseren Körper zu reinigen und uns anschließend anzukleiden. Diese ersten Minuten des Tages, in denen wir uns selbst noch ungeschminkt gegenüberstehen, können uns mancherlei Aufschluss über uns selbst geben. Am frühen Morgen zeichnen uns unsere Gesichtszüge deutlicher als während des Tagesgeschehens, wenn viele Eindrücke auf uns einwirken. Sind wir ein Pessimist? Dann hält sich unser Gesicht am Morgen nicht auf. Der Pessimist denkt an Versagen, Enttäuschung und Misslingen. Vieles habe ich mir schon vorgenommen und immer ging alles daneben. Ach, bin ich ein Pechvogel. Heute wird es kaum anders werden. Nun, es hilft nichts. Ich muss den Tag halt durchstehen, denn mir ist die Zeit vorgegeben, vom Arbeitsbeginn bis zum Feierabend. Träge und lustlos kleidet sich der Pessimist an in dem Bewusstsein, es geht heute doch alles schief. Viele von uns wissen, dass eine solche negative Programmierung wirkt und dass dann auch tatsächlich vieles schief geht, denn durch unsere Eingaben hängt schon alles schief, was wir anpacken. Der Optimist hingegen bejaht das Positive, auch im Negativen, denn er weiß, in allem ist auch das Gute und dieses versucht er in jeder Situation zu finden. Schon am Morgen ist sein Gesicht heller, seine Augen sind klarer. Ein sanftes Lächeln schaut aus dem Spiegelbild, das sagt, ich schaffe diesen Tag, gleich was er bringt. Er kann mich nicht schaffen, ich schaffe ihn mit der positiven Kraft in allem. Der Optimismus birgt einen gesunden Frohsinn, aus dem die innere Lebenskraft strahlt. Schon am Morgen strahlt unser Gesicht, unsere Lebensumstände aus und das, was wir vorwiegend fühlen und denken. Doch uns ist die Kraft gegeben, umzudenken. Lieber Zuhörer, liebe Zuhörerin, probieren Sie es aus. Wenn Sie nach dem morgendlichen Erwachen in das Bad gehen, könnten Sie sich vor den Spiegel stellen und in Ihr Gesicht schauen. Legen Sie Ihre Gesichtszüge auf Ihre Gefühlswaage oder regen Sie damit Ihre Gedanken an. Dann werden Sie erkennen, ob Sie vorwiegend optimistisch oder pessimistisch sind. Neigen Sie mehr zum Pessimisten, dann könnten Sie Folgendes ausprobieren. Sprechen Sie positive, aufbauende Gedanken in Ihr Inneres hinein und beobachten dabei Ihre Gesichtszüge. Sie werden sehr bald eine Veränderung feststellen. Es ist gut, um die Mittagszeit eine Analyse unseres Vormittags zu halten, in der Frage an uns selbst. War ich in den vergangenen Stunden ein Optimist oder ein Pessimist? Was steht noch zur Klärung an? Was war gut? Was kann ich am Nachmittag besser machen? Die guten Vorsätze, die Vorgaben für die weiteren Stunden
können wir uns notieren, um während des Tagesverlaufs darauf zurückgreifen zu können. Das gibt ein Gefühl von Sicherheit und stimmt uns zuversichtlich. Eine solche Bilanz vor dem Mittagsmahl hilft uns, ruhig und bewusst unser Mittagsmahl einzunehmen.

Am Abend ist das Tagwerk getan. Ein gewissenhafter Mensch stellt sich selbst die Frage: Wie habe ich es getan? War ich ehrlich und aufrichtig? Bin ich mir treu geblieben und meinen guten Vorsätzen gefolgt? Oder habe ich mich gehen lassen und bin in meine alten, trüben Gedankenmuster gefallen, die immer eine Spur von Vorwurf enthalten? Bin ich mir selbst gegenüber gerecht geblieben und bin auch meinen Mitmenschen gerecht geworden, dann war ich ein Optimist, der das Gute in allem herausarbeitete und sich am Guten festhielt. Oder war ich ein Pessimist, der zur Verschleierung und zur Verdunkelung so mancher Angelegenheit beigetragen hat? Gerade am Abend, wenn wir von der Tagesarbeit müde sind, spricht unser Gewissen oftmals deutlicher zu uns. Es spricht auch über unser Nervensystem. Sind wir ausgewogen oder aufgewühlt? Sind wir ruhig und besonnen oder unruhig und somit hektisch? Es ist immer gut, den Tag abzuschließen, bevor wir zu unserer Familie, zu Bekannten oder zu Freunden gehen. Ein Tag, der von uns abgeschlossen ist, gibt uns die Kraft zu einem ausgewogenen Abend. Ein ausgewogener Abend bringt auch einen guten und erholsamen Schlaf, in der Folge am Morgen ein helles und lichtes Antlitz und die entsprechenden positiven, zuversichtlichen, bejahenden Gedanken.

Meditation. Ich meditiere, auf dass ich den Weg zum Herzen Gottes, dem großen Leben finde und freilege, um ihm, dem Alleinen, zuzustreben. Heilige Ursubstanz meiner Seele, ich bitte dich um die Kraft zur Befreiung meines Bewusstseins. Ich bin Geist aus deinem Geiste und Liebe aus deiner Liebe. Ewige Ursubstanz meiner Seele, berühre meine menschliche Natur und erwecke mich zum edlen und lichten Denken. Ewige Ursubstanz meiner Seele, veredle mein Gemüt und erhebe mein Bewusstsein zur Geistigkeit. Ewiges Sein, verleihe mir wieder die innere Dynamik und die Jugend meines Geistleibes.

Lebens, das der Seele und dem Menschen die Befreiung bringt. Meine Seele erhebt sich aus dem Kerker ihrer niederen Natur. Die Ursubstanz meiner Seele ruft mich, der Geist des Lebens erweckt mich.

Substanz, das ich bin, an. Ich bin, da Gott ist. Das ich bin, erweckt mich. Es strömt in mein Bewusstsein. Es beatmet alle Zellen meines Leibes. Ich bin Geist.

im Bewusstsein des Ewigen. Meine Gehirnzellen reinigen sich von unwesentlichen und nichtigen Dingen. Meine Seele und mein Körper empfinden das strömende Ich Bin, den Geist. Ich bin aus der Ursubstanz. Ich bin ewig seiend. Der Ewige ist die universelle, ewige Kraft in mir. Seele und Mensch schöpfen aus der Ursubstanz, dem Leben. Ich bin das Leben. Ich erwache im Bewusstsein des Ewigen und empfange vermehrt den ewig strömenden Geist. Der Geist Gottes speist meine Seele und erquickt jede Zelle meines Körpers. Ich bin im Geiste Gottes erwacht. Meine niederen Gedanken weichen mehr und mehr von mir. Meine Sinne veredeln sich. Ich bin Geist aus seinem Geiste. Liebe aus seiner Liebe. Ich bin Kraft und machtvoll durch den in mir wirkenden Geist.

Niedere schwindet. Hohe Kräfte lassen mich erkennen. Ich bin der Tempel des Heiligen Geistes. Ich erwache mehr und mehr im Bewusstsein der Ursubstanz.

strömt in mir. Die Partikel meiner Seele und die Zellen meines Körpers reinigen sich in der Ursubstanz, dem Geist. In mir erwachen edle Gedanken, edle Gefühle und tugendhaftes Leben.

sterbliche Kind des Allerhöchsten. Es wird still in mir. Der ewige Strom, das hehre Bewusstsein meiner Seele, nimmt die noch vorhandene Unruhe von mir. Ich werde still.

Richtungen und Gedanken entfernen sich mehr und mehr von mir.

Urgrund meines ewigen Wesens ist Liebe. Aus der Liebe strömt die Stille. Ich bin die Stille. Ich bin Geist aus seinem Geiste. Ich bin Licht aus seinem Lichte. Der Urgrund meines ewigen Wesens, die Liebe, ermahnt mich, rein und tugendhaft zu leben. Die ewige Liebe verhilft mir zur Lösung meiner Nöte und Sorgen. Ich erkenne mich im Leben in der Liebe Gottes. Ich bin das Leben aus Gott. Das ewige Leben, die Liebe, verwandelt Unruhe in Ruhe. Last in Tragkraft, Krankheit in Gesundheit.

aus dem Geiste Gottes. Ich atme tief und befreit. Der erweckende Strom, das Heil meiner Seele, durchströmt jeden Seelenpartikel und jede Zelle meines Körpers. Es brennt das Licht Gottes in mir. Ich empfinde den hellen Strahl, die wärmende Kraft göttlicher Liebe. Verschmolzen mit dem Licht Christi verspüre ich die ewige Kraft in mir. Ich bin ein Kind Gottes, ewig seiend, ewig lebend. Das Licht Christi durchströmt mich. Mein Körper ist leicht und beschwingt. Ich bin beseelt durch das Licht der Gottheit. Das Licht der Gottheit befreit mich mehr und mehr von allen störenden Umwelteinflüssen. Ich atme den Odem des Allmächtigen, seine ewige Kraft.

Das Licht Gottes durchstrahlt Seele und Körper. Ich bin erfüllt von dem Licht der Gottheit. Ich bin frei. Ich bin in Harmonie. Ich bin göttliche Existenz.

Wind durchstrahlt vom Lichte der Gottheit. Ich bin fern von dem irdischen Denken und Fühlen. In Christus erwacht, denke, lebe und handle ich. Ich bin in Christus und Christus ist in mir. Ich bin in Christus wiedergeboren. Mein Leben in Christus möge bewusst und von Dauer sein. Ruhe und tiefer Friede durchströmen mich. Das Licht Christi durchstrahlt mich.

Ich bin erwacht in Christus. Im Bewusstsein der göttlichen Liebe empfinde, denke, spreche und handle ich.

das Absolute in mir. Ich bin in Gott und Gott ist in mir. Ich bin göttlich.

Guten Morgen, lieber Zuhörer, liebe Zuhörerin. Es ist so üblich, dass wir uns früh am Morgen nach dem Aufstehen in das Bad begeben, um unseren Körper zu reinigen und uns anschließend anzukleiden. Diese ersten Minuten des Tages, in denen wir uns selbst noch ungeschminkt gegenüberstehen, können uns mancherlei Aufschluss über uns selbst geben. Am frühen Morgen zeichnen uns unsere Gesichtszüge deutlicher als während des Tagesgeschehens, wenn viele Eindrücke auf uns einwirken. Sind wir ein Pessimist? Dann hält sich unser Gesicht am Morgen nicht auf. Der Pessimist denkt an Versagen, Enttäuschung und Misslingen. Vieles habe ich mir schon vorgenommen und immer ging alles daneben. Ach, bin ich ein Pechvogel. Heute wird es kaum anders werden. Nun, es hilft nichts. Ich muss den Tag halt durchstehen, denn mir ist die Zeit vorgegeben, vom Arbeitsbeginn bis zum Feierabend. Träge und lustlos kleidet sich der Pessimist an in dem Bewusstsein, es geht heute doch alles schief. Viele von uns wissen, dass eine solche negative Programmierung wirkt und dass dann auch tatsächlich vieles schief geht, denn durch unsere Eingaben hängt schon alles schief, was wir anpacken. Der Optimist hingegen bejaht das Positive, auch im Negativen, denn er weiß, in allem ist auch das Gute und dieses versucht er in jeder Situation zu finden. Schon am Morgen ist sein Gesicht heller, seine Augen sind klarer. Ein sanftes Lächeln schaut aus dem Spiegelbild, das sagt, ich schaffe diesen Tag, gleich was er bringt. Er kann mich nicht schaffen, ich schaffe ihn mit der positiven Kraft in allem. Der Optimismus birgt einen gesunden Frohsinn, aus dem die innere Lebenskraft strahlt. Schon am Morgen strahlt unser Gesicht, unsere Lebensumstände aus und das, was wir vorwiegend fühlen und denken. Doch uns ist die Kraft gegeben, umzudenken. Lieber Zuhörer, liebe Zuhörerin, probieren Sie es aus. Wenn Sie nach dem morgendlichen Erwachen in das Bad gehen, könnten Sie sich vor den Spiegel stellen und in Ihr Gesicht schauen. Legen Sie Ihre Gesichtszüge auf Ihre Gefühlswaage oder regen Sie damit Ihre Gedanken an. Dann werden Sie erkennen, ob Sie vorwiegend optimistisch oder pessimistisch sind. Neigen Sie mehr zum Pessimisten, dann könnten Sie Folgendes ausprobieren. Sprechen Sie positive, aufbauende Gedanken in Ihr Inneres hinein und beobachten dabei Ihre Gesichtszüge. Sie werden sehr bald eine Veränderung feststellen. Es ist gut, um die Mittagszeit eine Analyse unseres Vormittags zu halten, in der Frage an uns selbst. War ich in den vergangenen Stunden ein Optimist oder ein Pessimist? Was steht noch zur Klärung an? Was war gut? Was kann ich am Nachmittag besser machen? Die guten Vorsätze, die Vorgaben für die weiteren Stunden
können wir uns notieren, um während des Tagesverlaufs darauf zurückgreifen zu können. Das gibt ein Gefühl von Sicherheit und stimmt uns zuversichtlich. Eine solche Bilanz vor dem Mittagsmahl hilft uns, ruhig und bewusst unser Mittagsmahl einzunehmen.

Am Abend ist das Tagwerk getan. Ein gewissenhafter Mensch stellt sich selbst die Frage: Wie habe ich es getan? War ich ehrlich und aufrichtig? Bin ich mir treu geblieben und meinen guten Vorsätzen gefolgt? Oder habe ich mich gehen lassen und bin in meine alten, trüben Gedankenmuster gefallen, die immer eine Spur von Vorwurf enthalten? Bin ich mir selbst gegenüber gerecht geblieben und bin auch meinen Mitmenschen gerecht geworden, dann war ich ein Optimist, der das Gute in allem herausarbeitete und sich am Guten festhielt. Oder war ich ein Pessimist, der zur Verschleierung und zur Verdunkelung so mancher Angelegenheit beigetragen hat? Gerade am Abend, wenn wir von der Tagesarbeit müde sind, spricht unser Gewissen oftmals deutlicher zu uns. Es spricht auch über unser Nervensystem. Sind wir ausgewogen oder aufgewühlt? Sind wir ruhig und besonnen oder unruhig und somit hektisch? Es ist immer gut, den Tag abzuschließen, bevor wir zu unserer Familie, zu Bekannten oder zu Freunden gehen. Ein Tag, der von uns abgeschlossen ist, gibt uns die Kraft zu einem ausgewogenen Abend. Ein ausgewogener Abend bringt auch einen guten und erholsamen Schlaf, in der Folge am Morgen ein helles und lichtes Antlitz und die entsprechenden positiven, zuversichtlichen, bejahenden Gedanken.

Menschen beten. Wie oft fragen sich Menschen, warum erhört mich Gott nicht? Andere wieder denken, existiert überhaupt Gott? Wieder andere sind der Meinung, Gott gibt es nicht, denn wer diese Welt betrachtet, der kommt zu dem Schluss, es gibt keinen Gott. Warum greift Gott nicht ein? Warum lässt Gott das zu, wenn es überhaupt einen gäbe? Also meint der eine oder der andere, Gott existiert nicht. Haben wir Menschen uns schon einmal Gedanken gemacht, warum das so ist, wie es ist in dieser Welt? Warum Gott nicht eingreift? Haben wir uns schon einmal Gedanken gemacht, ob Gott überhaupt eingreifen kann? Denn wir wollen nicht, dass Gott in dieser Welt alles so bestellt, wie er es will. Wir wollen, dass er so will, wie wir wollen. Der heutige Mensch ist der Ansicht, vom Brot allein zu leben. Gott jedoch sprach sinngemäß, der Mensch lebt nicht vom Brot allein, sondern von jedem Wort, das aus Gottes Mund kommt. Was heißt das für uns? Es heißt rechtes Beten. Rechtes Beten ist gleich der wahre Glaube und das Vertrauen an Gott. Wie gelangen wir Menschen zum rechten Beten, zum wahren Glauben und Vertrauen in dem Bewusstsein, dass Gott unsere Gebete erhört? Was gehört zum rechten Beten? Zum rechten Beten gehört innere Haltung Gott gegenüber. Soll Gott unsere Gebete erhören, dann sollten wir auch gegenüber Gott die entsprechende Haltung haben, die Disziplin erfordert. Dann werden wir unsere Seele mit dem Wort Gottes ernähren und auch das Brot von der Erde empfangen, das uns dann auch sicher ist. Wir müssen lernen, unsere Gebete fruchtbar werden zu lassen. Wie können wir das möglich machen? Zuerst müssen wir uns die Frage stellen, kann ich so, wie ich bin, vor Gott meinen Schöpfer treten? Wer die Frage mit der Begründung abtut, wir sind alle Sünder, der will sich mit den Geboten Gottes und den Lehren des Jesus des Christus nicht befassen. Er ist und bleibt wie die Masse der Menschen, die sich selbst genügt, aber gegen jeden ist, der sich anders verhält, der sich geistig entwickelt. Wer Hass, Neid und Eifersucht sät, wer sich damit von Gott abwendet,
der kann nicht erwarten, dass seine Gebete fruchtbringend sind. Er will einzig vom Brot dieser Welt leben. Seine eventuell sogenannten getarnten Sprüche von Gottes Wort und seiner Liebe sind nur Makulatur, die bei nächster Gelegenheit abfällt. Und was dann? Um bei Gott Erhörung zu finden, um das geistige Brot für Seele und Leib zu erhalten, das uns auch das irdische Brot sichert, müssen wir lernen, von außen nach innen zu wandern. Das Wandern nach innen beginnt mit Haltung und Disziplin. Was heißt das für uns, von außen nach innen zu wandern? Haltung heißt Respekt annehmen vor dem großen, mächtigen Geist, der in uns wohnt. Disziplin heißt, seine Gedankenwelt zu hinterfragen, ob er mit diesen seinen Gedanken vor Gott treten kann, ob er überhaupt mit diesen seinen Verhaltensweisen ein Gebet sprechen kann, das von Gott erhört wird. Die Tage sind uns gegeben, um uns bewusst zu werden, wer wir sind. Um uns dessen bewusst zu werden, müssen wir, wie schon gesagt, Haltung annehmen, Körperhaltung. Was liegt in der Körperhaltung, um vor den großen Geist unseres Vaters zu treten? Lass dich nicht gehen. Richte deinen Körper auf, denn Gott ist Schönheit, Liebe, Weisheit und Gerechtigkeit. Nimm Haltung bei der Aufnahme deiner Nahrung an, denn Gott schenkt dir die Gaben der Natur. Nimm Haltung in jedem Gespräch an und überlege, was du sagst, ob deine Worte gefüllt sind mit dem Leben des großen Geistes. Diszipliniere dich beim Essen, beim Trinken und sei dir bewusst, Gott schenkt sich dir in der Nahrung. Lerne den Umgang mit deinen Mitmenschen. Bemühe dich, in jedem Menschen Gottes Willen zu erkennen. Bejahe Gott in deinem Nächsten. Dann wirst du auch über ihn nicht mehr richten. Und für die Seele deines Nächsten sein. Dann werden deine Gedanken und Gefühle lichter und freier und auch deine Körperhaltung feiner, aufrechter, weil du gerechter wirst. Wir sollten uns im Äußeren ein gewisses Selbstwertgefühl schaffen, sodass wir ganz allmählich unabhängig werden von dem, was andere über uns denken, wie sie sich uns gegenüber verhalten,
das Selbstwertgefühl im Geiste Gottes heißt Freiheit. Denn wichtig für jeden von uns sollte sein, gottgefällig zu werden. Wer lernt, Haltung anzunehmen, wer lernt, sich zu disziplinieren und sich immer der Vorstellung bewusst zu werden, ich stehe vor Gott, meinem Vater, ist meine Haltung gemäß seiner Liebe, dem mächtigen Licht der Schönheit der Unendlichkeit, der mächtigen Freiheit und Gerechtigkeit? Diszipliniere ich mein Denken, Fühlen und Wollen? Wenn das so ist, dann werden unsere Gebete fruchtbringend, weil wir uns an den Geboten Gottes und an den Lehren des Jesus des Christus orientieren und so von außen nach innen wandern. Dann beginnt schon der Morgen mit dem Gruß an Gott, unseren Vater, und an Christus, unseren Erlöser. Dann beginnt der Morgen mit der großen Bitte, dass Christus uns an die Hand nimmt und durch diesen Tag führt. Dann werden wir auch sensitiver und unsere Gebete wahrheitsbewusster, weil wir uns bewusst sind, dass wir nur vor Gottes Angesicht treten können, wenn wir Schritt für Schritt seine Gebote erfüllen und die Lehren des großen Lehrers und Erlösers Jesus des Christus. Von außen nach innen heißt zuerst einmal Körperhaltung anzunehmen. In allem, was wir denken, reden und tun, uns zu disziplinieren in der Frage, ist das gottgefällig, was ich denke, rede und tue? Danke ich täglich für das tägliche Brot? Wenn ja, dann erhalten wir auch die geistige Nahrung für unsere Seele und werden auch als Menschen nie darben. Denn Gott schenkt sich in seinem Gesetz der Liebe. Gott schenkt sich über die Mutter Erde. Wir empfangen die Nahrung für unseren physischen Leib und werden auch das erhalten, was wir brauchen für unseren irdischen Körper. Rechtes Beten heißt wahres Beten, also Haltung anzunehmen und sich zu disziplinieren in dem Bewusstsein, kann ich so wie ich bin vor Gottes Angesicht treten. Wenn nicht, dann werden auch unsere Gebete kaum Früchte bringen. Wenn ja, dann können wir uns sicher sein, dass Gott uns lenkt, dass Gott uns führt, dass Gott unsere Seele und auch unseren physischen Leib ernährt. Dann haben wir das Himmelsbrot in unserer Seele
und auch das irdische Brot für unseren Körper. Entwickeln wir das Selbstwertgefühl in der Frage, wie trete ich vor Gottes Angesicht? In diesem Bewusstsein wollen wir jetzt beten. Und somit in der Frage, werden unsere Gebete erhört? Jeder kann sich also fragen, wird mein Gebet erhört? Kann ich so, wie ich bin, vor Gottes Angesicht treten? Wenn nicht, dann haben wir den inneren Weg, der uns aufzeigt, wie wir Gott, unserem Vater und Jesus, dem Christus, unserem Erlöser, näher kommen können. Beten wir jetzt in dem Bewusstsein, ist mein Gebet fruchtbringend.

Guten Morgen, lieber Zuhörer, liebe Zuhörerin. Es ist so üblich, dass wir uns früh am Morgen nach dem Aufstehen in das Bad begeben, um unseren Körper zu reinigen und uns anschließend anzukleiden. Diese ersten Minuten des Tages, in denen wir uns selbst noch ungeschminkt gegenüberstehen, können uns mancherlei Aufschluss über uns selbst geben. Am frühen Morgen zeichnen uns unsere Gesichtszüge deutlicher als während des Tagesgeschehens, wenn viele Eindrücke auf uns einwirken. Sind wir ein Pessimist? Dann hält sich unser Gesicht am Morgen nicht auf. Der Pessimist denkt an Versagen, Enttäuschung und Misslingen. Vieles habe ich mir schon vorgenommen und immer ging alles daneben. Ach, bin ich ein Pechvogel. Heute wird es kaum anders werden. Nun, es hilft nichts. Ich muss den Tag halt durchstehen, denn mir ist die Zeit vorgegeben, vom Arbeitsbeginn bis zum Feierabend. Träge und lustlos kleidet sich der Pessimist an, in dem Bewusstsein, es geht heute doch alles schief. Viele von uns wissen, dass eine solche negative Programmierung wirkt und dass dann auch tatsächlich vieles schief geht, denn durch unsere Eingaben hängt schon alles schief, was wir anpacken. Der Optimist hingegen bejaht das Positive, auch im Negativen, denn er weiß, in allem ist auch das Gute, und dieses versucht er in jeder Situation zu finden. Schon am Morgen ist sein Gesicht heller, seine Augen sind klarer. Ein sanftes Lächeln schaut aus dem Spiegelbild, das sagt, ich schaffe diesen Tag, gleich was er bringt. Er kann mich nicht schaffen, ich schaffe ihn mit der positiven Kraft in allem. Der Optimismus birgt einen gesunden Frohsinn, aus dem die innere Lebenskraft strahlt. Schon am Morgen strahlt unser Gesicht, unsere Lebensumstände aus und das, was wir vorwiegend fühlen und denken. Doch uns ist die Kraft gegeben, umzudenken. Lieber Zuhörer, liebe Zuhörerin, probieren Sie es aus. Wenn Sie nach dem morgendlichen Erwachen in das Bad gehen, könnten Sie sich vor den Spiegel stellen und in Ihr Gesicht schauen. Legen Sie Ihre Gesichtszüge auf Ihre Gefühlswaage oder regen Sie damit Ihre Gedanken an. Dann werden Sie erkennen, ob Sie vorwiegend optimistisch oder pessimistisch sind. Neigen Sie mehr zum Pessimisten, dann könnten Sie Folgendes ausprobieren. Sprechen Sie positive, aufbauende Gedanken in Ihr Inneres hinein und beobachten dabei Ihre Gesichtszüge. Sie werden sehr bald eine Veränderung feststellen. Es ist gut, um die Mittagszeit eine Analyse unseres Vormittags zu halten, in der Frage an uns selbst. War ich in den vergangenen Stunden ein Optimist oder ein Pessimist? Was steht noch zur Klärung an? Was war gut? Was kann ich am Nachmittag besser machen? Die guten Vorsätze, die Vorgaben für die weiteren Stunden
können wir uns notieren, um während des Tagesverlaufs darauf zurückgreifen zu können. Das gibt ein Gefühl von Sicherheit und stimmt uns zuversichtlich. Eine solche Bilanz vor dem Mittagsmahl hilft uns, ruhig und bewusst unser Mittagsmahl einzunehmen.

Am Abend ist das Tagwerk getan. Ein gewissenhafter Mensch stellt sich selbst die Frage: Wie habe ich es getan? War ich

war ich ein Optimist, der das Gute in allem herausarbeitete und sich am Guten festhielt? Oder war ich ein Pessimist, der zur Verschleierung und zur Verdunkelung so mancher Angelegenheit beigetragen hat? Gerade am Abend, wenn wir von der Tagesarbeit müde sind, spricht unser Gewissen oftmals deutlicher zu uns. Es spricht auch über unser Nervensystem. Sind wir ausgewogen oder aufgewühlt? Sind wir ruhig und besonnen oder unruhig und somit hektisch? Es ist immer gut, den Tag abzuschließen, bevor wir zu unserer Familie, zu Bekannten oder zu Freunden gehen. Ein Tag, der von uns abgeschlossen ist, gibt uns die Kraft zu einem ausgewogenen Abend. Ein ausgewogener Abend bringt auch einen guten und erholsamen Schlaf, in der Folge am Morgen ein helles und lichtes Antlitz und die entsprechenden positiven, zuversichtlichen, bejahenden Gedanken.

0: Liebe Zuschauerinnen, liebe Zuschauer, herzlich willkommen zu einer Sendung aus der Reihe Die wahre Schule ist das Leben. Heute mit dem Thema Das Gesetz der Entsprechung, wozu wir Sie ganz herzlich begrüßen möchten. Seit rund 5 Jahrzehnten wirkt Gabriele als Lehrprophetin und Botschafterin des ewigen All-Einen Gottes und gibt das ewige Wort aus dem Reich Gottes in Hunderten von Offenbarungen zu den Menschen. Darüber hinaus bringt sie uns in unzähligen Schulungen das Gesetz des Lebens nahe, das Gesetz der Gottes- und Nächstenliebe. Diese Schulungen beinhalten Themen, die uns Menschen wieder den Weg nach innen zu unserem wahren, göttlichen Wesen weisen. Und sie sind daher von unschätzbarem Wert. In dieser Sendereihe dürfen wir Ihnen einige dieser vielen Schulungen und Seminare vorstellen. Die Lehrstunden von Gabriele sind keine Theorie, sondern sie sind lebensnah und laden ein, das Gehörte auszuprobieren und eigene Erfahrungen damit zu sammeln. Haben wir uns zum Beispiel schon einmal hinterfragt, warum wir uns in gewissen Situationen immer wieder auf eine bestimmte Art und Weise verhalten oder warum wir uns aufregen, wenn einer unserer Mitmenschen etwas Bestimmtes zu uns sagt? Einen Schlüssel, um uns selbst besser erkennen zu können, gibt uns das Gesetz der Entsprechung. Es besagt, dass alles, was auf uns zukommt und uns bewegt oder irritiert, kein Zufall ist, sondern etwas mit uns ganz persönlich zu tun hat. Es entspricht uns eben. Es ist ähnlich, wie wenn man mit einem Instrument einen Ton spielt und bei einer Gitarre in der Nähe die entsprechende Saite zu schwingen beginnt. So verhält es sich auch bei uns Menschen. Wenn etwas auf eine in uns liegende Entsprechung trifft, dann kommt dieser Aspekt, dieser Komplex in uns zum Schwingen und löst unter Umständen heftige Reaktionen aus. Das Gesetz der Entsprechung kann für uns also eine ausgezeichnete Möglichkeit zur Selbsterkenntnis sein, um unsere eigenen Fehlhaltungen zu entdecken und sie zu bereinigen. Das heißt, den Ballast unserer Seele im Laufe unseres Erdenlebens abzuwerfen. Hören wir nun, was Gabriele zu diesem Gesetz der Entsprechung schult.
1: Was ist das Gesetz der Entsprechung und wo kommt es her? Gehört es zu unserem geistigen Erbe? Denken wir an das höchste Strahlenwesen. Es ist Gott, unser ewiger Vater. Gott, unser Vater, ist absolute Liebe. Ist es möglich, dass das höchste Strahlenwesen, Gott, unser Vater, Entsprechungen hat? Nein. Wir müssen uns also fragen, wo kommen dann die Entsprechungen her? Wir sind Ebenbilder unseres Vaters. Unser ewiger Vater hat keine Entsprechungen. Er ist absolute, ewig strömende Liebe. Unser Erbe ist göttliche Liebe. In der göttlichen Liebe sind Friede, Harmonie, Demut, Güte, Ordnung, Wille, Weisheit, Ernst, Geduld, Liebe, Barmherzigkeit. Das ist unser geistiges Erbe. Das ist der Makrokosmos, die 7 Grundkräfte Gottes. Und diese 7 Grundkräfte haben wir in uns. So ist unser inneres Wesen, der Mikrokosmos. Darin sind Sanftmut, Demut, Güte, die vielen, vielen Kräfte, die in diesen Grundkräften mit beinhaltet sind. So könnten wir sagen, das Gesetz der Entsprechung haben letztlich die Fallwesen geschaffen. Und alle, die in den Fall eintauchen, also sich belasten, bauen an dem Gesetz der Entsprechung. Jede Belastung, auch Sünde genannt, ist eine niedere Schwingung in unserer Seele. Und diese spricht sofort darauf an, wenn Gleiches oder Ähnliches auf uns zuschwingt. So können wir dann schlussfolgern, dass wir Gleiches oder Ähnliches in uns haben, wenn etwas auf uns zuschwingt und wir uns darüber erregen.
2: Gabriele erklärt weiter. Und wie überwinden wir dieses Gesetz der Entsprechung? Wie beheben wir das, was uns anschwingt, was uns erregt? Wenn wir wieder vollkommen werden wollen, die bewussten Ebenbilder unseres ewigen Vaters, strahlenreine Geistwesen, so müssen wir vieles, was wir verursacht haben, anhand unserer Entsprechungen also erkennen. Denn wenn es große Bestandteile der Entsprechungen sind, die wir nicht erfahren, die wir nicht anschauen, werden wir sie immer wieder verstärken. Die Selbsterkenntnis ist daher für uns ein ganz wesentlicher Faktor. Die Grundlage, damit das Erlöselicht in uns größer werden kann. Gabriele fährt fort. Christus hat uns den Erlösefunken gebracht. Doch die Erlösung in jedem von uns ist erst dann abgeschlossen, wenn wir keine Entsprechungen mehr haben. Solange wir Entsprechungen haben, stehen wir unter dem Zeichen der Erlösung. Erst dann, wenn wir die Entsprechungen erkannt und übergeben haben und immer mehr das Gesetz Gottes leben, kommen wir als Wesen in die drei Kindschaftseigenschaften, in die Vorbereitungsebenen, wo wir die Handhabung des ewigen Gesetzes erlernen, das heißt, unseren geistigen Körper ganz und gar zu beherrschen, jede kosmische Strahlung, jedes geistige Atom. Im Gesetz der Entsprechung zu leben, ist sehr gefährlich. Denn wenn wir nicht wachsam sind und unsere Erregungen nicht sofort anschauen oder Christus übergeben, dann werden wir an diesen Entsprechungen, also Belastungen, auch Sünde genannt, weiter bauen. Doch uns ist jeden Tag die Möglichkeit gegeben, das Quantum, das wir an diesem Tag erkennen sollen, zu erfahren. Das geht vom frühen Morgen bis spät am Abend.
0: Gabriele erläutert weiter. So manches, das auf uns zuschwingt, erregt uns nicht. Vieles kommt jedoch auf uns zu, bei dem wir in unserem Inneren ein Prickeln spüren. Wir spüren Unmut, wir spüren das Hochsteigen von Aggressivität, von Neid und vielem mehr. Wir sehen unseren Nächsten, an ihm gefällt uns einiges, was wir nicht haben. Es folgt der Neid, wir sind neidisch. Wenn wir nicht darauf achten, geht dieser Impuls an uns vorbei. Er ist aber nicht aufgehoben, sondern nur aufgeschoben. Unter Umständen werden wir, wenn wir über den Neid, über das, was unser Nächster hat und wir nicht haben, nachgrübeln und eventuell negativ über ihn sprechen, diesen Komplex Neid vergrößern. Und irgendwann kommt er dann massiver auf uns zu. So sind die Tage ein Geschenk von Gott. Und jeden Morgen, wenn wir erwachen, können wir sicher sein, Gott hat uns in diesen Tag gestellt, weil er uns an diesem Tag heute viel zu sagen hat. Leben wir diesen Tag bewusst, dann erfahren wir unsere Entsprechungen. Wir erfahren Erinnerungen und spüren in den Erinnerungen, was wir schon abgelegt haben. Die Entsprechungen bringen uns in Wallung. Die Erinnerungen lassen uns souverän erkennen, mit welchen Mühen und Plagen wir das, was uns anschwingt, abgelegt haben. Daraus ergibt sich auch das Verständnis für unsere Mitmenschen, die nun mit dem Komplex noch ringen, den wir mit viel Anstrengung überwunden haben. Daraus ergibt sich die geistige Souveränität und die innere Haltung, unserem Nächsten, soweit wie es uns möglich ist, zu helfen. Im Gebet, durch aufmunternde Worte oder durch rechte Impulse, um ihn vorsichtig darauf aufmerksam zu machen, wie wir dieses Problem angegangen haben, um es zu überwinden.
1: Hören wir, was Gabriele weiter erklärt. Uns wird jeden Tag nur so viel gegeben, wie wir zu tragen vermögen. Außer wir schieben etwas, das wir anschauen sollen, immer wieder vor uns her, machen uns darüber nur Gedanken und vergrößern also unsere Entsprechung, unsere Belastung oder Sünde. Dann kann die Zeit kommen, in der dieser massive Komplex über uns hereinbricht. Und wir wissen augenblicklich nicht, wie wir damit beginnen sollen, das Ganze abzutragen. Doch wenn wir in dem Augenblick, in dem wir erkennen, dass mehrere Entsprechungen oder ein ganzer Komplex auf uns zukommen, beten und bitten: Herr, gib mir die Möglichkeit zu erkennen, wie ich beginnen kann, das abzubauen. Dann kommt die Hilfe meist von innen. Wir werden plötzlich klar. Aus dem Komplex der Entsprechungen kommt ein Teil auf uns zu. Das heißt, Empfindungen oder Gedanken dieses Komplexes verstärken sich in uns. Und wir erkennen: Ah, da muss ich jetzt beginnen zu bereinigen. Wenn es jedoch um kleinere Entsprechungen geht, also oftmals nur kurze negative Gedanken, können wir sie Christus übergeben und ihnen entgegentreten, sobald sie wiederkommen. Und sagen: Nein, ich denke nicht mehr so. Ich denke jetzt bewusst positiv. Dann wandelt Christus diese negative Kraft in positive Energie um. Das bewirkt dann in uns, dass das Erlöserlicht größer wird. Haben wir unsere größeren Entsprechungen mit Christus abgearbeitet und sie ihm übergeben, dann werden diese Entsprechungen zu Erinnerungen. Schwingt uns Gleiches oder Ähnliches wieder an, dann erfahren wir in uns: Wir bleiben ruhig und souverän. Und zugleich kommt der Impuls: Ja, das habe ich überwunden. Und wir empfinden auch in unserem Inneren nach, wie wir es überwunden haben. Es kommen dann Aspekte, wie wir das Ganze, die ganze Entsprechung angegangen und somit mit Christus bereinigt haben. Dadurch können wir wiederum unserem Nächsten helfen, der in einer gleichen oder ähnlichen Situation ist.
2: Gabriele vertieft Folgendes. Wir kommen zu einem weiteren Thema. Wie werde ich friedfertig? Wir wollen doch oftmals sehr rasch den inneren Frieden erlangen, denn letztlich stört uns der Unfriede. Unsere Seele sehnt sich nach Frieden, nach Geborgenheit. Der Mensch jedoch tut oftmals Gegensätzliches. Warum? Könnte die Basis, um den Frieden in uns rascher zu erlangen, das Vertrauen zu Gott sein? Überlegen wir einmal, weshalb greifen wir in vielen Fällen unseren Nächsten an? Warum streiten wir mit ihm? Wir sagen, es sind unsere Entsprechungen. Ja, es sind wohl unsere Entsprechungen, doch wenn wir auf Gott vertrauen, dann werden wir ruhig und klar mit unserem Nächsten sprechen können. Die Basis, um rasch zum Frieden zu kommen, ist also das Vertrauen zu Gott. Haben wir jedoch wenig oder kein Gott vertrauen, dann kommt immer mehr die Angst. Und aus der Angst die Aggression. Und aus der Aggression der Kampf. Und letztlich der Krieg. Wenn wir Vertrauen zu Gott haben, können wir in einem anderen Ton sagen, was uns bewegt. Denken wir einmal an das Wort bewegt. Wir bewegen etwas und es ist letztlich die Entsprechung. Gehen wir nun mit dieser Entsprechung zu Gott und sagen, Herr, es ist eine Entsprechung. Doch ich will das meinem Nächsten nicht so sagen, wie es jetzt in mir hochkommt. Ich vertraue auf deine Führung. Dann kommt in dem Augenblick eine gewisse Sanftmut in unser Inneres. Und wir spüren plötzlich, wie wir das, was in uns ist, mit anderen Worten ausdrücken können. Und unser Nächster hat Verständnis und geht unter Umständen auf unsere Worte ein. Es findet eine positive Kommunikation statt. Und so manches kann auch auf diese Weise sehr gut bereinigt werden.
0: Zum Abschluss unserer Schulungsstunde, liebe Zuschauerinnen und Zuschauer, dürfen wir Ihnen nun eine Originaltonaufnahme einspielen, in welcher Gabriele uns noch einen wunderbaren Gedanken mit auf den Weg gibt.
3: Der Herr sagt, werdet wie die kleinen Kinder. Nehmen wir mal diesen Gedanken, werdet wie die kleinen Kinder. Dann, wenn wir wie die kleinen Kinder werden, ist uns auch unser Vater näher. Wenn wir etwas mehr unseren Intellekt ausschalten und uns nicht nur als den Menschen sehen, sondern auch als das Kind Gottes, das den Vater über alles liebt, dann können wir auch unserem Vater etwas kindlicher begegnen. Nehmen wir mal Folgendes an. Auf uns schwingt irgendein Gedanke zu oder uns wird etwas gesagt, in dem Augenblick geht die Entsprechung hoch. Wut oder Aggression oder Neid oder was es auch ist. Wenn wir dann ganz kurz sagen, nach innen rufen, Vater, nicht so. Es soll heißen, nicht so, wie es jetzt aus mir herauskommt. Im selben Augenblick kommt Kraft und wir spüren, dass wir diese Entsprechung leichter bewältigen können oder mit ganz anderen Worten auf unseren Nächsten zugehen können. Die Hilfe ist da. Auch dadurch spüren wir, wie Gott, der Geist unseres Vaters, uns nahe ist. Und dieses Spüren gibt Vertrauen, ihm immer wieder alles hinzulegen, was uns bedrückt, oder bei jedem Aufwallen einer Entsprechung zu rufen, Vater, nicht so. Aus dem Vertrauen kommt der Friede. Und der Friede birgt in sich wieder Souveränität, über dem Menschlichen zu stehen und uns genauer anzusehen und rascher zu bereinigen, was noch menschlich an uns ist. Lassen wir den Vater in uns wirken. Und bemühen wir uns, mehr Kinder zu sein. Nicht das Kindische, sondern das Kind. Der Ruf Vater und der Geist unseres Vaters wirkt in uns.
0: liebe Zuschauerinnen und Zuschauer, diese Aufforderung Gabrieles, den Vater in uns wirken zu lassen und uns zu bemühen, mehr Kind zu sein, kann uns in unserem Alltag als Bewusstseinsstütze dienen. Jeder, der möchte, kann mit dem Gehörten üben, sich beobachten, Erfahrungen sammeln und lernen. Denn die wahre Schule ist das Leben. Wir verabschieden uns von Ihnen, liebe Zuschauerinnen und Zuschauer, und freuen uns, wenn wir Sie zu einer weiteren Sendung wieder begrüßen dürfen. Auf Wiedersehen und ein herzliches Gott zum Gruß.

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Liebe Geschwister, bleiben wir in der Stille und machen wir uns bewusst, dass jeder von uns der Tempel Gottes, der Tempel unendlichen, ewigen Lichtes ist. Fühlen wir hinein und spüren wir, dass in uns das Licht unseres ewigen Vaters ist. Es ist die Liebe. In uns ist die Liebe. Und wir sind der Tempel der Liebe. Fühlen wir still und bewusst tief in uns hinein.

lassen wir still und ruhig aus unserem inneren Bewusstsein Gedanken der Liebe strömen, denn alle Menschen, jeder einzelne Mensch ist der Tempel des Lichtes. In unserer Zeit fühlen wir, dass Gott die Wahrheit wahrmacht, dass er nicht in Kirchen und Tempeln aus Stein wohnt. Denn immer mehr stehen leer und werden anderem zugeführt. Doch er, das Licht ist in uns. Und jeder Mensch ist der Tempel Gottes. Viele Menschen lehnen Gott ab, weil sie sich an Kirchen aus Stein gebunden haben, in denen das Licht nicht ist. Beten wir und bitten Christus, dass er unsere Gebetsgedanken mit seinem heiligen Willen füllt. Sie hinaus sendet zu den vielen Menschen, die Gott suchen, die Gott ablehnen, weil sie an Kirchen aus Stein gebunden waren, die aus den Kirchen aus Stein ausgetreten sind und nicht mehr an Gott glauben können, weil sie Gott und Kirche gleichsetzen. Christus, bitte, fülle unsere Gedanken mit deinem heiligen Willen und lenke sie zu unseren Brüdern und Schwestern in dieser Welt. Mögen unsere Gedanken auch uns selbst beflügeln in dem Bewusstsein, Gott ist Liebe. Gott ist immer gegenwärtig. Wir sind alle Gottes Kinder. Verbinden wir uns in diesem Gebet. Wir bitten dich, Christus, fülle unsere Gedanken mit deinem Willen und lenke sie. Du kennst uns, du kennst alle Menschen, jede Seele. Du weißt um uns. Es sei. Senden wir in der Stille das Wort der Wahrheit hinaus. Und Christus lenkt unsere Gebete.

Liebe Zuschauerinnen und liebe Zuschauer, herzlich willkommen zu einer ganz besonderen Sendung, in der uns der Christus Gottes einst in Jesus von Nazareth durch seine Prophetin der Jetztzeit, Gabriele,

0: kein Wort offenbart. Man hat das Gefühl, so wie er als Jesus von Nazareth gesprochen hat, so spricht er auch heute im prophetischen Wort. Wachet auf, die Zeit ist reif für die Neuzeit. Liebe Mitmenschen, Gabriele führt mit gefüllten Worten in das Offenbarungswort des Christus Gottes ein. Gott ist die Liebe. Er redet zu dir. Durch jede Blume, durch jeden Grashalm, durch jedes Tier, durch die ganze Natur. Gott redet durch jeden Sonnenstrahl, durch den Windhauch. Jeder Wassertropfen beinhaltet tausendfache Kraft. Gott ist Liebe, ja, ist die allgegenwärtige Liebe. Gott ist in jeder Seele und in jedem beseelten Menschen. Gott ist in jeder Zelle des physischen Körpers. Jeder Baustein des Leibes ist von seiner Kraft beseelt. Viele meiner Mitmenschen in nah und fern, ich möchte fast sagen, in der ganzen Welt wissen, dass ich, Gabriele, seit nahezu 5 Jahrzehnten sein ewiges Wort empfange und dass seither der Ewige, sein Sohn Christus und der Cherub der dritten Grundkraft vor Gottes Thron sich durch mich, die Propheten Gottes, offenbaren. Wie ich zu dieser Aufgabe berufen wurde, darüber wird in dem Buch »Ein Frauenleben im Dienste des Ewigen« berichtet. Liebe Mitmenschen, vor vielen Jahren schenkte mir ein Bekannter einen Liedtext, der für mich, Gabriele, zu Worten der Anbetung Gottes wurde. Die Worte dieses Liedertextes begleiteten mich in den Tag. Sie wurden für mich die Wegweisung hin zu Gott in mir und zum Christus Gottes, zu seiner Bergpredigt. Vielleicht wollen diese Worte in dem Text »Ich bete an die Macht der Liebe« auch Ihnen etwas sagen. Für mich stehen sie für die Wahrheit. Der Text lautet »Ich bete an die Macht der Liebe, die sich in Christus offenbart. Ich geb mich hin dem edlen Triebe, mit dem ich Kind geliebet ward. Ich will, anstatt an mich zu denken, ins Meer der Liebe mich versenken. Wie bist du mir so sehr gewogen und wie verlangt mein Herz nach dir? Durch Liebe sanft und stark gezogen, neigt sich mein Alles auch zu dir. Du traute Liebe, gutes Wesen, du hast mich und ich dich erlesen. O Christus, dass dein Name bliebe, im Herzen tief gedrücket ein. Mög deine treue Bruderliebe in Herz und Sinn gepräget sein. Im Wort, im Werk und allem Wesen sei Christus und sonst nichts zu lesen. Die Zeilen dieses Liedtextes sind für mich bis heute zur Anbetung des alleinen Gottes, des Vater-Mutter-Gottes geworden, den ich liebe und der für mich Weisung und Heimat ist.
1: Gabriele berichtete weiter. Eines Abends, als ich in meiner Gebetsnische saß und zu dem ewigen, alleinen Gott betete, griff ich, wie man so sagt, zufällig zu dem Liedtext, gleich Anbetungstext. Obwohl mir die Worte, also der Text des Liedes, mehr als bekannt waren und sind, begann ich zu lesen. Ich las die ersten 4 Zeilen und plötzlich war es mir, als könnte ich nicht mehr weiterlesen. Ich hielt inne, denn ich hatte das göttlich-prophetische Wort und wusste, dass der Ewige mir nun etwas zu sagen hatte. Und siehe da, es wurde mir etwas gesagt. Es begann: Ich bin, der ich bin, der Christus Gottes, der Sohn des alleinen ewigen Gottes, des Vater-Mutterseins aller seiner Söhne und Töchter. Wahrlich, ich bin in Gott, meinem Vater, der Vater aller göttlichen Wesen ist und aller Seelen und beseelten Menschen. Durch den ewigen Alleinen und durch den Cherub der Weisheit in Gott und in der Einheit mit seinem Dual ist offenbar, dass Heimholung angesagt ist. Die Heimholung durch den ewigen, alleinen Gott gilt nicht nur allen Seelen. Die Liebe Gottes regt auch die beseelten Menschen zum Nachdenken an. In demselben Werdegang, gleich Zyklus, ist auch die Einholung der Dichte des Stoffes, Materie genannt, angesagt. Denn auch sie fällt der Verfeinerung anheim. Alles wird wieder zum Urstoff erhoben, zur Feinstofflichkeit. Deshalb das Wort Einholung. Als Jesus von Nazareth sprach ich zu den Seelen und beseelten Menschen: Ich komme bald. Was ich als Jesus von Nazareth versprach: Ich komme bald, werde ich als Christus wahrmachen. In diesem Bewusstsein sprach ich das Trägerpaar der göttlichen Weisheit an, die dritte Grundkraft vor Gottes Thron, die ohne Zögern ihr Ja in mein Versprechen legten: Ich komme bald. Das Ja hatte Inhalte, in welchen das Versprechen zum Ausdruck kam. Das Dualprinzip in der Einheit mit dem Vater-Mutter-Gott und mit mir, seinem Sohn, begann sofort die Weichen zu stellen. Ein Himmelsbote, ein Gottesprophet nach dem anderen, nahm die Einverleibung an und sprach aus dem Geiste das Wort des Ich bin, der ich bin, jeweils in der Sprache seiner Zeit. In diesem Bewusstsein kam auch der Urträger der göttlichen Weisheit, was besagt: Eins in der Ureinheit mit dem Ursein der Liebe.
2: Der Christus Gottes offenbarte weiter: So war es und so ist es. Gott, der Ewige, sprach in vielen göttlichen Offenbarungen von der Zeit und von dem Quantum an schöpfendem und schaffendem Lichtäther, das den abtrünnigen Wesen als Leihgabe gewährt worden war, dass sie beweisen wollten, dass sie eine bessere Schöpfung gestalten könnten als Gott der Ewige. Wohlgemerkt, es war nur eine Leihgabe. Zeiten über Zeiten sind vergangen. Das heißt, Energien über Energien sind verbraucht. Der sogenannte Nullpunkt, was verbrauchte Energie anbelangt, ist erreicht. Was besagt? Die Zeit, die Leihgabe ist abgelaufen. Es ist vorbei. Bis zu dem sogenannten Nullpunkt bezüglich der Leihgabe kamen unzählige Gotteskünder. Die letzte Gottesbotin ist, so wie die Menschheit vernommen hat, eine Frau. Sie ist der Seraph der göttlichen Weisheit, in Einheit mit ihrem Geist dual, dem Cherubim, im kurzen irdischen Wort Cherub gesprochen. Beide wurden einst von mir, dem Christus Gottes, gerufen, um den Weg vorzubereiten, der vor nahezu 2000 Jahren begann, mit meinem Wort als Jesus von Nazareth: Ich komme bald. Seit diesem Zeitpunkt wirkt das Trägerpaar der Gesetzeskraft der göttlichen Weisheit, Cherub und Seraph, gemeinsam. Das weibliche Prinzip begann den Einverleibungsweg. Das männliche Prinzip begleitet sie. Der Cherub, das männliche Prinzip, war vor der Einverleibung des Jesus von Nazareth im Erdenkleid, also Mensch, um als Gottesprophet das Kommen des Jesus von Nazareth anzukündigen. Mit Worten, die auch bereits sein Wirken als Christus Gottes nach der Zeit des Jesus von Nazareth, des Messias, ankündigten. Natürlich mit den Worten der damaligen Zeit, in der der Cherub einverleibt war. Hingeschaut und hingehört wird lebendig, welche Inhalte diese Neuzeit hat. Ohne lange zu forschen, heißt die Antwort: Ich komme bald. Seit Jesus von Nazareth klingen meine Worte immer wieder an: Ich komme bald. Nahezu 2000 Jahre lehrte der Seraph der göttlichen Weisheit mit verschiedenen Menschennamen, gleich Einverleibungen, in vielen unterschiedlichen Gemeinschaften, das urewige Gesetz der Gottes- und Nächstenliebe und das Kommen des Christus Gottes. Schwere, um nicht zu sagen schwerste, gleich grausame Zeiten, in denen sie vom Cherub, auch Fürst der Weisheit genannt, begleitet wurde, um das Kommen des Christus Gottes, der ich bin, vorzubereiten, gehen zu Ende. Der ewige, alleine Gott hat die Neuzeit eingeleitet und den Weg ins Himmelreich. Auf dem Weg zum ewigen Sein, dem Heiligtum, wird es noch Stufen geben und Gemeinschaften, denn es bedarf des Übens, was es bedeutet, in der Einheit zu sein und in Kommunikation zu stehen mit allen Lebewesen, was die Allsprache der Unendlichkeit ist. Auf allen Stufen ins Himmelreich, ins Heiligtum, werde ich, der Christus Gottes, die Weiterführung übernehmen. Eins mit der göttlichen Weisheit, die die Urweisheit ist und in das Heiligtum lenkt und leitet, das in der Unendlichkeit wirkt und somit der himmlische Maßstab ist für das Schöpfen und Schaffen aller Wesen in der Unendlichkeit. Es ist soweit. Der Ewige und alle Wesen des Seins haben gesiegt.
3: Hören wir, was Christus weiter offenbarte. Das Es werde ist nicht nur gesprochen. Christus und die Urweisheit haben begonnen, die Heimholung aller Wesen mehr und mehr in Aktion zu bringen. Denn das Es werde beginnt, das Fundament für weitere Reiche zu schaffen. Das bedeutet, dass das Heiligtum die Energien hierfür in Bewegung setzt und in die jeweilige Ureinheit führt. Mit Worten dieser Welt gesprochen, denn das Instrument, die göttliche Urweisheit der Seraph, ist noch im Zeitlichen, um das Wort der Himmel zu übersetzen. Das Heiligtum ist das Zentrum des ewigen Seins. Es ist der Sitz Gottvaters, des Christus Gottes und der sieben Fürstenpaare. Jedes geistige Atom, und ist es noch so klein, hat den Kern, die Antriebskraft zur Urliebe und zur Urweisheit. Jedwede grobstoffliche Struktur, auch Materie genannt, muss umgewandelt werden. Denn jegliche Grobstofflichkeit ist niederer Stoff, niedere Energie, die sich der Widersacher so ausgedacht und für sich so angelegt hat. Jeglicher Grobstofflichkeit liegt schon die Vergänglichkeit inne. Um verständlich zu machen, dass grobstofflich nicht zu feinstofflich gehört, versuche ich, das Ganze über die Gottesprophetin Gabriele darzulegen. Denn das ewige Sein ist nun mal ewig und somit nicht grobstofflich. Stufe für Stufe wird jede Seele zu gehen haben. Denn es gibt keinen Tod, nur Umwandlung. Und so wie jeder Mensch sich selbst belastet, geht er auch als Seele seinen Weg. Keiner kann den Weg für einen anderen gehen. Auch wenn die Erlösertat in den sogenannten christlichen Kirchen anders gelehrt wird. Erlösung heißt auch Befreiung. Nicht von der persönlichen Schuld, gleich Sünde, sondern vom Tod. Der Mensch stirbt wohl, jedoch nicht seine belastete Wesenheit, auch Sünde genannt. Die ganze Natur ist beseeltes Leben. Es gibt nichts, was der Mensch Tod nennen kann. Die Zeit, die sich der Satanist, der Satan also, und seinesgleichen ausbedungen hat, war nur eine Leihgabe, die abgelaufen ist. Die Worte des Fürsten der göttlichen Weisheit geben es wieder. Nichts bewiesen, nur zerstört. Das wahre, das ewige Leben ist derart vielfältig, dass man von vielen, ja von unzähligen Stufen gleich Bereichen sprechen kann. Jede Stufe in das ewige Reich muss wieder angenommen und erfüllt werden, um in das Vaterhaus zurückzukehren. Mit menschlichen Worten klingt das Wort Vollkommenheit so, als würde man von etwas sprechen, das sehr gut gelungen ist. In der Unendlichkeit spricht man von vollkommen, so wie der Ewige vollkommen ist, also makellos, Das bedeutet, keine unreine Gesetzesstrahlung, nichts, was der Wertigkeit, dem Sein im Sein entgegenströmt, kein Hauch, nichts. Gott ist das, ich bin. In diese Welt, zu dieser Erde gesprochen, heißt das auch absolute Reinheit, absolute Gottes- und Nächstenliebe, das Gesetz, ich bin, der ich bin. Bis hin zum Friedensreich heißt das Arbeit an sich selbst, Arbeit bis zur Vollkommenheit. Dann wird also Friede sein. Und das Wesen ist ohne Schatten, also makellos. Bis zum Friedensreich ist mehr oder weniger, je nach Bewusstseinsstand des Wesens, noch Schatten. Erst wenn der Wesenskern ganz und gar geöffnet ist, ist das Wesen ein Geistwesen. Es ist vollkommen. Was Menschenworte auch bedeuten oder wie der Mensch Vollkommenheit auch deutet. Das Geistwesen ist das Geistwesen aus seinem Geiste, Gott. Das Geistwesen ist nicht Gott, aber göttlich.
0: In dem Liedtext, so fügt Gabriele ein, der mir zur Anbetung Gottes geworden ist, heißt es: Wie bist du mir so sehr gewogen, und wie verlangt mein Herz nach dir. Durch Liebe, sanft und stark gezogen, neigt sich mein Alles auch zu dir. Du traute Liebe, gutes Wesen, du hast mich und ich dich erlesen. Christus offenbarte weiter. Im ewigen Sein, im Vater-Mutter-Gott, bin ich der Christus, sein Sohn. Die Neuzeit beginnt mit dem Christusweg ins Friedensreich. Die alte, sündhafte Welt ist im Vergehen. Streit, Entzweiung, Krieg, Mord und Totschlag sind die Rituale der alten Nation. Auch Vergewaltigung, Diebstahl, Ausbeutung und Völkermord gehören der alten Erde an. Alles wird zur Umwandlung vorbereitet und gebracht. Auch Kirchen, Dome, Pfarrer und Priester, sämtliche Hochwürden und Exzellenzen mit ihren Apostolaten in Kirchenzeiten und dergleichen sind im Vergehen. Sie gehören dem Schatten der alten Erde an, die von der Neuzeit nur noch in Augenschein genommen wird, um sich daran zu erinnern, dass der Mensch in der Neuzeit nicht mehr dazugehört. Ich bin der Christus Gottes und der Christusweg in das Friedensreich. Wer geht mit mir? Wer baut mit meiner Kraft die noch sprudelnde Vergangenheit in sich und in seinem noch da und dort weltverhafteten Sein ab? Alles allzu Menschliche schwindet und sollte auch für den Wanderer auf dem Christusweg hin zum Friedensreich nach und nach verblassen und von ihm ziehen. Das heißt, abgelegt werden, um es der Umwandlung zu übergeben. Kurz wiederholt: für den Wanderer auf dem Christusweg hin zum Friedensreich sollte es weder Theologen noch Priester, Hochgestellte, Exzellenzen wie Bischöfe, Kardinäle und heilige Väter und so weiter geben. Für ihn gibt es keine Kirchen aus Stein, keine Dome und keine Gottesdienste mit den entsprechenden Zeremonien, keine Rosenkränze, kein Weihwasser, keine Ohrenbeichte und so weiter. Wer an mein Wort glaubt und vertrauensvoll den Christusweg geht, dem ist als erstes bewusst, dass er der Tempel Gottes ist und dass das Licht der Nächstenliebe in ihm zu leuchten beginnt. Wenn in der Seele die Nächstenliebe voll entwickelt ist, dann haben Mensch und Seele den Wesenskern erreicht. Das bedeutet, der Mensch und seine Seele haben diese grausame Welt so weit überwunden, da ihr Fühlen, Denken und Sprechen so weit himmelwärts gerichtet ist und die Naturreiche das Menschenwort fühlen. Das bedeutet Arbeit an sich selbst. Alles andere zeigt nur die Reinkarnation auf, den Wunsch, weiterhin so zu bleiben wie bisher und sich für die Neuzeit noch Zeit zu nehmen.
1: Der Christus Gottes gibt eine Hilfe zur Selbstprüfung. Allzu leicht täuscht sich der Mensch selbst. Erst wenn die Wunsch- und Willensgedanken verblassen und nur noch ab und zu als Erinnerung aufsteigen, weil die Welt da und dort eben noch so ist, beginnt der Mensch, sich vom Rad der Wiederverkörperung zu befreien. Ein Zeichen dafür, dass es so ist, ist die innere Wahrnehmung. Das ewige Reich beruht auf dem urewigen Gesetz der Gottes- und Nächstenliebe. Aus dem allströmenden Gesetz der Gottes- und Nächstenliebe gingen alle himmlischen Wesen hervor. Das allströmende Gesetz der Gottes- und Nächstenliebe ist die Geburtsstätte aller Geistwesen, aber auch des Allseins der Sonnen, Planeten, Naturreiche und. Das ist der Aspekt Einheit. Das ist die Allkommunikation, Senden und Empfangen. Das ist auch der Christusweg ins Friedensreich und vom Friedensreich ausgehend in die Ewigkeit, zu den Familien des Seins. Für viele Menschen kann das noch ein langer Weg sein, wenn man bedenkt, dass die Masse der Menschen an ihren kirchlichen Notwendigkeiten hängt, die ihnen von Pfarrern, Priestern und weiteren kirchlichen Tabernakellehrern zugepredigt wurden. Der Jesus von Nazareth, der ich einst als Mensch war, hat das Gegenteil gelehrt. Meine Aussagen als Jesus von Nazareth stehen bis heute im Buch der Wahrheit, im Gesetz der Gottes- und Nächstenliebe. Wenn Menschen mehr auf die Kirchenlehre ausgerichtet waren, dann waren und sind sie auf das Trenne-, Binde- und Herrschegesetz, auf Traditionen und Aberglaube ausgerichtet, was bedeutet immer wieder auf Reinkarnation, Wiederverkörperung. Deshalb gibt es auf dem Planeten noch für lange Zeiten Licht- und Schattenplätze. Für die einen, die den Christusweg gehen, das Licht, für die anderen die Schattenplätze um dort zu inkarnieren, bis sie die oftmals unzähligen Verstrickungen in kirchliche Dramaturgien erkennen und abtragen, was auch bedeutet, das Leid von denen zu übernehmen, die sie selbst verführt haben. Licht und Schatten werden noch lange Zeit im Wechsel bestehen, denn derer, die meinen Namen Christus und den Begriff christliche Werte missbrauchten und missbrauchen, sind noch viele. Trotz all diesem Für und Wider werden wahrhaft gottsuchende Menschen den Christusweg zum Friedensreich gehen und immer mehr lernen, was es heißt: Lass das alte Sündhafte, die Kampf- und Kriegszeit gegen Mensch, Tier und die Naturreiche hinter dir. Bereue und bereinige dein noch Sündhaftes und finde dich ein auf dem Christusweg. Der Weg zu mir und mit mir lässt dich Abstand zu deinem allzu menschlichen gewinnen, denn deine Gedanken und Worte, ja dein ganzes Verhalten auf dem Christusweg bewirken den Sieg über dich selbst. Nach und nach nimmst du Botschaften auf, die aus der Natur kommen. Wer spricht in dir? Plötzlich eine Blume oder ein Stein, Weggefährten, die dich begleiten. Mit der Zeit fällt von dir die trostlose Vergangenheit ab. All das, was in den Zeiten der Zeiten war, zum Beispiel vor Jahren, oder frühere Meldungen von Krieg, Mord, Völkermord, vom Totschlag der Tiere, vom Abschlachten der Tiere, vom Vergiften der Felder, vom Abholzen der Bäume und vieles mehr. Was Vergangenheit ist und was auch du bei dir bereinigst, wird zuerst wie vom Nebel getragen, dann verblasst so mancher Eindruck. Doch du beginnst ganz allmählich mit allem, was dich umgibt, zu kommunizieren, was besagt, es sendet und du empfängst.
2: Der Christus Gottes offenbarte weiter: Du bist nicht allein. Immer mehr Christuswanderer zum Friedensreich nehmen Kontakt zu dir auf und leben auf einer gereinigten, vom Erdplasma gesäuberten Erde. Was in ihnen allmählich aufersteht, ist die Welt des Christus, wie sie in Wort und Schrift offenbart ist. In und auf einer Erde, die der ewige Alleine gereinigt hat, so wie sich die Nebel lichten. Mancher fragt sich: So wie sich die Nebel lichten? Ja, so ist es. Wie geht das vor sich? Die Erde, die Welt hat viele Knotenpunkte. Man nennt sie Orte, Gehöfte, Dörfer, Gemeinden und nicht zuletzt Städte und Länder. Gerade in den Ländern geht der persönliche Krieg weiter, auch der Kampf zwischen den Ländern. Die Kriegsmaschinerie darf nicht außer Acht gelassen werden. Wenige Menschen denken darüber nach, dass die Erde bis in die Tiefen der Meere in ständiger Vibration steht und sich da und dort das Erdreich wenig bis mächtig erhebt. Das besagt auch, dass sich über der sogenannten Stratosphäre, wie sie der Mensch nennt, feinere Strömungen aufbauen, die von Menschen aufgenommen werden, die wahrhaft den Christusweg gehen. Das heißt, dass sich ihr Bewusstsein anhebt und ihnen als Bild für ihre Lebensgewohnheiten eine andere Sicht und Lebensweise übermittelt. Entweder verändert sich ihr Standort oder es gibt gar den Wechsel, um sich anderweitig zu verändern. Das kann so weit gehen, dass sich Menschen mit Gleichgesinnten zusammentun, wodurch ein Weiler entsteht. Es kann auch ein größeres Ortsgebiet sein. Das bedeutet, dass sich der geistige Planet da und dort erhebt und den treuen Wanderer geleitet auf dem Weg, der vielfach auch nur ein Bewusstseinsweg sein kann, zum Beispiel durch die Veränderung der Denk- und Lebensweise. Behutsam, doch bewusst führe ich, der Christus, die Wanderer auf den Wegen ins Friedensreich. Ich, Christus, nenne diese Führung die Wahrnehmung über Bewusstseinsveränderung. Ja, die Erde wird sich ganz allmählich verändern durch die Hochstrahlung, gleich Einstrahlung über den Erdgrund her. Der Planet aus dem Heiligtum, ich nenne ihn den Christusplanet, setzt bei der Wurzel an. Er nimmt die Energien der Erde auf, um sie umzuwandeln. Denn während der Umwandlungsschritte hin zum Friedensreich zieht der Planet weiter zu seinem Urstandort, dem Heiligtum, was besagt, in die Urewigkeit, so wie das Es werde konzipiert ist. Der Planet aus dem Heiligtum ist ein Aspekt im Es werde, den die Urweisheit so geformt und gestaltet hat. Dieser Himmelsplanet, der nun auf dem Weg zum Friedensreich und vom Friedensreich zum Heiligtum zieht, war der Wunschplanet eines Wesens aus dem Heiligtum, das glaubte, es müsse sein Wollen und Wünschen durchsetzen. Das ganze Vorhaben scheiterte am persönlichen Wollen und Wünschen, was besagt, gescheitert und sich selbst vorgeführt in einem billiardenfachen Vergehen in Raum und Zeit, im kriegerischen Kampf, in Mord, Totschlag, Vergewaltigung, Ausrottung ganzer Volksstämme und weiteres mehr. Die Zeit ist abgelaufen und der Satanist, so genannt aufgrund und wegen der Wurzel seines satanistischen Verlangens, hat kapituliert.
3: Christus erklärte weiter: Die Neuzeit hin zum Friedensreich und vom Friedensreich zur Ewigkeit zum Heiligtum trägt im Es werde die Vollendung. Die Unendlichkeit bekommt weitere Strahlengewänder. 6 mächtige Universen mit den jeweiligen 4 zugehörigen Entwicklungsebenen. Denn der Vielfalt des Lebens liegt ein entsprechender Wegewunsch inne, oder zum besseren Verständnis gesprochen, ein Wiegewunsch. Der Wege gleich Wiegewunsch beinhaltet jeweils 4 Entwicklungsebenen aus dem Lichtstrahl Gottes, des Vater-Mutter-Gottes, der nach ehernem Wunsch des jeweiligen Trägerpaares des entsprechenden Universums in den Evolutionsweg geht, der in Liebe und Fürsorge von Cherubim und Seraphim begleitet wird. Vom jeweiligen Cherub und Seraph der Ordnung, des Willens, des Ernstes, der Güte, Liebe und Sanftmut und von den Familien der jeweiligen Regentschaften. Das entsprechende Universum der Weisheit geht schon seit Urbeginn diesen Evolutionsweg. Ich, Christus, möchte nun, so weit wie es für Menschen zu verstehen ist, ausholen, um darzulegen, was es heißt, heimzukommen in das Reich Gottes zu den göttlichen Familien. Man kann auch sagen, ewig zu Hause im Vaterhaus zu sein, in der Gemeinschaft aller göttlichen Familien im Vater-Mutter-Sein. Der Weg ins ewige Vaterhaus beginnt, mit dreidimensionalen Worten gesprochen, auf den unteren Stufen. Wie schon angedeutet, steigt aus der Tiefe der innersten Strahlung des Erdplaneten der Planet empor, der dem Friedensreich angehört. In den Seelenreichen und auf der Erde unter den Menschen macht er sich immer mehr bemerkbar, wo er auf allen Kontinenten die Inkarnationsbereiche einrichtet. Das zieht sich durch Städte, Dörfer, Gehöfte und Weiler durch alle Menschenansammlungen. Für die Menschen nicht sichtbar entstehen mächtige Inkarnationsbereiche mit unterschiedlicher Lichtstrahlung, die jeweils Zeichen ist für die Art, für den Verlauf der Inkarnationen. Wenn man von Farben sprechen will, was die Lichtstrahlung der Inkarnationsbereiche anbelangt, dann kann gesagt werden, sie gehen von hellem Grau über Mittelgrau bis dunklem Grau, von Erdbraun bis Schwarz oder von sonnigen Bereichen bis hin zum Übergang auf den lichten Christusweg, der keine Inkarnationen mehr hat. Der Mensch oder die Seele auf lichteren Wanderwegen fühlt sich plötzlich wie in nebelartige Gebilde eingehüllt. In diesem Bewusstseinsstand vernimmt sie Aspekte aus der Natur oder aus ihrer Umgebung von Menschen und Seelen, die auf demselben Bewusstseinsstand leben. Es beginnt ganz allmählich die Kommunikation untereinander. Sie verstehen einander und machen sich gegenseitig Mut, denn die Wahrnehmung aus dem Seelengrund wird immer inniger und vertrauter. Das Vergangene, die sündhafte, grausame Zeit scheint überwunden zu sein. Die Menschen kommen dem Friedensreich immer näher und versuchen, im Gemeinschaftssinn ihr Leben zu ordnen, miteinander die Natur, aber auch die Tiere zu pflegen und gemeinsam in geordneten Bahnen zu leben. Sonderbar. Auch die Ernährung ist eine ganz andere. Man führt ein anderes Leben durch entsprechende Kommunikation.
0: Der Christus Gottes gibt uns Menschen durch Gabriele weitere Einblicke. Er sprach: Verlässt nun die Seele eines Menschen, der den Christusweg geht, ihren irdischen Körper, dann begegnet sie unter Umständen, je nach persönlicher Evolution der Seele, anderen Wesen aus lichteren Bereichen. Es erschallt ein Ruf: Wir kennen uns doch. Und die Frage wird gleich mitgeliefert: Woher kommst du? Eine klare, vertrauensvolle Antwort, natürlich über die Kommunikation von Senden und Empfangen. Ich komme aus der ewigen Heimat, aus dem Reich Gottes. Schon ist es geschehen. Die Wesen umarmen sich. Das ankommende Wesen schaut sich nun um. Es ist total verändert. Die Veränderung ist nichts Neues. Es war schon immer ein göttliches Wesen. Doch nun ist es angekommen aus Raum und Zeit, wo es einen Körper hatte aus festem Stoff. In seinem Werdegang hat sich der Mensch auf Christus ausgerichtet, auf die Gesetzesfülle, die als Ganzes heißt, Gott in uns und wir in Gott. Der Mensch lernte, sich auf Gott zu besinnen, auf die naturreiche und auf kommunikative Verhaltensweisen mit Menschen, auch wenn diese nicht immer mitmenschlich waren. Ebenso schenkte er allem Beachtung, was die Natur schenkt, auch dem Wasser und der Nahrung. Nach diesem Verfeinerungsweg war es dem nun angekommenen Geistwesen leicht, ja behend möglich, sich so zu fühlen, wie es nun ist. Ein Geistwesen. Für das Bewusstsein Welt gesprochen, folgt ein weiterer Einblick in das kosmische Geschehen. Wie ein Strom von unten, aus der düsteren, grauen, leidvollen Welt, kommen in einer Art Nebelströme unzählige Tierarten in die lichten Bereiche, geführt und getragen von Naturwesen und immer unter der Anleitung des Trägerpaares der Weisheit. Man kann es fast nicht glauben, mit welch einem Elan sich die Tierarten von ihrer Schutzhülle entfernen und wie von selbst auf den Bereich zugehen oder zu fliegen, der ihrem jeweiligen Bewusstseinsstand entspricht, so wie sie es noch gewohnt sind. In diesen und weiteren Zyklen kommen von ihren grobstofflichen Körpern entbundene Wesen, allerdings noch etwas schüchtern, bis sie Wesen sehen, die freudig auf sie zukommen. Ganz allmählich formt sich die Frage, woher komme ich, wer bin ich? Nach kurzen Momenten gehen die Augen auf und ein kommunikativ durchdrungener Freudenschauer zeigt auf, ich bin angekommen, ich bin zu Hause. In diesen innigen, verbindenden Blicken der Freude erkennen die Neuangekommenen alle, die um sie sind, die ewige Heimat, die Großfamilie und darunter die Duale, die ihre Lieben umfangen, alle Wesen, die Ausgereiften und die Reifenden, mit menschlichen Worten gesprochen, die Erwachsenen und die Kinder. Ein einziger, freudiger Strom von Wiedersehen, von Geschwisterlichkeit, eine unbeschreibliche Freude. Siehe da, der nächste Zug kommt, angeführt von dem Trägerpaar der Weisheit und den Naturwesen. In diesem Zug sind Pflanzenarten, die auf dem tief gefallenen Weltspektakel nie zum Blühen kamen, die noch verhalten im Lichtäther lagen, den sich der Satanist ausbedungen hatte. Mit diesen Pflanzenarten, die noch kaum einen Bewusstseinsstrahl von sich geben, haben es die Naturwesen am schwersten, um sie auf die zugehörigen Gattungsfelder zu bringen. Doch siehe da, das Trägerpaar der Weisheit weiß sofort, was zu tun ist. Der Cherub begleitet den Strom der Pflanzenarten und der Seraph sammelt die Naturwesen um sich. Gemeinsam halten sie inne. Plötzlich steigen aus dem Gattungsfeld Lichtstrahlen auf und die Naturwesen kümmern sich um die unzähligen Gattungspflanzen, die nun ihren Platz einnehmen auf den Gattungsfeldern, die auch die Wiege zum Kindervolk genannt werden.
1: Doch damit nicht genug, so offenbarte Christus weiter. Während die Ströme von unten kommen, aus der düsteren, rauen Welt und allmählich höher und höher steigen, entfalten sich Geistwesen, die von ihren Familien empfangen werden. Wahrlich, die ewige Heimat tut sich auf. Wo man hinblickt, ist das Zuhause, das Gesetz der Gottes- und Nächstenliebe. Das Heimatbewusstsein öffnet sich, die Augen, die Sinne weiten sich, das Erbeben durchzieht den geistigen Körper, ein Erleben ohne Ende, es gibt keinen Raum, keine Zeit. Die Ewigkeit hat natürlich viele Aspekte, die die himmlischen Sinne erst langsam und mit Bedacht wahrnehmen. Alles in allem ist die Unendlichkeit das Leben. Die Vielfalt des Lebens, die Unendlichkeit, kann man mit den Worten der Menschen nicht beschreiben. Wir Geistwesen sind in der Unendlichkeit göttliche Wesen, aber nicht Gott. Jedes göttliche Wesen ist Geist aus seinem Geist, Gott, und aus ihm, dem All-Einen, ein göttliches Wesen, Geistwesen. Wir säen nicht, wir ernten nicht, wir sind. Die Aufgaben der göttlichen Wesen, der Geistwesen, sind unendlich vielfältig, wofür es keine menschlichen Worte gibt. Der Mensch und seine Worte sind ausschließlich erdbezogen. Worte sind Hüllen, in denen das liegt, was der Mensch nicht aussprechen will oder nicht aussprechen kann, weil ihm hierfür entsprechende Worte fehlen. Der Mensch hat keine Kommunikation zu den Planeten, obwohl er diese einst bewohnt hat. Allerdings mit einem dementsprechenden, feiner stofflicheren Körper. Auf die Erde selbst bezogen hat der Mensch zum Beispiel keine Kommunikation zum Getreide, das er im Frühjahr selbst eingesät hat, höchstens wie es reift und wann er es schneiden kann. Er holt im Herbst das Leben in seine Scheunen. Das aber alles sendet und wir empfangen könnten, darüber denkt er nicht nach. Ihm reicht es, wenn das Leben einen guten Gewinn bringt. Wenn ich Christus dem Instrument weiter diktieren müsste, dann käme ich zur Fleischproduktion. Das grauenvolle Leid, das ich in den Ställen, auf Tiertransportern, in den Schlachthöfen und in den Versuchsanstalten vollzieht, werde ich meinem Instrument, der Prophetin Gottes, der Dolmetscherin für das ewige Reich, nicht zumuten, bis auf ein Wort grausam. Das

sicherlich nicht. Meine Antwort heißt, ob der Mensch an eine Seele mit ihrem Seelenkern, auch Seelenfunke genannt, glaubt oder nicht. Nach einer gewissen Zeit entfernt sich der Seelenkern, der Wesenskern, und geht weiter. Einen Weg, den ihm der Mensch zugemutet hat. Aber nicht mit der leid- und qualvoll belasteten Seele. Der Wesenskern nimmt wohl Strömungen aus seiner Seele mit, aber nicht zur Abtragung. Das geschieht bei der Wiederverkörperung. Der ganze Zauber geht auch nur eine Zeit lang. Dann heißt es Erde zur Erde. Die Umwandlung wechselt den Körper in den entsprechenden Stoff um. In feinerstofflich bis feinstofflich. Der materielle Planet nimmt ab. Auch sein Zustand wird umgewandelt. Mit der Zeit, was besagt, in den Zeiten der Zeiten, fällt alles der Umwandlung anheim. Alles wird wieder feinstofflich, schöpfender und schaffender Urstoff, der schon vorbereitet ist für die nächsten 6 mächtigen, unendlichen geistigen Universen. Jedes dieser 6 werdenden, unendlichen Universen hat schon die entsprechende Strukturierung, aufbauend auf seinen Grundstrahlen. Das Heiligtum bleibt das Zentrum für alle 7 Universen, die in ihren Strukturen mächtig und unendlich sind. Die Tätigkeit der göttlichen Wesen in den 7 Grundstrahlen der 7 Universen strömt durch das Heiligtum und baut sich weiter auf mit Kraft und Schaffenskraft. Wie schon geschrieben steht, hat jedes Universum seine Zentralsonne und die 7 Grundstrahlen, die alle anderen durchströmen. Das ist auch die Symbiose der Einheit. Einer dient dem anderen. Der Wunsch, das Bestreben eines abtrünnigen Wesens, dem Ewigen einen Beweis zu erbringen, wie er es hätte besser machen sollen, lief nicht nur falsch, sondern von Grund auf schief. Der Satanist, so wie ihn die 7 Cherubin nennen, wollte Wesen schaffen, die sich selbst zeugen. Einen Mann mit entsprechenden Zeugungsmöglichkeiten und eine Frau, die des Mannes Flüssigkeit empfängt, woraus ein Kind entstehen soll. Was auch geschah. Allerdings wurden die Menschen immer schwerer, grobstofflich, mit Fleisch und Blut, sodass sie sich nicht mehr im All bewegen konnten, sondern erdgebunden wurden, so auch ihre Kinder. Der Planet Erde ist ein Planet von vielen. Das All ist gefüllt von Planeten. Alles eine Leihgabe des Ewigen an ein Geistwesen. Ich nenne es so, wie es im Heiligtum steht, Satanist. Er wollte den Beweis erbringen, dass Kinder von 2 Wesen kommen und dass Gott, der ewige Alleine, somit nicht der Vater-Mutter-Gott ist. Weil ihm dieses Vorhaben und auch weitere ähnliche Vorstellungen nicht gelangen, schuf er ein Zentrum, das sein Wollen und Wünschen durchsetzte. Diese Strukturen und andere mehr fielen immer tiefer, weil seine Experten des Falls
die seine

0: Wünsche umsetzten, immer körperverhafteter wurden, das heißt, in der Körperstruktur immer dichter wurden. Dies bedeutete wiederum, dass ihre Wohnplaneten sie nicht mehr tragen konnten und sie diese verlassen mussten. Sie fielen immer tiefer.
1: Der Christus Gottes erklärte weiter: Das Ganze ist zu verstehen, wenn man von den Bedingungen auf der Erde ausgeht. Alles, was der Mensch in den Weltraum transportiert, das keinen dauerhaften Antrieb hat, fällt wieder auf die Erde zurück. Schon das Blatt, das vom Baum fällt, ist ein Beweis. Auf diesem Weg fiel das ganze Fallsystem immer tiefer. Dass die Zeit ein gewisses Zeitmaß beinhaltet, welches berechnet und gemessen werden kann, bringt klar und deutlich zum Ausdruck von bis. Auch das Leben des einzelnen Menschen ist zeitbedingt. Was dann? Der Mensch, der an keine Seele glaubt, spricht wie das Zentrum des Übeltäters: Dann ist es aus. Erde zu Erde, Staub zu Staub. Mit einem sogenannten geweihten Wasser werden dann oftmals Fleisch und Blut, also der hingeschiedene Körper, der Erde übergeben. Wer kann beweisen, dass nach dem letzten Atemzug das Leben tatsächlich aus ist? Aus dem ewigen Reich offenbart: Keine Energie geht verloren. Die Zeit von bis ist nur eine Leihgabe. Für die Tiere, die gesamte Pflanzenwelt und auch für die Mineralien, die Steine, einerlei wie groß das Felsmassiv ist, gilt: Es ist alles eine Leihgabe und somit zeitbedingte Energie. Das Gleiche gilt für den sogenannten toten Menschenkörper. Ob er als Mensch an eine Seele glaubte oder nicht. Hatte der hingeschiedene Körper keine Seele, dann geht er wie alle anderen hingeschiedenen Körper zur Erde. Jedoch die Seele eines beseelten Menschen zieht sich aus dem Körper heraus, löst sich von diesem und nimmt den Weg auf, der ihr schon bei der Geburt des Menschen vorgegeben war. In dem Menschen, der seelenlos geboren wurde, bleibt sein Verhalten gleich Vergehen in seinem sogenannten toten Körper gespeichert. Ebenso ist es bei dem Menschen, der seine Seele durch den Glauben an die Nichtexistenz Gottes verarmen ließ, bis auf den Wesenskern seiner Seele, der sich von dem Missbrauch, also von der belasteten Seele als solche, herauszieht und sich mit dem ummantelt, was der Mensch an allzu menschlichem an sich hatte. Jedoch nicht mit dem Übel, das man als Summe des Ganzen auch verbrecherisch nennt. Mit diesem Anhang geht der Wesenskern den Weg, der ihm bestimmt ist. Das Schwere gleich Belastende nimmt die hingeschiedene Substanz, der einstige Mensch, mit zur Wiederverkörperung, um es als Mensch in einem anderen Körper abzutragen. Der Wesenskern geht den Weg zu seinem Bestimmungsort, der heißt Friedensreich.
2: Der Christus Gottes sprach weiter im prophetischen Wort durch Gabriele: Kein Wesen geht also verloren. Der Wesenskern trägt von der Seele die zugeordneten leichteren Belastungen ab und geht dann ein in das Friedensreich und weiter in das Himmelreich. Ab dem Friedensreich wird das entpuppte Wesen zum Geistwesen, das heißt, der Wesenskern hat seine Bestimmung aus dem ewigen Reich wieder. Das Wesen ist zu Hause bei der Großfamilie und erfüllt wieder die Aufgabe, die es mentalitätsmäßig zu erfüllen hat. Das Allleben geht weiter, denn wie schon berichtet, schöpft und schafft der Lichtäther weitere Formen in 6 weiteren gestaltenden, unendlichen Universen. Das 7. unendliche Universum ist, wie gesagt, das Existierende der göttlichen Weisheit. Das ewige Reich ist das ewige Reich. Es sind nun insgesamt 7 unendliche Universen mit ihren jeweiligen Prismensonnen, die im Strahlenverbund die Alleinheit sind. Gabriele fügte ein: Am Ende des Liedtextes der Anbetung Gottes heißt es: O Christus, dass dein Name bliebe, im Herzen tief gedrücket ein. Mög deine treue Bruderliebe in Herz und Sinn gepräget sein. Im Wort, im Werk und allem Wesen sei Christus und sonst nichts zu lesen. Der Christus Gottes schließt seine Offenbarung mit den Worten: Über allem wirkt das Heiligtum, der Ursitz des Vater-Mutter-Gottes. Die Unendlichkeit ist nun mal die Unendlichkeit. Da kann mit irdischen Worten nur gesagt werden: Das ewige Sein ist die Unendlichkeit. Es ist getan. Es ist vorbei. Es gibt weder Raum noch Zeit. Es gibt kein Fleisch und kein Blut mehr. Keine Menschen und keine menschlichen Worte. Es ist getan. Gott ist. Liebe Zuschauerinnen und liebe Zuschauer, wir Nachfolger des Jesus von Nazareth schließen mit den Worten: Ich bete an die Macht der Liebe, die sich in Christus offenbart. Die Liebe also, die sich in Christus offenbart, ist sein Geist, der eins ist mit dem Vater-Mutter-Gott. Denn Christus ist sein Sohn, der Mitregent des Reiches Gottes. In dem Bewusstsein: Ich bete an die Macht der Liebe, die sich in Christus offenbart, halten wir daran fest, um den Weg der Kommunikation zu gehen, der ins Friedensreich führt. Und nicht zuletzt: Danke, Christus, für dein Offenbarungswort. Danke für dein Ich komme bald. Mit diesen Worten verabschieden wir uns für heute. Alles Gute Ihnen allen. Auf Wiedersehen und Gott zum Gruß.

Tue keinem Wesen Leid an, weder Mensch und Tier, noch Pflanze und Stein. Sei bestrebt, das Wohlergehen aller Menschen, Wesen und Lebensformen zu mehren. Damit mehrst du dein inneres Glück und die Kommunikation zum Allsein. Denn auf Dauer dient uns nur, was allen dient.

Streben wir dem Feinen, dem Edlen zu, dann finden wir nach innen und wir finden hinein in das Licht, das uns umgibt gleich einer Burg. Dort sind wir sicher. Dort sind wir gefestigt. Dort sind wir umgeben von der Stärke und Liebe Gottes. Dann sind wir geeint in ihm, dem großen Alleinen, der ist ewiglich.

0: Liebe Mitmenschen, diese Welt ist am Ende. Es ist nicht mehr zu übersehen. Überall Streit, Gewalt und Krieg, Zerstörung, Zerfall, Eskalation und Degeneration, Tod, Mord, Terror und Vernichtung, Artensterben und eine Natur, die immer mehr und mehr aus den Fugen gerät. Klimawandel, Hitze, Dürre, Fluten und Überschwemmungen. Da können auch Brot und Spiele kaum noch darüber hinwegtäuschen. Eine höhere Ethik und Moral scheinen vor allem viele Herrschende und Superreiche zu meiden wie eine ansteckende Krankheit. Stattdessen werden Scheinheiligkeit und Doppelmoral, Doppelzüngigkeit, Halbwahrheiten, Schwindelei bis hin zur offenen Lüge und flächendeckende, einseitige Medienpropaganda wie Starkregen über das verunsicherte Volk ausgegossen. Man propagiert heuchlerisch, mit Waffen angeblich Frieden zu schaffen, was noch nie in der Menschheitsgeschichte funktioniert hat. Hunderttausende, ja Millionen von Ermordeten und Verstümmelten sind dafür der Beweis. Und man schämt sich für nichts mehr. Immer deutlicher ist festzustellen, wer kein Gewissen mehr hat, ist und handelt gewissenlos. Es geht anscheinend nur noch bergab, auch wenn immer noch vieles schön geredet wird. Der Zustand dieser Welt wird jeden Tag unerträglicher. Viele Menschen haben Angst vor der Zukunft und beginnen, nach dem sogenannten Sinn des Lebens zu suchen. Und besonders, wenn das Älterwerden erste körperliche Beschwerden mit sich bringt, denkt manch einer darüber nach, was wohl nach dem Hinscheiden des Leibes sein könnte und ob er eine Seele hat, die weiterlebt.
1: Gibt es denn wirklich eine Seele, die in einem anderen Aggregatzustand weiterlebt? Und was hat es mit der Reinkarnation auf sich, von der man immer wieder hört? Und eine weitere Frage steht an. Warum bin ich auf dieser Erde? Alles nur Zufall? Ob es wohl einen Gott gibt und ein Reich Gottes? Vor diesem Hintergrund fragen sich viele Menschen, was will Gott von uns Menschen? Was ist der Wille Gottes? Der Christus Gottes brachte es als Jesus von Nazareth in den Überlieferungen wie folgt auf den Punkt: Liebe Gott über alles und deinen Nächsten wie dich selbst. Das ist das Gesetz und die Propheten. Liebe Mitmenschen, dass diese absolute Lehraussage des Jesus von Nazareth für viele Menschen nicht von einem Tag auf den anderen voll verwirklicht werden kann, ist dem schwachen Menschengeschlecht nachzusehen. Doch alle Menschen sollten sich, solange sie auf der Erde sind, einmal fragen und nicht erst im Jenseits damit konfrontiert werden, wofür gibt es die 10 Gebote Gottes durch seinen Propheten Moses und die Bergpredigt des Jesus von Nazareth? Könnte das ein Reinigungsweg für die unsterbliche Seele sein, der uns in eine nie geahnte Freiheit führt? Ein Weg, der also über die Erfüllung irdischer Bedürfnisse hinausgeht? Karl Ludwig Schleich, deutscher Arzt und Schriftsteller, begriff das Erdenleben folgendermaßen: Ohne ein Leben nach dem Sterben bleibt dieses Leben ein fantastisches Chaos. Die Erde ein unbegreifliches Massengrab und unser Geborensein ein Verbrechen, auf das die Todesstrafe gesetzt ist. Verstanden werden kann das Leben nur im Lichte der Ewigkeit.
0: Wie gesagt, alles, aber auch alles scheint auf dieser Welt mehr und mehr aus dem Ruder zu laufen. Immer mehr Menschen erkennen, so wie es um die Menschheit, um den einzelnen Menschen und die ganze Erde bestellt ist, kann es doch nicht weitergehen. Doch was kann man ändern? Und die Erkenntnis reift, jeder muss bei sich selbst anfangen, um zuerst sich selbst zu ändern. Aus dem Reich Gottes ist es gegeben und es ist der Menschheit bekannt. Alles, was Menschen tun, alles, was geschieht, ist an den 10 Geboten Gottes durch Moses und an der Bergpredigt des Jesus von Nazareth zu messen. Letztlich also an der Erfüllung des Gebotes der Gottes- und Nächstenliebe, die auch in Bezug auf die Natur und die Tiere gilt. Und weil es so elementar ist, wird diese Tatsache seit Jahrtausenden von der gottlosen Allianz von Kirche und Staat totgeschwiegen und die Lehre des Jesus von Nazareth in das Gegenteil verkehrt oder als Utopie, als nicht lebbar herabgewürdigt. Als ob der Mitregent des Reiches Gottes, der Christus Gottes, in Jesus von Nazareth den Menschen irgendeinen Blödsinn aufgetischt und Lügenmärchen verkündet hätte. Nein, der Blödsinn, die Lügen und das Wirken gegen die Gebote und die Bergpredigt liegen auf Seiten der Menschen, der Herrschenden und Superreichen in Kirchen und Staat, die gegen die himmlischen, göttlichen Weisungen aus dem Reich Gottes bis zum heutigen Tag ankämpfen und in der Tradition der heidnischen Blutopferkulte uralter Baalgötter mit äußerem Brimborium gegen die ganze Schöpfung Gottes mit äußerster Brutalität vorgehen und weiterhin die Völker verführen und knechten. Trenne, binde, herrsche ist das Prinzip des Fallsystems, der Abkehr von Gott, dem Ewigen. Es ist das Gewaltprinzip der Dämonen und deren Helfershelfer auf der Erde, in dieser Welt.
1: Wo ist da ein Weg in die Freiheit? Am Ende der Bergpredigt des Jesus von Nazareth heißt es: Wer diese meine Worte hört und danach handelt, ist wie ein kluger Mann, der sein Haus auf Fels baute. Als nun ein Wolkenbruch kam und die Wassermassen heranfluteten, als die Stürme tobten und an dem Haus rüttelten, da stürzte es nicht ein, denn es war auf Fels gebaut. Wer aber meine Worte hört und nicht danach handelt, ist wie ein unvernünftiger Mann, der sein Haus auf Sand baute. Als nun ein Wolkenbruch kam und die Wassermassen heranfluteten, als die Stürme tobten und an dem Haus rüttelten, da stürzte es ein und wurde völlig zerstört. Als Jesus diese Rede beendet hatte, war die Menge sehr betroffen von seiner Lehre. Denn er lehrte sie wie einer, der göttliche Vollmacht hat und nicht wie ihre Schriftgelehrten.
0: Aus dem Heiligtum des Seins, dem Zenit des Reiches Gottes, sandte der Christus Gottes vor circa 50 Jahren die göttliche Weisheit zu den Menschen, um sein Versprechen wahrzumachen. Sinngemäß ist es überliefert mit den Worten: Ich werde euch den Geist der Wahrheit senden, der vom Vater ausgeht. Und die Wahrheit wird euch frei machen. Aufgrund der zunehmenden dramatischen Zustände in dieser Welt wird Menschen mit wachem Bewusstsein immer klarer, dass wir in einer einmaligen Gnadenzeit leben. Denn das Reich Gottes neigt sich im prophetischen Wort den Menschen zu um zu retten, was sich retten lassen möchte. Nachdem die Menschheit aus überwiegend unvernünftigen Menschen zu bestehen scheint. Im Namen des Christusgottes und im Auftrag des ewigen All-Einen Gottes wurde den Menschen das Füllhorn der göttlichen Weisheit in Abertausenden von Offenbarungen ausgegossen. Das Unglaubliche ist erneut geschehen. Der Gott Abrahams, Isaaks und Jakobs offenbarte sich durch seine Prophetin und sprach im prophetischen Wort direkt in die heutige Zeit hinein. Auf dass die Menschheit immer mehr in die Verwirklichung der 10 Gebote Gottes durch Moses und der Bergpredigt des Jesus von Nazareth hineinreife, lehrte das Reich Gottes immer wieder durch das prophetische Wort seiner Propheten, ein rechtschaffenes Leben zu führen. Und in der heutigen Zeit lernen wir durch seine Prophetin, es so zu halten, wie es Jesus von Nazareth schon vor 2000 Jahren lehrte. Du aber, geh in deine Kammer, wenn du betest, und schließ die Tür zu. Dann bete zu deinem Vater, der im Verborgenen ist. Dein Vater, der auch das Verborgene sieht, wird es dir vergelten. Wenn ihr betet, sollt ihr nicht plappern wie die Heiden, die meinen, sie werden nur erhört, wenn sie viele Worte machen. Macht es nicht wie sie, denn euer Vater weiß, was ihr braucht, noch ehe ihr ihn bittet. Das ist der Wille Gottes und seines Sohnes, des Christus Gottes.
1: Suchende Menschen und Urchristen der freien Gemeinschaften richten sich, wenn sie die Möglichkeit haben, in ihrer Wohnung eine Gebetsnische ein. Dort haben sie einen Gebetsstuhl und eine kleine Ablage für Schriften, die nach innen führen, zum Beispiel die 10 Gebote Gottes und die Bergpredigt des Jesus von Nazareth. Und sie machen ihre Erfahrungen mit Gott in uns, Christus in uns und wir in Gott. Lernen wir, uns zu verinnerlichen, ruhig zu werden und frei zu beten. Gott in uns und wir in Gott. Gott ist die absolute Freiheit. Lernen wir also, frei zu werden von allem, was uns bindet. Lernen wir, frei zu werden von äußeren Zwängen, von Religionen, Kirchen und Priestertum, von Zeremonien und Heiligenverehrung. Denn der ewige Schöpfergott ist selbst in allen seinen Geschöpfen vertreten. Er, der Alleine, braucht keine sündhaften Stellvertreter. Lernen wir also, wieder frei zu werden von Priesterzwängen und Religionstraktaten, aber auch von Zwängen, Neigungen und Charakterschwächen, die wir uns selber auferlegt haben. Lernen wir, mit der Natur und den Tieren zu leben. Lernen wir, Abstand zu nehmen vom Kadavermahl in dem Bewusstsein, Gott ist auch in der Natur und den Tieren, Gott in uns und wir in Gott. Gott der Ewige ist in allen und in allem. Gott ist höchst schwingende Energie, Lichtäther, Bewusstsein, das alles Sein durchdringt, auch den Menschen und die Tiere, die Natur. Es gibt kein Leben außer Gott, dem Ewigen, dem Vater-Mutter-Gott, dem Schöpfer allen Seins. Machen wir uns auch immer wieder die 5 Prinzipien bewusst. Einheit, Freiheit, Gleichheit, Geschwisterlichkeit, woraus sich die Gerechtigkeit ergibt, um die freie Gemeinschaft in Gott, dem Ewigen, zu festigen und unser Leben zu ordnen. Daraus erwächst die Tatkraft, um dann mitzuhelfen in der großen Gemeinschaft für das Friedensreich des Christus Gottes.
0: Urchristen in der Nachfolge des Jesus von Nazareth sind für den Frieden und gegen jeglichen Krieg, gegen jeglichen Rüstungswahn, wie dieser zurzeit überall in Staat und Medien propagiert wird. Als ob es weltweit nicht schon genug Elend, Leid, Not, Hunger und überbordende Missstände gäbe, haben die Anhänger des Militarismus es wieder einmal geschafft, den Mittelpunkt der Politik und die Steuerausgaben auf Kriegstüchtigkeit zu trimmen. Dabei fehlen in vielen wichtigen Berufsgruppen Hunderttausende zur Versorgung und zum Schutz der Bevölkerung nötige Arbeitskräfte. Die Infrastruktur bröckelt und bröckelt und keiner weiß, wie man die Milliardenlöcher für dringend benötigte Investitionen schließen kann. Dasselbe gilt für dringend benötigte Unterstützung für den Mittelstand, für Industrie, Gesundheitswesen und sehr viele andere soziale Einrichtungen. Der kriegsgeneigte Wahnsinn nimmt ungebremst seinen unheilvollen Lauf. Kaum mehr vernimmt man vernunftbegabte Stimmen, die nach Frieden streben. Von Gott, dem Ewigen, und seinem Sohn, dem Christus Gottes, redet in Politik und Gesellschaft kaum noch einer. Und die etablierten Kirchen entlarven sich selbst immer mehr als gottlose Instanz des Gegenspielers Gottes. Nehmen wir das einfache Volk, also besser die 10 Gebote Gottes und die Bergpredigt des Jesus von Nazareth zur Hand und lernen wir, uns zu verinnerlichen. Beten wir, meditieren wir, kommunizieren wir mit der Natur und den Tieren. Lernen wir Gott in uns und wir in Gott. Schließen wir Frieden mit unseren Mitmenschen, denn die Stunden fliehen vor den Menschen.
1: Diese Welt mit ihren Kriegstreibern und den Massenmördern an Mensch, Natur und Tieren ist nicht mehr zu retten. Ob Atomkrieg oder Klimakollaps, für die Medien Gesichter der Kriegspolitik und Umweltzerstörung sind die Völker letztlich Kollateralschäden. Und die Tiere und die Natur haben nun mal überhaupt keine Rechte. Das war schon zu allen Zeiten so. Auch die weltweite Apokalypse mit Namen Klimakollaps lässt sich nicht mehr aufhalten. Das Jahrhundert des Sterbens und Aussterbens hat begonnen. Und die Verantwortlichen in den Staaten spielen immer noch Krieg auf dem Jahrmarkt der Eitelkeiten. Ein sündhaftes, ethisch und moralisch völlig verdorbenes und degeneriertes Menschengeschlecht stirbt mit dem Artensterben als ein Teil des Artensterbens. Und noch Schlimmeres steht bevor, wenn die Menschheit nicht umkehrt. Doch Gott der Ewige und sein Sohn, der Christus Gottes, haben rechtzeitig gewarnt. Schon vor Jahrzehnten, im Jahr 1992, gab der Christus Gottes entsprechende klare Hinweise, veröffentlicht in dem Buch »Die Botschaft aus dem All, die Gottesprophetie heute, nicht das Bibelwort, Band 3«. Die Christusworte lauten: Blicket auf eure Erde, blicket in diese Welt. Die Welt gerät aus den Fugen. In der Welt werdet ihr keinen Halt mehr finden, denn dieses materialistische Leben geht zu Ende. O sehet und erspüret selbst, was die Menschen mit der Erde, ihre Lebensquelle, gemacht haben. Blicket in die Menschheitsgeschichte. Dann erkennt ihr, dass es nur Kampf, Neid, Macht, Streit und daraus Not, Hunger, Krankheit und Leid gab. Viele Menschen klammern sich immer noch an den Zeitgeist, weil sie den Geist der Ewigkeit nicht kennen. Sie lieben das Materialistische und spüren noch nicht, dass es im Vergehen ist. Die Erde bäumt sich aufgrund der vielen Ursachen, die nun mehr und mehr zur Wirkung kommen. Doch die Großen dieser Welt erfassen dies noch lange nicht. Sie steuern die Völker auf das größte Unheil zu, nämlich auf einen Polsprung, der noch nie dagewesen ist. O sehet, noch halte ich Christus, das Erdmagnetfeld in meinen Händen, den mächtigen Dynamo für diese Erde, der hinausstrahlt in das All zu den Gestirnen und die Verbindung zum All herstellt. Noch halte ich also diesen Dynamo in meinen Händen. Doch die Ursachen drängen mehr und mehr zur Wirkung. Das bedeutet, dass das Erdmagnetfeld aus meinen Händen gleiten muss, durch das Gesetz von Ursache und Ernte, weil die Menschen mit ihrem Machthunger und Machtstreben es so wollen. Das bedeutet, dass in einem Augenblick alles vorbei ist. Dann wird der Mensch das erleben, was auch in den Gestirnen steht. Was er in das Weltall gesandt hat, das kommt auf die Erde hernieder. All der Unrat der Technik fällt auf die Erde und somit auf die Menschen hernieder. Ähnlich, als wenn die Sterne vom Himmel fallen würden.
0: Der Christus Gottes offenbarte weiter: Wahrlich, ich sage euch, dann werden die Wasser kommen und den Unrat überdecken. Und die große Umwandlung wird sich mehr und mehr vollziehen, vom Negativen zum Positiven. Die geliehene Gottesenergie, die vom menschlichen Ich heruntertransformiert wurde, wandelt sich in positive Kraft. Diese positive Kraft setze ich auf der sich reinigenden Erde ein. Damit baue ich jetzt schon am Friedensreich Jesu Christi, an meinem Reich, dessen Herrscher ich sein werde. Ihr Menschen dieser Erde, jetzt heißt es nicht mehr, rette deinen Leib, jetzt heißt es, rette deine Seele, auf dass dein Leib geschützt werden kann, wenn es gut ist für Seele und Leib. Ihr Menschen dieser Erde, ich wiederhole, es heißt nun, rettet eure Seelen, und der Retter bin ich, Christus, euer Erlöser. Fraget nicht, wo ich bin, suchet mich nicht da und dort. Ich bin der Geist des Lebens in Gott, eurem und meinem Vater. Der Geist des Lebens wohnt in euren Seelen. Dort könnt ihr mich finden. Deshalb geht der Weg zum Leben, zum Retter, nach innen. Der Mensch also muss umkehren und einkehren, indem er die Gebote des Lebens, die 10 Gebote, mehr und mehr verwirklicht und die Bergpredigt in sein Leben einbezieht. Auf diese Weise findet der Mensch Einlass in das innere Leben, zum Christus Gottes, der ich als Kraft und Licht in jedem von euch bin. Es heißt also nicht mehr, rette deinen physischen Leib, rette deine Seele. Und es gibt nur einen Retter, das bin ich, Christus, in Gott, eurem und meinem Vater. Wo suchet ihr mich? Wo werdet ihr mich finden? Nicht im äußeren Tand, dieser geht zu Ende. Einzig in euch selbst bin ich das Leben, der Retter. Ihr findet mich, indem ihr den Weg einwärts geht, hin zum Königreich des inneren Lebens. Denn das Reich Gottes ist inwendig in euch. Soweit die Offenbarungsworte des Christus Gottes. Auszüge aus dem Buch Die Botschaft aus dem All, Band 3.
1: Liebe Mitmenschen, der Christus Gottes, einst in Jesus von Nazareth, ruft alle willigen Menschen zur Umkehr auf. Das ist der Weg in die Freiheit, der uns in allen Facetten in der heutigen Zeit aufgezeigt wurde und wird. Es ist der innere Weg zurück in das Reich Gottes, in die ewige Heimat, zurück in das Gesetz der Gottes- und Nächstenliebe. Die Sophia-Bibliothek und das Zelt Gottes unter den Menschen für alle Völker dieser Erde sind die Herberge seines ewigen Wortes. Wer Ohren hat, der höre. Wie gesagt, die Stunden fliehen vor den Menschen. Und so mancher wird sich an die Worte des Christus Gottes erinnern. Kein Fleisch und kein Blut mehr. Keine Menschen und keine menschlichen Worte. Es ist getan. Gott ist. Liebe Zuschauerinnen, liebe Zuschauer, mit diesen ernsten Worten verabschieden wir uns von Ihnen. Auf Wiedersehen und Gott zum Gruß.

Worte aus dem All, die ich hier nur vortrage. Die sieben Grundkräfte des Seins, der unmittelbare Ruf der sieben Fürsten aus dem Heiligtum vor Gottes Thron, die die Unendlichkeit führen. Menschengeschwister, einerlei welcher Konfession ihr zugehört, ob ihr Gläubige oder Ungläubige seid, kehrt um, richtet euch auf die 10 Gebote Gottes durch Moses aus und auf die Lehren, die euch Jesus von Nazareth brachte, die Bergpredigt. Es kommt auf die Menschheit weltumspannendes Negatives zu. Die Erde wird nicht nur abgeräumt, sondern zerfällt durch Polsprünge und unterirdische Bewegungen von unbeschreiblichen Energien. Richtet euch auf die Gebote Gottes durch Moses aus und auf die Lehren des Sohnes Gottes, des Christus Gottes, auch seine Bergpredigt mit einbezogen. Wer gegenüber diesem Ruf gleichgültig bleibt, der wird sich selbst erfahren. Denn der Planet, einschließlich des ganzen Sonnensystems, ist nicht mehr zu halten. Die Zertrümmerung der Erde ist angesagt. Dies ist der Ruf der sieben Urkräfte Gottes: Ordnung, Wille, Weisheit und Ernst, Güte, Liebe und Sanftmut. Wir können der Weltdramaturgie nicht länger Einhalt gebieten. Wenn die Menschheit diesem Ruf nicht folgt, dann bejaht sie, was auf sie, auf jeden Einzelnen zukommen wird. Im Bewusstsein des Ich bin, der ich bin, die sieben Grundkräfte des Seins. Das Ich bin, das ich bin.

0: Liebe Mitmenschen, in der heutigen Zeit ist uns das Offenbarungswort des Christus Gottes und der sieben Fürsten aus dem Heiligtum vor Gottes Thron gegeben, indem sie das Aus für diese sündhafte Welt gesprochen haben. In den Überlieferungen wird berichtet, dass schon vor ca. 2700 Jahren durch den Gottespropheten Jesaja mit den Worten der damaligen Zeit inhaltlich dasselbe offenbart wurde, was auf die Menschheit und die Erde zukommen wird, wenn die Menschen nicht umkehren. Und was sind 2700 Jahre im Vergleich zu der Ewigkeit? Die Ewigkeit hat keine Zeit. Im Vergleich zur Ewigkeit sind 2700 Jahre nicht mehr als ein Wimpernschlag. Deshalb wollen wir die sinngemäßen Worte des Gottespropheten Jesaja noch einmal in Erinnerung rufen. Denn, wie gesagt, was sind 2700 Jahre im Vergleich zu der Ewigkeit? In den Überlieferungen wird von der Ankündigung des Weltgerichts durch den Gottespropheten Jesaja berichtet. Dort heißt es unter anderem sinngemäß: Seht her, die Erde wird verheert und verwüstet. Sie verändert ihr Gesicht und zerstreut ihre Bewohner. Verheert wird die Erde, verheert. Geplündert wird sie, geplündert. Ja, der Herr hat es gesagt, die Erde welkt, sie verwelkt. Die Welt zerfällt, Himmel und Erde zerfallen. Die Erde ist entweiht durch ihre Bewohner, denn sie haben die Weisungen übertreten, die Gesetze verletzt, den ewigen Bund gebrochen. Darum wird der Fluch der Menschen die Erde zerfressen. Ihre Bewohner haben sich schuldig gemacht. Darum schwinden die Bewohner der Erde dahin. Nur wenige Menschen werden übrig gelassen. Weiter sprach Gott der Ewige sinngemäß durch den Gottespropheten Jesaja: Die öde Stadt liegt in Trümmern. Alle Häuser sind für den Zutritt verschlossen. Auf den Gassen jammern die Leute: Weh mir, Elend, Elend kommt über mich. Aller Jubel hat die Erde verlassen. Von der Stadt blieben nur noch Ruinen, auch das Tor wurde zertrümmert. Treulose handeln treulos. Grauen, Grube und Garn warten auf die Bewohner der Erde. Wer dem Lärm des Grauens entflieht, fällt in die Grube. Wer aus der Grube entkommt, fängt sich im Garn. Die Schleusen hoch droben werden geöffnet. Die Fundamente der Erde werden erschüttert. Die Erde birst und zerbirst. Die Erde bricht und zerbricht. Die Erde wankt und schwankt. Wie ein Betrunkener taumelt die Erde. Sie schwankt wie eine wackelige Hütte. Die Sünden lasten auf ihr. Sie fällt und kann sich nicht mehr erheben.
1: Am 1. Januar 2023 offenbarte sich Gott der Ewige durch das prophetische Wort im Ich bin, der ich bin, zu den Worten seiner Fürsten. Die Fürsten vor meinem Urthron offenbarten das Wort aus. Die Masse der Menschen lebt weiter ihren allzu menschlichen Schauer, den die Installateure der Grausamkeit vorgeben. Sie zeigen ihren schrittweisen Tod auf, doch keiner schaut tiefer. Tod heißt gleich aus, einerlei, welches Land, welcher Mensch gemeint ist. Aus heißt für alle Menschen, einerlei auf welchem Kontinent. Das Erdendasein ist aus, ist der Tod für alles, was sich auf der Erde tummelt. Ich bin, der ich bin, heißt, dass alles mir gehört, die ganze Unendlichkeit und auch das unscheinbare Pflänzchen Erde, auf der sich unzählige Menschen tummeln, vor allem die kriegerische Gesellschaft, die von Gleichgesinnten Geld, Waffen und Munition verlangt. Sie alle vereint, einerlei auf welchem Kontinent, in welcher Stadt, an welchem Ort, sie selbst, alle gemeinsam liefern ihr Persönliches aus. Mit dem Schwungrad des Falls ist es aus. Aus den Himmeln des ewigen Seins wurde auch mein zweiter geschauter und himmlisch geschaffener Sohn mit in die Tiefe des Falls gezogen. Obwohl er sich gegen das unlautere Eingreifen des Weibes wehrte, konnte er nicht standhalten. Er fiel mit den Zauberern, die mir zeigen wollten, was meiner Schöpfung fehlen soll und was ihr angehängt werden sollte. Was? Das stellte sich nun nach Jahrmillionen und Jahrmilliarden des fortwährenden Falls immer mehr heraus. Krieg, Mord und Totschlag mit einem Waffengebräu seltener Art, um Beute anzuhäufen, an der sich nun Diebe, Mörder und Brutalverbrecher gütlich tun, die von Toten oder Halbtoten das rauben und diebisch ergaunern, was sie kennzeichnet als das, was sie sind, Verbrecher seltener Art. Am 2.6.2024 offenbarte sich der ewige Schöpfergott, der Vater-Mutter-Gott, der Gott Abrahams, Isaaks und Jakobs mit folgenden Worten. Ich bin, der ich bin, der Gott aller wahren Propheten und Prophetinnen. Ich bin das Wort in dieser Welt und für diese Welt, auch wenn ich selten Beachtung finde, vor allem innerhalb des Regierungsbereiches, der glaubt, er selbst wäre die Weisung und somit das Wort an die Menschheit, vor allem an die Bewohner des Staates, von dem sie glauben, dass sie ihn

Mein Wort besteht über meine Wortträgerin der Jetztzeit hinaus, auch dann, wenn der Mensch, der es gebracht hat, nicht mehr besteht. Dann wirft ihr Tod die Schatten ihres Todes über alle, die glauben, mein Wort ausmerzen zu können, um sich hochzustilisieren. Jede Regierung ist gleich einer Blasphemie, die sich selbst versteht, aber den ewigen Geist, der ich bin, nicht kennt. Deshalb die Warnung zur Vorsicht. Wer glaubt, mein Wort ausmerzen zu können, der übergibt sich seinem eigenen Schicksal. Der überantwortet sich selbst. Ich bin, der ich bin und bleibe, der ich bin, ewiglich. Mit diesen Worten verabschieden wir uns. Gott zum Gruß.

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Wer immer mehr nach innen wandert, zum Königreich in uns, der spürt auch die Heimat, das ewige Licht immer näher. Und er wird immer mehr von seinen menschlichen Gedanken loslassen und sich selbst gar nicht mehr so wichtig nehmen. In dem Augenblick, wo wir uns nicht mehr so wichtig nehmen, erwacht in uns und um uns das Leben. Und wir werden jeden Tag aufs Neue die Wunder des Lebens erfahren. Weshalb sind wir alle in den Frühling hineingestellt, so wie wir jeden Tag neu in den Tag hineingestellt werden, so sind wir auch wieder in diese Jahreszeit hineingestellt worden. Haben wir uns schon einmal Gedanken gemacht? Warum? Es gibt doch keine Zufälle. Weshalb erleben wir im Erdbeben

Blütenkleid, den Frühling in diesem Jahr. Möchte uns nicht auch der Frühling etwas sagen? Und wenn wir wachen Sinnes durch die Natur gehen, dann erfahren wir, was uns der Frühling sagen möchte. Im Großen und Ganzen möchte er uns sagen, siehe, so wie alles aus der Erde sprießt, das Leben, so möchte ich, der Geist, das Leben aus dir herauswachsen zu meiner Verherrlichung. Und wenn wir die Blumen, die Pflanzen betrachten, so sehen wir, es wächst nichts von außen. Sonne, Regen und Wind brauchen die Pflanzen, die Sträucher, Bäume und Blumen. Doch es wächst nichts von außen. Alles sprießt aus der Erde heraus und zeigt sich in den wunderschönen Farben und Formen. Es ist also ähnlich wie bei uns. Auch wir brauchen das Licht des Inneren. Wir brauchen aber, solange wir noch nicht rein und vollkommen sind, die Wolken, um den Schatten unserer Seele zu erkennen. Haben wir die Wolken unseres Ichs beseitigt, dann strahlt von innen her die Sonne und wir leuchten umso mehr. Weshalb kommt der Frühling? Weshalb der Sommer? Weshalb Herbst und Winter? Weil sich der Planet im Frühling der Sonne nähert. Die Strahlung wird stärker, das Sonnenlicht intensiver, durchdringt die Erde und aus der Erde kommt die Vielfalt des Lebens. Im Sommer kommen wieder ganz andere Blumen. Wir sehen die Früchte, wie sie reifen. Den Herbst erleben wir wieder anders. Ebenfalls die Vielfalt und die Form der Blätter, die Farben, das Äußere. Doch alles kommt von innen. So wollen wir den Frühling in unser Leben einbeziehen. Erst wenn wir uns dem inneren Licht nähern, beginnt es in uns zu sprießen und zu wachsen. Was wächst aus uns dann heraus? Die positiven Kräfte. Das Menschliche verschwindet. Die hohe Ethik und Moral, das innere Leben, wird wirksam. Und wir sind ähnlich wie die Blume. Wir strahlen aus, was von innen her
uns gegeben ist, Licht und Kraft. Wenn wir nun die Blumen und Pflanzen betrachten, so dürfen wir gewiss sein, dass alles uns anstrahlt und anleuchtet. Und alles, was uns anstrahlt, teilt sich uns auch mit. Wer glaubt, dass die Blumen, die Sträucher, die Bäume, all das Leben stumm ist, der hat noch nicht in sich das Leben entwickelt. Wenn wir die Vielfalt der Blumen und der Pflanzen sehen, die Zweige, so dürfen wir sagen, jede einzelne Blume teilt sich uns mit. Wie ist das möglich? Die verschiedenen Blumen gehören zu einem Kollektiv. Und dieses große Kollektiv ist in der Erdseele und strahlt das geistige Leben zu den Wurzeln, zu allem, was in der Erde ist und Leben trägt. Pflanzen, Blumen, Sträucher, Bäume, Tiere, ja sogar Steine teilen sich uns mit. Es ist das Kollektiv der Steine, das Kollektiv der Pflanzen, der Blumen, der Sträucher, das sich uns mitteilt. Und wir erleben die Sprache der Natur und die Sprache der Tiere nicht außerhalb von uns, sondern in unserem Inneren, in unserem geistigen Leib. Denn dort ist die Essenz aller Kollektive, sämtlicher Lebensformen. Alles, was lebt, tragen wir in uns. Und haben wir als Menschen diese Kollektive erschlossen, das heißt, liegen keine dichten Schatten darüber, Belastungen also, dann spüren wir in unserem Inneren, dass alles, was lebt, uns zustrahlt und zu uns spricht, sich also mitteilt. Wir freuen uns am Vogelgezwitscher, wenn wir genau hinhören, dann sprechen die Vögel miteinander. Und haben wir die Kräfte der Vögel, das Leben, dieses Bewusstsein der Vögel in uns erschlossen, dann hören wir in uns, was sie zueinander sagen. Die Steine reden. Wir sind taub, solange wir nur an uns denken und glauben, wir wären nur Menschen aus Fleisch und Bein, Wasser und Erde.
wenn wir nur Menschen wären, dann hätten wir zum Leben um uns kaum eine Beziehung, weil wir diese Vielfalt nicht in uns besitzen würden. Doch unser geistiger Leib ist aufgebaut aus all diesen Lebensformen. Und somit ist in uns der geistige Körper, der all diese Kollektive in sich birgt. Denn alles, was wir sehen, ist Gesetz und somit Leben. In dem Augenblick, wo unsere menschlichen Schatten von unserem Geistkörper weichen, spüren wir über Empfindungswellen, die Natur teilt sich mit. Jedes Tierlein, und sei es noch so unscheinbar, gehört zu einem Kollektiv, sofern es noch kein Teilseelchen hat. Und dieses Kollektiv teilt sich wiederum uns mit. Wir hören es nicht im Äußeren, sondern wir hören es in unserem geistigen Leib. Die Steine strahlen aus, sie leben. Und was lebt, teilt sich uns mit. Die Gestirne strahlen und die Essenz der Gestirne teilt sich uns mit. Wenn der Herr spricht, tretet euer Erbe an. Was will er uns denn damit sagen? Tretet das Leben an, entwickelt das Leben, das ich euch gegeben habe. Die ganze Schöpfung als Essenz. Diese Essenz ist unser geistiger Leib. Wir sind also nicht nur Menschen, sondern wir bestehen aus Geist, Seele und physischem Körper. Und letztlich sind wir unendlich reich. Denn alle Lebensformen wollen uns dienen und erfreuen. Weder Pflanzen noch Steine, weder die Strahlung der Gestirne, noch die Tiere wollen uns Böses. Sie wollen uns dienen. Wenn wir auch sagen, viele Tiere greifen an, so sollten wir weit, weit zurückempfinden. Haben wir nicht uns selbst zu Kämpfern entwickelt gegen die Natur? Und viele Tiere, die eine Teilseele besitzen, nehmen unsere kämpferischen, negativen Schwingungen auf. Sie fürchten sich vor uns und greifen dann an. Legen wir unsere Kampfstimmung, unser menschliches Ich ab, werden wir wieder zu dem, was uns gegeben ist, Leben aus Gottes Leben, dann erfahren wir die Unendlichkeit in uns. Und keine Blume
Kein Strauch, kein Baum, kein Stein, kein Tier ist uns fremd. Es ist ein Teil von uns selbst. Sie alle gehören zu verschiedenen Kollektiven. Doch die Kollektive strahlen uns zu. Und wenn in uns das geistige Kollektiv entwickelt ist, dann spüren wir, was sie uns sagen wollen. Und wenn wir es nicht in unsere Sprache umzusetzen vermögen, dann empfinden wir in uns, dass sie uns Liebe, Kräfte des Lichts und Wohlwollen zuströmen. Wollen wir uns üben, das Leben, das letztlich auch in uns ist, zu erspüren? Jeder von uns kann sich eine Blume oder eine Pflanze vornehmen. Wir schauen sie an, das heißt, wir sehen sie nicht an. Wenn wir sie ansehen, nehmen wir die Details des Äußeren wahr. Schauen heißt, wir nehmen den ganzen Eindruck in uns auf, ziehen die ganze strahlende Substanz nach innen, versenken uns in unser Inneres und spüren, ja, was spüren wir? Üben wir uns darin?

Das Leben gibt Kraft. Aus allem strömt uns die Kraft zu, wenn wir sie nur aufzunehmen vermögen. In dem Augenblick, wo wir nur einigermaßen frei sind und unsere menschlichen Gedanken uns nicht mehr blockieren, spüren wir das Leben. Wir sagen, Kräuter und Pflanzen brauchen wir für unseren Körper. Sie tun uns gut. Tees aus Kräutern und Pflanzen trinken wir gern. Für uns ist es eine Selbstverständlichkeit, zum Beispiel Kräutertee zu trinken. Wir glauben, erst wenn wir es gepflückt haben, dieses Kräutlein und zum Beispiel als Tee oder Würze verwenden, dann ist es gut für unseren Organismus. Ja, es ist sicherlich gut. Wir brauchen den Tee, wir brauchen die Würze, doch auch das gleiche Leben strahlt uns zu, wenn wir ihm begegnen, am Wegesrand, im Wald, auf dem Feld, im Garten. Es strahlt und möchte uns die Kräfte zustrahlen, die unser Organismus braucht. Die Seele hat diese Lebensenergien und sind sie in der Seele aktiv, dann strahlen sie auch in den Körper über. So ist die Natur uns gegeben, dass wir uns nicht nur daran erfreuen, sondern auch die Kräfte aufnehmen. Und wir können es, indem wir sie nicht nur als Tee verwenden, als Würze und dergleichen, sondern indem wir sie auch so aufnehmen, wie die Natur das Leben sich uns schenkt. Wie steht es dann, wenn wir plötzlich erkennen, alles lebt und alles, was lebt, empfindet? Dann wird es uns nicht mehr möglich sein, bewusst eine Pflanze niederzutreten. Unbewusst geschieht es ständig, doch das Unbewusste ist ähnlich, wenn der Schöpfer sagt, du hast einen materiellen Leib, ich opfere mich dir und bilde den Teppich für dich. Doch wenn wir das Leben bewusst zertreten, dann verschatten wir in unserem Inneren das Kollektiv. Das Gleiche geschieht mit den Tieren. Wenn wir Tiere bewusst töten, wenn wir sie quälen, hinschlachten und vieles mehr, wir belasten unsere Seele. Denn alles empfindet, auch das Tier empfindet. Und wenn wir das Tier bewusst töten, bewusst hinschlachten, dann belasten wir uns. Und die Beziehung zum Leben der Natur, zu den Tieren, wird immer weniger. Der Mensch wird immer gröber, schändet die Natur und schändet
die Erde. In dem Augenblick, wo im Menschen das innere Leben erwacht, wird er das Leben der Erde schätzen, weil es ein Teil von ihm ist. Wir sollen uns jeden Tag an der aufkeimenden Natur freuen und gleichzeitig erkennen, so wie sich das Blatt aus der Hülle heraus entfaltet, so sollen auch wir uns aus der Kapsel menschlichen Ichs heraus entfalten, sie gleichsam sprengen, in dem Bewusstsein, wir sind Kinder Gottes und Kinder der göttlichen Liebe. Nicht nur die Vögel reden, indem sie singen und damit das ausdrücken, was ihrem Bewusstsein entspricht. Alle Tiere strahlen das Leben aus und teilen sich uns mit. Wenn wir die Tiere nur ansehen, dann werten wir sie werten. Das ist ein Hund, das ist eine Katze, das ist ein Igel, das ist ein Frosch, das ist eine Kröte und vieles mehr. Doch wenn wir den Tieren in die Augen schauen und die Gesamtstrahlung des Tieres aufnehmen, dann spüren viele von uns, dass das Tier zu uns spricht. Ob es Pferde, ob es Kühe, ob es Schafe sind, schauen wir ihnen in die Augen. Die Augen strahlen aus, was sie uns übermitteln wollen. Es ist wunderbar, das einmal zu erleben, anzuschauen, nicht nur anzusehen und zu werten, anzuschauen, aufzunehmen, dann erfahren wir, dass jedes Tier empfindet. Und wir werden dann allmählich auch das Teilseelchen oder das Kollektiv in uns spüren. Denn was vom Tier ausstrahlt, das strahlt in unser geistiges Kollektiv hinein, in unseren Geistleib. Und ist dieses Kollektiv nicht überlagert von Belastungen, dann spüren wir, was uns die Tiere sagen wollen. Wir werden dann nicht mehr achtlos an unseren Übernächsten vorbeigehen, an den Tieren, sondern wenn wir Tieren begegnen, werden wir sagen, was wollen sie uns jetzt sagen? Nicht umsonst sind wir ihnen begegnet. Nicht umsonst werden wir einer Blume am Wegesrand gewahr. Nicht umsonst stehen wir plötzlich bewundernd vor einem blühenden Strauch. Nicht umsonst zieht es uns in den Garten, um die Blumen und die Sträucher zu betrachten. Es gibt keine Zufälle. All das
will uns etwas sagen. Das Leben ist reich, unendlich reich. Es ist die Fülle. Und diese Fülle haben wir in uns selbst. Wir könnten niemals das Leben eines Tieres, einer Pflanze empfinden, wenn nicht in uns das Gleiche wäre. Der Magnet, der praktisch die Strahlung dieser Pflanze, dieses Tieres, des Steins, die Strahlung der Gestirne anzieht. Und wenn wir immer mehr geistig erwachen, dann spüren wir, dass Gottes Licht überall ist. Dass des Vaters Geist in uns wohnt und seine Schöpferkraft in allen Lebensformen. Die Kollektive untereinander, Kollektive sind verschiedene Bewusstseinslagen, tauschen miteinander die Energien aus und teilen sich dadurch mit. Kollektive sind Bewusstseinskräfte und jede Pflanzenart hat wieder ein anderes Bewusstsein. Das heißt, entsprechend der Entwicklung strahlt sie aus. Bewusstsein ist Entwicklung. Bewusstseinsbereiche sind Evolutionsstufen. Und so gehören die verschiedenen Steine, je nach Zusammensetzung, zu einem Kollektiv. Und davon gibt es dann viele Kollektive der Steine, der Mineralien. Das Gleiche bei den Pflanzen. Die verschiedensten Pflanzen gehören zu verschiedenen Kollektiven, haben also unterschiedliche Bewusstseinsaspekte. Auch die Tiere, die noch keine Teilseele haben, gehören zu einem riesigen Bewusstseinsfeld, so könnten wir dieses Kollektiv auch nennen. Und von diesem Kollektiv werden dann Steine, Pflanzen und Tiere mit Geistkraft versorgt. Außer die Tiere mit Teilseelen, die besitzen schon einen aktiven Wesenskern und empfangen ähnlich wie wir. Bei uns sind alle sieben Grundkräfte ausgebildet. In den Teilseelen der Tiere vielleicht drei oder zwei, je nachdem, wie weit die Entwicklung der Teilseele vorangeschritten ist. So wie die Geistwesen dem Schöpfergott die Freude darbringen durch ihre positive Ausstrahlung, so tun es auch alle Lebensformen, einschließlich die Steine. Und diese Ausstrahlung, wenn wir sie aufnehmen können, dann sagt uns das Kollektiv genau das, was für unser Leben gut ist. Wenn wir bewusst durch die Natur gehen, tanken wir enorm viel Kraft, weil sich das Leben um uns schenkt. Es ist da, um uns in Liebe zu dienen. Und wenn wir uns dem Leben in Liebe zuwenden, dann findet diese Kommunikation statt, das Fließen der positiven Kräfte.

0: Ein herzlicher Gruß geht an Sie, liebe Zuschauerinnen, liebe Zuschauer, und an die freien Gemeinschaften weltweit. In der Broschüre Urchristentum weltweit, freie Gemeinschaften international im Zeichen der Lilie, Sophia, der Gottes- und Nächstenliebe, die Lehre der Urchristen im messianischen, sophianischen Zeitalter, Gott in uns und wir in Gott, ist eine Offenbarung wiedergegeben vom Cherub der göttlichen Weisheit aus dem Jahr 2016 durch die Prophetin Gottes Gabriele. Darin heißt es: Das ewige Gesetz, Gott, ist feinstofflich fließender Äther, aus dem alle reinen Schöpfungsformen hervorgehen, die göttlichen Wesen, die Geistwesen, die ätherischen Naturreiche, Mineralreiche und nicht zuletzt die sogenannte Materie, die nichts anderes ist als heruntertransformierter Äther. Eine Materie als solche gibt es nicht. Auch die Materie ist feinstoffliche Ursubstanz, nur heruntertransformierter Stoff. Wie gesagt, ist das Gesetz des Allmächtigen strömender Äther und ist das Gesetz der Gottes- und Nächstenliebe das ewige Sein. Die göttlichen Wesen, die Geistwesen, sind komprimierter Äther und Ebenbilder Gottvaters. Ihre ewige Heimat ist das Reich Gottes. Das ewige Gesetz des Reiches Gottes kann mit Verbinde und Sei bezeichnet werden. Weil Gott, der Ewige, das Gesetz der Liebe und Einheit ist, so kann es auch keinen strafenden Gott geben. Ein wunderbarer Text, der mich sehr anspricht, weil er mir immer wieder bewusst macht, dass wir im Grunde unseres Wesens nicht von dieser Welt sind. Solche tiefgehenden Worte begleiten mich auch durch den Tag und helfen mir, mich immer wieder auf das Wesentliche zu besinnen, auf die Gottes- und Nächstenliebe, die Einheit im Verbinde und Sei.
1: Aus der Offenbarung des Cherubs der göttlichen Weisheit habe ich ebenfalls eine Passage herausgesucht, die ich gerne vorlesen möchte. Es heißt: Das allumfassende Gesetz, das Sein, ist das Gesetz der Liebe und Einheit, das alle Schöpfungs- und Schaffungskräfte des Ewigen durchstrahlt. Alle seine ewigen Kinder sind vom Gesetz der ewigen Liebe durchstrahlt, von dem Gesetz der Unendlichkeit. Gott ist Einheit, die Naturreiche, die vom ewigen Schöpfer geschaut und geschaffen sind beseeltes und vom Allgeist Gott durchströmtes Leben, weil das ewige Gesetz der Liebe und Weisheit die Einheit beinhaltet. Alle beseelten Tierreiche gehören dem Geist Gottes an, seiner Liebe und Weisheit, den Grundkräften des Seins. Das gesamte sogenannte materielle Universum trägt die Grundkräfte der Unendlichkeit. Gott, der Unendliche, ist das Gesetz der Unendlichkeit, seine Liebe und Einheit. Diese Worte des Cherubs der göttlichen Weisheit sprechen mein Herz an und sie lassen mich mehr und mehr ahnen, was Einheit wirklich bedeutet. Ich wünsche mir, dass noch viele, viele Menschen erfahren, dass alles Leben aus Gottes Liebe und Einheit ist und dass er alle seine Geschöpfe genauso in seiner Liebe trägt wie uns, seine Kinder. Das würde helfen, um das Bewusstsein von uns Menschen in Bezug auf die Mutter Erde, auf die Natur und die Tiere zu ändern, sodass wir ihnen mit Liebe und Fürsorge begegnen. Liebe Zuschauer, liebe Zuschauerinnen, Damit verabschieden wir uns von ihnen. Im Sinne der freien Gemeinschaften. Verbinde und sei Gott mit uns.

Guten Morgen, lieber Zuhörer, liebe Zuhörerin. Es ist so üblich, dass wir uns früh am Morgen nach dem Aufstehen in das Bad begeben, um unseren Körper zu reinigen und uns anschließend anzukleiden. Diese ersten Minuten des Tages, in denen wir uns selbst noch ungeschminkt gegenüberstehen, können uns mancherlei Aufschluss über uns selbst geben. Am frühen Morgen zeichnen uns unsere Gesichtszüge deutlicher als während des Tages geschehen.

Eins, wenn viele Eindrücke auf uns einwirken. Sind wir ein Pessimist? Dann hält sich unser Gesicht am Morgen nicht auf. Der Pessimist denkt an Versagen, Enttäuschung und Misslingen. Vieles habe ich mir schon vorgenommen und immer ging alles daneben. Ach, bin ich ein Pechvogel. Heute wird es kaum anders werden. Nun, es hilft nichts. Ich muss den Tag halt durchstehen, denn mir ist die Zeit vorgegeben, vom Arbeitsbeginn bis zum Feierabend. Träge und lustlos kleidet sich der Pessimist an in dem Bewusstsein, es geht heute doch alles schief. Viele von uns wissen, dass eine solche negative Programmierung wirkt und dass dann auch tatsächlich vieles schief geht, denn durch unsere Eingaben hängt schon alles schief, was wir anpacken. Der Optimist hingegen bejaht das Positive, auch im Negativen, denn er weiß, in allem ist auch das Gute und dieses versucht er in jeder Situation zu finden. Schon am Morgen ist sein Gesicht heller, seine Augen sind klarer. Ein sanftes Lächeln schaut aus dem Spiegelbild, das sagt: Ich schaffe diesen Tag, gleich was er bringt. Er kann mich nicht schaffen, ich schaffe ihn mit der positiven Kraft in allem. Der Optimismus birgt einen gesunden Frohsinn, aus dem die innere Lebenskraft strahlt. Schon am Morgen strahlt unser Gesicht, unsere Lebensumstände aus und das, was wir vorwiegend fühlen und denken. Doch uns ist die Kraft gegeben, umzudenken. Lieber Zuhörer, liebe Zuhörerin, probieren Sie es aus. Wenn Sie nach dem morgendlichen Erwachen in das Bad gehen, könnten Sie sich vor den Spiegel stellen und in Ihr Gesicht schauen. Legen Sie Ihre Gesichtszüge auf Ihre Gefühlswaage oder regen Sie damit Ihre Gedanken an. Dann werden Sie erkennen, ob Sie vorwiegend optimistisch oder pessimistisch sind. Neigen Sie mehr zum Pessimisten, dann könnten Sie Folgendes ausprobieren. Sprechen Sie positive, aufbauende Gedanken in Ihr Inneres hinein und beobachten dabei Ihre Gesichtszüge. Sie werden sehr bald eine Veränderung feststellen. Es ist gut, um die Mittagszeit eine Analyse unseres Vormittags zu halten, in der Frage an uns selbst: War ich in den vergangenen Stunden ein Optimist oder ein Pessimist? Was steht noch zur Klärung an? Was war gut? Was kann ich am Nachmittag besser machen? Die guten Vorsätze, die Vorgaben für die weiteren Stunden können wir uns notieren, um während des Tagesverlaufs darauf zurückgreifen zu können. Das gibt ein Gefühl von Sicherheit und stimmt uns zuversichtlich. Eine solche Bilanz vor dem Mittagsmahl hilft uns, ruhig und bewusst unser Mittagsmahl einzunehmen.

Am Abend ist das Tagwerk getan. Ein gewissenhafter Mensch stellt sich selbst die Frage, wie habe ich es getan? War ich ehrlich und aufrichtig? Bin ich mir treu geblieben und meinen guten Vorsätzen gefolgt? Oder habe ich mich gehen lassen und bin in meine alten, trüben Gedankenmuster gefallen, die immer eine Spur von Vorwurf enthalten? Bin ich mir selbst gegenüber gerecht geblieben und bin auch meinen Mitmenschen gerecht geworden, dann war ich ein Optimist, der das Gute in allem herausarbeitete und sich am Guten festhielt. Oder war ich ein Pessimist, der zur Verschleierung und zur Verdunkelung so mancher Angelegenheit beigetragen hat? Gerade am Abend, wenn wir von der Tagesarbeit müde sind, spricht unser Gewissen oftmals deutlicher zu uns. Es spricht auch über unser Nervensystem. Sind wir ausgewogen oder aufgewühlt? Sind wir ruhig und besonnen oder unruhig und somit hektisch? Es ist immer gut, den Tag abzuschließen, bevor wir zu unserer Familie, zu Bekannten oder zu Freunden gehen. Ein Tag, der von uns abgeschlossen ist, gibt uns die Kraft zu einem ausgewogenen Abend. Ein ausgewogener Abend bringt auch einen guten und erholsamen Schlaf, in der Folge am Morgen ein helles und lichtes Antlitz und die entsprechenden positiven, zuversichtlichen, bejahenden Gedanken.

0: Liebe Zuschauerinnen, liebe Zuschauer, herzlich willkommen zu dieser Sendung und Gott zum Gruß. Wir haben ein Gespräch mit Gabriele gehabt über das Thema Gott in uns. Ich habe mir Folgendes aufnotiert und möchte das jetzt einmal kurz vortragen. Gerade in der heutigen Zeit ist das Thema Gott in uns für viele Menschen eine Provokation. Wenn man in den Medien liest und hört, was sich in dieser Welt abspielt, rückt das Wort Gott immer mehr in den Hintergrund. Geschweige denn Gott in uns. Man hört von Katastrophen in dieser Welt und wie Menschen sich gebärden, wie sie mit ihresgleichen umgehen, in Feindschaft mit jenen leben, die nicht ihre Gesinnung teilen. Die Erde mit ihren Tieren und Pflanzen leidet unter dem Etikettenschwindel christlich und unter der Ich-Sucht der Ausbeuter. Jeder hat sein Argument, um die Erde auszuplündern, die Tiere zu quälen und zu töten und die Natur zur Strecke zu bringen. Mit Gott und Jesus von Nazareth hat das alles mit Sicherheit nichts zu tun. Und nun kommt jemand daher, der behauptet, Gott in uns. In jüngster Zeit, liebe Zuschauerinnen, liebe Zuschauer, treten viele, sehr viele Menschen aus den Institutionen Kirche aus. Man hört immer mehr von den Ausschweifungen der Priesterkaste, von Scheinheiligkeiten, Lügen und nicht zuletzt von unzähligen Perversitäten und Exzessen, die man gar nicht beim Namen nennen möchte. Außer man spricht von Abscheulichkeit und Abschaum der Menschheit.
1: Die Kirchenaustritte häufen sich. Viele sind enttäuscht von ihrer Kirche, an die sie geglaubt hatten und in der sie sich zu Hause fühlten, um Gott zu finden. Wieder andere schütteln den Kopf und sagen, es gibt keinen Gott. Wenn es einen gäbe, wo ist er denn? Die kirchlichen Oberen sind unglaubwürdig geworden und die Parteien faseln von Gemeinwohl und Sozialem. Blickt man tiefer, dann geht es hauptsächlich um die Dividende, um das eigene Wohl. Die sogenannte C-Regierung regiert das Land, das der drittgrößte Waffenexporteur in der Welt ist. Aber man nennt sich christlich. Solange die Regierung der Steigbügelhalter der Priesterkaste ist und diese in Deutschland mit ca. 14 Milliarden Euro jährlich subventioniert, wird sich nicht allzu viel ändern. Weil der konfessionelle Steigbügelhalter und zugleich der konfessionelle Reiter und Lenker des Rosses es gar nicht als notwendig ansieht, sein Verhalten gegenüber Gott und seinen Mitmenschen zu ändern. Außerdem werden Kirchen und Dome mit Abermillionen restauriert, was letzten Endes der Staat aufzubringen hat, also wir, die Bürger. Und das, obwohl in der Priesterbibel, auf die die Priesterkaste pocht und die sie ihren Gläubigen als absolute Wahrheit buchstäblich verkauft, steht: Gott, der die Welt erschaffen hat und alles in ihr, er, der Herr über Himmel und Erde, wohnt nicht in Tempeln, die von Menschenhand gemacht sind.
2: Und wir Bürger werden mit Steuern belegt und mehr geschröpft, ähnlich wie ein Hahn, der zum Kapaun heruntergequält wird, der dann als Weihnachtsbraten auf dem Speiseteller des Papstes Benedikt landet, wie es vor Jahren zu Weihnachten in den Medien gezeigt wurde. Wie sagte Jesus der Christus? Ich zitiere: Alle, die zum Schwert greifen, werden durch das Schwert umkommen. Zitat Ende. Diese Welt zeigt auf, wer wir Menschen sind. Kriege, Mord, Totschlag, Hunger, Leid, Krankheiten, Seuchen, Tierquälereien ohne Ende. Und dann fragt man, wo ist Gott? Und wieder ein anderer sagt, das Märchen von Gott habe ich eine Zeit lang geglaubt. Daran glaube ich nicht mehr. Es gibt keinen Gott.
3: Was soll denn Gott mit dem allzu menschlichen Scherbenhaufen? Soll er ihn ganz zerschlagen? Das braucht Gott nicht. Das tun schon wir Menschen selbst. Denn wir haben diese Welt und die Erde zu dem gemacht, was sie ist, und nicht Gott. Gabriele, du sprachst ja zu diesem Thema zu uns und sagtest, es gibt auch gute Analytiker. Und du fragtest uns und letztlich auch unsere Zuschauer, darf ich einem guten Analytiker und allen, die jetzt den Kopf schütteln, die Frage stellen, sind sie ein Herdentier und Kopfnicker? Sind sie ein Mensch, der glaubt, was Menschen Menschen vorgaukeln, wenn auch dieser und jener von Gott spricht? Sind Sie das Herdentier, das eine Kirche aus Stein braucht und Tradition und Konfession und somit dogmatische Priester? Oder sind Sie ein freier Geist, der zu wägen und zu messen gelernt hat und nicht jedem glaubt, der ihm etwas vorgaukelt, und sei es das Versprechen, dass Gott da oder dort wäre? Oder sogar, dass das Chaos dieser Welt das Geheimnis Gottes wäre?
4: Ich bin nur ein Mensch, so wie wir alle Menschen sind. Wer jemanden etwas verspricht, der sollte es auch beweisen können. Kein Mensch kann einem anderen versprechen, dass er durch seine Hinweise und Wegweisungen Gott finden wird. Das kann auch ich nicht. Gott ist nicht da und dort zu finden. Gott ist das Leben in uns, in jedem von uns.
0: Entsprechend unseren inneren Anlagen sind wir Gemeinschaftsmenschen. Keiner soll allein sein, denn es heißt, es ist nicht gut, dass der Mensch allein sei. Und keinem Menschen nachzulaufen, heißt, Gott in sich selbst zu finden. Denn nur daraus entwickelt sich der echte, der treue Gemeinschaftssinn. Gott zu finden, heißt also, zuerst sich selbst zu finden in dem Bewusstsein dessen, was Jesus, der Christus, die Menschen lehrte. Er lehrte uns unter anderem, ich zitiere, ich, Christus, bin der Weg, die Wahrheit und das Leben. Keiner kommt zum Vater, denn durch mich. Gabriele, du sprachst zu uns. Das gilt auch für mich. Ich binde mich an keinen Menschen, auch dann nicht, wenn er mir viel verspricht und mich da und dorthin führen möchte, um Gott zu finden.
4: So ist es. Ich habe viele Erfahrungen mit Menschen. Und ich habe erfahren, selten, ganz selten, kann man einem Menschen hundertprozentig vertrauen. Deshalb habe ich Gott gesucht. Und ich habe ihn in meinem Inneren gefunden. Doch das, wie schon gesagt, das kann ich niemand beweisen.
1: Selbst wenn ein Mensch zu Gott in seinem Innersten gefunden hat, so kann er dies, wie du sagst, keinem anderen beweisen. Ein gutes Vorbild kann ein Hinweis sein, aber kein Beweis. Gabriele, du sprachst zu uns, infolgedessen sind meine Worte nicht bindend. Sie beziehen sich auf die Lehre des Jesus, des Christus, insbesondere auf sein Versprechen, ich bin der Weg, die Wahrheit und das Leben. Mein Anliegen, so sagtest du, war und ist, Gott selbst zu finden. Du sprachst, ich durfte ihn in mir selbst finden, weil ich mich an keinen Menschen gebunden habe, sondern mich an der Lehre des Jesus, des Christus orientiert habe und orientiere. In dem großen Offenbarungswerk, das ist mein Wort, lesen wir, dass Jesus von Nazareth von seinen Zeitgenossen schon mit Fragen nach Gott konfrontiert wurde. Dort steht, da kamen einige, die voll Zweifel waren, zu Jesus und sagten, du hast uns gesagt, dass unser Leben und Sein von Gott sei, aber wir haben niemals Gott gesehen, noch kennen wir einen Gott. Kannst du uns ihn zeigen, den du den Vater nennst und den einzigen Gott? Wir wissen nicht, ob es einen Gott gibt. Jesus antwortete ihnen und sprach, hört dieses Gleichnis von den Fischen. Die Fische eines Flusses sprachen miteinander und sagten, man erzählt uns, dass unser Leben und Sein vom Wasser komme, aber wir haben nie Wasser gesehen. Wir wissen nicht, was es ist. Da sprachen etliche von ihnen, welche klüger waren als die anderen, wir haben gehört, dass im Meere ein kluger und gelehrter Fisch lebt, der alle Dinge kennt. Lasset uns zu ihm gehen und ihn bitten, dass er uns das Wasser zeige. So machten sich einige von ihnen auf, um den großen und weisen Fisch zu suchen. Und sie kamen endlich in die See, wo der Fisch lebte, und sie fragten ihn. Und als er sie gehört hatte, sprach er zu ihnen, O ihr dummen Fische, dass ihr nicht denkt. Klug seid ihr wenigen, die ihr sucht. Im Wasser lebt ihr und bewegt ihr euch und habt ihr euer Dasein. Aus dem Wasser seid ihr gekommen, zum Wasser kehret ihr zurück. Ihr lebt im Wasser, aber ihr wisst es nicht. In gleicher Weise lebt ihr in Gott und doch bittet ihr mich, zeige uns Gott. Gott ist in allem und alles ist in Gott.
2: Dieses wunderbare, bildhafte Gleichnis kann uns die Existenz Gottes näher bringen. Wie schon erwähnt, ist die innere Anlage des Menschen die Gemeinsamkeit. Denn, wie gesagt, es ist nicht gut, dass der Mensch allein sei. Verbindet man sich jedoch mit dem einen, der uns in seiner Lehre immer und immer wieder bewusst gemacht hat und bewusst macht, dass er der Weg, die Wahrheit und das Leben ist, Christus. Und befolgt man seine Lehre Schritt für Schritt, dann findet man zu den Menschen, die ebenfalls ähnlich denken und leben. Doch auch an diese sollte man sich nicht binden. Wenn wir uns mit der Aussage Gott in uns auseinandersetzen, so kann der Einwand kommen, welch eine Aussage. Das ist vermessen, wenn man die heutige Gesellschaft betrachtet. Doch wahrheitsgetreu steht in so manchen Priesterbibeln geschrieben, ich zitiere, Gott wohnt nicht in Tempeln, die von Menschenhand gemacht sind. Zitat Ende. Das wirft die Frage auf, wo wohnt Gott dann, wenn nicht in Kirchen aus Stein?
3: Ja, viele Menschen glauben, dass in ihnen eine Seele lebt. Man könnte nun darüber philosophieren, ob es so ist oder nicht. Doch nehmen wir es einmal als Gegebenheit an, dass wir von einem feiner stofflichen Leib beseelt sind, der nicht von dieser Welt ist. Nehmen wir einmal an, tief im Seelengrund, diesem feineren Stoff, ist das Leben, ist der Odem Gott, den wir Menschen im Atem erfahren. Die Tatsache Leben sollten wir nicht allein auf die irdische Hülle, den Menschen begrenzt sehen, der irgendwann ausatmet und den Atem nicht mehr zurückholt durch das Einatmen. Das Leben ist Ewigkeit und die Ewigkeit nennen wir Gott oder Ewiger oder ewige Existenz oder ewiges Sein. Denken wir nur an die Natur. Der Frühling bringt mehr Licht, mehr Sonne. Und der Erdteil, der sich der Sonne zugewendet hat, lebt auf. Die Natur fängt zu grünen und zu blühen an. Und wie ist es mit uns? Wenden wir uns dem Licht, Gott in uns zu, so wird unsere Seele lichter. Wir leben bewusster, werden freier und glücklicher. Wir werden ehrlich, offen und geradlinig und gerecht zu unseren Mitmenschen, weil wir uns in Gott, dem Leben, gefunden haben und wir uns selbst treu sind.
0: Kommen wir wieder zu unserem Thema zurück. Gott in uns. Gott in Ihnen, liebe Zuschauerinnen, liebe Zuschauer. Gott in mir. Und dass jeder von uns der Tempel Gottes ist und Gott in uns wohnt. Also ist das unsterbliche Leben der Odem Gott im Urgrund unserer Seele. Das Leben strömt durch unsere Seele. Es strömt in unseren Zellenkörper. Und wir atmen das Leben. Unser Herz schlägt, weil es das Leben aus dem allumfassenden Leben Gott empfängt. Jesus von Nazareth lehrte uns keine kirchlichen Traditionen. Jesus lehrte uns nicht, in Tempeln aus Stein zu gehen. Jesus lehrte uns, und das sprach er damals zu den Priestern: Ihr sollt euch nicht Rabbi nennen lassen, denn nur einer ist euer Meister, Christus. So könnte man fragen, wo ist der Meister? Es ist Christus, die Auferstehung und das Leben in uns. Der Christus Gottes ist also der Christus Gottes in uns. Er ist in Gott, das Gesetz der Liebe und der Freiheit. Also sind Sie, wie auch alle Menschen, frei, entweder zu glauben oder nicht zu glauben, sich zu binden oder frei zu werden. Gabriele, du sagtest zu uns in der Aussprache zu diesem Thema: Ich möchte Sie an nichts binden oder Ihnen gar etwas vorgaukeln. Ich möchte auch nicht vorgeben, wie man es halten müsse. Ich möchte Ihnen einfach sagen: Probieren Sie das aus, was auch ich ausprobiert habe und viele meiner Mitmenschen. Sie haben, so wie auch ich, zu Gott in sich selbst gefunden und wurden dadurch zu Menschen, mit denen man gemeinsam leben kann.
4: Ja, liebe Mitmenschen, probieren Sie es aus. Sie sind frei. Wenden Sie sich öfter nach innen zu Gott in uns und Sie fühlen, dass Sie frei werden.
1: Wir haben davon gehört, dass Jesus von Nazareth uns lehrte, in ein stilles Kämmerlein zu gehen und im Stillen Gott aufzusuchen. Er lehrte uns nicht, in Kirchen aus Stein zu gehen. Wie könnten wir es mit dem stillen Kämmerlein halten?
4: Zum Beispiel habe ich mir in meiner Wohnung eine kleine Gebetsecke eingerichtet. Einen kleinen Tisch, einen Stuhl, eine Kerze. Mit der Zeit wurde es mir zum Anliegen, mich zurückzuziehen, um zu beten oder mich durch Musik einzustimmen, um still zu werden, um dann einige tiefe und innige Gebete nach innen zu richten. Probieren Sie es aus. Richten Sie sich eine Gebetsnische ein. Lassen Sie diese durch Musik und Gebet zu einem Platz werden, der eine Anziehungskraft auf Sie ausübt. Und machen Sie sich immer wieder bewusst: Gott, unser himmlischer Vater, liebt Sie, liebt uns alle. Er wünscht sich, dass wir zu ihm kommen, denn wir alle sind im Urgrund unserer Seele Kinder des Reiches Gottes. Das Reich Gottes ist unsere wahre, unsere unvergängliche Heimat, ewiglich.
1: Jeder ist frei zu glauben oder nicht, dass er als Mensch ein Wanderer ist, der in sich die Ewigkeit trägt. Unsere Seele hat zum Dasein in dieser Welt vorübergehend einen Menschenkörper angenommen. Scheidet der Menschenkörper hin, dann geht die Seele ihren Weg. Und sie geht ihn so lange, bis sie wieder nach innen zu ihrem Schöpfer gefunden hat, zu Gott, ihrem Vater, und eins ist mit ihm, so wie Jesus es von sich sagte: Mein Vater und ich sind eins. Die innere Einheit in Gott, unserem ewigen Vater, verbindet uns als Brüder und Schwestern, die dem Reich Gottes angehören, einzig die ewige Heimat in Gott, unserem Vater, eint uns.
4: Wieder zurück zum stillen Kämmerlein. Ihnen ist bewusst geworden, dass ich Sie in keine äußere Vereinigung führen will, in keine äußere Gemeinschaft. Ich möchte Sie einzig zur Selbstfindung anregen, in der Frage: Wer sind Sie? Wir wirklich? Wenn Sie wollen, finden Sie zu sich selbst und analysieren Sie, was es heißt: Gott ist immer gegenwärtig. Er ist in der Natur. Er ist das Leben, ist das Licht in jedem Tier, in jeder Pflanze, in jedem Stein, in jedem mächtigen Baum. Gott ist im Urgrund ihrer Seele. Gott ist mit ihnen und bei ihnen, mit uns allen. Stellen Sie sich auf das stille Kämmerlein ein, dann werden Sie immer wieder von diesem Ort, und sei es nur in eine stille Zimmerecke, angezogen. Halten Sie Ihren kleinen, zur inneren Sammlung und Einkehr eingerichteten Bereich frei von unguten, allzu menschlichen Gedanken. Ziehen Sie sich in diese vertraute Nische nur dann zurück, wenn Sie Musik hören und sich in das Gebet einschwingen wollen. Und wenn Sie beten, beten Sie tief in den Seelengrund hinein, also nach innen. Denn Sie selbst sind der Tempel Gottes und Gott wohnt in Ihnen. Diese Sendung ist keine Lehrstunde. Was ich möchte, ist für Gott plädieren, nicht für mich, nicht für eine traditionelle Gemeinschaft, sondern einzig für Gott. Ihn möchte ich meinen Mitmenschen nahebringen. Ich habe Gott, das Leben, tief in meiner Seele gefunden und ich weiß, er liebt uns alle. Er hat uns als unser ewiger Vater im Herzen geschaut und geschaffen. Davon kann ich reden, aber ich kann es niemandem beweisen. Ich weiß und kann es nicht beweisen. Sieh, wir alle leben ewig, weil Gott unser Vater ist. Er, Gott, unser himmlischer Vater, hat uns als reine, feinstoffliche Wesen geschaffen. Irgendwann wird unser Körper hinscheiden, doch sein Ruf gilt, zum Beispiel durch das Wort des Christus Gottes, das lautet: kommet alle zu mir her, also zu Christus, die ihr mühselig und beladen seid. Ich, also Christus, will euch erquicken. Wo sollen wir also hingehen? Wenn doch der Geist Gottes, der Christus Gottes, im Urgrund unserer Seele wohnt, zu ihm, der in uns wohnt.

0: wieder komme ich kurz auf das stille Kämmerlein zurück. Sollten Sie sich so eine stille Nische, so eine stille Gebetsecke einrichten, eine Kerze entzünden und beten, eventuell sich mit harmonischer Musik einstimmen, um zu sich selbst zu finden, dann werden Sie sehr bald spüren, dass Sie nicht allein sind. Es ist etwas in Ihnen, das Ihnen zuspricht, das Ihnen Mut macht, das Sie führen und leiten möchte.
1: Gabriele, du erklärtest uns weiter bei der Aussprache zu diesem Thema. Irgendwann taucht die Frage in Ihnen, in uns allen auf, was könnte ich, was könnten wir noch tun, um Gott näher zu kommen, um unsere ganze Gesinnung, unseren ganzen Lebenswandel zum Positiven zu verändern. Wenn dieser Herzenswunsch anklingt, werden wir uns der göttlichen Gaben erinnern, die uns schon als Wegweisung gegeben sind. Wir Menschen haben von Gott, unserem ewigen Vater, durch Mose die 10 Gebote empfangen und von Jesus dem Christus die Bergpredigt. Ein guter Analytiker erfasst den Sinn der Gebote Gottes und der Bergpredigt Jesu und weiß, die neue Zeit ist angesagt. Sie kommt. Manch einer wünscht sich, ein neuer Mensch zu werden, ein Mensch der Freiheit, ein Mensch im Geiste Gottes, ein Mensch, der die Natur schätzt, der sie liebt und dem Nächsten mit der Kraft Gottes in Frieden begegnet. Das sind die Menschen der neuen Zeit, der kommenden Generationen.
2: Machen Sie mit? Sie brauchen keinen äußeren Führer. Sie haben den inneren Führer, den Christus Gottes, in Ihnen. Er ist in jedem von uns. Probieren Sie aus, sich selbst zu finden, um dem wahren Leben näher zu kommen. Niemand darf Sie zu geistigem Tun zwingen. Im Geiste der Wahrheit, in Gott, sind Sie, wir alle, freie Menschen.
0: Ein Bekenntnis jedoch darf abgelegt werden, und das möchte ich nun tun. Ich liebe Gott, unseren himmlischen Vater, weil ich erfahren durfte, dass er Sie, uns alle liebt. Wir Menschen brauchen keine kirchlichen Konfessionen, keine kirchlichen Traditionen. Wir brauchen keine Priester, keine Mittler. Wir haben etwas in uns, nämlich einen Schatz, einen unvorstellbar wertvollen Schatz. Wir sind von Jesus dem Christus aufgerufen, diesen Schatz in uns zu heben. Denn Jesus lehrte uns: Ich bin der Weg, die Wahrheit und das Leben. Er forderte uns auf: Folget mir, also Christus, nach. Ich habe es unternommen, mich dem inneren Schatz zu nähern. Und spreche nicht aus der Theorie. Ich rede aus eigener Erfahrung und ich weiß, Sie, wir alle können den Schatz heben. Ich freue mich, wenn Sie sich aufmachen, sich diesem einzigartigen Schatz zuzuwenden. Ich freue mich, wenn Sie im Bewusstsein der Gegenwart Gottes den inneren Frieden finden. Ich freue mich, wenn Sie merken, dass sie nicht allein sind, dass etwas in ihnen ist, das klopft und pocht und atmet und strömt. Es ist der Geist, es ist die Wahrheit, es ist das Leben in ihnen, in uns allen. Ich wünsche Ihnen das stille Kämmerlein. Ich wünsche Ihnen gute und innige Gebete. Ich wünsche Ihnen das Wachsen in die Freiheit. Ich wünsche Ihnen das Leben in und mit der Natur. Ich wünsche Ihnen die Kommunikation mit dem Innersten in Ihnen, in unseren Mitmenschen. Liebe Zuschauer, liebe Zuschauerinnen, liebe Mitmenschen, in diesem Bewusstsein ein herzliches Gott zum Gruß und Gott mit uns.
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0: Hallo, liebe Freunde. Schön, dass ihr wieder bei einem weiteren Teil unserer Reihe Der Jugendliche und der Prophet dabei seid. In dieser Sendung lesen wir Ausschnitte aus einem Gespräch von Jugendlichen mit Gabriele, der Prophetin und Botschafterin Gottes. Habt ihr euch auch schon mal gefragt, welcher Beruf eigentlich wirklich zu euch passt? Was ihr später mal machen wollt? Oder fragt ihr euch, gibt es Gott? Und wenn ja, wo findet man ihn? Und wie? Genau solche Fragen haben Ende der 90er Jahre Jugendliche an Gabriele gestellt und erhielten Antworten und viele praktische Hinweise. Wir dürfen gespannt sein. Der Jugendliche stellte folgende Frage. Ich stehe vor einer beruflichen Entscheidung. Jeder sagt was anderes, was ich machen soll. Selber bin ich auch noch unsicher. Wie verhalte ich mich richtig? Gabriele gab ihm folgenden Rat. Es ist vielfach üblich, dass andere uns raten, welchen Beruf wir wählen sollen. Nicht immer ist der gute Rat selbstlos. Selbstlos besagt, dass es ausschließlich ein guter Rat, eine Hilfe ist. Oftmals will der Ratgeber seine nicht getroffene Berufswahl, sein Berufsideal im anderen, zum Beispiel im Sohn, in der Tochter, im guten Freund oder der Freundin verwirklicht sehen. Gerade wenn es um die Berufswahl geht, sollten die Jugendlichen ganz allmählich selbst den Spürsinn dafür entwickeln, welche Talente und Fähigkeiten in ihnen wirken. In dem Alter, in welchem der Jugendliche seine Berufswahl treffen soll, sind auch gewisse Talente, Eignungen und Fähigkeiten aktiv. Das bringt der Lebensrhythmus des einzelnen Menschen mit sich. Wir sollten uns von nichts und niemandem zu etwas zwingen lassen. Die guten Ratschläge können wir wohl annehmen, doch gleichzeitig sollten wir wägen, welche Eignungen oder gar Fähigkeiten und Talente wir haben. Um sicherzugehen, was dem einzelnen jungen Menschen liegt, gehen zum Beispiel junge Urchristen in die verschiedenen Werkstätten und Betriebe der Christusfreunde, um da und dort mitzumachen, sich also in der Praxis zu informieren, welcher Beruf ihnen liegt. Daraus ergibt sich eine gewisse Sicherheit, um die rechte Berufswahl zu treffen. Vielleicht kennt der ein oder andere von euch Betriebsinhaber, die ihm diesbezüglich helfen und ihm in ihre Betriebe hineinschnuppern lassen. Ich kann mich noch sehr gut daran erinnern, wie unsicher ich bei der Berufswahl war. Es gab so viele Möglichkeiten und die Entscheidung fällt echt schwer. Ich hatte das Glück, in verschiedenen Betrieben reinzuschnuppern. So habe ich gemerkt, welchen Beruf ich mir vorstellen könnte, mehr zu lernen. Und dass zum Beispiel ein Beruf, von dem ich dachte, dass der super zu mir passt, überhaupt nicht gepasst hat. Falls ihr die Möglichkeit habt, vorher mal in einen anderen Betrieb zu schauen, kann ich es nur empfehlen. Ihr werdet vielleicht auch überrascht sein, was dabei herauskommt.
1: Auf Gabrieles Empfehlung hin, die eigenen Talente in verschiedenen Berufszweigen zu erproben, antwortet der Jugendliche. Das ist ein guter Rat. Wer sein Leben in die Hand nehmen möchte, der wird sich sicherlich nach solchen Möglichkeiten umschauen.

0: Ich habe noch weitere Fragen auf Lager, sogar viele Fragen. Darf ich dir die nächste vorlesen? Über Gott zu reden ist unter Jugendlichen nicht gerade in. In der Kirche kommt mir Gott antiquiert vor. Ich kann mir gar nicht vorstellen, dass er lebt. Ist Gott nur etwas für ältere Menschen? Gabriele schildert ihre Erfahrungen so. Du sagst, über Gott zu reden, ist unter Jugendlichen nicht üblich. Und im zweiten Satz, in der Kirche kommt mir Gott antiquiert vor. Als das Instrument Gottes habe ich viele, sehr viele Gotteserfahrungen. Somit kann ich dir aus meinen eigenen Erfahrungen her versichern, dass Gott nicht der Kirchengott ist, der institutionalisiert, gleichsam zur Antiquität gemacht wurde. Da aus dieser Antiquität, dem Kirchengott, das Leben, Gott, längst gewichen ist, ist es nicht verwunderlich, dass du nicht den Eindruck hast, dass er tatsächlich lebt. Doch er, der wahre Gott, der Ewige, lebt, weil er das Leben ist. Obwohl über Gott viel geredet wird, hat so mancher doch kaum klare Erfahrungswerte von ihm. Im Abendland nennen wir das Leben, das ewige Sein, die allgegenwärtige Kraft, den Urstrom, Gott. Gott ist der Geist, der die Unendlichkeit durchströmt, der sich aus sich selbst die Form gab, die Gottform. Es ist der ewige Vater, den wir auch Gottvater nennen. Aus dem ewigen Urstrom, Gott schuf Gottvater die unendlichen geistigen Sonnen und Welten, die 7x7 Himmelsebenen und die geistigen Naturreiche. Er schuf die göttlichen Wesen, die Geistwesen, die im ewigen Reich Gott leben und wirken. Der Urstrom ist der Odem, das Leben, der alles erhellt und durchströmt. Da Gott das Leben in allem ist, ist er auch das Leben in der Materie, in jedem Menschen, in allen Seelen, in den 4 Elementen Feuer, Wasser, Erde, Luft und in allen Kräften der Materie, in jedem Atom, in jedem Molekül ist die Essenz, der komprimierte Urstrom, also Gott, enthalten. Gott ist das Wort durch alle Bewusstseinsgrade, wie zum Beispiel in der Strahlung der Gestirne, in den Naturreichen, in den Seelen und in den Menschen. Gott ist also das Leben in dir, in mir, in jedem von uns.
1: Wenn Gabriele so über Gott Vater spricht, die schöpferische Kraft, das unendliche Leben in allem, dann spüre ich ihre Freude und Liebe zum Vater. Und das ist so ansteckend, dass ich auch immer mehr diese Freude in meinem Inneren spüren möchte. Ich bin mir sicher, so geht es vielen von uns. Ich lese mal noch ein Stückchen weiter, was Gabriele über Gott sagte, der das Leben in allem ist. Allein schon, wenn du die Natur mit ihrer Vielfalt betrachtest und im Frühling die Aufbruchstimmung, wenn du die Elemente erlebst, die Kraft in der Stimme der Vögel, die Evolution der Naturformen im Ablauf der Jahreszeiten und letztlich auch die Veränderung jener Menschen, die ihre Seelen zu Gott erheben, sodass diese wieder die ewige Jugend erlangen und im göttlichen Urstrom ihr Dasein haben. Dann spürst und erkennst du etwas von der geistigen Ursubstanz, die in allem ist und durch alles wirkt. Dann erspürst du die Jugendlichkeit, das feine geistige Fluidum in allem. Dann merkst du oftmals, dass manch alter Mensch wohl die Spuren seiner Jahre trägt, doch durch ihn schimmert die Spontanität des Urstroms. Gott, die ewige Jugend. Gott, der dein ewiger Vater, mein ewiger Vater, der Vater aller göttlichen Wesen, Seelen und Menschen ist, ist die Spontanität, die Vielfalt, die Dynamik, die Formgebung, die Kraft und die Quelle der Kraft. Du erfährst es in deiner jugendlichen Dynamik. Das ist Gott, der Urstrom in dir. Die institutionellen Kirchen haben Gott wahrhaftig zu einem Bildnis mit groben und auch grausamen Zügen und zu einer Altertümlichkeit herabgewürdigt. Sie lassen den dynamischen, allgegenwärtigen Gott, der in jedem das Feuer, das Licht des Wortes ist, nicht zu Wort kommen. Die Amtsträger der Amtskirchen haben nicht nur zu bestimmten Festtagen ihr jährlich gleiches Ritual, sondern jeder Tag ist von der Institution Kirche geprägt. Die Predigten sind im Wortlaut oftmals ähnlich oder die gleichen, Jahr für Jahr. Ihr Gottesdienst ist nicht immer der tägliche Dienst am Nächsten, sondern vielfach der Dienst für die Kirche. Die kirchlichen Amtsträger sprechen wohl von Gott, lassen ihn aber durch sich nicht reden und auch nicht wirken. Er kann sich gar nicht durch sie offenbaren, weil sie eine institutionelle Gottesvorstellung haben, die mit dem ewigen Vater, also mit Gott Vater, nicht in Übereinstimmung ist. Gott, unser Vater, neigt sich zu allen seinen Kindern, zu dir, zu mir, zu jedem. Er möchte uns wieder im ewigen Reich, in den ewigen Himmeln haben. Deshalb sandte er seinen Sohn zu uns, den Mitregenten der Himmel, der unser Erlöser wurde. Jesus verkörperte den ewigen Vater, denn er sprach sinngemäß: Der Vater und ich sind eins, was besagt: Ich, Jesus von Nazareth, lebe so, wie es der Wille des ewigen Vaters im Himmel ist.
2: Gabriele erklärte dazu weiter: Sieh das Leben Jesu. Vergegenwärtige dir den spontanen, dynamischen jungen Mann Jesus, der mit seinen Aposteln auf den staubigen Straßen umherzog und die frohe Botschaft der Liebe seines Vaters verkündete, der unter dem Sternenzelt zu Hause war, der in jedem Tier, in jeder Pflanze Gottes walten sah, der seine Apostel, Jünger und Jüngerinnen in den feinsten Gesetzen des Alls unterwies, der unter dem Baum saß und sie belehrte, der auf dem Felde stand und Tausenden die frohe Botschaft des Lebens verkündete, der Bergpredigt, der mit eigenen Aposteln in das Boot stieg und auf den See Genezareth hinausruderte, der den damaligen Pharisäern und Schriftgelehrten, den Heuchlern, ordentlich die Wahrheit sagte. Jesus war also kein Brimborium-Verwalter. Er verkörperte die Spontanität inneren Lebens. Betrachtet man heute die kirchlichen Amtsträger mit ihren Titeln und Würden, mit ihren Talaren, Gewändern und mit ihren Kirchenbauten, so müsste eigentlich jeder sagen: Hier stimmt etwas nicht. Dort der schlichte Jesus von Nazareth, der Gottessohn, und hier die amtlichen Würdenträger, die mit Würde etwas vertreten, das Jesus nicht gelehrt hat. So wie sie sind, war Jesus nicht. So, wie sie sind, will es Jesus nicht. So, wie sie lehren, reden, handeln und letztlich leben, entspricht es nicht der Lehre des Jesus von Nazareth. Und weiter sagt Gabriele: In gewisser Weise darf auch ich, unabhängig vom Alter, diese spontane, ewige Gotteskraft spüren. Die innere, ewige Jugend, die Frische des Geistes. Das Leben, das einmalig ist. Jeder, der mehr und mehr sein allzu menschliches ablegt, gleichsam mit der Hilfe Christi opfert und mehr tut, was Gott will, erschließt die lebendige Quelle der höchsten Kraft in sich, die ewig frisch und klar und jugendlich ist. Denn Jesus sagte uns: Folget mir nach. Folgen wir ihm nach, dann tun wir, was Gott will, und wir erleben in uns, an uns und durch uns Ähnliches wie unser Vorbild Jesus der Christus. Du brauchst also gar nicht viel von Gott zu reden. Tue, was uns Jesus geboten hat, und bejahe den spontanen, jungen Mann Jesus von Nazareth. Dann erlangst du Freude zu tun, was Gott will. Dann bist du kein Nachahmer mehr, kein Brimborium-Anhänger, sondern der spontane Jugendliche, der in seinen Gedanken und in seinem Verhalten immer wieder Gott die Ehre gibt, indem er fragt, wie hätte sich Jesus in diesen und jenen Situationen des Tagesgeschehens verhalten? Was will er mir mit meinem Verhalten, durch meine Gedanken, durch meine Wünsche sagen?
0: Gabriele ermutigt uns. Lieber Bruder, blicke nicht auf den antiquierten Gott, den die kirchlichen Amtsträger lehren, sondern lasse Christus in dir auferstehen. Er, Jesus, der junge Mann, will dein Begleiter sein. Gott ist also nicht nur für ältere Menschen. Gott ist für die Jugend. Gott ist für die sogenannten Erwachsenen. Gott ist für ältere Menschen. Gott ist immer gegenwärtig und schenkt sich immer ganz. Erfahre und erlebe ihn, indem du Jesus nachfolgst und du hast den besten Freund bewusst an deiner Seite. Berührt von den Worten Gabrieles, antwortet der Jugendliche. Wie du das so sagst, das spricht mich an. Da spürt man einfach, dass da was drin ist. Irgendwie eine Weite, eine Perspektive. Wenn ich das alles so höre und in mir nachwirken lasse, kommt mir der Gedanke, wie kann ich das, was Jesus von mir möchte, in mein Leben integrieren? Also mit dem in Einklang bringen, was im Äußeren mein Alltagsleben ist. Sind das nicht zwei Welten? Ist Jesus auch mein Begleiter, wenn ich mich jenen Dingen zuwende, die nun mal im Leben von uns Jugendlichen sind? Ich spiele Gitarre und wir machen zu mehreren Musik, haben also eine Band. Gabi, nach dem, was du gesagt hast, können wir dann auch noch Rockmusik machen? Können wir dann auch noch tanzen und feiern gehen? Gabriele antwortet darauf, wie ich vorhin schon sagte, alles mit Maß und Ziel. Natürlich kannst du Rockmusik machen. Natürlich kannst du auch tanzen und feiern, wenn das Ganze nicht zum Laster wird, also in Ausschweifungen gleich Exzesse ausartet. Warum denn nicht? Der Jugendliche reagiert darauf erleichtert und sagt, ich bin froh, dass du mir die Nachfolge Jesu so erläuterst. Es ist also nicht das total entbehrungsreiche Leben. Ich verstehe es jetzt so, dass man doch so manches erleben darf, wenn es in den rechten Bahnen bleibt und wenn man sich darin nicht verliert.
1: So ähnlich ging es mir auch, als ich diesen Part in Der Jugendliche und der Prophet zum ersten Mal gelesen habe. Ich war total erleichtert, mal eine andere Meinung zu dem Thema Feiern und Tanzen gehen zu lesen. Ich bin sehr stark mit den Inhalten der Bibel aufgewachsen und hatte dadurch eine gewisse Prägung und ein falsches Bild, was ein Leben nach den Geboten Gottes wirklich bedeutet. Ich sag's ganz ehrlich, ich dachte, man darf nichts machen, was einem irgendwie Freude bereitet, weil sich alles verboten anfühlte. Und ich dachte mir auch, wer hat Lust, so ein Leben zu führen, das nur mit Verboten gefüllt ist? Ihr könnt euch bestimmt vorstellen, dass der innere Rebell in mir immer größer und lauter wurde. Daher war der Zeitpunkt genau richtig, von den Lehren des freien Geistes zu erfahren und die Worte von Gabriele zu lesen, als sie sagte, alles mit Maß und Ziel. Es hat mir richtig den Druck genommen, vollkommen eskalieren zu müssen, um sich gegen diese Verbote zu wehren. Und gleichzeitig hat es mir gezeigt, dass ich die Gebote Gottes nicht missachte, nur weil ich mal mit meinen Freunden feiern und tanzen gehe. Für diese Erfahrung bin ich total dankbar, denn es hat mein Bild, das ich über Gott hatte, und überhaupt meine Beziehung zu ihm zum Positiven verändert. Liebe Jugendliche, liebe Freunde, vielleicht geht es euch ja genauso, wenn ihr die Inhalte der heutigen Sendung zum ersten Mal hört. Ich bin mir sicher, dass jeden von uns unterschiedliche Aspekte angesprochen haben. Mir ist besonders dieser Gedanke hängen geblieben. Gott ist immer gegenwärtig und schenkt sich immer ganz. Erfahre und erlebe ihn, indem du Jesus nachfolgst und du hast den besten Freund bewusst an deiner Seite. Das macht mir deutlich, Gott ist nicht in Kirchen oder durch bestimmte Gebetsformeln zu finden. Er ist mitten im Leben. Ja, er ist das Leben. In uns Menschen, in der Natur und in allem. Er ist wie ein liebevoller Vater und eine fürsorgliche Mutter zugleich. Für uns alle, ob jung oder älter. Immer da, immer nah. Ich kann ihn in meinen Alltag einbeziehen, in meine Fragen, meine Entscheidungen und meine Freude. Und ich merke, wie dadurch mein Vertrauen wächst und ich mit ihm mein Leben immer besser meistere. Für heute verabschieden wir uns von euch und wünschen euch eine gute, kraftvolle und freudige Zeit. Seid gerne beim nächsten Mal wieder mit dabei. Bis bald und Gott zum Gruß.

Gott, Christus, nimmt uns nie etwas übel, schimpft uns nie, sondern geht auf uns ein wie ein guter Freund. Er kennt uns so gut, wie ein Mensch uns niemals kennen könnte. Haben wir das erspürt, gleichsam erfahren, dann fühlen wir uns trotz unserer Unvollkommenheiten bei Gott gut aufgehoben. Wir können auch sagen, wir wissen uns in ihm geborgen.

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Jeder Gedanke, ob positiv oder negativ, wirkt auf die einzelnen Nerven und Muskeln unseres Körpers ein. Nerven und Muskeln werden von unseren Gedanken beherrscht.

0: Liebe Zuschauer und liebe Zuschauerinnen, herzlich willkommen zu einer weiteren Folge aus der Reihe Die wahre Schule ist das Leben. Heute zum Thema: Was ist Freiheit? Womit haben wir sie uns genommen? Und wodurch erlangen wir sie wieder? Bei diesen Fragen stutzt vielleicht der eine oder der andere und fragt: Wir sollen uns die Freiheit genommen haben? Sind es nicht die anderen, die unserer Freiheit Grenzen setzen oder sie uns nehmen? Ist es wirklich so? Die Frage ist auch: Was ist überhaupt Freiheit? Tun und lassen zu können, was ich will? Und wenn wir in unserem Leben die Möglichkeit hätten, alles zu tun, was wir möchten, würde uns das wirklich frei machen? Jeder Mensch möchte im Grunde frei sein. Letztlich ist es die tiefe Sehnsucht unserer Seele nach Freiheit. Denn Gott, der Ewige, unser Vater, hat uns ursprünglich als freie Wesen geschaffen, als seine Söhne und Töchter, die seine Ebenbilder sind, Wesen, die sich im Gesetz der Liebe selbstständig und frei in der ganzen göttlichen Schöpfung bewegen. Damit wir wieder zu diesen freien, vollkommenen Wesen werden, die wir im Innersten sind, hat uns der Ewige in dieser Zeit eine große Lehrprophetin und Botschafterin aus dem ewigen Reich gesandt, Gabriele, die uns im prophetischen Wort den Weg der Freiheit und der Gottes- und Nächstenliebe gelehrt hat und lehrt, den Weg des freien Geistes, Gott in uns. Darüber hinaus sind uns durch Gabriele in den letzten fast 50 Jahren unzählige Schulungen gegeben, damit wir mit der Hilfe des Christus Gottes uns Schritt für Schritt wieder bewusst werden, dass wir die wahre Erfüllung in unserem Leben, den Frieden und die innere Freiheit nur in Gott, in uns finden können. In einer dieser Schulungen erklärte Gabriele, wodurch wir unsere Freiheit verloren haben, dass wahre Freiheit die innere Freiheit ist und wie wir sie erreichen können. Sie sagte: Die Freiheit kann nur von Gott kommen. Und nur dann, wenn wir in Gott sind, sind wir frei. Alles andere beruht auf dem Gesetz von Saat und Ernte. Und solange wir im Gesetz von Saat und Ernte leben, sind wir unfrei, gebunden an Situationen, an Dinge, die wir selbst geschaffen haben. Wir haben uns verpflichtet, anstatt in die Pflicht genommen. Die Freiheit von Gott ist das Gesetz Gottes, das Gesetz der Liebe, der Güte und des Wohlwollens. Wer sich vom Gesetz Gottes entfernt hat, der findet in den Situationen, in den Begebenheiten, in den Tagesereignissen keine Lösung. Er findet auch vielfach für sein Problem und für seine Schwierigkeiten keine Lösung. Warum? Weil wir uns eben vom Gesetz, von unserem göttlichen Erbe, vom Gesetz der Liebe entfernt haben, das uns auf jede Frage Antwort gibt, das in allem die Lösung weiß, das uns in jeder Situation beisteht und hilft, ja, das durch uns strömt. Solange wir Menschliches von Menschen erwarten, also allzu Menschliches, haben wir uns von Gott entfernt. Solange der Mensch eine Lösung sucht und andere mit in dieses Problem zieht, ist er nicht mit seinem göttlichen Erbe verbunden, mit dem ewigen Gesetz, sondern er ist ein Suchender und ein Gebundener. In dem folgenden Ausschnitt aus der Schulung haben wir nun die Möglichkeit, im Originalton direkt von Gabriele zu hören, was sie weiter darüber erläuterte.
1: Erst wenn wir Schritt für Schritt das erfüllen, was uns Jesus gelehrt hat, wieder Ebenbilder des ewigen Vaters zu werden, dann erschließt sich unser göttliches Bewusstsein, dann nähern wir uns dem Geist Gottes in uns. Dann nehmen wir uns aber auch in die Pflicht, das zu tun, was Jesus wollte. Dann werden wir aber pflichtbewusst auch das erfüllen, was wir im täglichen Leben, im Beruf, in der Familie angenommen haben. Wir werden es pflichtbewusst erfüllen nach dem Gesetz Gottes und uns nicht verpflichten. Verpflichten heißt immer, ich muss es tun. Ich habe es halt angenommen. Ich tue es so recht und schlecht. Dann tue ich es einmal nicht, dann tue ich es wieder doch. In die Pflicht genommen heißt, sich selbst zu kontrollieren, das Schritt für Schritt zu tun, was Jesus, der Christus, wollte. Dann werden wir auch im Alltag, im Beruf, in der Familie einerlei, wo wir hingestellt sind, pflichtbewusst das erfüllen, wozu wir Ja gesagt haben. Dann wächst die Achtung vor uns selbst und die Freude, dem immer näher zu kommen, der die Freiheit ist.
2: In der Schulung gab Gabriele dann weitere Hinweise über den Unterschied zwischen sich verpflichten und sich in die Pflicht nehmen. Sie erklärte: Anders ist es, wenn wir zum Beispiel eine Familie gegründet und selbst aber nicht in die Pflicht genommen haben, in dem Bewusstsein, dass letzten Endes auch wir Verantwortung tragen für das, was wir an gleich aufgenommen haben. Wir fühlen uns unter Umständen verpflichtet und glauben, das ist halt, und da nehme ich mal bewusst das Wort, das ist halt unsere Verpflichtung. Das heißt dann, wir tun es so recht und schlecht oder wir sind ständig darauf bedacht, dass ein Teil, den wir tun könnten, der andere tut. Was wir an Arbeit angenommen haben, tun wir in dem Maße, wie wir wollen. Das, was wir darüber hinaus tun sollten, das lassen wir. Dadurch binden wir uns und werden unfrei. Unfrei sind wir oft auch, wenn wir mit einem Problem oder einer Schwierigkeit kämpfen. Wie gehen wir dann damit um? Wohin wenden wir uns? Gabriele erläuterte dazu: Andere in unser Problem hineinzuziehen heißt auch vielfach, ja, wir wollen es gar nicht alleine lösen. Wenn ein anderer mitschuld ist, können wir sagen, aha, schau dich mal an, was bei dir zugrunde liegt. Warum hast du dies oder jenes nicht getan, dass dieses Problem aufgetreten ist? Also besteht ein Dialog und im Unterbewusstsein wollen wir diesen Dialog. Warum? Wenn nämlich ein Problem zur Lösung ansteht und wir es selbst lösen sollten, mit der Kraft des Christus in uns, dann müssen wir erst einmal Vertrauen haben und mit ihm, mit Christus, den Dialog führen. Das ist nur dann möglich, wenn wir uns schon öfter Christus zugewendet haben, wenn wir immer und immer wieder zu ihm sprechen, im Gebet, in Situationen, wenn wir die Erfahrung gemacht haben, dass er uns hilft, wenn auch nicht sofort, wenn nicht so, wie wir wollen, aber so, wie es für unsere Seele gut ist. Und jeweils zur rechten Zeit. Dann werden wir uns Christus zuwenden. Haben wir diese innere Erfahrung nicht, dann brauchen wir einen zweiten oder dritten, den wir an dieses Problem binden, dann brauchen wir mit diesen Menschen den Dialog. Warum?
3: Das Problem, das ansteht, so Gabriele weiter, zieht von uns Energie, weil wir es ja ständig gedanklich bewegen. Durch den Dialog ziehen wir also von unserem Nächsten Energie und bauen uns automatisch auf in dem Bewusstsein, aha, das und jenes hat er gesagt, also ist er mitschuldig. So haben wir schon zwei oder drei, mit denen wir streiten können. Und jeder nimmt von jedem die Energie. Wird das Problem gelöst werden? Ist es die Lösung nach den Gesetzen Gottes? Oder wird es im Streit gelöst? Oder wird es allzu menschlich gelöst, sodass sich darauf gleich wieder ein Problem aufbaut? Jesus sagte ganz richtig: Siehe zuerst den Balken in deinem eigenen Auge, bevor du den Splitter im Auge deines Bruders entfernen möchtest. Wie wollen wir es also halten? Haben wir uns eingeübt, es mit Christus zu tun, dann wenden wir uns dem göttlichen Gesetz zu, Christus in uns. Und das göttliche Gesetz wird uns immer beistehen, dann, wenn wir uns vertrauensvoll an Christus in uns wenden. Gabriele erläutert einen weiteren Aspekt, um zur inneren Freiheit zu finden. Freiheit erlangen heißt auch, wenn wir bei uns Sündhaftes erkennen, also wenn wir uns schuldig gemacht haben gegenüber unserem Nächsten, dass wir das bildhaft einmal betrachten, wie wir uns unserem Nächsten gegenüber verhalten haben, was wir gesagt und gedacht haben, was wir ihm unter Umständen entwendet haben. Wenn wir dann Reue zeigen und um Vergebung bitten und diese Fehler gleich Sünden nicht mehr tun, erlangen wir den einen Schritt hin zur Freiheit. Einen Schritt hin zur Freiheit und wir fühlen, was es heißt, frei zu sein. Frei zu sein, zum Beispiel von dieser Belastung, von dieser Schuld, die wir eben auf dem Weg der Reue und Bereinigung von unserer Seele genommen haben, durch die Umwandlung, die Christus in uns vornimmt. Wir atmen dann sofort tiefer. Wir fühlen uns freier und haben gleichzeitig die Motivation, den nächsten Schritt zu tun.
0: Gabriele fuhr fort. Bleiben wir natürlich bei der Schuldzuweisung, der Nächste ist schuld, dann wird unser Atem kürzer, weil unsere Seele schwerer wird, aber auch unser Körper mehr und mehr in die Belastung geht. Bei der Bereinigung oder Erkenntnis unserer Sünden oder unseres Fehlverhaltens sollten wir ja nicht unbedingt unseren Nächsten ausschließen. Es kommt ganz darauf an, wie wir auf unseren Nächsten zugehen. Gehen wir auf ihn zu mit einer Schuldzuweisung oder sagen wir: Du, ich bin an einem Problem und dieses Problem will ich unbedingt lösen. Ich habe Christus gebeten, mir beizustehen, doch jetzt habe ich an dich eine Frage. Wie siehst du mich? Sei mal ganz ehrlich, wie siehst du mich? Damit ich tiefer finde und damit ebenso zu Christus gehen kann, um im Problem, in diesem meinem Problem, die Lösung zu finden. Denn der Mensch strahlt das aus, womit er sich beschäftigt. So gibt er sich auch, so bewegt er sich auch. Und so kann so mancher uns sagen, wie augenblicklich unsere Verhaltensweisen sind. Auch das wäre eine Hilfe. Doch dann bauen wir nicht auf den Menschen, sondern wir bitten ihn, uns zu sagen, wie er uns augenblicklich sieht, um dann mit dem nächsten Schritt zu uns selbst zu finden und damit auf Christus zuzugehen. Es ist oftmals so, wenn man in einem Problem steckt und sich ständig mit diesem Problem beschäftigt und es unter Umständen längere Zeit wälzt, dann kommt man mit diesem Problem nicht mehr so in die Tiefe, hin zu Christus. Man ist aufgeregt, der Atem geht flach, wir atmen also kurz. Die Nerven verkrampfen sich und wir wissen ja, Harmonie ist gleichsam das innere Ohr. Sind wir also in dieser Disharmonie, in dieser Verkrampfung und wollen wir wirklich dieses Problem lösen, dann kann uns unter Umständen unser Nächster einige Hinweise geben, so dass wir dann sagen, aha, das ist ein Schritt. Wir werden ruhiger und finden dann auch wieder Zugang zu unserem Inneren.
2: Gabriele gibt weitere Hinweise. Wir erleben doch vielfach dann, wenn wir etwas wollen, dass es in uns drängt. Es ist ein Druck von innen her da und dieser Druck kommt entweder aus dem Unterbewusstsein oder er kommt aus den Belastungen unserer Seele. Da heißt es, ich will. Und immer wieder, wenn es heißt, ich will, dann kommt der Druck auf unser Nervensystem, der Druck auf das Oberbewusstsein und dann werden wir meist hartherzig. Wir wollen uns durchsetzen, wir sehen die Situationen nicht mehr klar, sondern einfach nur, ich will. Wenn wir uns rechtzeitig abfangen können, wenn wir also darum wissen, dass sich dieses Ich will immer mehr steigert, bis wir vielleicht durch Worte oder durch Taten explodieren, dann sollten wir uns rechtzeitig umorientieren. Was willst du, also Gott? Was will Gott? Dass wir uns einmal selbst fragen, immer wieder fragen, was will eigentlich Gott? Und wenn wir dem, was will Gott, das Vertrauen dazugeben, dann schwindet das massive Ich will und dadurch werden wir ruhiger. Wir gelangen mehr in Harmonie, der Atem geht tiefer und wir finden zum Gebet, zu der Hinwendung an Christus. Dann entsteht die Frage, Herr, was willst du? Ich lege dir mein Ego hin, denn dein Wille geschieht. Wir sprechen dann auch ruhiger, wir empfinden feiner. Ja, wir geben uns gleichsam in den Willen Gottes, in dem Bewusstsein, dass wir auch erfahren, was Gott will. Entweder nehmen wir plötzlich Impulse wahr. Aha, das ist der Schritt heraus aus dem Drängen. Oder einer unserer Nächsten kommt auf uns zu, spricht über ein Problem, das er hat, und plötzlich kommt das nächste Aha-Erlebnis. Das ist der Weg für die Lösung meines Problems. Auf vielfältige Art und Weise gibt uns Gott Antwort. Dann, wenn wir unser Ego bezwingen in der Frage, was willst du, Gott, du Ewiger in mir?
3: Einige Menschen sind der Meinung, dass Freiheit auch bedeutet, alles frei herauszuplappern, also dem Nächsten alles zu sagen, was man denkt. Wie zum Beispiel, was der andere falsch macht. Ist es wirklich so? Gabriele sagte dazu in der Schulung, die meisten Menschen überlegen nicht, was sie sagen und sprechen einfach heraus, was sie denken. Damit treffen sie so manchen ihrer Mitmenschen. So mancher Mensch kommt plötzlich in Wallung, wir sagen, dass etwas aktiv geworden ist. Doch hätte das heute aktiv werden müssen, wenn nicht der Nächste auf ihn eingeredet hätte? So heißt es also für uns, sich einmal selbst in die Pflicht zu nehmen, bei sich selbst den Balken zu finden. In der Schulung erklärte Gabriele weiter, wie wir mit der Hilfe des Christus unser allzu menschliches bereinigen können, um frei zu werden und Achtung vor unserem Nächsten und vor uns selbst zu gewinnen. Hören wir nun gemeinsam, was sie dazu sagte. Sich in die Pflicht nehmen heißt, zuerst einmal den Balken im eigenen Auge zu sehen. Erst dann, wenn wir den Balken im eigenen Auge wahrgenommen haben, erst dann, wenn wir mit Christus an dieser unserer Schuld arbeiten, können wir auch leicht unserem Nächsten vergeben. Denn die Arbeit an uns selbst ist hin und wieder sehr schwierig. Daraus wächst das Verständnis für den Nächsten. Dann können wir ihm auch leichter vergeben für das, was er uns angetan hat. Sich in die Pflicht nehmen heißt also, frei zu werden, weil wir zuerst unseren Anteil sehen und diesen mit der Hilfe Christi bereinigen. Und so wir ihn nicht mehr tun, werden wir frei. Hören wir nun weitere Aspekte aus einem Ausschnitt aus der Schulung von Gabriele im Originalton.
1: Das Pflichtbewusstsein führt zur Freiheit. Dann gebe ich, was ich zu geben vermag, und erwarte nicht, dass mein Nächster mir etwas gibt. Wenn ich tue, was mir möglich ist, ohne den Hintergedanken, was bekomme ich, dann erwacht die Freude, mit dem Nächsten zu sein, dann erwacht auch die Freude, dem Nächsten das zu tun, was ich ihm gerne tun möchte, was ich tun kann. Das Tun kann kommt ja auch aus dem Pflichtbewusstsein, und das Pflichtbewusstsein ist mit das Geistbewusstsein, ist die Entfaltung der inneren Kräfte. Das Oberbewusstsein spricht immer von der Verpflichtung. Ich habe halt das angenommen, jetzt muss ich es halt tun. Dadurch kommt die Unzufriedenheit und aus der Unzufriedenheit die Erwartung. Achtung vor sich selbst heißt, dass wir menschliche, allzu menschliche, also sündhafte Gedanken nicht ohne weiteres zulassen, indem wir sie Stunden und Tage bewegen. Achtung vor uns selbst heißt, die Sünden, die wir heute erkennen, mit der Hilfe des Christus näher zu betrachten und zu bereinigen. Achtung vor uns selbst heißt, dass wir nicht von unserem Nächsten dies oder jenes erwarten, sondern es tun.
2: Für viele Menschen heißt Freiheit, dass wir alles tun und lassen können, was wir wollen. Ist es wirklich so? Gabriele erläutert dazu. Ja, wir können schon tun, was wir wollen. Nach dem Gesetz Gottes sind wir freie Kinder Gottes und wir können tun, was wir wollen. Doch die Freiheit besagt auch, dass wir dafür Verantwortung tragen. Erfüllen wir die Gesetze Gottes, dann kommen wieder die Gesetze Gottes auf uns zu. Es ist die unendliche Liebe. Es ist das Miteinander, das Füreinander. Es ist das Wirken und Schaffen, sich bewegen und regen im Geiste Gottes. Es sind die Gefühle und die Gedanken der 10 Gebote und der Bergpredigt. Was ist, wenn das Gesetz der Gottes- und Nächstenliebe auf uns zukommt? Dann werden wir wieder dieses Gebot halten und wir werden glücklich und froh sein, geeint mit unserem Nächsten. Senden wir unser Ego aus, ich will, und du sollst tun, was ich will. Und der Nächste tut, was wir wollen, weil wir ihm keine Ruhe lassen, weil wir ihn unter Umständen dazu zwingen. Dann sind wir an ihn gebunden und auf uns kommt das zu, was wir letztlich ausgesandt haben. Das, was wir ihm zugesprochen, ihm zugedacht haben, was wir von unserem Nächsten wollten. Wir können tun und lassen, was wir wollen, aber wir sind für das, was wir fühlen, denken, sprechen und wie wir handeln, verantwortlich. weil wir mündig sind. Wenn wir an unsere Tätigkeit, an unseren Arbeitsplatz denken, dann müssen wir uns fragen, was steht eigentlich in unserem Arbeitsvertrag? Was haben wir aufgrund unseres Arbeitsvertrages angenommen? Das sollten wir auch tun. Auch das ist Pflichtbewusstsein. Dann wird auch unser Nächster von uns nicht mehr verlangen, als wir tun können, denn wir erfüllen. Pflichtbewusstsein und Freiheit erlangen wir auch dann, wenn wir wohl hören, was der Nächste von uns will. Doch wer die Schritte hin zu Gott tut, wird fragen, wie kann ich ihm helfen? Und er wird so manchem, der von ihm etwas will, eine ganz andere Antwort geben oder eine ganz andere Hilfe anbieten als die, die der Nächste sich erwartet hat. So kann Hilfe möglich sein, nicht für das Ego des Menschen, der von uns etwas will, sondern vielleicht ein Hinweis, eine Hilfe für die Seele, dann, wenn wir es aus unserem eigenen Verwirklichungspotenzial herausgeben. Liebe Zuschauerinnen, liebe Zuschauer, aus den Erläuterungen von Gabriele ist uns sicherlich klar geworden, frei sein bedeutet, frei von sich selbst zu sein, frei von Erwartungen und Vorstellungen, vom eigenen allzumenschlichen Wollen, um uns immer mehr an Christus, an den inneren Helfer in uns zu wenden, in unserem Innersten, dort, wo wir die Lösung und den Halt in vielen Situationen finden können, die wahre Freiheit. Gabrieles Worte machen Mut, die Schritte hin zu Gott zu tun. Wenn wir möchten, können wir uns ihre Hilfen zu Herzen nehmen und ausprobieren, Tag für Tag. Wir freuen uns, wenn Sie auch bei der nächsten Folge der Reihe Die wahre Schule ist das Leben dabei sind und verabschieden uns für heute mit einem herzlichen Gott zum Gruß.

0: Liebe Zuschauerinnen und Zuschauer, wir begrüßen Sie ganz herzlich zu unserer Sendereihe »Das ewige Wort geht um die Erde« mit einer weiteren Sendung, in der wir Sie an den vielen Zuschriften und Rückmeldungen von Menschen aus aller Welt und aus allen Kulturen teilhaben lassen wollen. Es sind persönliche Erfahrungsberichte und Worte des Dankes für die Lehren des freien Geistes, die uns gegeben sind durch Gabriele, die Prophetin und Botschafterin Gottes in unserer Zeit. Viele, sehr viele erkennen, dass es die Wahrheit ist, ohne Verfälschung und kirchliche Verdrehung. Sie nehmen es auf und bemühen sich, ihr Leben danach zu orientieren. Man spürt aus den innigen Berichten über ihre Erfahrungen, dass das mächtige Wort Gottes die Herzen erreicht hat, so wie es der ewige Alleine durch Jesaja verheißen hat. Das Wort, das meinen Mund verlässt, kehrt nicht leer zu mir zurück, sondern bewirkt, was ich will, und erreicht all das, wozu ich es ausgesandt habe. Liebe Mitmenschen, das neue Zeitalter, das messianische, sophianische Zeitalter im Zeichen der Lilie hat begonnen. Während in der Welt Krieg, Zerstörung, Hass und Niedertracht herrschen, ruft der Christus Gottes alle Menschen, deren Herzen den Frieden und die Gottes- und Nächstenliebe in Wort und Tat anstreben. Lesen bzw. hören wir gemeinsam eine kleine Auswahl der vielen hundert Berichte dankbarer Menschen, deren Leben sich durch das Wort aus dem ewigen Reich immer mehr verändert, im Bewusstsein der Gegenwart des Christus Gottes, Gott in uns und wir in Gott. Eine Fernsehzuschauerin aus Tansania schreibt: Ich fühle mich so gesegnet mit ihren Lehren. Ich habe erkannt, dass Gott mir näher ist, als ich je dachte. Ich bin der Prophetin so dankbar für die Wahrheit, die sie bringt. Ich wünsche mir, mehr von diesen Lehren zu erhalten. Und aus Nigeria erreichte uns folgende Mitteilung eines Fernsehzuschauers, nachdem er die Bücher »Der freie Geist, Gott in uns« und »Von Abraham bis Gabriele« erhalten hatte. Diese Bücher sind sehr lehrreich. Sie haben mir den Anstoß gegeben, mich in meinem Leben so zu verhalten, wie Christus es uns gelehrt hat. Zum Beispiel die Tatsache, dass wir der Tempel Gottes sind und nicht ein menschliches Bauwerk, bedeutet doch, dass wir gereinigt werden müssen, damit Gott uns gebrauchen kann. Wenn ich darüber nachdenke, bedeutet das, dass wir all das vermeiden müssen, was auch Jesus vermieden hat, und anfangen müssen, so zu denken, wie er dachte. Denn wenn Gott in uns wohnt, müssen wir lernen, seine Gegenwart in uns zu achten, indem wir alles in uns aufräumen, was uns als Tempel Gottes schmutzig macht. Zum Beispiel Hochmut, Lügen, Töten, falsches Zeugnis ablegen, Zwietracht säen und andere solche bösen Dinge. Wie kann ich das täglich machen? Haben Sie Bücher dazu?
1: Nous restons en Afrique avec un récit de Côte d'Ivoire.
2: Wir bleiben in Afrika mit einem Bericht aus der Elfenbeinküste. Ich grüße Sie und danke Ihnen vielmals für die Sendungen, die Sie unaufhörlich ausstrahlen. Ich bin wirklich erfüllt, jeden Tag mit dem Wort Gottes genährt zu werden.

0: Auch ich verbinde mich mit euch im Gebet für den Frieden. Vielen Dank. Aus Benin kam folgende Rückmeldung einer regelmäßigen TV-Zuschauerin. Ich danke euch sehr für die Bücher und die Broschüre. Sie sind mir eine große Hilfe, vor allem jetzt, da ich so viele Dinge über mich selbst erkenne, die ich zwar vermutet hatte, aber nicht erklären und verstehen konnte. Diese Bücher haben mir bereits einen Großteil der Antworten gegeben, die ich gesucht habe. Ich brauche wirklich viel Geduld und Kraft, um all das, was ich über mich selbst erkannt habe, zu bewältigen. Ich halte mich fest an der Hand von Christus, um weiterhin all seine Hilfe zu erhalten. Er ist mitfühlend und barmherzig gegenüber seinen Kindern. Vielen Dank und alles Gute für euch alle. Herzliche Grüße. Und ein ganz neuer Kontakt aus der Republik Kongo schreibt kurz und knapp: Guten Tag, ich mag das Offenbarungswort von Christus. Ich möchte mehr lernen.
1: Wir wechseln nun den Kontinent. Das ewige Wort findet auch in Südamerika immer größere Verbreitung. Eine Radio-Zuhörerin aus Peru schrieb: Die Worte, die ich über die Sendungen erfahren darf, haben eine sehr tiefe Bedeutung und erklären sehr viele Zusammenhänge, tiefe Worte, die direkt in mein Herz gelangen. Vielen Dank für die Hinweise über die Nächstenliebe. Vielen Dank. Eine Frau aus Chile schrieb: Vielen Dank für die guten und konkreten Hilfen. Ich bin heute Morgen mit etwas schwerem Gemüt aufgewacht. So habe ich eine Meditation von Gabriele angehört und dadurch Hilfe, Unterstützung und Wegweisung erfahren. Ich bin dann mit viel Kraft und Hoffnung aufgestanden und habe mir vorgenommen, die Botschaft des Tages anzugehen und an mir zu arbeiten, um freier zu werden. Vielen Dank für die Lehre des freien Geistes. Vielen Dank für die vielen Sendungen. Vielen Dank für die wertvollen Hilfen. Ebenfalls aus Chile kam folgende Rückmeldung eines Zuschauers. Er schrieb: Ob über Radio oder TV, für mich sind Ihre Sendungen ein Lebensgewinn. Sie sind wie eine Quelle, die mir immer hilft, egal was ich anschaue, ob es Meditationen sind oder sogar die Musik. Alles hilft mir, mehr über mich zu lernen und zeigt mir auf, was es noch zu lösen gibt. Ein herzlichen Gruß. Und eine Zuschauerin aus Kolumbien berichtete: Guten Tag, ich fühle mich sehr glücklich und sehr dankbar. Durch die Lehre, die ich über Ihren Sender kennengelernt habe, bin ich ein glücklicher Mensch geworden. Ich lese gerade das Buch Mit Gott lebt sich leichter. Das ist ein wunderbares Buch.
2: Es ist wirklich eine unglaubliche Fülle an lebensnahen Lehren aus der göttlichen Weisheit, die uns in dieser Zeit durch Gabriele gegeben sind. Die Lehre des freien Geistes, die uns Menschen frei macht und zum wahren inneren Leben führt. Wir hören in den Berichten, dass viele Mitmenschen diese Lehre in ihrem Leben beherzigen und gute Erfahrungen damit machen. Nun hören wir weitere Berichte von Zuschauern auf dem afrikanischen Kontinent. Aus Nigeria schreibt ein Zuschauer: In den Schulungen lerne ich, dass wir unsere Gedanken ordnen sollen. Zum Beispiel hatten ein Freund und ich vor 2 Jahren eine Auseinandersetzung, was dazu führte, dass wir seitdem nicht mehr miteinander gesprochen haben. Aber als ich diese Schulung hörte, spürte ich die Notwendigkeit, ihn anzurufen und um Vergebung zu bitten, damit ich die negative Bürde meiner Seele bereinigen kann. Durch diese Schulung habe ich gelernt, dass wir sehr wach sein sollen, welche Worte aus unserem Mund kommen, damit wir es vermeiden, miteinander in Streitgespräche zu kommen, die dann negative Schatten in unserer Seele sind. Also lerne ich, meine Gedanken und Handlungen zu ordnen. Denn was immer jemand sät, wird er ernten, ob gut oder schlecht. Und aus Simbabwe kam folgende Zuschrift. Ich habe begonnen, in dem Büchlein »Der Weg zum kosmischen Bewusstsein«, Glück, Freiheit und Friede mit der kurzen Biografie von Gabriele zu lesen. Mir persönlich zeigt das Leben der Prophetin und Gesandten Gottes, dass wir mit Disziplin und Hingabe unsere Schritte auf dem inneren Weg hin zu unserem Erlöser und unserer ewigen Heimat gehen können. Welch ein großes Glück, das zu erfahren! Ich arbeite jetzt daran, meine Gefühle, Gedanken, Worte und Handlungen in Ordnung zu bringen. Und obwohl ich noch damit kämpfe, merke ich, mit der Hilfe von Christus geht es voran. Ich bin wirklich sehr dankbar für diese einmalige Chance.
0: Une téléspectatrice du Cameroun rapporte ceci. Eine Zuschauerin aus Kamerun berichtet. Gabriele spricht oft über die Kommunikation und dass wir lernen sollen, mit allem zu kommunizieren. In letzter Zeit gibt es viele Alltagssorgen und ich habe oft Kummer. Als ich vor einiger Zeit den Hof vor dem Haus fegte, sah ich immer einen Stein, der meine Aufmerksamkeit erregte. Ich habe ihn oft beobachtet und ihn schließlich mit ins Haus genommen. Ich legte ihn ein paar Tage unter mein Kopfkissen und dann ins Wohnzimmer. Und eines Tages hatte ich das Gefühl, dass er mir sagte, dass ich mir keine Sorgen machen soll, denn alles, was mir passiert, ist auch gerecht. Das hat mich sehr beeindruckt und seitdem beschwere ich mich nicht mehr. Ich versuche, Christus zu vertrauen und zu bejahen, dass mit ihm alles gut gehen wird. Liebe Zuschauer, auf diesem Weg zu Gott in uns können wir auch voneinander lernen. Hören wir die Erfahrung einer weiteren Zuschauerin aus Kamerun. Was ich in den letzten Monaten besonders gelernt habe, ist, Frieden zu schließen, zu vergeben und um Vergebung zu bitten. Wir hatten eine große Krise in der Familie und in mir häuften sich die Vorwürfe. Ich übte ständig Druck auf meinen Nächsten aus, damit er sich ändert. Doch nichts passierte. Erst als ich beschloss, mich einzig auf Christus zu konzentrieren und darauf, was ich selbst ändern kann, fing sich die Situation an zu entspannen. Es gab mehr Verständnis füreinander und wir konnten einander vergeben. Ich danke dafür, dass ich diese Botschaft gefunden habe. Ich trete wirklich in eine neue Welt ein, denn dank der Lehren von Gabriele fühle ich, wie ich aus einer korrupten Welt hinaustrete, jener der Kirchen, die uns weder die Wahrheit lehren, noch das Wort Gottes zu leben. Christus will, dass wir an unseren Fehlern arbeiten. Dadurch können wir Frieden mit unseren Nächsten schließen. Und wie ich es jetzt fühle, auch Frieden mit mir selbst. Das erfüllt mich mit einer tiefen inneren Freude. Mit Christus zu lernen, gibt mir viel Kraft. Danke.
1: Wir kehren zurück nach Südamerika. Aus Argentinien schreibt ein Zuschauer. Ich habe eine Sendung aus der Reihe Die wahre Schule ist das Leben gesehen. Ich kann mit diesen Sendungen sehr viel lernen. Vor kurzem habe ich gelernt, Was du möchtest, dass man dir tut, das tue den anderen zuerst. Diese Worte lassen mich vieles in mir erkennen. Ich habe früher andere Menschen abgewertet, gerichtet und mich sogar lustig gemacht. Jetzt habe ich die Worte des Jesus von Nazareth verinnerlicht. Ich versuche, diese Worte auch zu Hause im Zusammenleben mit meiner Familie zu beachten. Manchmal ärgere ich mich noch über andere. Dann erinnere ich mich, dass ich vor kurzem auch nicht anderes war. Ich lerne auch immer mehr, die Sachen selber zu machen, anstatt mich an andere anzulehnen. Nun wechseln wir wieder den Kontinent und schauen nach Europa. Aus Spanien meldete sich ein Zuschauer, dass er nun die TV-Sendungen gefunden hat. Bereits vor längerer Zeit hatte er die Lehre des Freien Geistes durch die Prophetin Gabriele kennengelernt und dass das Gebot der Gottes- und Nächstenliebe auch in Bezug auf die Tiere gilt. Er schrieb: Seitdem ernähre ich mich vegan und habe in einigen Initiativen für die Tiere und Tierschutz mitgewirkt. Ich glaube nicht an die Landesflaggen, an Landesgrenzen oder an eine Religion. Ich finde das, was Sie auf Ihrem Sender bringen, super. Herzliche Grüße. Und ebenfalls aus Spanien berichtet ein Zuschauer: Ich sehe Ihre Sendungen, in denen Sie Aufklärungen über die katholische Kirche zeigen. Ich danke Ihnen. Diese Sendungen sollten auf allen Kanälen zu sehen sein, denn sie sind einzigartige Dokumentationen, um aufzudecken, was es mit der katholischen Kirche auf sich hat.
2: Auch die Bücher mit der Botschaft des Freien Geistes, Gott in uns und wir in Gott, sind in vielen Sprachen weltweit verbreitet. Aus Kalifornien in den USA rief ein interessierter Leser an: Hallo, dies ist das erste Mal, dass ich mir Ihre Webseite ansehe, nachdem ich von einer Bekannten von Gabriele erfahren habe. Sie sagte mir, ich solle mir diese Lehre ansehen. Ich habe wirklich den Eindruck, dass Gabriele eine sehr interessante Persönlichkeit ist. Ich fühle mich von all dem, was ich auf ihrer Internetseite gelesen habe, total berührt. Es ist alles so logisch und konsequent. Es gibt so viel da draußen in der Welt, das so widersprüchlich und verwirrend ist. Deshalb ist es wirklich großartig, etwas zu finden, das einfach zusammenpasst. Eine Leserin aus South Carolina legte ihrer letzten Buchbestellung eine Spende als Unterstützung für den Druck englischer Bücher bei und schrieb: Ich bin sehr dankbar für die Bücher. Durch sie habe ich das große Privileg, so viel darüber lernen zu können, worum es im Leben wirklich geht. Ein ganz herzliches Dankeschön. Und aus Australien schreibt ein Leser: Vielen Dank, dass Sie Bücher mit so hilfreichen Themen wie das Gesetz von Ursache und Wirkung anbieten. Ich halte diese Arbeit an mir selbst aufrecht. Wenn ich mich Gott in meinem Inneren zuwende, fühle ich seine Hilfe, trotz der Ursachen, die ich selbst produziert habe, und der Anspannung, die in der Luft liegt. Es ist, als ob die Menschen sich zerstreut und allein fühlen. Ich muss sagen, ich bin dankbar für diese Lehre. Liebe Zuschauerinnen und Zuschauer, nach diesen eindrucksvollen Berichten kann man wirklich sagen, und es ist doch die Wahrheit. Seit nun 50 Jahren lehrt der Christus Gottes den Weg zu Gott in uns, den Weg der Reinigung der Seele, der zu Glück, Frieden und Gesundheit führt. Es ist keine Utopie. Jeder kann es sich selbst beweisen, indem er diese himmlischen Lehren schrittweise in seinem Leben erfüllt. Wir sind am Ende unserer Sendung angekommen und schließen uns den innigen Dankesworten an Gott, den Ewigen, und an Gabriele von ganzem Herzen an. Ebenso geht ein Dank an die Menschen in der ganzen Welt, die uns an ihrer Freude und Dankbarkeit und insbesondere ihren Erfahrungen immer wieder teilhaben lassen. Wir verabschieden uns von Ihnen bis zum nächsten Mal mit einem herzlichen Gott zum Gruß.

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Hallo liebe Kinder, habt ihr schon einmal eine Sendung von Leo Banni gesehen? Leo Banni ist ein Lehrengel, eine Tochter aus dem Weisheitsstrahl. Sie ist in den ewigen Himmeln zu Hause und unterrichtet dort die Geistkinder. Da Leo Banni aber die Sprache von uns Menschen nicht spricht, hat Gabriele, die Prophetin und Botschafterin Gottes, ihre Worte für uns übersetzt. Eine Schule zu Hause im Fernsehen, fragt ihr euch? Die Leo Banni Schule ist aber anders als andere Schulen. Hier erhalten wir viele Lebenshilfen, zum Beispiel, wie unser Verhalten anderen Menschen gegenüber sein soll, aber auch gegenüber der Natur und den Tieren. Heute können wir etwas über unser Verhalten mit unseren Mitmenschen lernen. Wollen wir beginnen? Leo Banni spricht heute alle Schulkinder, die Kleinen, aber auch die Großen an. Sie sagt: Liebes Schulkind, du hast wieder einmal die Schulstunden hinter dir. Sie waren vielleicht anstrengend, denn du warst sehr aufmerksam dabei, hast dich konzentriert und auch gut mitgearbeitet. Du gehst nach Hause. Auf dem Weg zum Elternhaus beginn schon die Entspannung. Hüpfe, lache und freue dich. Spiel mit, wenn deine Schulkameraden irgendwelche Spiele machen. Und seien es nur Grimassenspiele oder Kasperlspiele, indem ihr von einem Fuß auf den anderen hüpft und dabei von Herzen lacht oder die Backen hochschiebt und die Augen zusammenkneift, um die Welt ganz klein zu sehen. Vergiss jedoch nicht, auf den Straßenverkehr zu achten oder auf die Passanten. Es sind deine Mitmenschen. Stoße sie in deinem kleinen Übermut nicht an und behindere sie auch nicht anderweitig. Du möchtest sicher auch nicht gestoßen oder gar auf deinem Schulweg durch Unachtsamkeit deiner Mitmenschen behindert werden. So ein Schultag ist bestimmt immer sehr spannend. Man lernt viel Neues und muss sich auch sehr konzentrieren. Da ist es bestimmt toll, zu albern mit den Freunden zu spielen, um euch so richtig auszutoben, wenn die Schule rum ist. Leo Banni rät dabei aber auch, darauf zu achten, wie ihr untereinander seid. Passt aufeinander auf und schubst euch nicht. Warum, fragt ihr? Sie erklärt es uns. Merk dir diesen Satz: Was du nicht willst, dass man dir tu, das füg auch keinem anderen zu. Und sie fragt: Wer ist der andere? Er ist dein Nächster. Es sind alle Menschen, die Großen und die Kleinen, die Älteren und Jüngeren. Wisse, der Geistleib im Mensch ist immer jung, weil er ewiges Leben hat. Nur die Hülle, der Mensch, welkt in den irdischen Jahren. Der geistige Leib besitzt ewiges Leben. Nur die Hülle vergeht, also der Mensch, das Fleisch und die Knochen. Die Seele wandert stufenweise, dementsprechend wie der Mensch denkt und lebt, wieder zu Gott zurück. Leo Banni erklärt uns also, dass wir einen Körper aus Fleisch und Blut haben, den wir brauchen, um auf dieser Erde zu leben. Und zusätzlich haben wir noch einen geistigen Körper, der nie stirbt. Könnt ihr euch das vorstellen? Also einen geistigen Leib aus einer anderen Substanz, den wir nicht sehen können. Wenn also irgendwann die Zeit gekommen ist und wir unseren Körper verlassen, lebt der ewige geistige Leib, die Seele, weiter. Leo Banni sagt, unsere Seele wandert stufenweise wieder zurück zu Gott. Welche Stufen wir gehen oder welche nicht, hängt dabei ganz von uns ab.
Wie haben wir uns in diesem Leben gegenüber anderen verhalten? Haben wir uns an den Merksatz, was du nicht willst, dass man dir tu, das füg auch keinem anderen zu, gehalten? Deshalb fragt uns Leo Bani: Wer ist dein Nächster? Alle Menschen sind deine Nächsten. Deine Eltern, deine Großeltern, Verwandten, Lehrer, deine leiblichen Geschwister und deine Schulkameraden. Nicht nur dein Freund ist dein Nächster, sondern auch der, der gegen dich ist. Die Liebe Gottes ist das ewige Gesetz. Es wirkt in jeder Seele und in jedem Menschen, in der ganzen Unendlichkeit. Da in jedem Menschen die gleiche Liebe Gottes, das Gesetz, wirkt, deshalb ist dein Nächster auch ein Teil von dir. Jeder ist ein Teil von mir. Das sollten wir uns gut merken. Denn das, was Leo Bani gesagt hat, ist sehr wichtig. Die Liebe Gottes ist das ewige Gesetz und Gott liebt alle seine Kinder gleich. Und da die Liebe Gottes in jedem Menschen ist, so sagt sie, ist dem Nächsten auch ein Teil von mir und in mir ein Teil von ihm. Wenn wir darüber nachdenken, ist denn jeder Mensch hier auf der Erde so etwas wie ein Bruder oder eine Schwester und kein Fremder? Was meint ihr? Darüber sagt uns Leo Bani: Alles Reine, die Liebe Gottes, die gleiche Liebekraft ist in allem enthalten. Deshalb ist jedes Wesen ein Teil dieser Gottesliebe, der Nächster ebenso wie du. Die Liebe Gottes ist in allem enthalten. Jetzt merken wir, wie wichtig unser Verhalten gegenüber unseren Nächsten ist. Und wir wissen, wer der Nächste ist. Der Nächste sind Eltern, Großeltern, Verwandte, Geschwister, Lehrer, Nachbarn, Menschen, die wir auf der Straße treffen. Aber, und das darf nicht vergessen werden, es sind auch Tiere, Pflanzen, Bäume, auch die Steine, alles, was Gott geschaffen hat. Deshalb warnt uns Leo Bani liebevoll, nicht schlecht gegen andere zu handeln und zu denken. Und sie sagt: Wenn du nun deinen Nächsten hast, mit ihm streitest oder über ihn unfreundlich, lieblos denkst und sprichst, dann wirst du die Liebekraft des himmlischen Vaters in deinen Nächsten, über den du lieblos denkst oder sprichst, nicht verkleinern oder dieses liebe Licht der Seele auspusten. Oh nein, du verkleinerst es in dir selbst, in deiner Seele, das Licht, die liebe Kraft des himmlischen Vaters. Die Folge ist, dass die Schatten in deiner Seele dichter und größer werden. Leo Bani hat uns erklärt, dass der Vater im Himmel alle seine Kinder gleichermaßen liebt. Er macht keine Unterschiede. Er schimpft nicht, streitet nicht und noch weniger bestraft er uns. Und wie verhalten wir uns manchmal gegenüber unseren Mitmenschen? Wie ist das, wenn du mit einem anderen Kind streitest oder etwas gegen es sagst oder dich mit hineinziehen lässt, wenn andere schlecht über deinen Mitschüler reden? Wie wäre es, wenn du darüber nachdenkst und dich fragen würdest: Was mache ich jetzt? Will ich mich wirklich so verhalten? Ich sehe, ich lasse mich gerade von anderen beeinflussen oder sogar bestimmen. Aber alle Kinder Gottes haben die Freiheit, selbst zu entscheiden, ob sie in Frieden leben möchten. Dann kannst du mit Entschlossenheit sagen:
Ich weigere mich, mich manipulieren zu lassen. Es hängt von mir ab, wie ich mich entscheide. Und ich entscheide mich für den Frieden, für das Gute. Wäre das nicht eine gute Entscheidung? Hören wir jetzt noch, was Leo Barnier uns rät. Weil alles in allem enthalten ist, lautet das Liebegesetz: Was du deinem Nächsten zufügst, das fügst du dir selbst zu. Du verkleinerst also durch dein liebloses Verhalten das Gotteslicht, die Liebekraft in dir, wodurch die Schatten in deiner Seele größer werden. Also, liebes Kind, achte darauf. Und wir können das Ganze auch andersherum betrachten. Wenn wir anderen Gutes tun, dann wird auch Gutes auf uns zukommen. Wollen wir es einmal ausprobieren? Wir können in kleinen Schritten beginnen. Vielleicht gibt es eine Person, der wir immer aus dem Weg gegangen sind, weil wir Streit mit ihr hatten. Wir können anfangen, sie zu grüßen, einen Schritt auf sie zu machen. Macht ihr mit? Gute Erlebnisse wünsche ich euch und bis zum nächsten Mal.

Hallo ihr Lieben, na, habt ihr nach den letzten Sendungen schon spannende Erfahrungen machen können mit dem, was Libani uns beibringt? Für alle, die zum ersten Mal mit dabei sind, erkläre ich kurz, wer Libani ist. Sie lebt als Geistwesen im Himmel und kümmert sich dort um die kleinen Geistkinder, betreut sie und hilft ihnen in den ersten Phasen des Lebens. Sie will auch uns Menschenkindern helfen, den Kleinen, aber auch den Großen, in all unseren Lebensphasen. Da sie aber unsere Sprache, also die Sprache des Menschen, nicht spricht, übersetzt Gabriele, die Prophetin und Botschafterin Gottes, Libanis Hinweise für uns. So war es möglich, dass die Libani-Bücher entstanden sind, damit wir sie lesen und damit arbeiten können. Heute erklärt uns Libani, was wir nach einem aufregenden Tag in der Schule zu Hause machen können, um alles Erlebte gut abzuschließen und zur Ruhe zu kommen. Wollen wir loslegen? Wir haben ja schon gelernt, dass wir alle eingekleidete Geistwesen sind, also Söhne und Töchter des ewigen Vaters im Himmel. Und was denkst du, wie sich ein geistiges Kind verhält, wenn es nach der Schule nach Hause kommt? Pfeffert es missmutig seine Schulsachen in die Ecke und verschwindet in sein Zimmer? Libani erklärt: Begrüße deine Eltern und Geschwister freundlich und herzlich. Sicherlich hat dir deine Mutter eine Vesper gerichtet oder du kommst gerade recht zum Mittagessen. Gewöhne dir an, für die Nahrung, ob es die Vesper oder das Mittagsmahl ist, Gott zu danken für seine Liebegaben. Du hast von mir gehört, dass alles, was lebt, Gott, die Kraft, die Liebe ist. Du übst auf deinem Schulweg die Menschen, die Pflanzen, die Tiere und Steine, alles als einen lebendigen Ausdruck Gottes zu sehen. Auch die Nahrung birgt in sich das Leben aus Gott. Deshalb danke dem ewigen Vater, der dich liebt. Gott zeigt den Menschen jeden Augenblick, dass er sie liebt, denn er schenkt sich selbst durch seinen Geist. Dieser ist Leben, also Energie, in der Nahrung ebenso wie im Wasser, in der Luft und im Feuer. Danke also und freue dich über die Nahrung und die Getränke, über die Gaben aus Gott, die du nun zu dir nimmst. Iss bewusst, das heißt, sprich nicht, während du isst. Trinke nicht, wenn dein Mund noch voll Speise ist. Iss nicht hastig, sondern ruhig und freue dich, dass es gut schmeckt. Hast du gegessen, dann danke dem Vater für die Liebegaben, die nun deinen Körper stärken. Danke, dass du wieder Kraft bekommen hast. Bestimmt seid ihr nach einem Tag in der Schule voller neuer Erfahrungen und Erlebnisse mit Schulkameraden sehr hungrig. Ich kenne es selber. Ich komme nach Hause und in meinem Bauch ist ein riesiges Loch. Aber wie Libani schon erklärt hat, sollten wir darauf achten, dass wir das Essen nicht einfach herunterschlingen. Für uns ist es meist normal, dass wir immer etwas zu essen zu Hause haben. Es ist aber nicht überall so auf dieser Erde und es gibt Kinder, die gar nichts oder nur sehr wenig zu essen haben. Daher sollten wir für die Speisen danken und darauf achten, wie wir essen, und wir sollten uns bewusst machen, dass auch in der Nahrung die Liebe Gottes ist und diese uns Kraft und Energie für unseren Tag schenkt. Hören wir weiter, was Libani uns erklären möchte. Du wirst nun eine geraume Zeit in deinem Zimmer ausruhen, spielen oder gleich die Schularbeit machen. Die Wahl sei dir überlassen, womit du beginnen möchtest. Zu den Schularbeiten oder Hausaufgaben hat Libani einen sehr guten Hinweis für uns. Sie sagt: Lieber heranwachsender junger Mensch, du hast gehört, wer nicht mit unwesentlichen, lieblosen Gedanken umwölkt, also umgeben ist, dem kann der Schutzengel helfen,
Auch dann, wenn es um die Bewältigung der Schulaufgaben geht. Denn der himmlische Vater möchte, dass du ein tüchtiger Mensch wirst, der die geistigen Qualitäten, Fähigkeiten und Talente mit den irdischen verbindet, um so zum Wohle vieler Menschen beizutragen. Bevor du nun mit deinen Schulaufgaben beginnst, konzentriere dich nach innen, wo der Geist unseres Vaters wirkt, und bete, denn du hast gehört, dass jeder Mensch der Tempel oder das Haus des Heiligen Geistes ist. Bitte Gott, unseren Vater, dass er dir beisteht und dass er dir auch über deinen Schutzgeist Hilfe für die Bewältigung der Schulaufgaben zuteilwerden lässt. Bitte also um Konzentration und Fröhlichkeit. Wer von Herzen frohgemut ist, der lernt leichter. Ich kann mich noch gut daran erinnern, dass wenn ich vor den Hausaufgaben saß und noch so viel Erlebtes vom Tag durch meinen Kopf ging, ich noch richtig aufgedreht war und mich überhaupt nicht konzentrieren konnte. Was meint ihr? Wie sieht es da im Inneren aus? Man könnte sich ein Boot auf einem See bei starkem Wind vorstellen. Es geht hoch und runter und die nächste Welle kommt und es geht wieder hoch und runter. Das Boot kommt überhaupt nicht zur Ruhe. Meine Erfahrung ist, ein inniges Gebet, und wenn es nur ein kurzes ist, hilft, um das Innere, die Wasseroberfläche, wieder ruhiger werden zu lassen, damit man sich wieder konzentrieren kann. Vielleicht gibt es aber auch etwas vom Tag, das du erlebt hast, das dich verletzt hat oder traurig gemacht hat, das dich nicht zur Ruhe kommen lässt. Auch solche Momente gibt es, und es ist wichtig, dass du sie nicht einfach übergehst, sondern dass du in dich hineinhörst und versuchst herauszufinden, was genau dich unruhig macht. Vielleicht gibt es ja zum Beispiel einen Schulkameraden, bei dem du dich entschuldigen möchtest. Und wenn du nicht weißt, wie du etwas lösen kannst, geh auf deine Eltern, Geschwister, Verwandte oder Freunde zu, denen du vertraust, und sprich mit ihnen über deine Sorgen. Ein ehrliches Gespräch ist oftmals eine gute Hilfe. Liubani gibt uns dazu eine gute Hilfestellung. Hast du dein Herz noch nicht geöffnet, dann tue es gleich. Dadurch wirst du innerlich frei und du kannst dich besser auf deine Schulaufgaben konzentrieren. Nun erledigst du mit Hilfe deiner Mutter oder deines Vaters und mit Teddy, Katze oder Puppe deine Schularbeiten. Du bekommst dabei auch Hilfe von deinem himmlischen Vater und deinem Schutzengel. Sind die Schularbeiten gemacht, dann hast du die weiteren Stunden zu deiner Verfügung. Sicher hast du dir schon überlegt, wie du den Rest deines Tages verbringen wirst. Mit Schulkameraden oder Kameradinnen, mit Freunden oder allein? Wenn ich sage allein, so meine ich dich als Mensch im Sichtbaren. Du weißt ja aus dem Buch »Ich erzähle, hörst du zu«, dass der Mensch nie alleine ist. Wenn der Mensch liebevoll und freundlich ist und mit allen Mitmenschen in Frieden und Freundschaft lebt, dann strahlt er auch tiefen Frieden aus. Wer tiefen Frieden ausstrahlt, der strahlt auch selbstlose Liebe aus. Selbstlose Liebe und tiefer Friede, die vom Menschen ausgehen, ziehen wiederum Kräfte der Liebe und des Friedens an und lichte, unsichtbare Wesen und Menschen, die ebenfalls selbstlos lieben und tiefen Frieden haben. Friedvolle, selbstlos liebende Kinder ziehen zum Beispiel Naturwesen an. Wir wollen diese kleinen Helfer der Natur, die Natur und Elementarwesen, nicht vergessen. Sie werden von den Menschen, Wichtel, Zwerge, Gnomen, Elfen, Feen und Nixen genannt. Du, liebes Kind, bist, wie alle guten Menschen, von ihnen umgeben. Klingt das nicht schön? Wenn wir friedvoll, selbstlose, liebende Menschen werden, ziehen wir Naturwesen an. Wir wissen von Liubani,
dass die Wiesen, Gärten und Wälder voller Naturwesen sind, die sich um die Pflanzen und Tiere kümmern und die jederzeit bereit sind, auch uns zu helfen. Sie mit negativen Gedanken und negativem Verhalten von mir fernhalten, das will ich nicht. Doch oftmals läuft man in Gedanken versunken durch die Natur und achtet gar nicht darauf, was man denkt und wie man in diesen Moment reinblickt, oder nicht? Kennt ihr es, wenn man auf der Straße einem Freund oder auch Fremden begegnet und sofort sieht, dass er schlecht gelaunt oder böse ist? Vielleicht so abgelenkt in Gedanken, dass er euch gar nicht wahrnimmt? Wie fühlt ihr euch in diesem Moment? Also ich weiß, dass ich diese Person dann gar nicht ansprechen möchte. So ähnlich können wir es uns mit den Naturwesen vorstellen. Wenn wir uns mit schlechten Gedanken umgeben, können sie sich uns gar nicht nähern. Vielleicht sollten wir darauf bei dem nächsten Spaziergang achten. Sind unsere Gedanken überall, aber nicht da, wo wir sind? Ich bin gespannt, was ihr herausfindet. Dann bis zum nächsten Mal zu einer weiteren Erklärung und Hilfe von Leonie für uns. Bis bald!

Liebe Brüder, liebe Schwestern in Christus, wenn wir an das Wort Leben denken, dann greifen wir meist in unsere Sprachschatulle, wo es heißt, glücklich leben, zufrieden leben, das Leben genießen, frei leben, über unsere Verhältnisse leben, in Angst leben oder wenn einer den anderen fragt, na, wie geht es, dann heißt es, man lebt. Und vieles, vieles mehr kann man mit dem Wort Leben machen und gestalten. Erlebt im Hass, erlebt im Neid, erlebt in der Feindschaft. Doch ist das, was wir als Leben bezeichnen, wirklich das Leben? Es ist unser Dasein. Denn Leben ist ewig. Leben ist kosmisch. Leben ist friedvoll, angstfrei. Das Leben strömt durch die Unendlichkeit, strömt in unsere Seelen und strömt durch unsere Seele in unseren Leib und beatmet den Leib so lange, wie wir Menschen somit im Zeitlichen sind. Scheidet der Körper hin, dann atmet das Leben weiter. Es atmet weiter in der Seele. Wie oft sprechen wir von unserem Leben und denken so wenig an das kosmische Leben, dass unser Gedanke an unser persönliches Leben gar nicht das Leben ist, das Gott ist. Tief in unserer Seele atmet das Leben und atmet unermüdlich. Das Leben ist das kosmische, allewige Gesetz. Und nur wer im kosmischen, allewigen Gesetz ist, der lebt. Er hat kaum mehr Angst. Er lebt in der Freiheit. Er ist von innen heraus glücklich, weil er fühlt, dass die Seele eins ist oder weitgehend eins mit dem großen, mächtigen Allleben. Leben ist kosmische Allliebe der Einheit. Leben ist also Kommunikation. Kommunikation mit dem Innersten in der Seele jedes Menschen. Leben heißt, den anderen zu verstehen. Leben heißt, ihm zur rechten Zeit Hilfe zukommen zu lassen, so er dies will. Leben heißt, mit dem schöpfenden Geist der Liebe und des Friedens in den Tieren, in den Pflanzen zu kommunizieren.

das Leben der Mutter Erde zu verstehen. Leben heißt, mit der Unendlichkeit im Einklang zu sein, mit dem allkosmischen Bewusstsein in allen Planeten, in sämtlichen Gestirnen. Leben ist Schönheit und Glanz der Seele. Leben ist der Ausdruck des Friedens, der Harmonie, des inneren Bewusstseins, ich bin in Gott meinem Vater und der Geist meines Vaters atmet durch mich. Leben heißt, frei zu sein von Angst, von Sorgen, von den eigenen Problemen. Leben ist wahres, inneres Glück, unvergängliches Glück, weil Leben Einheit ist. Jesus, unser göttlicher Bruder und Erlöser, gab uns den inneren Weg, den Weg zum wahren Leben, das tief im Seelengrund ist. Der mächtige Geist lehrte und lehrt uns, dass er in uns wohnt und wir der Tempel des ewigen Lebens sind, denn der Geist ist ewiges Leben. So manche wird sagen, das ist aber schwer, ich bin noch Mensch. Schwer wird es nur dann, wenn man sein egozentrisches Dasein, das man Leben nennt, halten möchte, weil, so sagt manche, man nicht weiß, was nachher kommt. Doch der, der Schritt für Schritt zu leben beginnt, also den inneren Weg ernst nimmt und ihn geht, der wird ganz allmählich den Beweis bekommen, dass der Geist Leben ist. Er wird ruhiger, besonnener. Er lebt nicht nur für sich, sondern er gibt das Leben weiter durch Kommunikation. Wir wollen ja immer uns selbst betrachten. Ein Vorschlag: Wir könnten vor uns eine imaginäre Wand aufbauen. Es ist eine bildhafte Wand, eine Leinwand, eine Projektionswand für unseren Lebensfilm. Jeder von uns ist der Projektor. Denn was wir in unserem Ober- und Unterbewusstsein gespeichert haben und auch in unseren Seelenpartikeln, das kann an diese Filmwand hingestrahlt werden. Es erscheint auf der Filmwand als Bild.
Wer möchte, kann die Augen schließen und sich diese Filmwand vorstellen. Eine Projektionswand. Wir selbst sind der Projektor. Wir denken und denken. Und auf unserer Filmleinwand entstehen Bilder. Bilder von dem, was uns zurzeit bewegt. Bilder aus der Vergangenheit. Wir sehen uns darin, denken, reden und handeln. Es entstehen Bilder, in denen Gespräche aufgezeichnet sind, mit dem Arbeitskollegen, mit der Kollegin, mit dem Chef. Der Projektor-Mensch zeichnet weiter auf und auf der Bildwand entsteht die Familie, die Verwandten. Und es entsteht auch unser Verhalten. Lassen wir das Bild, das uns besonders bewegt, auf uns wirken. Wir betrachten uns in diesem Bild und fragen uns, ob das unser Leben ist. Oder ein Teil unseres Daseins? Plötzlich merken wir im Sonnengeflecht, im zentralen Nervensystem, im Bauchraum also, ein Krummeln. Plötzlich fühlen wir uns unwohl. Was will uns unser Gefühl oder unser Gewissen sagen? Die Seele spricht. Sie bittet uns über unser Gefühl, über unser Gewissen, dies und jenes zu bereinigen durch Reue, durch Bitte um Vergebung und Vergeben und durch nicht mehr tun. Lassen wir das Gefühl, das Gewissen emporsteigen. Es kommt in unsere Gedankenwelt.

Das Bild bewegt sich weiter und weiter und wir merken immer mehr, was ist zu tun. Will ich das, was gegen das Leben ist, bereinigen? Wenn ja, dann bitten wir Christus um Beistand und um Hilfe, um Reue zu erlangen. Wir bitten ihn um Beistand und Hilfe.

wir bereuen. Wir bitten um Vergebung und wir vergeben.

was gut zu machen ist, werden wir wieder gut machen. Und wir bitten Christus um Beistand, dass wir Gleiches und Ähnliches nicht mehr denken, reden und tun.

kbir, der Projektor. Hat viele Bilder auf die Leinwand projiziert. Sie kommen Bild für Bild zurück. Und wir erleben uns in den Bildern. Es ist unser Dasein. Es sind unsere Eingaben. Es ist das, was wir früher oder später in Bildern ansehen werden.

sind wir als Seele im Jenseits, dann erleben wir diese Bilder in unseren Seelenpartikeln. Es kann unter Umständen sehr, sehr schmerzlich und schmerzhaft sein. Bilder kommen, wir sehen uns. Was tut sich im zentralen Nervensystem? Jetzt sprechen die Bilder zu uns. Die Bilder können auch Reue entwickeln, dann, wenn wir unsere Gefühle, wenn wir unser Gewissen emporsteigen lassen. Die Gedanken sprechen zu uns. Was möchte die Seele von uns, dem Menschen, dem Projektor, der so vieles in die Seele einstrahlte? Gedanken sprechen, Gedanken zeichnen, Gedanken bringen die Gefühle und das Gewissen. Wollen wir Reue entwickeln, wir bitten Christus darum. Er ist immer gegenwärtig, immer bei uns. Wer möchte, bereut und bereinigt. Frei zu werden für das Leben heißt, die Sünde zu beheben.

kämen immer weitere Bilder. Der Projektor strahlt so vieles auf die Leinwand. Gemeinsam schalten wir nun den Projektor ab und wenden uns Christus in uns zu. Wer möchte, kann die rechte Hand auf das Christuszentrum legen. Christus ist immer gegenwärtig. Über Christus in uns beten wir zu Gott, unserem Vater, denn der Vater und Christus sind eins. Christus, du möchtest uns an die Hand nehmen und zum Vater führen. Vater, über Christus rufen wir dich. Gib uns die Kraft, dich tief in unsere Seele zu fühlen, denn wir alle sind im Seelengrund deine Kinder. Wir tragen einen Mantel, den wir Mensch nennen. Der uns so vieles zu schaffen macht, der uns so viel Leid und Sorgen bringt. Doch es ist unser Weg, es sind unsere Eingaben. Vater, die Seele strebt zu dir. Und wir Menschen bitten Christus. Bitte Christus, steh uns bei. Das Sündhafte, das Verhalten gegen das Leben zu erkennen, zu bereuen, zu bereinigen. Und uns dir zu nähern, sodass du uns an der Hand nimmst und zum Vater führst. Christus in uns. Christus durch uns. Durch uns, Christus, um die Einheit, die Freiheit, das innere Glück, das Leben zu erleben. Wir machen uns bewusst, dass wir immer diese bildhafte Leinwand aufbauen können, dass wir ein Projektor sind, der die Bilder, unsere Eingaben uns aufzeigt. Auch auf diese Weise finden wir rascher zur Reue und zur Bereinigung und zum wahren Leben, das Gott in Christus ist und der Christus Gottes in uns. Freuen wir uns, Christus ist gegenwärtig.

0: Liebe Zuschauerinnen, liebe Zuschauer, wir begrüßen Sie herzlich zu unserer heutigen Sendung, einer Lesung aus dem großen Offenbarungswerk »Das ist mein Wort, Alpha und Omega«, das Evangelium Jesu, die Christusoffenbarung, welche inzwischen die wahren Christen in aller Welt kennen, gegeben durch Gabriele, die Prophetin und Botschafterin Gottes in unserer Zeit. Diese große Christusoffenbarung geht weit über den Inhalt bekannter Überlieferungen hinaus. Das große Werk gibt uns eine Gesamtschau von dem, was war, von dem, was ist und von dem, was sein wird. Aufbauend auf dem Evangelium Jesu, einem schon bestehenden außerbiblischen Evangeliumstext, offenbarte Christus selbst Einzelheiten seiner Inkarnation in Jesus von Nazareth, auch über seinen Umgang mit den Tieren, über seine Liebe für alle Geschöpfe. Die wenigsten Menschen wissen, wie umfassend Jesus von Nazareth vor 2000 Jahren das Gebot der Gottes- und Nächstenliebe lehrte. Immer wieder brachte er den Menschen nahe, dass das Gebot der Liebe auch die Tiere, die Pflanzen, ja die ganze Mutter Erde mit einschließt, da Gott, der ewige Schöpfer, die Liebe selbst ist und alles Leben hervorbringt. In unserer heutigen Sendung lesen wir über einige Begebenheiten im Leben des Jesus von Nazareth, wie er selbst mit den Geschöpfen Gottes umging und was er damals für die Menschen lehrte. Wir lesen aus dem 34. Kapitel, das den Titel trägt, Die Liebe Jesu für alle Geschöpfe.
1: Im Evangelium Jesu lesen wir: Als Jesus erkannte, wie die Pharisäer murrten und Anstoß nahmen, dass er mehr Jünger gewann und taufte als Johannes, verließ er Judäa und ging wieder nach Galiläa. Und Jesus kam zu einem Baum, unter dem er mehrere Tage verweilte. Und dorthin kamen auch Maria Magdalena und andere Frauen und dienten ihm mit ihrer Habe, und er lehrte täglich alle, die zu ihm kamen. Und die Vögel sammelten sich um ihn und begrüßten ihn mit ihrem Gesang. Und andere Geschöpfe kamen zu seinen Füßen, und er fütterte sie, und sie fraßen ihm aus der Hand. Und als er fortzog, segnete er die Frauen, die ihm ihre Liebe bezeugt hatten, und er wendete sich zu dem Feigenbaume und segnete auch ihn. Und er sprach: Du gabst mir Obdach und Schatten gegen die brennende Hitze, und zu alledem gabst du mir auch Nahrung. Sei gesegnet, wachse und sei fruchtbar und lasse alle, die zu dir kommen, Ruhe, Schatten und Nahrung finden, und lasse die Vögel der Luft ihre Freude finden in deinen Zweigen. Und siehe, der Baum wuchs und gedieh ganz ungewöhnlich, und seine Äste breiteten sich immer mehr aus nach oben und nach unten, so dass kein ähnlicher Baum von solcher Schönheit und Größe zu finden war, und keiner mit einer solchen Fülle und einer solchen Güte der Früchte wie dieser.
0: Christus erklärt, berichtigt und vertieft das Wort. Er offenbart: Wer den Segen, die Kraft Gottes durch sie strömen lässt, der ist eine Quelle der Kraft für Menschen, Tiere, Pflanzen und Steine. Wenn Gott einen Menschen zu durchströmen vermag, dann ist dieser ein Segen für alle und alles. Wen Gott durchströmt, der liebt selbstlos die Menschen, die Tiere, die Pflanzen und die Steine. Wer die Menschen und die Naturreiche in sein Leben mit einbezieht, der steht in Kommunikation mit dem Allleben. Das Leben in seiner Vielfalt dankt ihm, indem es sich in Fülle schenkt, und es wird alle beschenken, die zum Quell des Lebens kommen. Wer das Leben achtet, der kennt auch die ewige Heimat. Er lebt schon auf Erden, mitten im Paradies Gottes, denn es dienen ihm die Naturreiche und die Elemente gehorchen ihm.
1: Im Evangelium Jesu heißt es weiter: Jesus kam in ein Dorf und sah dort eine kleine Katze, die herrenlos war, und sie litt Hunger und schrie zu ihm. Und er nahm sie hoch, hüllte sie in sein Gewand und ließ sie an seiner Brust ruhen. und als er durch das Dorf ging, gab er der Katze zu essen und zu trinken. Und sie aß und trank und zeigte ihm ihren Dank. Und er gab sie einer seiner Jüngerinnen, einer Witwe mit Namen Lorenza, und sie sorgte für sie. Und einige aus dem Volke sagten: Dieser Mann sorgt für alle Tiere. Sind sie seine Brüder und Schwestern, dass er sie so liebt? Und er sprach zu ihnen: Wahrlich, diese sind eure Mitbrüder aus der großen Familie Gottes, eure Brüder und Schwestern, welche denselben Atem des Lebens von dem Ewigen haben. Und wer immer für einen der Kleinsten von ihnen sorgt und ihm Speise und Trank gibt in seiner Not, der tut dieses mir. Und wer es willentlich duldet, dass eines von ihnen Mangel leidet und es nicht schützt, wenn es misshandelt wird, lässt dieses Übel zu, als sei es mir zugefügt. Denn ebenso, wie ihr in diesem Leben getan habt, so wird euch im kommenden Leben getan werden.
0: Christus erklärt, berichtigt und vertieft das Wort. Er spricht: Wahrlich, ich sage euch, das Leben ist Gottes Odem. Ob Mensch oder Tier, sie alle werden von einer Kraft beatmet, von Gott. Gott ist Leben und Leben ist Odem. Wer seinem Nächsten mutwillig den Atem raubt, indem er ihn tötet, der wird in den geistigen Tod fallen. Im Reiche der Seelen wird er ein Fremder sein, denn er kennt sein eigenes Bewusstsein nicht und weiß daher auch nicht, ob er lebt oder tot ist. Allein schon, wenn der Mensch willentlich und wissentlich duldet, dass Menschen und Tiere gequält, missachtet und misshandelt werden, wird ihm Gleiches oder Ähnliches widerfahren. Was also der Mensch seinen Nächsten und Übernächsten, das heißt Tieren, Pflanzen und Steinen antut, das tut er mir an und damit sich selbst. Erkennet, auch Steine sind Schöpfungskräfte Gottes, auch ihnen sollte Achtung entgegengebracht werden. Die Saat des Menschen wird also seine Ernte sein.
1: Lernen wir mehr über das Leben des Jesus von Nazareth und über seine Lehre der Gottes- und Nächstenliebe an Mensch, Natur und Tieren. Wir lesen das 41. Kapitel mit dem Titel Bekehrung des Vogelfängers, Heilung eines Blinden. Und als Jesus nach Jericho ging, begegnete ihm ein Mann mit jungen Tauben und einem Käfig voller Vögel, welche er gefangen hatte. Und er sah ihren Jammer darüber, dass sie ihre Freiheit verloren hatten und außerdem Hunger und Durst litten. Und er sprach zu dem Manne: Was tust du mit diesen? Und der Mann antwortete: Ich lebe davon, dass ich die Vögel verkaufe, die ich gefangen habe. Und Jesus sprach zu ihm: Was denkst du, wenn ein Stärkerer oder Klügerer als du bist, dich gefangen nehmen und dich fesseln würde, oder auch dein Weib oder deine Kinder, und dich ins Gefängnis werfen würde, um dich zu seinem eigenen Vorteile zu verkaufen und seinen Lebensunterhalt damit zu verdienen? Sind diese da nicht deine Mitgeschöpfe, bloß schwächer als du? Und sorget nicht derselbe Gott, Vater und Mutter, für sie ebenso wie für dich? Lasse diese deine kleinen Brüder und Schwestern in Freiheit und siehe zu, dass du solches nie wieder tust, sondern dass du ehrlich dein Brot verdienst.
0: Wir lesen weiter im Evangelium Jesu. Und der Mann erstaunte über diese Worte und seine Vollmacht und ließ die Vögel frei. Als die Vögel herauskamen, flogen sie zu Jesus, setzten sich auf seine Schultern und sangen ihm. Und der Mann fragte weiter nach seiner Lehre, und er ging seines Weges und erlernte das Korbflechten. Durch seine Arbeit erwarb er sich sein Brot und zerbrach seine Käfige und Fallen und wurde ein Jünger Jesu. Und Jesus erblickte einen Mann, der am Sabbat arbeitete, und sprach zu ihm: Mann, wenn du weißt, was du tust, so sei gesegnet, denn du brichst nicht das Gesetz im Geiste. Wenn du es aber nicht weißt, dann bist du verdammt und ein Übertreter des Gesetzes. Und wiederum sprach Jesus zu seinen Jüngern, was soll mit jenen Knechten geschehen, welche den Willen ihres Herrn kennen und sich dennoch nicht vorbereiten auf sein Kommen und auch nicht handeln nach seinem Willen? Wahrlich, ich sage euch, die ihres Meisters Willen kennen, ihn aber nicht befolgen, sollen geschlagen werden mit vielen Streichen. Jene aber, die ihres Meisters Willen nicht kennen und ihn darum nicht tun, sollen mit weniger Streichen geschlagen werden. Wem viel gegeben worden ist, von dem wird auch viel verlangt werden. Und wem weniger gegeben worden ist, von dem wird nur wenig verlangt werden.
1: Die Bedeutung dieser für uns heute nicht leicht zu verstehenden Worte erklärt Christus durch das prophetische Wort der Jetztzeit. Doch zuvor erklärt Christus den richtigen Umgang mit den Tieren. Er offenbart: Wer mit seinen Nächsten und seinen Übernächsten, den Tieren, Geschäfte macht, der versündigt sich am Gesetze der Freiheit. Wenn der Mann seine Frau einem anderen Manne und die Frau ihrem Mann einer anderen Frau anbietet, weil beide keine Gemeinsamkeiten mehr haben, dann gleicht dies einem Sklavenhandel. Oder wenn die Eltern ihre Kinder nach ihrem Gutdünken verheiraten oder die Tochter mit einem Manne verehelichen, der für sie Geld und Güter gegeben hat, dann sind das Geschäfte mit Menschen. Das gleicht dann dem Menschenhandel. Und wer mit seinem Übernächsten, dem Tier, Geschäfte macht, der ist nicht viel besser als der, der seine Nächsten weggibt, einerlei aus welchen Gründen. Die Mitgeschöpfe, die Tiere, sind ihrem geistigen Bewusstseinsstand nach deshalb die Schwächeren, weil sie noch nicht die entwickelten Seelenpotenzen einer Kindschaftsseele haben, wie zum Beispiel der Seele im Menschen. Deshalb sollte der Mensch den Tieren Schutz bieten und mit ihnen, seinen Mitgeschöpfen, leben und sie weder verstoßen noch mit ihnen Geschäfte machen. So wie der Mensch denkt, so ist auch seine Seele beschaffen, Licht oder Dunkel. Entsprechend verhält er sich auch zu seinen Mitmenschen und zu den Tieren und zu der gesamten Natur. Die Worte, Mann, wenn du weißt, was du tust, so sei gesegnet, denn du brichst nicht das Gesetz im Geiste. Wenn du es aber nicht weißt, dann bist du verdammt und ein Übertreter des Gesetzes besagen. Wer am Sabbat selbstlos unaufschiebbare Hilfen und Arbeiten für seinen Nächsten verrichtet, zum Beispiel an Menschen, die am Sabbat in Not geraten oder erkrankt sind oder Leid und Schmerz erdulden, der verstößt nicht gegen das Gesetz des Lebens. Wenn der Mensch jedoch um seiner Vorteile willen den Sabbat entheiligt, dann übertritt er das Gesetz, das Gott den Menschen gegeben hat. Du sollst am Ende einer Woche einen Tag ruhen und noch bewusster in Gott leben, um Kräfte für die Tage der Arbeit zu sammeln.
0: Christus gibt weitere Erklärungen, er spricht. Die Aussage, wahrlich, ich sage euch, die ihres Meisters Willen kennen, ihn aber nicht befolgen, sollen geschlagen werden mit vielen Streichen, hat folgende Bedeutung. Wer die Gesetze Gottes kennt, und seien es nur die 10 Gebote, die Auszüge aus dem Gesetze Gottes, und sie nicht hält, also Gottes Willen nicht erfüllt, der richtet sich selbst. Sein Gericht wird seinen Körper peitschen, also schlagen mit dem, was er ausgesät und nicht gesühnt hat. Denn wer wissentlich gegen das Gesetz Gottes handelt, der sündigt wider den Heiligen Geist. Das ist die schwerste Sünde. Jene aber, die ihres Meisters Willen nicht kennen und ihn darum nicht tun, sollen mit weniger Streichen geschlagen werden, heißt, sie sind infolge ihrer Belastung, der Sünde, welche die Seele schwächt, noch nicht imstande, die Gesetze Gottes zu erfassen und zu verwirklichen. Und doch werden auch sie ihre Sünden erkennen und bereuen und wieder gut machen müssen. Und so sie dies in der ihnen gegebenen Zeit der Erkenntnis nicht tun, werden sie diese abtragen müssen. Das heißt, sie werden ebenfalls Geschlagene sein. Jedoch auch sie werden einst erwachen und dann viel erfassen können. Und auch von ihnen wird dann viel verlangt werden, zu erfüllen, was sie angenommen haben, das Gesetz des ewigen Lebens. Wer die Gesetze des Lebens verwirklicht, wird reich im Inneren. Wer sie nicht verwirklicht, bleibt arm oder wird arm werden. Doch jeder, der das Gesetz des Lebens annimmt, muss einst vor dem Gesetz Rechenschaft ablegen. Denn was er vom Gesetz annimmt, verpflichtet zur Verwirklichung.
1: In dem Text des Evangeliums wird folgendes Ereignis geschildert. Und es war ein Mann, welcher von Geburt an blind war. Und er bestritt, dass es so etwas gebe wie die Sonne, den Mond und die Sterne, oder dass es Farben gebe. Und sie versuchten vergeblich, ihn zu überzeugen, dass andere Menschen das sehen. Und sie brachten ihn zu Jesus, und er salbte seine Augen und machte ihn sehend. Und er freute sich mit Staunen und Furcht und bekundete, dass er zuvor blind war. Und jetzt danach, sagte er, sehe ich alles, ich weiß alles, ich unterscheide alle Dinge, ich bin ein Gott. Und Jesus sprach zu ihm, wie kannst du alles wissen? Du kannst nicht sehen durch die Wände deines Hauses, noch lesen die Gedanken deiner Mitmenschen, noch verstehen die Sprache der Vögel oder der wilden Tiere. Du kannst nicht einmal die Ereignisse deines früheren Lebens, deine Empfängnis oder deine Geburt in dein Gedächtnis zurückrufen. Denke mit Demut daran, wie viel dir unbekannt bleibt, ja unsichtbar. Und wenn du also tust, dann wirst du klarer sehen.
0: Christus erklärt, berichtigt und vertieft das Wort. Erkennet euer Leben in dem, was geschrieben steht. Obwohl viele von euch die Sonne, den Mond, die Sterne und die Farben sehen, so sind eure Augen doch gehalten. Denn solange der Mensch nicht Gottes Willen erfüllt, schaut er auch nicht seine Herrlichkeit. Er sieht nur auf die Oberfläche des Lebens und schaut nicht in die Tiefen des Seins. Nur wer Gottes Gesetz erfüllt, der wird klarer und schaut in die Tiefen des Lebens und schaut die Gedanken der Menschen und versteht die Sprache der Tiere. Er versteht auch die Pflanzen, die ihr Empfinden und ihre Kraft ausströmen und sich ihm so mitteilen. Er kennt die Wege in die Unendlichkeit und kennt die Wirksamkeit der Gestirne. Und er weiß, welche als Stationen dienen, um in die Unendlichkeit zu gelangen. Wer das Gesetz Gottes erfüllt, wird klarer sehen. Und wer zum Gesetze Gottes geworden ist, der ist in der Unendlichkeit zu Hause. Liebe Mitmenschen, damit kommen wir zum Ende der heutigen Lesung aus dem großen Offenbarungswerk »Das ist mein Wort, Alpha und Omega«, das Evangelium Jesu, die Christusoffenbarung, welche inzwischen die wahren Christen in aller Welt kennen. Wir haben heute nur einige Seiten aus diesem wunderbaren Werk gelesen und gehört, wie Jesus von Nazareth die Tiere liebte und für sie eintrat. In diesem über 1000-seitigen Buch können Sie mehr darüber erfahren, was Jesus der Christus wirklich lehrte und was sein Leben und Wirken auf dieser Erde in der Tiefe bedeuten. Für heute verabschieden wir uns von Ihnen. Auf Wiedersehen und Gott zum Gruß.

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durch die Kraft des Christus Gottes. In der Ruhe liegt die Kraft zur Heilung. Vielen Menschen fällt es sehr schwer, die wahre Liebe zu verstehen. In den meisten Fällen ist der Mensch der Meinung, dass die menschliche Liebe die Gottesliebe wäre. Diese Meinung ist, wie vieles andere, Blendwerk, das sich in so manchen Situationen des Alltags zeigt. Die Liebe, die wir Menschen fälschlicherweise als wahre, echte, gleich tiefe Liebe zu verstehen glauben, beruht zumeist auf Besitzen und Haben wollen. Zum Beispiel gefallen dem Mann bestimmte Eigenschaften einer Frau, der Frau bestimmte Eigenschaften eines Mannes. Diese anziehenden Attribute können den Reiz des Sich-Verliebens auslösen, die anziehend auf den einen wirken, wobei die anziehende Eigenschaft vom Wunsch begleitet wird, den Geliebten besitzen, gleich haben zu wollen. Aus dieser anziehenden Liebe, die uns fasziniert, wird immer mal wieder eine sogenannte Liebesbeziehung. Was uns am anderen so begehrenswert erscheint, das zieht an. Warum? Weil uns diese Attribute fehlen. Eine andere Motivation, die große Zuneigung und Bewunderung auslöst, kann zum Beispiel das Auftreten einer Frau oder eines Mannes sein. Der oder die Bewunderte strahlt eine gewisse Sicherheit aus, die faszinierend und anziehend auf uns wirkt und die uns fehlt. Der nächste Gedanke könnte heißen: Die oder den will ich besitzen. Nur zwei Beispiele, die Anlass geben zum Nachdenken. In den vielen unterschiedlichen Situationen der Anziehung, Liebe, kann gesagt werden: Das Wunschbild wirkt auf den ein, der diesem Wunsch entspricht. Der eine erwartet vom anderen das, was ihm fehlt, wonach er sich sehnt, was er nicht besitzt und letztlich doch haben möchte. In vielen Fällen nennt der Mensch das Liebe. So kann gesagt werden: Gleiche Art zieht zum gleichen Wunschbild. Jeder erwartet vom anderen, dass er ihm das bietet, wonach er sich selbst sehnt, was er also nicht besitzt und doch haben möchte. Es zieht sich also nicht das sogenannte Haben an, sondern das Soll, weil das Haben fehlt. In vielen Fällen nennt das der Mensch dann Liebe.

Die Liebe Gottes, die kosmische Liebe, ist das Geben und Empfangen. Gottes Liebe gibt und der Mensch kann sie empfangen, dann, wenn er es wünscht und sich dafür vorbereitet, sie zu empfangen. Der Mensch also sollte sich darauf einstimmen, um das Licht der wahren Liebe zu empfangen. Das heißt, unsere allzu menschlichen Schatten, den Wolken gleich, zu beseitigen. Ein Beispiel. Die Sonne strahlt Licht und Wärme zur Erde. Sie selbst schafft keine Bewölkung, also keine Wolkentürme und somit keine Schatten. Die Sonne fragt nicht, ob wir ihre Strahlen und Wärme wollen. Sie gibt. Einerlei, ob wir Menschen sie bestimmen wollen oder nicht. Ob der eine heute Regen wünscht oder der andere die wärmenden Strahlen der Sonne. Die Sonne also gibt und erwartet nichts von uns Menschen. Auch dann nicht, wenn wir an sie Erwartungen stellen. So ist es auch mit der wahren, ewigen Liebe. Die wahre, ewige Liebe ist das universale, kosmische Licht, das jedem Menschen gibt, aber auch der Tier-, Pflanzen- und Mineralwelt. Denn die kosmische Liebe ist immer Einheit, gebend, liebend, helfend, beistehend und auch heilend. Die ewige Liebe, das Licht der Unendlichkeit, ist die Liebe, ist das Licht des Unendlichen, den wir im Abendland Gott nennen oder den Christus Gottes, dann, wenn wir die erlösende, befreiende, helfende und heilende Kraft anrufen, also darum bitten. Das universale, ewige Licht der Liebe verlangt von uns Menschen nichts. Die ewige Liebe, die Sonne des Urseins, gibt und gibt. Wir Menschen schaffen die Wolken, die Schatten, indem wir anders wollen als die Strahlen der ewig gebenden Liebe. Dann schaffen wir die Wolken gleich Wolkentürme. Dieser Zustand, die Abkehr vom Licht, verschattet unser Gemüt und dadurch auch die Bausteine unseres physischen Leibes, die dann nach Licht, Kraft und Wärme hungern, nach den Strahlen der wahren Liebe, nach dem Licht der inneren Sonne. Obwohl die ewige Liebe ohne Einschränkung immer gibt, erreicht sie uns nur teilweise. Unsere Kurzatmigkeit gibt darüber Aufschluss. Wir atmen im Schattendasein, in der Kälte
unserer Gefühle, die darauf bedacht sind, geliebt zu werden. In vielen Fällen ist der Mensch nicht bereit, seine Schatten, seine unguten, gleich negativen Verhaltensweisen, die sich in seinen Gefühlen, Gedanken, Worten und Handlungen tummeln, anzuschauen, um sie zu beheben. Solange wir von Menschen Liebe wünschen oder die Anlehnung an den Nächsten suchen, werden wir immer in unserem eigenen Schatten stehen. Viele Menschen erwarten Sicherheit und wollen vom anderen geliebt werden, ohne zu fragen: Wie bin ich? Kann man mich lieben? Daraus entwickeln sich mit der Zeit Enttäuschung, Bitternis, Streit, Feindschaft bis hin zum Hass. Ist das die Liebe, von der wir als der absoluten göttlichen Liebe gehört haben? Oder ist das ein Teil unserer Schwäche, die sich als Wolkentürme vor der wahren Liebe, vor dem ewig gebenden Licht auftürmt? Was wäre zu tun? Wir, jeder Einzelne, wird irgendwann lernen, aus seiner Schwäche, die immer nur erwartet und verlangt, Stärke zu gewinnen. Des Menschen Erwartungen übersteigen in vielen Situationen oftmals das Maß aller Dinge. Jesus von Nazareth half uns und der Christus Gottes steht uns bei. Er lehrte uns vor 2000 Jahren und sein Wort hat Gültigkeit, gestern wie heute. Alles, was ihr also von anderen erwartet, das tut auch ihnen. Darin besteht das Gesetz und die Propheten. Ihr habt gehört, dass gesagt worden ist: Du sollst deinen Nächsten lieben und deinen Feind hassen. Ich aber sage euch: Liebt eure Feinde und betet für die, die euch verfolgen, damit ihr Söhne eures Vaters im Himmel werdet. Denn er lässt seine Sonne aufgehen über Böse und Gute, und er lässt regnen über Gerechte und Ungerechte. Wenn ihr nämlich nur die liebt, die euch lieben, welchen Lohn könnt ihr dafür empfangen? Das sprach Jesus von Nazareth. Jeder Tag ist der Tag des Einzelnen. Deshalb die Schlüsselfrage, die sich mir, jedem von uns stellen könnte, sie heißt: Woraus bestehen meine Wolkentürme? In unseren Verhaltensweisen finden wir unsere Fehler, unsere Schwächen, unsere Wolken, auch Sünden genannt, gegen die Freiheit, gegen das Leben,
gegen die Strahlen der ewigen Sonne, der Kraft des Lebens. Deshalb wäre heute und jetzt angebracht, Gewissenserforschung zu halten, um heute und jetzt das zu beheben, was uns an Ungutem bewusst ist, das sich in unseren Gefühlen und Gedanken bewegt. Wenn Sie wollen, gehen wir gemeinsam in ein stilles Gebet und bitten den allwaltenden Geist der Liebe, uns beizustehen, dass wir das erkennen, was heute unser Gemüt bewegt, um es zu beheben. Werden unsere Wolken lichter, dann spüren wir die helfende und heilende Liebe, die Christus Gottes Kraft in Seele und Leib.

Nun gehen wir dem Christus Gottes, dem inneren Licht in uns entgegen. Wir tun es durch eine gezielte Atmung, die löst und uns von noch bestehenden Störgedanken befreit. Zuerst nehmen wir eine aufrechte Sitzhaltung ein. Wir stellen beide Füße auf den Boden. Wenn möglich, lehnen wir uns nur mit dem Steißbein an, legen beide Handrücken auf unsere Oberschenkel und ziehen die Handrücken an unseren Körper heran. Wenn Sie wollen, können Sie Ihre Augen schließen. Wir wenden uns nun unserem Atem zu. Bei den meisten Menschen ist die Atmung sehr kurz. Warum? Weil viele Gedanken durch unser Gehirn und unser Gemüt jagen. Dadurch ist auch das Nervensystem verkrampft. Wir sind unruhig und hektisch. Das heißt, wir kommen nicht zur Ruhe. Doch gerade in der Ruhe liegt die Kraft zum Heilwerden der Seele und des Leibes. Wir bemühen uns nun, tiefer zu atmen. So nehmen allmählich unsere drängenden Gedanken oder Gefühle mehr und mehr Abstand. Wir atmen also tief ein und langsam und bewusst aus. Wir atmen tief ein und aus. Wir atmen tief ein und aus. Wir wollen, dass unsere Gefühle und Gedanken Abstand von uns nehmen. Deshalb begleiten wir unseren Atem, wie er in den Körper strömt und den Körper wieder verlässt. Wir atmen tief ein und durch Nase oder Mund aus. Wir begleiten nun unseren Atem. Wir atmen immer tiefer und langsam und bewusst aus. Wir atmen tief, sehr tief ein und langsam und bewusst über Nase oder Mund aus. Wir atmen noch tiefer ein und atmen langsam und bewusst aus. Bleiben Sie dabei, beobachten Sie Ihren Atem. Sie merken,
ihre Gefühle und Gedanken nehmen mehr und mehr Abstand. Begleiten Sie also Ihren Atem. Nun atmen Sie bis in den Bauchraum hinab. Sie ziehen also Ihren Atem in den Bauchraum hinunter und atmen sodann langsam und bewusst über die Nase oder über den Mund aus. Sie atmen bis in den Bauchraum hinab. Und langsam und bewusst wieder aus. Sie atmen bis in den Bauchraum hinab. Und langsam und bewusst wieder aus. Der tiefe Atem befreit. Sie werden ruhiger. Bleiben Sie dabei, indem Sie Ihren Atem begleiten. Abermals atmen wir bis in den Bauchraum hinab. Im Bauchraum halten wir mit dem Atem kurz inne und atmen langsam durch die Nase oder durch den Mund wieder aus. Wir atmen bis in den Bauchraum hinab. Halten den Atem kurz an und atmen langsam durch Nase oder Mund bewusst aus. Wir atmen in den Bauchraum hinab. Halten kurz inne und atmen wieder langsam aus. Eine tiefe Atmung befreit. Sie werden ruhiger. Ihre Gefühle und Gedanken nehmen mehr und mehr Abstand von ihnen. Noch einige Male atmen wir tief ein, in den Bauchraum hinab, halten kurz mit dem Atem inne, und atmen langsam und bewusst aus. Vergessen Sie nicht, Ihren Atem zu begleiten. Wir atmen in den Bauchraum hinab. Halten mit dem Atem kurz inne und atmen wieder langsam aus. Wir atmen in den Bauchraum hinab. Halten kurz inne und atmen wieder langsam und bewusst durch Nase oder Mund aus.
Wir atmen tief ein und langsam wieder aus. Wie automatisch geht nun unser Atem tiefer, weil wir ruhiger geworden sind. Unsere tiefen Atmung entspannt das Nervensystem. Ohne den Atem im Bauchraum anzuhalten, atmen wir noch einige Male tief ein und atmen langsam wieder aus. Wir atmen tief ein und wieder langsam aus. Unsere Gedanken haben Abstand genommen. Das Nervensystem ist entspannt. Wir atmen nun ruhig und tief. Ruhig und tief geht unser Atem. Nun lassen wir es atmen. Es atmet. Lassen Sie es atmen. Es atmet. Ihre Muskeln und Ihr Nervensystem sind entspannt. Deshalb atmen Sie um vieles tiefer ein und ruhig und gelassen aus. Sie sind aufnahmefähig für die Kraft des Heils. Worte, die gefüllt sind mit der Lebenskraft des Heils, können Ihre Seele berühren und auch Ihren Körper. Mit der Hilfe der Christus-Gottes-Kraft spreche ich nun Ihre Seele und Ihren Körper an. Bitte denken Sie jetzt nicht mit, sondern lassen Sie die Energien der Worte bewusst still in Ihre Seele und in Ihren Körper strömen. Wenn möglich, unterbinden Sie den Fluss der Worte also nicht, indem Sie mitdenken oder gar außerhalb der Reichweite geistigen Strömens denken. Atmen Sie ruhig und tief. Atmen Sie ruhig und tief. Der innere Arzt und Heiler, die Sonne, das innere Licht, das das Leben ist, strahlt in Ihre Seele. Der innere Arzt und Heiler, die Sonne, das innere Licht, dass das Leben ist, strahlt in Ihre Seele.
Das Licht strahlt in ihre Seele. Es strahlt. Der innere Arzt und Heiler Christus strahlt durch ihre Seele. Der innere Arzt und Heiler Christus strahlt durch ihre Seele. Er strahlt durch ihre Seele. Der Christus Gottesgeist strahlt nun in und durch ihre Seele in ihren Körper. Der Christus Gottesgeist strahlt in und durch ihre Seele in ihren Körper. Es strahlt in ihrer Seele. Es strahlt in ihrem Körper. Es strahlt in jeder Zelle, in jedem Baustein ihres Leibes. Es strahlt der Christus Gottesgeist. Der Odem, der das allumfassende Leben ist, wird nun auch in ihrem Atem wirksam. Der helfende und heilende Christus Gottesgeist strömt nun auch in ihrem Atem. Das Licht ist der Odem des Lebens. Sie atmen tief ein und atmen alles Ungute wie Leid, Schmerz oder gar Krankhaftes aus. Sie atmen tief ein und atmen alles Ungute wie Leid, Schmerz oder gar Krankhaftes aus. Die helfende und heilende Christus-Gotteskraft strömt über ihren Atem in ihrem Körper. Sie atmen die helfende und heilende Kraft ein. Und sie atmen Ungutes wie Leid, Schmerz und Krankhaftes wieder aus. Die helfende und heilende Christuskraft strömt in ihrem Atem zu allen Bausteinen ihres physischen Körpers. Es strahlt. Es hilft. Es heilt.
und sie atmen Ungutes wie Leid, Schmerz, gar Krankhaftes aus. Sie atmen tief ein und langsam und bewusst aus. Sie atmen tief ein und atmen die Schadstoffe, die sich in den Bausteinen ihres Leibes angesammelt haben, aus. Sie atmen ein und alles Belastende aus. Sie atmen tief ein. Sie atmen Belastendes aus. Sie atmen tief ein und durch die innere Kraft des inneren Arztes und Heilers Belastendes aus. Sie atmen tief ein. Und mit der Hilfe des Christus Gottes Belastendes aus. Sie atmen tief ein und alles Belastende aus. In ihrem Atem ist der Odem Gottes die helfende und heilende Kraft. Atmen Sie also tief ein und atmen Sie langsam und bewusst aus. Sie atmen ruhig und tief. Ruhig und tief geht ihr Atem. Harmonie und tiefe Ruhe durchströmen sie. Innere Lebenskraft, Hilfe und Heil durchströmen sie. Sie atmen die helfenden kosmischen Kräfte ein und atmen langsam und bewusst die Schadstoffe aus ihrem Körper aus. Atmen Sie ruhig und tief. Atmen Sie ruhig und tief. Ruhige, zarte Musik wird sie bei ihrer weiteren Atmung begleiten.

Die zarte, harmonische Musik ist einer Blume gleich, die ihren Duft verströmt.

des Lebens. Das alldurchströmende Sein strömt, es strömt. Es strömt durch ihre Seele in ihren Körper. Es strömt. Es strömt und sie atmen. Auch wenn die Musik nun langsam verklingt, es strömt, sie atmen. Es strömt, sie atmen.

Ihr Erdendasein ist ihr Leben. Das bedeutet für jeden von uns, in unserem Alltag jegliche Unstimmigkeiten, die sich in unseren Gefühlen und Gedanken tummeln, aber auch in unseren Worten und Handlungen, so weit wie möglich zu hinterfragen, um sie zu beheben. Haben Sie sich einiges vorgenommen, das Sie durch ein Gespräch oder durch Wiedergutmachung bereinigen können, tun Sie es. Denn, wie gesagt, jeder Tag hat seine Last. Dadurch schaffen Sie mehr und mehr eine Basis für die Ganzheitsheilung, für das Heilwerden der Seele und des Leibes. Lernen Sie jeden Tag aufs Neue, tief zu atmen, in dem Bewusstsein, in Ihrem Atem ist der Odem Gottes, das Licht, das Hilfe und Heilung ist. Es ist der Christus Gottesgeist. Zum Ausklang hören wir etwas Musik.

heil werden an Seele und Leib durch die Kraft des Christus Gottes. Schließ den Besuch eines irdischen Arztes nicht aus. Wenn Sie einen Arzt Ihres Vertrauens aufsuchen, denken Sie daran, Gott ist allgegenwärtig, auch in Ihrem Nächsten, dem Arzt. Wenn Sie wollen, bleiben Sie noch eine geraume Zeit in dieser inneren, angehobenen Stimmung. Möge Ihr Weg Sie immer näher zu Christus führen. In diesem Bewusstsein, ein gesegnetes und gotterfülltes Leben. Gabriele.

Gute Gedanken zur guten Nacht von Liubani. Guten Abend, liebe Kinder. Ja, der Tag neigt sich dem Ende zu. Die Sonne geht unter und die Natur wird ruhiger. Bevor auch du dich in dein Bett zurückziehst, hören wir, wenn du möchtest, etwas von Liubani, dem Engelwesen aus unserer ewigen Heimat. Gute Gedanken, die uns in die Nacht begleiten werden. Liubani sagt: Liebes Kind, deine ewige Heimat ist im Licht. Dort ist nur Liebe. Dort begegnen alle Geistwesen einander wohlwollend, freudig und freundlich. Mit Recht sagst du: Ich bin Mensch und kann mir nicht vorstellen, dass ich dort mit einem anderen Körper lebe. Doch, liebes Kind, in deinem kleinen Körper ist ein zweiter Körper, ein wunderschöner Körper. Wir nennen ihn den Licht- oder den Geistkörper. Hast du lichte Gedanken und lichte Worte deinen Mitmenschen gegenüber? Lebst du mit allen Menschen in Frieden? Bist du nicht zänkisch und streitest du nicht? Verwendest du also keine unschönen und bösen Worte? Dann wird es in dir immer lichter und heller. Und du wirst bald merken, dass du nicht von dieser Welt bist, dass deine Heimat im Licht bei unserem himmlischen Vater ist.

Das waren die guten Gedanken von Leo Bani für eine gute Nacht. Und jetzt wünsche ich dir auch eine gute Nacht. Schlaf gut.

Herzlich willkommen, liebe Zuschauer und Zuschauerinnen. Schön, dass Sie wieder eingeschaltet haben bei Die wahre Schule ist das Leben. Heute mit einem Thema, das heißt die göttliche Psychologie. So viel schon mal vorweg. Die göttliche Psychologie hat nichts mit der Psychologie zu tun, die an den Universitäten dieser Welt gelehrt wird, wo versucht wird, das Verhalten und Denken der Menschen anhand von wissenschaftlichen Erhebungen zu analysieren und zu verstehen, wobei meist der andere, das Umfeld, die Erziehung an einem bestimmten Verhalten schuld ist. Die göttliche Psychologie lehrt

0: uns. Gott weiß, wer wir sind. Und Gott weiß auch, wie wir uns selbst beobachten können. Der Psychologe stellt uns Fragen. In der geistigen Psychologie befragen wir uns selbst. Gott ist die Mitte in unserer Seele und strahlt unermüdlich durch die Seele in den Menschen, also über den Kreislauf der 7 Grundkräfte in uns. Wir nennen sie die 7 Bewusstseinszentren. Wir sprechen von unseren 5 Sinnen und wir sprechen von unserem Gefühl. Mit unseren 5 Sinnen fühlen wir. Und was wir fühlen, ist dann unser Gefühl. Unser Gefühl gibt das, was es fühlt, weiter an die Empfindungen. Daraus ergeben sich die Gedanken, dann die Worte und Handlungen. Und weiter wird erklärt, unser Gefühl ist also der Seele am nächsten. Über das Gefühl gibt der Geist Gottes die Impulse. Wir werden nicht sofort denken, sondern zuerst fühlen. Wir fühlen mit unseren Augen. Wir fühlen mit unseren Ohren. Wir fühlen mit unserem Tastsinn, mit dem Geschmacks- und Geruchssinn.
1: Und was geschieht nun mit dem, was wir über unsere Augen, Ohren, über den Tast-, Geschmacks- und Geruchssinn aufnehmen? Hierzu lesen wir in der Lehrstunde. Gehen wir zurück, um es besser zu verstehen. Ein neugeborenes Kind, es bewegt sich durch die Kraft Gottes. Es ist das Leben, die Bewegung. Doch das Gehirn eines Neugeborenen ist noch nicht programmiert. Es muss also fühlen lernen und gleichzeitig hören lernen. Es schaut und hört. Es schaut einen Menschen an und das Kind weiß nicht, wen es anschaut, was es anschaut. Und die Mutter sagt, ich bin die Mutter. Ich bin deine Mutter. Das hört das Kind. Ich bin deine Mutter. Es schaut plötzlich die Person Mutter. Das geht allmählich in die Gehirnzellen ein. Es beginnt die Nahrung aufzunehmen. Die Geschmacksnerven programmieren das Gehirn. Was das Kind noch nicht als Programm hat, das lehnt das Kind ab, das Neugeborene. Es muss also ganz allmählich, wie wir sagen, umgestellt werden von der Muttermilch zur Nahrung. Und ganz allmählich nimmt das Kind über die Geschmacksnerven wieder über das Fühlen die verschiedenen Geschmäcker auf. Und dann spricht die Mutter oder der Vater, das ist Gemüse, das ist Gemüse. Und allmählich speichert das Kind, das ist Gemüse. Und das, was es fühlt, das geht auch in die Seele ein. Es sind die ganz normalen Lebensprogramme, die wir nun mal brauchen, um als Mensch leben zu können. Und dann beginnt das Kind allmählich zu tasten. Und wir wissen ja selbst, wie schwer es ein Neugeborenes hat, bis es mal etwas tasten kann. Aber wenn es etwas tastet, sagen Mutter oder Vater, das ist weich, das ist hart, Vorsicht, das ist stachelig. Ganz allmählich sagt dann das Kind statt stachelig, stach, stach. Und so programmiert es. Es hat noch gar nicht so rechte Programme. Aber über das Fühlen, über das Hören von der Mutter speichert das Neugeborene. Und die Mutter setzt ihr Kind ins Gras, das Kind betastet das Gras. Was sagt die Mutter? Gras, grün. Gras, grün. Blume, weiß, blau. Ganz allmählich über das Sehen, über das Fühlen, über das Hören, Riechen und Schmecken nimmt das Kind die entsprechenden Programme auf. Und all das, was es fühlt, geht auch in die Seele ein.
2: Das sind unsere ganz normale Lebensprogramme, die wir brauchen als Mensch. So erfahren wir weiter. Im weiteren Verlauf unseres Lebens kommt es darauf an, was

0: machen wir mit dem, was wir eingegeben haben? Dann wirken allmählich auch unsere Sünden über unsere Gefühlswelt. Dann wirkt der Gottesgeist über unsere Gefühlswelt. Warum über unsere Gefühlswelt? Weil über die Gefühle Empfindungen, Bilder kommen und dann die Gedanken und die Worte. Liebe Mitmenschen, wenn wir die Augen schließen, die Ohren verschließen und eine ganze Zeit lang weder sehen noch hören, was bewegt sich dann in uns? Doch nur das, was wir gespeichert haben. Es kann sich gar nicht mehr bewegen. Wir öffnen die Augen, wir hören wieder, wir essen, wir betasten und schon beginnt aufs Neue die Speicherung. Wir sehen und was denken wir? Eventuell das, was wir schon selbst eingespeichert haben, oder uns kommen neue Empfindungen, die wieder in die Seele eingehen. Zu diesen Speicherungen, die ununterbrochen ablaufen, wird in der Lehrstunde weiteres erklärt. Der Psychologe stellt uns Fragen. Und wie können wir uns selbst befragen? Nur über unser eigenes Gespeichertes. Ist es sündhaft? Ist es göttlich? Gott in uns, der um alles weiß, gibt unermüdlich. Er sendet also unermüdlich und berührt unsere Gefühlswelt. Die feinen Gefühle steigen auf und wir denken. Oder die feinen Gefühle steuern unsere Fühler, die Augen, die Ohren, den Geruchs-, Geschmacks- und Tastsinn. So können wir uns selbst wahrnehmen. Wir sehen etwas und es kommen Gedanken. Welche Gedanken? Anhand der 10 Gebote und der Bergpredigt können wir sagen, diese Gedanken sind göttlich oder ungöttlich. Wir können uns durch unsere Gefühle selbst beobachten. Wenn wir sprechen, was sagen wir? Und was denken wir? Gott in uns steht uns jeden Augenblick bei, damit wir uns selbst erkennen, und zwar über unsere Gefühle, die ganz nahe am Seelenleib liegen, die praktisch die Impulse des Göttlichen und der Seele aufnehmen. Und über den Kreislauf der 7 Grundkräfte, der 7 Bewusstseinszentren, erleben wir dann, was wir denken, was wir reden, was wir fühlen und empfinden. Das Empfinden ist schon etwas gröber. Es kommen dabei schon die Bilder. Die Gedanken machen uns die Bilder bewusst. Und dann das Nächste, was sagen wir? Sprechen wir das aus? Was tun wir? Liebe Zuschauerinnen, liebe Zuschauer, die nächste Passage aus dieser spannenden Lehrstunde hören wir nun im Originalton von Gabriele.
1: Wir können uns also ständig selbst befragen. Oftmals ist es so, dass wir uns in unserer Gedankenwelt etwas vorgemacht haben. Wir haben uns zum Beispiel eingegeben, ja, wir sind doch gut, bei uns ist alles bestens. Wir sehen etwas und wir merken plötzlich, wir werden unruhig. Die Gefühlswelt gibt schon Impulse. Die Nerven schlagen an. Und dann decken wir es zu und sagen, das interessiert mich nicht. Ich bin gut. Ich bin auf dem geistigen Weg zum Beispiel weit vorangeschritten. Alles ist bestens. So täuschen uns unsere Gedanken. Aber durch die Selbstkontrolle, die wir durch Christus in uns erfahren, können wir unser eigenes Gefühl befragen. Ob es uns wirklich das signalisiert hat, was wir im Oberbewusstsein denken. Wir können unseren eigenen Körper befragen, wenn er plötzlich unruhig wird. Warum? Was liegt in den Gefühlen zugrunde? Das habe ich gedacht. Ich habe gedacht, ich bin gut. Das gehört nicht mehr zu mir. Das ist dem seine Angelegenheit. Und trotzdem bin ich erregt. Das Gefühl hat meinen Körper in Schwingung gebracht. Es will mir etwas anderes sagen, als das, was meine Gedanken mir mitteilen. Und nun beginnen wir selbst zu analysieren. Und das heißt, ja, ist denn mein Gedanke wirklich mein Gefühl? Und wir können, da ja alles Energie ist, auch unseren Gedanken selbst befragen. Was du zu mir sprichst, ist das auch mein Gefühl? Ist das auch der Impuls aus dem Göttlichen? Und wenn wir nicht gleich wieder denken, sondern einmal still sind, ruhig sind, das heißt, in unsere Gefühlswelt hineinhören, dann hören wir in unsere geistigen Zentren hinein. Und über eines oder mehrere der Zentren kommen dann die Impulse. Was du denkst, entspricht nicht mehr dem Gefühl. Prüfe dich, analysiere dich. Handelst du so, wie du denkst? Unser Gefühl stellt uns vielfach immer wieder die Fragen. Es sagt nie, so ist es oder so ist es. Warum? Denn wenn der Göttliche in uns die Impulse setzt, sagt er nie zu uns, daran mangelt es. Er führt uns. Und so weit, wie wir mitgehen in der Führung, so weit, wie wir bereit sind, uns selbst zu analysieren, hilft er uns. Das ist wieder das Gesetz des freien Willens. Und wir werden plötzlich aus den Zentren, aus der Gefühlswelt empfinden, der Gedanke stimmt mit meinem Leben nicht überein. Und dann kommt wieder über die Gefühlswelt. Warum nicht? Wie handelst du? Wie sprichst du? Und dann kommen wieder ganz feine Gedanken. Und die Gedanken sagen unter Umständen, ich will besser dastehen, als ich bin. Und dann kommt wieder der göttliche Impuls. Warum? Woran mangelt es dir denn? Und so führt uns das Göttliche zur Selbsterkenntnis. Und Gott führt uns so, dass wir uns immer wieder selbst befragen.
2: Soweit ein Auszug aus der Lehrstunde aus der göttlichen Weisheit im Originalton. Lesen wir nun noch einige Passagen. Gabriele gibt uns eine ganz praktische Hilfe für die tägliche Selbsterkenntnis. Sie sagt, es ist für uns alle hochinteressant, wenn wir das zu Hause einmal üben, uns hinzusetzen, die Augen zu schließen, die Ohren zu schließen, ganz ruhig zu sitzen, nicht zu fühlen und einfach Bilder kommen lassen. Es kommt all das, was wir selbst gespeichert haben, was im Oberbewusstsein ist. In dem Augenblick, in dem wir die Augen öffnen und auch wieder hören, bewegt sich unser Körper. Es kommen wieder ganz andere Impulse hinein. Wir speichern. Wir speichern jeden Augenblick durch die fünf Fühler. Und über diese fünf Fühler sagt uns Gott, was du siehst und was du denkst, ist das in Übereinstimmung mit meinen Gesetzen? Wenn nicht, dann gehe in deine Gefühlswelt und erfahre dich im Unterbewusstsein. Erfahre dich in deiner eigenen Seele und bereinige. Und wie können wir bereinigen, was wir fühlen oder was wir denken, was wir gesprochen haben oder getan haben? Auch wieder über die Reue. Und die Reue erlangen wir nur durch die Gefühlswelt, wieder durch die Hilfe des Göttlichen in uns. Wenn wir im Oberbewusstsein denken, ach, was ich getan habe, das werde ich bereuen, es tut mir von Herzen leid, ja, ich will es nicht mehr tun. Es kommt kein Gefühl auf. Wir sprechen nur unsere alten Programme runter, unsere Muster, die wir über das Hören eingegeben haben. Was sollen wir tun, um die Reue zu entwickeln? Wir müssen wieder auf unsere Gefühlsebene gehen. Wir müssen wieder den Helfer in uns bitten, Christus in uns, der uns kennt, der um alle Dinge weiß, der uns jeden Augenblick beisteht, den göttlichen Psychologen, wenn wir ihn so nennen wollen. Wir bitten um Reue. Und was tun wir? Wir fühlen gleichsam in unsere Sünden hinein. Womit fühlen wir hinein? Wieder mit unseren Sinnen. Wir fühlen in das Bild, das wir vor unseren inneren Augen haben, hinein. Was haben wir gedacht? Was haben wir gesprochen? Was haben wir getan? Und dann kommt die Frage, will ich das zurückhaben? Will ich das zurückhaben? Wir dürfen nicht unser Oberbewusstsein befragen, sondern unser Gefühl. Und das Gefühl macht uns immer wieder bewusst, was wir erleben werden, wenn das auf uns zurückkommt, was wir eingegeben haben. Und daraus ergibt sich vielfach die Reue. Was du nicht willst, dass man dir tue, das füg auch keinem anderen zu. Oder was du willst, dass dir deine Nächsten tun, das tue ihnen zuerst.
0: In der Lehrstunde erfahren wir weiter. Echte Reue heißt, ich bereinige und tue das zuerst, was ich von mir selbst erwarte. Auf diese Weise bereinigen wir unsere erkannten Sünden. Wir bereinigen teilweise das, was in der Seele liegt, und können vielfach die Wurzel erkennen und bereinigen, sodass kaum mehr Gleiches oder Ähnliches nachwächst. Das heißt, dass wir mit unseren Fühlern Gleiches oder Ähnliches wieder aufbauen. Das wäre eigentlich die geistige Psychologie. Und der göttliche Psychologe, wenn wir ihn so nennen wollen, ist Christus, unser Helfer, unser Erlöser in uns. Wenn uns dies einmal bewusst ist, wie der Kreislauf der Bereinigung geht, wenn uns einmal bewusst ist, was uns die Tage alles bringen, wie wertvoll die Tage sind, und wenn wir diese Selbstanalyse mit uns selbst also begonnen haben und erkennen, was doch alles zugrunde liegt, dann erst wird unser Leben interessant. Und dann erst wissen wir, was es heißt, mehr und mehr in Gott zu leben, frei zu werden, glücklich zu werden, im Sein zu leben. Wir sollten jedoch nicht, wenn wir etwas gefunden haben, wie es einmal jemand ausgedrückt hat, zu Tode analysieren. Wir sollten es mit Christus tun. Und wenn uns ein Aspekt bewusst ist, den wir als einen Fehler erkennen, dass wir diesen bearbeiten auf dem Weg der Bereinigung, haben wir ihn weitgehend bearbeitet, dann wissen wir, es geht weiter mit der Selbsterkenntnis, mit der Selbstbefragung, mit der Selbstanalyse. Gott, Christus in uns, kennt uns. Er kennt jeden Fehler, jede Schwäche. Wir kennen uns nur teilweise. Und so würde ich sagen, sagt Gabriele, die Selbsterkenntnis und die Selbstanalyse ist der rascheste Weg zu Christus, zu der Vollkommenheit unserer Seele.
3: In der Lehrstunde wird auch erklärt, wie uns das Gewissen bei der Selbstanalyse helfen kann. Wir bekommen ja zuerst einmal die feinen Impulse über unser Gefühl. Erkenne dich, gehe zur Wurzel und bereinige. Und wenn wir das nicht tun, dann kommt das Gefühl, wir können auch sagen, das schlechte Gewissen. Über die Gefühlswelt erleben wir es in der Empfindungswelt. Und diese Empfindungswelt ist stärker. Das ist ein Teil unseres Gewissens, auch wieder über den Schutzgeist gegeben oder über Christus in uns. Also zuerst das feine Gefühl. Tu es, erkenne dich und bereinige. Tun wir es nicht, übergehen wir es, dann kommt die Mahnung. Und das ist das Gewissen. Und wenn wir das Gewissen auch niedermachen, dann folgt die erneute Belastung. Ein schlechtes Gewissen, das kennt sicher jeder von uns. Es fühlt sich nicht gut an. Doch wie wir jetzt gehört haben, ist das Gewissen etwas sehr Wertvolles auf dem Weg der Selbsterkenntnis, das wir nie wegschieben, sondern immer lebendig halten sollten. Zu Beginn der Lehrstunde wurde erklärt, wie ein Kind beginnt zu lernen, wie es speichert. Hierauf wird ganz am Ende der Lehrstunde noch einmal Bezug genommen. Diese Passage möchten wir zum Abschluss noch vorlesen. Es heißt, wir erkennen also, wie wichtig die Eltern für das Kind sind, doch wie wichtig sind wir als Kinder für Gott? Er ist ständig da, er gibt unermüdlich, damit wir wieder zu ihm zurückkehren. Und das ist die Umwandlung. Er hilft uns, das Sündhafte zu erkennen, zu bereinigen und nicht mehr zu tun, so dass wir mehr und mehr seine Gesetze erfüllen, um wieder bei ihm zu sein. So wie sich die Eltern über ihr Kind freuen, das ganz allmählich die Sprache lernt, das ganz allmählich zu tasten lernt, zu laufen lernt, zu fühlen lernt, um wie viel mehr freut sich Gott, unser himmlischer Vater, wenn wir lernen, seine Gesetze zu leben, um wieder zu ihm zurückzukehren. Liebe Zuschauerinnen, liebe Zuschauer, das ist das Ziel jeder Seele, zum ewigen Vater zurückzukehren, in die ewige Heimat, in das ewige Sein. Hierfür brachte uns Mose die Gesetze Gottes, die 10 Gebote. Hierfür brachte uns Christus seine Lehre, die Bergpredigt. Und für diesen Weg heim ins Vaterhaus schenkt uns die göttliche Weisheit seit rund 5 Jahrzehnten Schulungen über Schulungen, Lehrstunden über Lehrstunden, jede für sich eine Perle für jeden Gottsucher, der sich auf dem Weg gemacht hat zu Gott in uns. Und wenn Sie möchten, Schalten Sie also wieder ein zu einer weiteren Sendung. Die wahre Schule ist das Leben. Bis dahin verabschieden wir uns. Auf Wiedersehen und Gott zum Gruß.

0: Liebe Geschwister, Schwestern und Brüder hier vor Ort und in allen angeschlossenen Orten weltweit, begrüßen wir uns mit einem herzlichen Gott zum Gruß.
1: Gott zum Gruß.
0: Gott zum Gruß erschallt es in vielen Ländern dieser Erde, auf allen Kontinenten. Denn Menschen des freien Geistes, Gott, dem Ewigen, versammeln sich, um dem Christus Gottes und dem ewigen Schöpfergott die Ehre zu geben. Ihnen, den Hoheitswesen der Ewigkeit, mit Liebe und Dankbarkeit in unseren Herzen zu begegnen. Wir sind schlichte Urchristen in der Nachfolge des Jesus von Nazareth. Und wir versammeln uns gerne in der Natur, wenn das Wetter es zulässt, so wie es Jesus von Nazareth tat. Denn als Urchristen in seinem Geiste wissen wir um die Einheit allen Seins. Wir wissen um die höchst schwingende Lichtenergie des urewigen Gottesgeistes, die alles Sein durchdringt und somit auch die Materie. Gott der Ewige ist also, wie Jesus von Nazareth es lehrte, in jedem Menschen, in jedem Tier, in jedem Baum und Strauch, ja auch in den Mineralien, in der ganzen Natur. Er ist das Leben. Es gibt in der ganzen Unendlichkeit nichts, was außerhalb von Gott ist. Denn Gott der Ewige ist die unendliche Liebeenergie und von Ewigkeit zu Ewigkeit das Sein, das Gesetz der Gottes- und Nächstenliebe. Deshalb heißt es, Gott in uns und wir in Gott. Wir sollten allerdings unterscheiden zwischen dem reinen Sein, dem Reich Gottes, was die Heimat aller reinen Geistwesen ist, also lichtstofflich, und den Fallwelten, die durch die Abkehr von Gott aus dem Reich Gottes gefallen sind und sich immer weiter verdunkelten und verdichteten bis hin zur Materie. Also die Degeneration vom reinen Geistwesen im Reich Gottes bis zum tiefsten Fall, also der Menschwerdung auf der Erde. Doch die innewohnende Seele in den Menschen lebt ewig. Es gibt keinen Tod. Das Geistwesen in der Seele wird sich reinigen durch die Kraft des Christus Gottes und zurückkehren in das Reich Gottes, in unsere ewige Heimat. Über all dieses geistige Wissen verfügten die Urchristen zu allen Zeiten. Und so waren und sind die 10 Gebote Gottes durch Mose und die Bergpredigt des Jesus von Nazareth Auszüge aus dem ewigen Gesetz der Gottes- und Nächstenliebe uns Menschen gegeben, um danach zu leben. Denn diese wurden für die Rückkehr aller gefallenen Seelen und Menschen gegeben, um den Heimweg zurück in das Reich Gottes aufzuzeigen, zurück in die Einheit mit allem Sein, zurück in das Reich Gottes. Und so wie viele Urchristen vor uns sich immer wieder in der Natur versammelten, wollen auch wir es halten, wenn dies möglich ist. Stimmen wir uns gemeinsam ein mit einem Lied und gehen dann in ein stilles Gebet und bitten wir das Reich Gottes, dass es uns durch diesen Abend führt. Singen wir gemeinsam das Lied, es wird noch einmal werden, in unserem Liederheft.

0: Liebe Mitmenschen, liebe Schwestern, liebe Brüder, eine wunderbare Verheißung, die in diesem Lied zum Ausdruck kommt. Doch heißt das Lied, es wird noch einmal werden. Und das ist eigentlich traurig nach 2000 Jahren, nachdem Jesus von Nazareth über diese Erde ging, dass wir singen müssen, es wird noch einmal werden. Über das Warum möchten wir uns heute Abend austauschen, und einige von uns haben einen Text vorbereitet, den wir gerne vortragen würden. Wir Urchristen halten es mit Jesus von Nazareth, der uns die Freiheit lehrte, die unmittelbare Kindschaft aller Menschen als freie Schwestern und Brüder, die keine Mittler brauchen. Es ist für uns selbstverständlich, dass jeder Mensch völlig frei ist, das zu glauben, was er für richtig hält. Deshalb wollen wir auch niemandem etwas beweisen, denn der Beweis, dass Gott in jedem Menschen wohnt, kann sich jeder Mensch nur selbst erbringen. Doch so, wie wir hier in der freien Natur, in unserem Inneren Gott erleben können, so können wir mit Gewissheit sagen, es braucht keine Kirchen aus Stein, keine Priester, keine Zeremonien, keine Riten und Kulte. All das äußere Brimborium braucht es wahrlich nicht, um Gott in uns näher zu kommen. Wir möchten am heutigen Abend noch einmal Bezug nehmen auf das urchristliche Treffen am Christusfelsenbrunnen, das ja wie die heutige Veranstaltung weltweit übertragen wird und auf die Offenbarungsworte des Christusgottes anlässlich dieses Treffens. Viele Urchristen aus vielen Ländern dieser Welt haben uns geschrieben, dass sie es besonders angesprochen hat, dass Christus offenbarte, dass viele Menschen manipuliert sind und weiter Tag für Tag manipuliert werden. Deshalb haben wir es zum Anlass genommen, das Thema an diesem Abend zu vertiefen. Zum einen, um die Menschen weltweit weiter aufzuklären, aber auch, um unseren Bruder und Erlöser Christus, den Sohn Gottes, weiter zu rehabilitieren. Punkte von Bedeutung sind dabei, dass Jesus von Nazareth lehrte, dass Gott, unser ewiger Vater, ein Vater, Muttergott der Liebe ist. Er lehrte uns, dass es keinen Tod gibt und dass die Seele ewig lebt. Er lehrte uns über die Möglichkeit der Wiedergeburt einer Seele in einen neuen Menschen, um das abzutragen und wieder gut zu machen, was man sich als Mensch durch die Zuwiderhandlung gegen die Gebote Gottes und die Bergpredigt in früheren Erdenleben als Seelenschuld aufgeladen hat. Um dieses Wissen, das im Urchristentum selbstverständlich gegeben war, auszulöschen, manipulierten die Religionen die Menschen über Jahrhunderte hinweg mit der Irrlehre, dass Jesus von Nazareth angeblich für die Sünden der Menschen gestorben ist und damit die Sünden gesühnt seien. Damit will der Widersacher Gottes die Seelen an das Rad der Wiedergeburt binden, denn er lebt von der negativen Energie der Menschen, also von der Energie der Taten der Menschen, die gegen die 10 Gebote Gottes und die Bergpredigt des Jesus von Nazareth verstoßen. Das stellvertretende Sühneopfer wird gelehrt, obwohl es sogar in den Bibeln überliefert ist. Was der Mensch sät, wird der Mensch ernten. Und Jesus von Nazareth sprach am Ende seiner Bergpredigt: Wer diese meine Lehre hört und sie tut, ist ein kluger Mann, der sein Haus auf Fels gebaut hat. Er sprach nicht davon, die Sünden zu beichten und dann weiter zu sündigen. All das, was durch die Manipulation der Priesterreligionen hervorgebracht wurde, hat mit einem liebenden Vater-Mutter-Gott und der Lehre der Bergpredigt des Jesus von Nazareth nichts, aber auch gar nichts zu tun. Auf den Punkt gebracht können wir sagen, alles das, was Religionen ausmacht, gibt es im Reich Gottes nicht. All das Äußere der Religionen ist Priesterlehre von Priestern, die oftmals gut davon leben und das bis zum heutigen Tag. Und die Priesterlehren sind in allen Kulturen und insbesondere in denen, die sich christlich nennen, die Manipulation der Völker über die Jahrtausende schlechthin. Gott, der Ewige, hat keine Priester berufen. Priesterkulte entstanden im Altertum und ihnen ist gemeinsam, dass Priester einen Blut- und Opferkult praktizierten, meist unter Verwendung von besonderen Gewändern und Attributen, um ihren Gott der Unterwelt anzubeten und sich über das einfache Volk zu erheben. Sie pflanzten den Völkern der Erde Ängste ein und machten sich selbst zu Mittlern zwischen Menschen und den Naturgewalten und ihren Fantasiegöttern, die sie zu besänftigen vorgaben. Und Besänftigen der Naturgewalt ging immer einher mit Opfergaben. Die Opfergaben wie Geld und Edelmetalle teilten sich die Priester untereinander. Bei Tier- und Speiseopfern nahmen sie die besten Stücke und ein Teil wurde als sogenanntes Opfer verbrannt. Diese Opfergaben wurden dem Volk also auferlegt in Form von Blutopfern, Tieropfern und in einigen Religionen auch Menschenopfer. Alles nur, um die von den Priestern erfundenen Götter der Natur zu besänftigen. So gewannen die Priester aller Kulturen mehr und mehr Einfluss bei den Herrschenden dieser Welt und wurden zur zentralen religiösen Macht, um die Völker durch vielerlei Ängste, vor allem mit der Angst vor dem Tod und einer ewigen Verdammnis, zu manipulieren und sich die Macht über die Völker mit den Herrschenden zu teilen. Alle waren Gottespropheten jedoch, sprachen sich durch die Jahrtausende unmissverständlich gegen alle Formen der Anbetung des Baalgottes und seiner blutigen Opferkulte aus, gegen jeden übermäßigen Reichtum auf Kosten der Völker. Jesus von Nazareth selbst sprach, dass es nur einen Heiligen gibt, den Vater im Himmel. In Gott gibt es also keine Heiligen. Keine Würden und Titel, keine Eminenzen und Exzellenzen. Gott hat auch keinen Stellvertreter auf Erden genannt. Das alles ist Priesterlehre und hat mit Gott, dem Ewigen, nichts zu tun. Er ist selber in seiner ganzen Schöpfung vertreten, also gegenwärtig auch in jedem Menschen. Er ist auch im prophetischen Wort, das zu allen Zeiten durch seine Prophetinnen und Propheten gegeben wurde und wird. Er ist der Geist der Wahrheit, der Geist des Inneren, das Gesetz der Gottes- und Nächstenliebe, das die Unendlichkeit durchstrahlt. Er ist das Leben in allen und allem. Es gibt keinen Gott außer ihm. Und er ist das absolute Gesetz und nicht wandelbar. Sein Wort hat Gültigkeit, gestern, heute und morgen. Das angeblich Wandelbare bei Gott entspringt der Willkür des Lügengriffels der Priesterkaste. Liebe Mitmenschen, soweit einmal die einführenden Worte für unseren gemeinsamen Abend. Wir werden nun von unseren Brüdern vom Fach der Theologie noch weiteres dazu hören.
1: Ja, liebe Geschwister und Freunde, liebe Zuschauerinnen, liebe Zuschauer an den Fernseh- und Rundfunkgeräten, wenn wir an das Offenbarungswort des Christus Gottes von der letzten TV-Gemeinde am Felsenbrunnen denken, wo Christus deutlich die Manipulation der Völker durch Religionen und Staatsverantwortliche ansprach, so möchten wir diesen Worten am heutigen Abend durch historische Aussagen, vor allem in der sogenannten Bibel, weitere Tiefe verleihen, auch um weiter aufzuklären, aber vor allem um, wie Martin schon sagte, Christus zu rehabilitieren, der etwas ganz anderes lehrte als das, was die Priesterkaste der christlichen Religionen daraus gemacht hat. Im Alten Testament der Bibeln wird von vielen Völkern berichtet, die sich unter die Herrschaft des Götzen Baal begeben haben, der der Widersacher des ewigen, all-einen Schöpfergottes ist. So war es und so ist es bis heute. Und der Widersacher Gottes kann zusammenfassend als das System Baal bezeichnet werden, das seit dem Fall geschehen das Reich Gottes bekämpft und das sich seit Anbeginn der Menschheit in allen Variationen der Priester- und Religionsobrigkeiten bedient.
2: Ja, und an dieser Stelle möchten wir auch einmal klarstellen, wir sind Urchristen und sind bemüht, Jesus von Nazareth, dem Christus Gottes, nachzufolgen. Doch nicht die Zugehörigkeit zu einer Gemeinschaft oder einer Weltanschauung macht einen zu einem besseren Menschen. Was zählt, ist das Tun, gemäß den Jesus-Worten in der Bergpredigt. Darum, wer diese meine Rede hört und tut sie, der gleicht einem klugen Menschen, der sein Haus auf Fels baute. Und der leuchtende Fels in allen Seelen und beseelten Menschen ist unser göttliches Erbe. Er selbst, Christus, die Teilkraft der Urkraft in uns. Die meisten von uns haben seine Worte schon Jahre oder Jahrzehnte lang gehört. Und uns ist auch bewusst, es gibt viele Menschen in anderen Gemeinschaften oder Umständen, in vielen Teilen der Welt, auch innerhalb von Religionen, die durch ihr gottgemäßes Leben dem Gott der Liebe näher gekommen sind als so mancher, der zwar die Botschaft der Himmel ausführlich kennt, sie aber erst teilweise oder auch kaum umgesetzt hat und der sich damit erst ansatzweise aus dem Geflecht der Manipulationen befreit hat. So möchten wir heute alle unsere Zuschauer und Zuhörer empfindsam machen für den ungeheuren geistigen Kampf, der auf dieser Erde tobt und dem sich keiner durch Unwissenheit, Gleichgültigkeit oder Bequemlichkeit entziehen kann. Denn die 10 Gebote Gottes und die Bergpredigt gibt es seit über 3000 beziehungsweise seit 2000 Jahren.
1: Wir alle kennen wahrscheinlich die Überlieferung, wonach dem Gottespropheten Mose auf dem Berg Sinai die 10 Gebote offenbart worden sind, darunter die bekannten: Du sollst nicht töten, nicht Ehe brechen, nicht stehlen und nicht Falschzeugnis reden. Doch die Priester haben ihre eigenen 10 Gebote erfunden, in denen es vor allem um ihren Blutopferkult ging, mit Geboten wie: Du sollst das Blut meines Opfers nicht darbringen zugleich mit dem Sauerteig. Oder du sollst das Böcklein nicht kochen in seiner Mutter Milch. Also zwei Fassungen der 10 Gebote in der Bibel, von denen aber nur eine stimmen kann. In diesem Zusammenhang haben Ägyptologen dargelegt, dass biblische Vorschriften zum Schächten von Opfertieren aus ägyptischen Baalskulten stammen und das bis hin zu wörtlichen Übereinstimmungen mit Texten in der Bibel. Doch die wahren Gottespropheten Israels haben auch in den biblischen Schriften immer wieder die Lügen und Manipulationen der Priester aufgedeckt. Zum Beispiel, was das traditionelle Passafest zum Gedenken an die Befreiung aus der Sklaverei in Ägypten betrifft. So sprach Gott der Ewige durch den Propheten Jeremia: Ich aber habe euren Vätern an dem Tage, als ich sie aus Ägyptenland führte, nichts gesagt, noch geboten von Brandopfern und Schlachtopfern, sondern dies habe ich ihnen geboten: Gehorcht meinem Wort, so will ich euer Gott sein, und ihr sollt mein Volk sein. Und zu seinem Wort gehört das Gebot: Du sollst nicht töten. Dieses Gebot gilt auch gegenüber Tieren, und auch gegenüber Menschen sind keine Ausnahmen genannt. Die Ausnahmen, ja Manipulationen, haben Menschen hinzuerfunden, was das Reich Gottes durch den Propheten Jeremia auch klar aufzeigt. Wörtlich: Wie könnt ihr sagen, weise sind wir und das Gesetz des Herrn ist bei uns? Ja, aber der Lügengriffel der Schreiber hat es zur Lüge gemacht. Das Wort des Herrn haben sie verworfen. Und zu dem Lieblingsargument späterer kirchlicher Theologen, dass sich Gott eben geändert habe, wurde von Gott dem Ewigen bereits durch den Gottespropheten Maleachi offenbart: Ich, der Herr, ändere mich nicht. Und weiter: Ihr Priester, dieses Wort gilt euch. Ihr seid von dem Wege abgewichen und habt viele zu Fall gebracht durch falsche Weisung.
2: Ja, liebe Freunde, liebe Fernsehzuschauer, fragen wir die wahren Gottespropheten Israels im Alten Bund, so zeigen sie immer wieder eindringlich die Botschaft von Gott dem Ewigen auf und im Gegensatz dazu die Lügen und Manipulationen der Priester. Dabei war ihre dreisteste Lüge die Blutopferrituale aus den Baalkulten, deren Lehren von einem strafenden Rachegott und entsprechende Kriege und Gewalttaten einfach Gott dem Ewigen, dem Vater-Mutter-Gott der Liebe, unterzuschieben. Dagegen haben die Gottespropheten immer wieder ihre Stimme erhoben. Und wir möchten nun einiges weitere dazu vortragen. So spricht Gott der Ewige durch den Propheten Amos: Ich bin euren Feiertagen Gram und verachte sie und mag eure Versammlungen nicht riechen. Und wenn ihr mir opfert, so habe ich keinen Gefallen daran. Tu weg von mir das Geplärr deiner Lieder, denn ich mag dein Harfenspiel nicht hören. Oder durch den Propheten Jesaja: Was soll ich mit euren vielen Schlachtopfern, spricht der Herr? Das Blut der Stiere, der Lämmer und Böcke ist mir zuwider. Bringt mir nicht länger sinnlose Gaben, Rauchopfer, die mir ein Gräuel sind. Eure Hände sind voller Blut. Und an anderer Stelle: Wer einen Ochsen schlachtet, gleicht dem, der einen Mann erschlägt. Eindeutig das Gotteswort auch durch den Propheten Hosea: Ich habe Gefallen an der Liebe und nicht am Opfer, an der Erkenntnis Gottes und nicht am Brandopfer. Oder wiederum bei Jesaja, dass es darauf ankommt, die Nächstenliebe zu verwirklichen. Hört auf, Böses zu tun, lernt Gutes zu tun, sucht das Recht, schreitet ein gegen den Unterdrücker.
1: Eindringlich mahnte das Reich Gottes durch die wahren Gottespropheten immer auch vor dem Krieg, so durch Jeremia: Vom Priester bis zum falschen Propheten treiben alle Lügnerisches und sagen: Friede, Friede. Aber wo ist Friede? Und dazu wiederum Jesaja: Wenn ihr umkehrtet und stille bliebet, so würde euch geholfen. Weh denen, die sich verlassen auf Rosse und hoffen auf Wagen. Von eurem Stolzen her wird nichts übrig bleiben als eine leere Fahnenstange auf einem kahlen Hügel. Auch deckt das Reich Gottes im prophetischen Wort immer wieder auf, welche Charakterzüge sich hinter den festlichen Priestergewändern verbergen. So durch den Propheten Hosea: Hört das Wort des Herrn, denn der Herr erhebt Klage gegen die Bewohner des Landes. Es gibt keine Treue und keine Liebe und keine Gotteserkenntnis im Land. Nein, Fluch und Betrug, Mord, Diebstahl und Ehebruch machen sich breit. Bluttat reiht sich an Bluttat. Doch nicht irgendwer wird verklagt, nicht irgendwer wird gerügt, sondern dich, Priester, klage ich an. Mein Volk kommt um, weil ihm die Erkenntnis fehlt, weil du die Erkenntnis verworfen hast. Und an anderer Stelle: Sie nähren sich von der Sünde meines Volkes und sind gierig nach seinem ruchlosen Opfer. Das bedeutet, dass die Priester ein Interesse an der Sünde des Volkes hatten, weil das dann mehr opferte. Und die besten Stücke des Opferfleisches

0: und lügen und täuschen. So durch Jeremia. Einem jeden wird sein eigenes Wort zur Last werden, weil er so die Worte des lebendigen Gottes verdreht. Und durch Jesaja. Die Leiter dieses Volks sind Verführer, und die sich leiten lassen, werden in die Irre geleitet. Jesaja lässt noch tiefer blicken und durch ihn macht das Reich Gottes auch ein Geheimnis bekannt, dass die Oberen in Religion und Staat mit dem Gott der Unterwelt im Bunde sind. Und auch das ist nachlesbar in den Bibeln. Die ihr herrscht über das Volk, ihr habt gesagt, wir haben mit dem Tod ein Bündnis geschlossen. Wir haben mit der Unterwelt einen Vertrag gemacht, denn wir haben unsere Zuflucht zur Lüge genommen und uns hinter der Täuschung versteckt. Liebe Freunde, wegen ihres unermüdlichen Einsatzes für die Wahrheit mussten die wahren Gottesprophetinnen und Propheten Grausames erleiden. Jeremia wurde zunächst in den Schlamm einer Zisterne geworfen, damit er dort zugrunde ginge. Nach seiner Befreiung durch die Babylonier wurde er später gesteinigt. Jesaja wurde der Überlieferung nach im hohen Alter zersägt, Amos erschlagen, Sacharja hinterrücks ermordet, Hesekiel zu Tode geschleift, Uriah erstochen und vieles, vieles mehr.
1: Liebe Geschwister, liebe Zuschauerinnen, liebe Zuschauer, nach der Zeit der Gottespropheten im Alten Bund kam der Christus Gottes selbst in Jesus von Nazareth auf die Erde. Und wir werden sehen, es ist die gleiche Sprache, es ist dasselbe mächtige Wort aus dem Reich Gottes, das an die Theologen und Religionsführer ergeht, diesmal vom Sohn des ewigen Alleinen gesprochen. Er lehrte die Menschen erneut die Gottes- und Nächstenliebe, das Halten der Gebote, aber die Gebote Gottes als Ausdruck seiner Liebe zu den Menschen, ja zur ganzen Schöpfung, nicht als kompliziertes Regelwerk, das es zu befolgen gilt, wie es die Religionsvertreter forderten. Als Beispiel dafür nannte Jesus von Nazareth unter anderem die genauen Spenden- und Abgabenvorschriften. Weh euch, ihr Schriftgelehrten und Pharisäer, ihr Heuchler, ihr gebt den Zehnten von Minze, Dill und Kümmel und lasst das Wichtigste im Gesetz außer Acht: Recht, Barmherzigkeit und Treue. Blinde Führer seid ihr, ihr siebt die Mücke aus und verschluckt das Kamel. In diesem Weheruf wird der gleiche Geist angesprochen, der noch heute in Religionsorganisationen vorherrscht. Das Äußere, das in Vorschriften, Dogmen, Riten und Zeremonien seinen Ausdruck findet und die Energie der Menschen in Beschlag nimmt und letztlich raubt, wird über geistige Tugenden gestellt, wie Gerechtigkeit, Barmherzigkeit und Treue. Doch warum ist das so? So deckt Jesus von Nazareth die Charaktereigenschaften der Religionseliten auf mit den Worten: Weh euch, ihr haltet Becher und Schüsseln außen sauber, innen aber sind sie voll von Raffsucht und Gier. Macht den Becher zuerst innen sauber, dann ist er auch außen rein. So erscheint auch ihr von außen den Menschen gerecht, innen aber seid ihr voll Heuchelei und Gesetzlosigkeit.
0: Ja, alle diese anklagenden Worte des Jesus, des Christus, zeigen die ganze Scheinheiligkeit auf und wollen den Menschen damit helfen, die Manipulation der angeblichen Vertreter Gottes zu erkennen. Und Christus in Jesus von Nazareth schlägt damit auch den Bogen zu den Priestern vergangener Zeiten, wenn er sagt: Weh euch, ihr Schriftgelehrten, ihr Heuchler! Ihr sagt, wenn wir in den Tagen unserer Väter gelebt hätten, wären wir nicht wie sie am Blut der Propheten schuldig geworden. Damit bestätigt ihr selbst

0: dass ihr die Söhne der Prophetenmörder seid. Macht nur das Maß eurer Väter voll. Und in seiner klaren Sprache schlussfolgert Jesus von Nazareth auch: Ihr Nattern, ihr Schlangenbrut. Den Theologen hielt Jesus von Nazareth die Klarheit des Sohnes Gottes entgegen. Weh euch, ihr verschließt den Menschen das Himmelreich, denn ihr selbst geht nicht hinein und lasst die nicht hinein, die hineingehen wollen. Weh euch. Damit hatte Jesus von Nazareth aufgedeckt, was sich hinter der frommen Maske und den festlichen Religionskleidern der Priesterkaste und Religionsführer mitsamt dem ganzen Dünkel, der sie umgibt, verbirgt, nämlich die Macht der Lüge und der Manipulation. Überliefert im Johannesevangelium der Bibel heißt es noch deutlicher über die Gegner des Jesus von Nazareth: Ihr habt den Teufel zum Vater, so Jesus von Nazareth, und ihr wollt das tun, wonach es euren Vater verlangt. Er war ein Mörder von Anfang an, und er steht nicht in der Wahrheit, denn es ist keine Wahrheit in ihm. Wenn er lügt, sagt er das, was aus ihm selbst kommt. Denn er ist ein Lügner und ist der Vater der Lüge. Mir aber glaubt ihr nicht, weil ich die Wahrheit sage.
1: Jesus lehrte immer das Gebot der Gottes- und Nächstenliebe. Er sprach sogar von der Liebe gegenüber den Feinden und sprach sich gegen jegliches Töten aus und auch gegen die Tieropfer und Opfervorschriften und entlarvte sie damit als Baalskult, wie es auch alle Propheten vor ihm taten. Mehrfach zitierte Jesus die Worte des Propheten Hosea: Barmherzigkeit will ich, nicht Opfer. Und die Reinigung des Tempels, des größten Schlachthofs in Jerusalem, das Vertreiben der Geldwechsler, bei denen Pilger aus vielen Ländern ihr Geld umtauschten, um Opfertiere zu kaufen, war ein deutliches Zeichen gegen die Praktiken des Blut- und Opferkultes und ein Zeichen der Liebe zu den Tieren. So können auch die Worte der Bergpredigt, die als goldene Regel bezeichnet werden: Alles nun, was ihr wollt, dass euch die Leute tun, das tut ihnen auch ebenso, auf die Tiere und die ganze Schöpfung übertragen werden. Und Jesus lehrte nicht nur die Liebe zur ganzen Schöpfung, er lebte sie auch vor und sagte in seiner Bergpredigt, auch im Hinblick auf die Priesterschaft: An ihren Früchten werdet ihr sie erkennen. Und nicht jeder, der zu mir sagt, Herr, Herr, wird in das Himmelreich kommen, sondern wer den Willen meines Vaters im Himmel tut. Klare Worte, die aussagen, dass es nicht um das richtige Glaubensbekenntnis oder die Zugehörigkeit zu einer Religion geht, sondern um das Tun des Willens Gottes, um das Praktizieren der Gottes- und Nächstenliebe. Dem Volk und seinen Jüngern gegenüber hatte Jesus von Nazareth auch erklärende Worte zu seinen Wehrufen gegenüber den religiösen Führern und deren Verhalten in der Öffentlichkeit hinzugefügt, als er sagte: Alles, was sie tun, tun sie, um von den Menschen gesehen zu werden. Sie lieben den Ehrenplatz bei den Gastmählern und die Ehrensitze und wenn man sie auf den Marktplätzen grüßt. Ihr aber sollt euch nicht Rabbi nennen lassen, denn nur einer ist euer Meister. Ihr alle aber seid Brüder. Auch sollt ihr niemanden auf Erden euren Vater nennen, denn nur einer ist euer Vater, der im Himmel. Der Größte von euch soll euer Diener sein.
0: Da sich Religionsobrigkeiten als Lehrer und Meister ausgaben, dienen diese klaren Worte auch dazu, ihre Manipulation der Menschen aufzuzeigen. Und sie entlarven auch die Manipulation jener Priester, die in späteren Jahrzehnten und Jahrhunderten die Liebebotschaft von Jesus vereinnahmten und zu einer neuen Priesterreligion machten. An deren Spitze stellten sie einen sogenannten Heiligen Vater, obwohl in ihren eigenen Bibeln steht, dass keinem ein solcher Titel verliehen werden soll. Wörtlich: Ihr sollt niemanden auf Erden euren Vater nennen, denn nur einer ist euer Vater, der im Himmel. Und obwohl in ihren Bibeln auch steht, dass allein Gott, der ewige Vater, Muttergott, heilig ist, weil einzig er das Leben in allen und allem ist. Kann ein Papst Leben erzeugen? Kann er nur einen einzigen Wurm zum Leben erwecken? Nein, dann ist er auch nicht heilig und schon gar kein heiliger Vater. Denn einzig der ewige Schöpfergott ist das Leben, zusammen mit dem Christus Gottes, gemäß den überlieferten Worten: Ich bin der Weg, die Wahrheit und das Leben. Liebe Freunde, kommen wir an dieser Stelle auch kurz zur Entstehung des sogenannten Neuen Testaments, der Bibel, aus dem wir gerade vorgelesen haben. Seit vielen Jahrhunderten sind die sogenannten vier Evangelien unter den Autorennamen Matthäus, Markus, Lukas und Johannes im Neuen Testament die bekannteste Quelle über das Erdenleben von Jesus von Nazareth, obwohl sie erst Jahrzehnte und noch später danach verfasst wurden. Die ältesten komplett noch erhaltenen Handschriften stammen sogar erst aus dem 4. Jahrhundert, also circa 350 Jahre nach dem Erdenleben des Christus Gottes. Noch einmal zur Wiederholung: Die ältesten komplett noch erhaltenen Handschriften sind sogar erst aus dem 4. Jahrhundert, also 350 Jahre nach dem Erdenleben von Jesus von Nazareth. Doch was ist bis dahin passiert? Es war sehr viel Zeit für historisch nachweislich sehr viele Manipulationen.
1: So war zum Beispiel damals noch eine ältere Fassung des Matthäus-Evangeliums in hebräischer Sprache im Umlauf, ein sogenannter Ur-Matthäus, wo zum Beispiel nichts von einer angeblichen Jungfrauengeburt von Jesus stand. Doch der Glaube an angebliche Jungfrauengeburten von männlichen Heldengestalten war in damaligen Religionen vielfach üblich. In Ägypten Isis und ihr Sohn Horus. Oder in Griechenland Danae, die Geliebte des Hauptgottes Zeus, und ihr Sohn Perseus. Und auch Platon, Alexander der Große und Kaiser Augustus seien demnach übernatürlich gezeugt und von Jungfrauen geboren worden. Da entschied die neue katholische Priesterkaste, dass man solches bei Jesus dann auch zweifelsfrei so behaupten und später sogar zum Dogma erklären müsste. Also nichts als Legende der Priesterkaste. Und für viele Elemente der sogenannten christlichen Religion beruft man sich ebenfalls nicht auf Christus, sondern auf den Kirchenlehrer Paulus. Für die neue, angeblich christliche Priesterreligion wurde ein Pauluswort immer und ausnahmslos gleich zum Gotteswort erhoben. Auch hier gibt es keinerlei historische Beweise für die Legenden der Priesterkaste, also Manipulation des Volkes. Leider kann man also feststellen, auch nach dem Erdenleben des Jesus von Nazareth setzten sich Lügen, Unwahrheiten, Erfindungen und die Selbsterhöhung der Priesterkaste fort. Jetzt unter dem Missbrauch des Namens Christus gleich christlich. Die Hybris der Priesterkaste ist der Machtanspruch, über die Seelen der Menschen zu herrschen. Und dafür schlüpfen sie in immer neue Religionsgewänder.
0: Ja, und ihre Opfer sind nicht nur die Seelen und beseelten Menschen, sondern vor allem die unschuldigen Tiere, wozu man ebenfalls wieder auf den Kirchenlehrer Paulus und dessen Schüler zurückgreift. In einem Paulus zugeschriebenen Brief in den Bibeln wird behauptet, es sei eine Lehre von Dämonen, Speisen zu meiden, die Gott geschaffen habe. Und damit wird in der Kirche bis heute auch der Verzehr der geschlachteten Tiere gerechtfertigt. Also alles, was auf dem Fleischmarkt angeboten werde, das sei laut Bibel erlaubt, wenn man das Tischgebet vorher nicht vergisst. Denn dadurch werde auch das Tierfleisch angeblich bis heute geheiligt. Und Urchristen in der Nachfolge Jesu, wie viele Katharer im mittelalterlichen Südfrankreich, wurden auch deshalb auf Betreiben der Papstkirche verfolgt und hingerichtet, weil sie sich weigerten, Tiere für den Verzehr zu schlachten, von denen die Kirchenlehrer bis heute lügenhaft behaupten, also von den Tieren, Gott habe sie doch zu diesem Zweck erschaffen. Unterschlagen wird dazu beispielsweise auch, wie der Prophet Daniel und seine Freunde in Babylon durch ihre vegetarische Nahrung viel gesünder waren als die Knechte des Königs, auch nachlesbar in den Bibeln.
1: Und während Jesus von Nazareth niemals Männer gegenüber Frauen bevorzugte, erklärt es Paulus zum Gebot Gottes, dass die Frauen in der Gemeindeversammlung schweigen sollen und sich bei eventuellen Fragen zu Hause an ihre Männer wenden sollten, so wie auch in bisherigen Überlieferungen der Priesterkaste. Angeblich habe Gott auch noch nie eine Prophetin eingesetzt, so die Lehre von Paulus, also jemals durch eine Frau gesprochen. Denn die Frau sei ja nur ein Abglanz des Mannes. So wurde diese seine Meinung auch in die Bibeln übernommen. Die bis heute andauernde Dreistigkeit der Männerkirche besteht auch darin, dass behauptet wird, Jesus habe auch nur Männer zu seinen Jüngern berufen. Doch mittlerweile hat man in der modernen theologischen Forschung genügend Belege dafür, dass Frauen bei Jesus selbstverständlich zum festen Kreis der Jüngerinnen und Jünger gehörten. Und erinnert sei nur daran, dass es vor allem Frauen waren, die bis zu seinem Martertod am Kreuz an seiner Seite blieben.
0: Die Kirche jedoch ließ bald wahre Gottesprophetinnen grausam verfolgen und hinrichten. Dazu Frauen bis heute vielfach immer wieder versklaven und durch viele ihre Priester vergewaltigen. Priester, die sich dann von ihresgleichen im Beichtstuhl angeblich Gottes Vergebung holen könnten. Und auch das ist bis heute eine brutale Lüge und Manipulation, welche die Menschen in die Irre führt, das mit dem Beichtstuhl. Denn ein Priester kann, wie jeder andere Mensch, nur die Sünden vergeben, die an ihm als Person begangen wurden. Niemals kann er vergeben, was Menschen anderen angetan haben oder gar im Namen Gottes etwas dazu aussprechen. Und grundsätzlich, bei der Vergebung Gottes bedarf es auch der Vergebung durch den Geschädigten bzw. das Opfer. Denn auch in ihm ist Gott gegenwärtig und kann nicht übergangen werden. Und außerdem hat Jesus nachweisbar und unbestritten niemals auch nur einen einzigen Priester eingesetzt. Auch diese historische Wahrheit wollen wir noch einmal wiederholen. Jesus hat nachweisbar und unbestritten niemals auch nur einen einzigen Priester eingesetzt. Diese wiederum behaupten, die Frau sei von Gott nur als Mittel zum Zweck des Gebärens erschaffen worden, wie es die heilig gesprochenen Kirchenväter Augustinus und Thomas von Aquin auch öffentlich verkündeten.
1: Die massive Abwertung der Frauen durch menschenverachtende Menschentypen wie Paulus, Augustinus und Thomas von Aquin wurde für Jahrhunderte Richtschnur und Wegbereiter für alle schändlichen Verbrechen und absurden Anschuldigungen gegen wehrlose Frauen, die über die Jahrhunderte dem psychopathischen Götzengott Männerwahn von sogenannten Kirchenheiligen völlig schutzlos ausgeliefert waren. Fragen wir uns, wie ist die Stellung der Frauen bis heute in den Völkern dieser Erde? Auch dies ist Manipulation, denn Gott, der Ewige, hat weibliche und männliche Geistwesen geschaffen und beide sind einander völlig gleichgestellt. Ja, liebe Geschwister, liebe Freunde, liebe Fernsehzuschauer, Informationen über Informationen, wie wir über Jahrhunderte, ja Jahrtausende manipuliert wurden und werden, immer auf Betreiben einer Religionsobrigkeit, einer Priesterkaste, welche ihren Willen auch durch Kaiser, Könige und Staatsobrigkeiten durchsetzen ließ.
0: Für die Priester zählt dabei in erster Linie die Mitgliedschaft in ihrer Institution, die bereits der Säugling durch das Sakrament der Wassertaufe erwerben solle, was bei jedem Baby dann zum angeblich für alle Ewigkeiten unauslöschbaren Siegel in seiner Seele werde. Bischöfe sprechen gar von einem dadurch katholisch gewordenen genetischen Code. Wiederum eine Verdrehung, ja eine heimtückische Erfindung durch die Priesterkaste, die im Laufe der Geschichte unzähligen Eltern das Leben kostete, die es anders halten wollten und die deshalb nach dem Motto »katholisch oder tot« auf Betreiben der Kirche grausam verfolgt wurden. Auch die angebliche Existenz einer Erbsünde, die dem Baby bei der Kirchentaufe vergeben würde, um es angeblich vor einem späteren Absturz in die ewige Hölle zu schützen, hat mit Jesus dem Christus nicht das Geringste zu tun. Und mit ihren Täuschungsmethoden hat die Priestergilde auch ihren Blutopferkult in unsere Zeit hineingetragen, indem sie behauptet, Jesus von Nazareth sei als angebliches Sühnopfer für die Sünden der Menschen gestorben und dieses sein Blut sei es gewesen, das uns erlöst. Er habe unsere Sünden am Kreuz auf Golgatha auf sich genommen und jeder Priester würde dieses sogenannte Blutopfer, das in Wahrheit eine Hinrichtung von Jesus von Nazareth war, nun in der Sonntagsmesse wiederholen. Früher haben die Priester also unzählige, unschuldige Tiere als angebliche Sühnopfer ermordet, um ihren Gott gnädig zu stimmen. Und nach der Ermordung von Jesus haben sie behauptet, nun sei er, der Christus Gottes, das Sühnopfer, um ihren Gott, letztlich den Blutopfer, Gott Baal, milde zu stimmen, weshalb es seither keine Tieropfer mehr bedürfte. Dafür floss und fließt das Blut von Menschen und Tieren auf kirchliches Verlangen hin, desto mehr in Strömen in den unermesslichen Verbrechen wie den sogenannten Hexenverfolgungen, Kreuzzügen und Kriegen, auch den Kriegen zwischen katholisch und evangelisch. Bei den Tieren sind es die grausamen Schlachthöfe und Tierversuchsanstalten. Alles ausführlich dokumentiert, wer das nachlesen möchte, im Werk des bekannten, preisgekrönten Autors Karl-Heinz Deschner, Kriminalgeschichte des Christentums, wobei die Lüge schon in der Selbstbezeichnung Christentum liegt. Denn deshalb denken viele Menschen heute noch, wie automatisch, wenn von Gott und Christus die Rede ist, an die Institution Kirche und die Religion. Dabei sind dies Gegensätze.
1: Liebe Geschwister, liebe Zuschauerinnen, liebe Zuschauer, Jesus, der Christus, kam nicht auf die Erde, um sich für uns hinrichten zu lassen, sondern er wollte schon damals das Friedensreich aufbauen. Es waren seine Gegner, die seine Ermordung betrieben, und es war wiederum der Theologe Paulus bzw. dessen Anhänger, die behaupteten, die Ermordung des Jesus von Nazareth wäre für unser Heil notwendig gewesen, da sein Blut unsere Sünden gesühnt hätte. Und im sogenannten Hebräerbrief in den Bibeln heißt es, fast alles wird nach dem Gesetz mit Blut gereinigt. Und ohne dass Blut vergossen wird, gibt es keine Vergebung. Dies ist eine weitere Erfindung der Priesterkaste. Es zeigt die energetische Bindung an den Blutopfergott Baal auf, dem bis zur heutigen Gegenwart in der Wandlung von Wein in Blut gehuldigt wird.
0: Liebe Freunde, Jesus von Nazareth wurde ermordet auf Betreiben der Priesterkaste, die dem Blutopfer Baalkult angehörten. Es war ein grausames Verbrechen an einem unschuldigen Menschen und die folgenschwere Fälschung, dass Jesus angeblich die Sünden wegnimmt, wenn man nur an ihn glaubt, hält Gläubige auch davon ab, durch gegenseitige Vergebung beispielsweise aus einem unheilvollen und immer blutigeren Kreislauf der Gewalt und Gegengewalt herauszukommen. Damit werden dann auch sogenannte gerechte Kriege gerechtfertigt und die Menschen verstricken sich immer mehr in ihrem eigenen Gesetz von Saat und Ernte, was sie auch ihren Bibeln entnehmen könnten. Was der Mensch sät, das wird er ernten. Gewalt und Gegengewalt, das alles gehört zum Blutkult der Priesterkaste, womit sie uns seit Jahrtausenden manipuliert.
1: Und blutig dürfen laut Paulus auch die staatlichen Obrigkeiten bis heute das Schwert führen. So Paulus, war er doch als Saulus selber ein brutaler Draufgänger und Massenmörder. In der Christenverfolgung, bis er plötzlich vom Saulus zum Paulus konvertierte, wie es in den Bibeln nachzulesen ist. So angeblich gewandelt, wofür es keine historischen Beweise gibt, legte er die Fundamente für eine totalitäre Männerwelt, für eine Kirchenherrschaft, die über Jahrhunderte Angst und Schrecken über die Völker dieser Erde brachte. Dies führte damals maßgeblich zur Zerstörung der ersten Urgemeinden und bis heute zur groben Verfälschung der christlichen Botschaft. Was heute gemeinhin als christliche Botschaft von den Kirchen verbreitet wird, ist zum großen Teil paulinisch und hat mit der Lehre des Jesus von Nazareth kaum noch etwas zu tun.
0: Neben Paulus wird von der Religion vor allem Petrus als Garant der Priesterkaste aufgebaut, welcher deren erster Papst gewesen sein soll. Doch ist er wahrscheinlich niemals in Rom gewesen. Und er wurde vor allem dadurch bekannt, Jesus in der Nacht vor dessen Hinrichtung dreimal verleugnet zu haben, noch ehe der Hahn am Morgen krähte. Angeblich, so die Religion, hätte Jesus ihn aber laut einer irrigen Überlieferung zum Felsen gemacht, obwohl er ihm kurz danach entgegenhielt: Satan, hebe dich hinfort von mir. Und selbst Paulus sagt laut der Bibeln, dass Christus selbst der Felsen sei, nicht Petrus. Christus in Jesus von Nazareth hat versprochen: Ich werde euch Prophetinnen und Propheten senden. Die Kirche jedoch behauptet einmal mehr im Gegensatz dazu und im Gegensatz zu ihren eigenen Bibeln, dass nach Jesus von Nazareth keine Propheten mehr kommen und dass die Prophetenaufgabe stattdessen auf ihre Priester übergegangen sei. Denn nichts fürchtet sie mehr als das lebendige Gotteswort durch Prophetenmund. Denn der lebendige, auferstandene Jesus von Nazareth, der Christus Gottes, ist auch das prophetische Wort.
1: Liebe Geschwister, liebe Zuschauerinnen und Zuschauer, wir haben nun viel über das Wort des ewigen Alleinen durch seine Propheten und durch Jesus von Nazareth gehört und auch darüber, wie es zu allen Zeiten verfälscht und ins Gegenteil verkehrt wurde. Wir haben davon erfahren, dass es immer das Ziel der Gegensatzkräfte aus dem Jenseits und ihrer Statthalter auf Erden war und ist, die Menschen davon abzuhalten, Gott in allem Leben zu erfahren, Gott in uns und wir in Gott. Und wir haben gehört, dass es zu allen Zeiten das Ziel des Widersachers Gottes ist, das eigentliche Wesen Gottes, seine unermessliche Liebe zu den Menschen, zu den Tieren, ja zu seiner ganzen Schöpfung zu verschweigen. Und auch zu verschweigen, dass es keine Zufälle im Erdenleben gibt, sondern die Reinkarnation der unsterblichen Seele in einen neuen Menschenkörper und damit vielfache Chancen, Fehlhaltungen zu erkennen, zu Reue und gegenseitiger Vergebung zu finden und auch, um vergangenes Unheil zu sühnen, vieles wieder gut zu machen. Und dazu hilft das Wissen, dass der Mensch im Innersten seiner Seele göttlich und rein ist und die Aufgabe in seinem Erdenleben darin besteht, sich diesem, seinem wahren Wesen wieder anzunähern und dass es darauf ankommt, das, was in unserem Verhalten der göttlichen, selbstlosen Liebe noch entgegensteht, abzulegen. Es wurde und wird verschwiegen durch diejenigen, die in den Institutionen behaupten, Gott auf dieser Erde zu vertreten. Das ist die Manipulation, von der Christus in seiner Offenbarung am Christusfelsenbrunnen sprach. Und das ist Jahrhunderte, ja Jahrtausende alte Praxis. Und an dieser Manipulation hat sich bis in unsere Zeit nichts, aber auch gar nichts verändert. Der Blutopferkult der Baalpriester begegnet uns auch in unserer Zeit in den Priesterritualen, wie zum Beispiel der katholischen Eucharistiefeier, bei der angeblich der Wein substanziell, also real und nicht symbolisch, in das Blut des Christus Gottes verwandelt wird. Warum, so könnte man auch fragen, müssen die Menschen Blut trinken? Jesus von Nazareth hielt mit seinen Jüngern ein Liebemahl zu seinem Gedenken, hat aber nie angeregt, daraus einen liturgischen Akt bzw. ein Kirchensakrament zu machen. Das ist erneut Priesterlehre, um sich selbst zu erhöhen und eine weitere Manipulation des Volkes.
0: Vergegenwärtigen wir uns dazu vielleicht auch mal die Worte eines Kardinals, Clemens August Graf von Galen, der von Papst Johannes Paul II. Im Jahr 2005 selig gesprochen wurde, weil er gegen das Euthanasieprogramm im Dritten Reich protestierte. Auf der anderen Seite trieb von Galen aber die deutschen Soldaten in den Zweiten Weltkrieg, den er zu einem neuen Kreuzzug verklärte unter dem bekannten kirchlichen Motto »Gott will es«. Der bekannte Bischof und spätere Kardinal verherrlichte den Tod der deutschen Soldaten mit den Worten: »Sie wollen Blutspender sein, auf das dann an Altersschwäche und anderen Übeln erkrankte Volk wieder jugendlich gesunde und aufblühe.« Und beim Einmarsch deutscher Truppen in Russland jubelte er, dass Gott den deutschen Soldaten an der Ostfront ewige Herrlichkeit und Lohn zuteil werden lasse. Wofür? Für über 20 Millionen ermordeter Menschen aus der Sowjetunion, die meisten davon aus Russland, und Millionen von deutschen Soldaten, die diesem Wahn gefolgt sind. Und sind nicht alle Kriege ein Blutopfer für den Götzengott Baal? Von Johannes Paul II. Selig gesprochen wurde von Galen aber trotzdem, obwohl diese bischöfliche Exzellenz junge Männer in den Krieg getrieben hat und dieser Krieg Millionen Menschen ihr Blut kostete, ihr Leben. Dieses Seligsprechungsritual erfolgte dann kurz, nachdem man Teile einer Hand und eines Fußes eines exhumierten Leichnams als Reliquien genommen hatte. Und man kann so nachlesen, ein Finger wurde zum Beispiel in eine Krypta nach Kloppenburg verbracht. Und verwundert es nicht, dass Bischof von Galen schon als junger Mann begeisterter Jäger war. Hier laufen Blutopfer, Kult an Mensch und Tieren und Totenkult der Baalpriester ganz offensichtlich in modernerem Gewand zusammen.
1: Durch Gedenktage an die sogenannten Seligen und Heiligen lässt man die Menschen bis heute glauben, diese wären Werkzeuge Gottes, die man sogar im Gebet anrufen könne. Das ist die immer wiederkehrende Manipulation, die immer wiederkehrende Lüge. Und auch Kriege werden bis heute von den Konfessionen befürwortet. Die höchsten Vertreter ihrer Kirchen in Deutschland stimmen bis heute Waffenlieferungen in Kriegsgebiete zu und schüren damit die Spirale der Gewalt, als hätte es die Worte des Jesus von Nazareth: Wer zum Schwert greift, wird durch das Schwert umkommen, und das Gebot, du sollst nicht töten, nie gegeben. So wird das glaubende Volk in den Institutionen manipuliert und ihr Gewissen vernebelt in der irrigen Vermutung, wenn der Vorsitzende der Deutschen Bischofskonferenz und die Ratsvorsitzende der Evangelischen Kirche Deutschland es so sagen, werden wohl Waffenlieferungen christlich sein. Bis heute behaupten die pseudochristlichen Religionsvertreter, die Bergpredigt von Jesus von Nazareth sei in Politik und Gesellschaft nicht lebbar. Allenfalls der Einzelne in seinem Privatleben könne sie befolgen. was aber auch nicht notwendig sei, da ja auch der jeweilige Glaube genüge, ergänzt durch die Kirchensakramente. Das aber hat mit Jesus nichts mehr zu tun. Das ist pure Manipulation. Gemessen an der Lehre des Jesus von Nazareth ist das erneut der Lügengriffel der Priesterkaste, wie es schon durch Gottes Prophetenmund geschrieben steht.
0: Jesus lehrte auch niemals seine ewige Verdammnis, allerdings eine unter Umständen lange Abtragung von Verbrechen, die man begangen hat. Doch vor allem diese Lehre über eine angebliche ewige Hölle, über die dazu behaupteten unerforschlichen Geheimnisse und die Angst, die man den Menschen damit einjagen konnte und kann, zählt bis heute zum Rückgrat der kirchlichen Institutionen. Und die Insassen der späteren ewigen Hölle sollen für die Papstkirche ausgerechnet diejenigen sein, welche ihre Täuschungen und Manipulationen als solche erkennen und nicht für die Wahrheit halten. Ja, diese Drohung macht vielen Menschen bis heute Angst. Und es ist die Angst der Menschen und die Unwissenheit, in der sie gehalten werden, die sie verwundbar macht für Manipulationen und Lügen. Das geht bis dahin, dass so mancher, der sich schon von der Kirche distanziert hat, auf dem Sterbebett doch noch nach einem Priester oder Pfarrer ruft, denn man könne ja nie wissen. Dazu übersetzten Kirchentheologen in ihren Bibeln auch das griechische Wort Aionios, was äonenlang bedeutet, fälschlich mit ewig im Sinne von unendlich. Und das ist, wie wir jetzt an einigen Beispielen dargelegt haben, nur eine von vielen Verdrehungen und Fälschungen in der Bibel. Denn Jesus hat solches nie gelehrt. Man könnte zusammenfassend sagen, so viele Konfessionen und unzählige Kirchen es gibt, so viele unterschiedliche Bibelinterpretationen gibt es auch. Jeder interpretiert dieses Buch anders und jeder weiß es besser und alle zusammen wollen es besser wissen als Christus. Denn jeder macht mit diesem Buch und den in ihm enthaltenen Widersprüchen, was er will und benutzt es für seine Zwecke. Doch Jesus von Nazareth hat auch niemals die Entstehung einer Bibel angekündigt. Er sagte nicht, in ein paar Generationen wird ein bedeutendes Buch erscheinen, sondern er sagte, ich werde euch Prophetinnen und Propheten senden.
1: Und um noch einmal auf die ewige Verdammnis zurückzukommen, es ist da auch nicht so, dass der katholische Priester oder der evangelische Pfarrer frei ist, an die ewige Verdammnis zu glauben oder nicht. Laut katholischem, unumstößlichen Dogma und evangelischen Bekenntnisschriften dürfen sie ihren Glaubenden bezüglich des Lebens nach dem Tod nichts anderes predigen als den ewigen Himmel und die ewige Hölle. Ebenso wenig dürfen sie die Reinkarnation lehren. Was letztlich der Gläubige glauben muss, steht alles in den katholischen Dogmen oder evangelisch verbindlichen Lehrschriften. Wer die Inhalte nicht glaubt, ist verdammt.
0: Ja, so langsam kommen wir zum Schluss unserer Darlegungen. Aber ich möchte noch einmal diesen preisgekrönten Kirchenhistoriker Karl-Heinz Teschner zitieren. Er sagte, nach intensiver Beschäftigung mit der Geschichte des Christentums kenne ich in Antike, Mittelalter und Neuzeit, einschließlich und besonders des 20. Jahrhunderts, keine Organisation der Welt, die zugleich so lange, so fortgesetzt und so scheußlich mit Verbrechen belastet ist wie die christliche Kirche, ganz besonders die römisch-katholische Kirche.
1: Liebe Zuschauerinnen, liebe Zuschauer, liebe Geschwister hier im Weinberg und in den Sammelbecken, wir möchten am Ende unserer kleinen Zusammenfassung, die noch nicht einmal die Spitze des Eisberges an Lügen, Manipulationen und Verfälschungen des ewigen Wortes Gottes darstellte, noch einmal zum wahren Wort des Jesus, des Christus überleiten und uns zum Abschluss die Worte der Seligpreisungen in der Bergpredigt in Erinnerung rufen. Selig, die arm sind vor Gott, denn ihnen gehört das Himmelreich. Selig die Trauernden, denn sie werden getröstet werden. Selig die Sanftmütigen, denn sie werden das Land erben. Selig die Hungern und Dürsten nach der Gerechtigkeit, denn sie werden gesättigt werden. Selig die Barmherzigen, denn sie werden Erbarmen finden. Selig die rein sind im Herzen, denn sie werden Gott schauen. Selig die Frieden stiften, denn sie werden Kinder Gottes genannt werden. Selig die verfolgt werden um der Gerechtigkeit willen, denn ihnen gehört das Himmelreich. Selig seid ihr, wenn man euch schmäht und verfolgt und alles Böse über euch redet, um meinetwillen. Freut euch und jubelt, denn euer Lohn wird groß sein im Himmel. So wurden nämlich schon vor euch die Propheten verfolgt.
0: Ja, liebe Geschwister, liebe Freunde, in diesen Worten spiegelt sich die ganze Liebe Gottes. Und jeder erfährt unmissverständlich, dass es nur auf das Tun des Willens Gottes, die gelebte Gottes zur Nächstenliebe ankommt, um den Weg zurück ins ewige Sein anzutreten und auf sonst nichts. So wie Jesus von Nazareth auch am Ende seiner Bergpredigt sagte, wer diese meine Worte hört und sie tut, gleicht einem klugen Mann, der sein Haus auf Fels baute. Und liebe Gott über alles und deinen Nächsten wie dich selbst. Das ist das Gesetz und die Propheten. Und diese Worte des Jesus von Nazareth haben Gültigkeit gestern, heute und morgen. Das Gesetz der Gottes- und Nächstenliebe ist auch der Fels, an dem die Gegenspieler Gottes und ihre Machenschaften zerschellen werden, durch das von ihnen selbst gestaltete Fallgesetz von Ursache und Wirkung, von Saat und Ernte. Alles andere ist Manipulation. Liebe Geschwister hier vor Ort und alle, die angeschlossen sind durch die Technik, gehen wir nach diesen umfangreichen, aufklärenden Worten der historischen Wahrheit über die Manipulation der Massen in ein stilles Gebet.

Es offenbart sich der Cherub der göttlichen Weisheit, euch als Bruder Emanuel bekannt. O Brüder und Schwestern, ich sehe, dass euer Gemüt Aufwallungen aufzeigt über all das, was ihr hörtet. Ich sehe so manche Bewegungen in eurem Gemüt. Wahrlich, ich sage euch, es ist nur die Spitze des Eisberges, von dem ihr nun gehört habt. Und doch ist kaum eine Änderung in Sicht bei den Herrschenden dieser Welt, sei es in den Religionen oder in den Staaten. Nirgends ist eine Einsicht vorhanden, um die Völker dieser Erde von den Fesseln der Religionen zu lösen. Denn die Herrschenden dieser Welt, ob in den Religionen oder in den Staaten, sind durch Energiefelder gebunden aus dem sogenannten Jenseits. Und das Jenseits ist das Wahre, das Reale. Denn alle Materie ist Täuschung. Alle Materie wird nur zusammengehalten durch die atomare Kraft, durch die Verdichtung des Feinstofflichen zum Feinerstofflichen und des Feinerstofflichen zur Materie. Eure Seelen leben ewig. Und eure Seelen sind Energieträger. Und so haben die Religionen, die sich christlich nennen, wahrlich zur Lüge Zuflucht gefunden, um die Menschen von der Tatsache der Reinkarnation abzulenken. Warum? Es geht um das Rad der Wiedergeburt, in das die Seelen nach dem Hinscheiden eintreten. Und das Rad der Wiedergeburt ist der Energielieferant für all die energetischen Kräfte, die die Religionen und das Für und Wider in den Staaten antreiben. Die Fallwesen, die in den Reinigungsebenen alle groben Strukturen auf der Erde lenken, sind angewiesen auf die Übertretungen gegen die 10 Gebote und die Bergpredigt, weil sie von diesen Energien leben. Es sind dämonische Kräfte, die immer noch glauben, dass sie den Christus Gottes besiegen können. Sie leben ausschließlich von den negativen Energien, die ihnen von den Menschen gegeben werden. Von Gott, dem Ewigen, bekommen sie schon lange keine Energien mehr. So heizen sie die Völker und die Staatenlenker an. So heizen sie auch die Herrschenden in den Religionen an, zu Unfrieden, zu Kriegen, zu unsagbaren, schlimmen Zuständen für die Völker. Denn das ist ihre Energie, die sie brauchen, um weiter und weiter ihre Interessen auf der Erde durchzusetzen. Jetzt versteht ihr, liebe Schwestern, liebe Brüder, warum Gott der Ewige immer und immer wieder Propheten zur Erde sandte, um aufzuklären, damit die Menschen einwärts zu Gott finden, um aus dem Rad der Wiedergeburt herauszufinden.
Das Rad der Wiedergeburt besteht aus 4 Grundstufen: Ordnung, Wille, Weisheit und Ernst. Die 4 Grundstufen wurden von Christus umgewandelt. Einst waren es Fallebenen, nun sind es Reinigungsebenen der Seelen. Wenn die 4. Stufe der Reinigung vollzogen ist, erst dann beginnt die Kindschaftseigenschaft zu wirken. Das heißt, der Magnetismus, der die Seelen immer wieder zur Erde zieht, ist so weit überwunden, dass keine weiteren Inkarnationen mehr nötig sind. Diese ewige Wahrheit lehrte der Geist der Wahrheit zu allen Zeiten, Jesus von Nazareth schon, und auch in den Urgemeinden haben dies die Prophetinnen und Propheten zu allen Zeiten gelehrt, auf dass die Menschen begreifen, was mit ihnen geschieht, auf dass die Völker begreifen, dass sie Manipulierte sind. Wie ist es bis zum heutigen Tag? Die Religionen halten an ihren Dogmen, Riten und Kulten fest, obwohl sie allesamt aus den Baalkulten des Altertums stammen. Und wie halten es eure Staatsbevollmächtigten? Überall Kriege, überall Beeinflussung von kleineren Staaten. Die großen Staaten glauben, sich alles erlauben zu können. Sie bedrängen die kleineren Staaten und fallen über sie her. Große Staaten haben überall auf der Welt sogenannte Militärstützpunkte und nennen sich trotzdem christlich. O ihr Völker dieser Erde, wachet auf! Denn die Energie, die Fallenergie, ist zu Ende. Der Klimawandel schreitet mit Riesenschritten voran. Ihr selbst könnt also erkennen, dass diese Welt schon in den Abgrund gefallen ist und dass es nur noch einen Wimperschlag entfernt ist, bis all das auf die Erde zukommt, das heißt auf diese Welt mit ihrem allzu menschlichen, was schon seit Jahrhunderten geschrieben steht. O sehet, diese Welt ist zu Ende. Und Gott der Ewige hat in seiner Liebe und Barmherzigkeit noch einmal seinen Sohn gesandt, zusammen mit der göttlichen Weisheit. Und ich, der Fürst der göttlichen Weisheit, habe mein Dual, eure Schwester Gabriele, gerufen und sie zur größten Gottespropheten aller Zeiten ausgebildet. Gleich nach Jesus von Nazareth, dem größten Propheten aller Zeiten. Jahrzehnte also ergießt sich das Wort der Himmel auf die Erde zu allen willigen Menschen und in die Stätten der Reinigung, damit die Seelen herausfinden aus dem Rad der Wiedergeburt und damit die Menschen beginnen, den Weg nach innen zu gehen, dass sie es leichter haben, wenn das Massenaussterben beginnt. Wahrlich, wahrlich, die Erde rüttelt und schüttelt sich, und dann werden Vulkane ausbrechen, Erdbeben werden sein, und dann werden die Wasser kommen und das sündhafte Menschengeschlecht von dieser Erde spülen. Und kein Mächtiger in Religionen und Staaten kann sich dem entziehen. All diese Herrscher, die die Völker durch Lüge und Manipulation in den Abgrund gestürzt haben, werden in den untersten jenseitigen Bereichen über Äonen abtragen,
was Sie an Schuld auf sich geladen haben. Diese Erde wird gereinigt und nichts bleibt, wie es war. Kein Stein wird auf dem anderen bleiben. O ihr Völker dieser Erde, ihr glaubet blindlings den blinden Blindenführern. Auch ihr könntet doch in euren Überlieferungen, den sogenannten Bibeln, die Aspekte der Wahrheit erkennen. Und auch das, was Seher und Propheten für die Zukunft offenbart haben. Wahrlich, einen Wimperschlag seid ihr von dem entfernt. Denn die Erde kann dieses sündhafte Menschengeschlecht kaum noch ertragen. O erkennt ihr in euch die Liebe und Barmherzigkeit des Sohnes Gottes, des Christus Gottes und unseres geliebten Vater Mutter Gottes, dass er noch einmal die göttliche Weisheit sandte, die euch in alle Wahrheit geführt hat. O erkennt ihr auch jetzt die Gnadenzeit, dass das Wort der Weisheit weitergegeben wird durch den Sohn der Weisheit. Wahrlich, wahrlich, ich bin der Cherub der göttlichen Weisheit. Seit Jahrzehnten erschallt mein Wort durch Prophetenmund auf dieser Erde. Was ist daraus geworden? Was ist daraus geworden? Kinder des einen Vater Mutter Gottes seid ihr. Warum nehmt ihr das Wort nicht auf in euren Seelen? Warum glaubt ihr den blinden Blindenführern in den Religionen und den Manipulationsworten eurer Staatsbevollmächtigten? Seht ihr denn nicht, dass überall zum Krieg gerüstet wird? Kriege wurden noch niemals geführt für Frieden und Freiheit. Kriege werden immer geführt, weil einige wenige unglaubliche Gewinne vermuten. Machtgewinn und finanziellen Gewinn, Ressourcen anderer Länder, die es zu erobern gilt, das sind die Gründe für Kriege und nichts anderes. Raubgier, Habgier, Blutgier und alles immer unter dem Segen von sogenannten Priestern, von sogenannten Religionen. O Völker, wachet auf, rettet eure Seelen, denn die Zeit ist wahrlich nah, dass die Erde alles abschüttelt, was nicht den Geboten Gottes und der Bergpredigt entspricht. Keiner in irgendeiner Religion wird verschont sein, weil er glaubt, einer Religion zugehörig sein zu müssen. Auch nicht im universellen Leben. Einzig die Liebe, die Gottes- und Nächstenliebe, ist von Bedeutung für jeden Menschen und für jede Seele. Es geht also um das Tun der Gesetze Gottes. Es geht also um die Erfüllung, das, was Jesus von Nazareth euch verkündete, was ein kluger Mann tun sollte. Freunde, Schwestern, Brüder, hier vor Ort und auch in den angeschlossenen Städten, wahrlich, nehmt die Worte des Geistes ernst, sorgt vor, bereinigt euer Sündhaftes, schließt Frieden mit eurem Nächsten, denn wenn das Abräumen beginnt, ihr wisst nicht, wann ihr demjenigen, dem ihr etwas schuldet, auch im Jenseits wieder trefft. Es können Äonen sein, bevor ihr das dann bereinigen könnt, jetzt, wo ihr mit eurem Nächsten noch beieinander seid. Seid nicht töricht, nehmt die Worte des Geistes Gottes ernst, denn Gott der Ewige hat mich gesandt, euch aufzuklären und auch zu warnen, euch zu ermuntern. Wahrlich, wahrlich,
euch zu ermuntern, einmal nachzudenken über die Situation in dieser Welt und auch über eure persönliche Situation. Macht Frieden mit eurem Nächsten. Hört auf, die Natur und die Tiere zu quälen und zu manipulieren. Hört auf mit all dem. Geht in ein stilles Kämmerlein. Geht zu dem Geist der Liebe, der in euch wohnt. Gott, unser Vater, Muttergott, ist die Liebe. Und so oft sandte er Prophetinnen und Propheten, die von seiner Liebe kündeten. Er sandte seinen Sohn, den Christus Gottes, euren Erlöser. Und er brachte euch die Liebe des Vater Mutter Gottes. Und aus Liebe ließ er sich hinmorden von dieser Priesterkaste, die immer noch dem Blutopfergott Baal anhängt. Wachet auf, ihr Völker dieser Erde! Gott ist Liebe. Geht den Weg der Liebe. Geht den Weg nach innen. Geht in die Natur, so wie ihr auch heute seht, dass die Nachfolger des Jesus von Nazareth in dieser Zeit in der Natur sich versammeln. Spürt die Stille in eurem Herzen. Spürt die Natur. Alles, alles will euch was sagen. Das Käferlein, der Grashalm, der Wind auf eurer Haut. Es ist die Liebe Gottes, die die Kommunikation zu euch sucht. Werdet still und werdet zur Liebe. Gott, der Ewige, weiß, dass nicht von einem Tag auf den anderen Tag alle Verhaltensweisen geändert werden.

reinigt und nicht mehr tut. Und beim Nicht-mehr-Tun ist die Hilfe da von dem Christus Gottes, eurem Erlöser. Denkt doch darüber nach, dass ihr wahrlich Wesen aus Gott seid, Geistwesen, lichtvolle Wesen, die in der Einheit Gottes leben, in der Liebe, in der Gottes- und Nächstenliebe. O sehet, welch ein Unterschied zu dieser Welt. Hass, Neid, so viel Gewalt und Elend, überall Not, Hunger, Seuchen, Plagen. All das müsste auf dieser Erde gar nicht sein. All das Elend dieser Erde haben die Herrscher und die Herrscher in den Religionen zu verantworten. Heute noch könnte jeder Mensch genügend zu essen und zu trinken haben, Obdach und Kleidung. Warum gibt es diese Unterschiede? Weil die Reichen der Reichen von dämonischen Kräften gesteuert sind, die die Ärmsten der Armen im Rat der Wiedergeburt halten möchten. Und so rufe ich euch erneut zu: Kommt heraus aus dem Rat der Wiedergeburt, kommt heraus aus den Irrlehren, die euch manipulieren, geht den Weg nach innen und kommt zu Christus in euch, eurem Bruder, eurem Erlöser, dem Mitregent des Reiches Gottes. Wir, die göttliche Weisheit, eure Schwester Gabriele, der Seraph der göttlichen Weisheit und ich, Bruder Emmanuel, der Cherub der göttlichen Weisheit, sind seine Diener. Und in seinem Namen sprechen wir in diese Welt. Das heißt, im Namen des ewigen Vater Mutter Gottes und seines Sohnes rufen wir die Völker dieser Welt zur Umkehr auf. Kehrt um und kommt heim. Der Cherub der göttlichen Weisheit hat gesprochen.

Liebe Brüder, liebe Schwestern, in den weltweiten freien Gemeinschaften, im Zeichen der Lilie, des freien Geistes, Gott in uns, im messianischen, sophianischen Zeitalter. Unser heutiges Thema ist von überdurchschnittlicher Bedeutung. Wir hören und sprechen über Prologe und Monologe. Viele fragen sich, was kann das wohl sein, Prologe, Monologe? Wenn wir von unseren Gedanken hören, ist das ganz normal, denn Gedanken hat jeder, sie gehören zu unserem Leben. Viele Gedanken sind letztlich dazu da, um hinterfragt oder analysiert zu werden, damit Ungutes erkannt und rechtzeitig behoben werden kann. Liebe Brüder, liebe Schwestern, unsere unguten Gedanken sollten wir rechtzeitig erkennen und rechtzeitig beheben, bevor sie zu einem Prolog werden oder gar in Monologe übergehen. Nun sind wir bei unserem Thema angelangt. Prologe, Monologe. Ein Prolog setzt sich aus gleichartigen Gedanken zusammen. Er kann als die Gedankenbasis oder die Grundlage für Monologe bezeichnet werden. Eine Gedankenbasis ist ein Ansatz zu einem Prolog, der unter Umständen je nach Verlauf ein Vorlauf sein kann zu einem Monolog, eventuell mit dramatischen Folgen, je nach den Inhalten der Gedanken. Je länger wir einen oder mehrere gleichartige Gedanken pflegen, desto mehr formieren sich diese zu einem sogenannten Nest von zusammengefügten Gedanken. Von einem sogenannten Nest, von einer Gedankenbasis, gehen die Monologe aus dann, wenn man das Nest, den Prolog gleichartiger Gedanken, nicht rechtzeitig erkennt und behebt. Der Vorlauf zu Monologen ist also das sogenannte Nest oder eine noch zusammengerollte, gleichartige Gedankenkette. Die Gedankenkette, die sich nach und nach aufgewickelt hat, bildet die Monologe. Kehren wir noch einmal zum Prolog zurück, zum Nest gleichartiger Gedanken oder zu einer zusammengerollten Gedankenkette. Meist beginnt ein Prolog mit einer nicht verarbeiteten Situation, die uns immer wieder zu gleichen oder ähnlichen Gedanken führt. Wir denken und denken über das nach, was wir nicht verarbeiten konnten, auch über Probleme, Sorgen und Ängste, auch über Ungereimtheiten am Arbeitsplatz, eventuell mit dem Chef, aber auch in der Partnerschaft
und, und. Bei jedem Menschen liegt anderes zugrunde. Der Vorlauf zu einem Prolog, der unter Umständen ein dramatisches Nachspiel haben kann, ist also grundverschieden. Lösen wir den Prolog nicht rechtzeitig auf, dann wird dieser zum Monolog, der sich unter Umständen tagelang fortsetzen kann. Prologe und Monologe sind Selbstgespräche. Wir reden mit uns selbst, und zwar immer wieder über das Gleiche. Wir denken und denken immer wieder gleichartige Gedanken. Es ist die sich nun abspulende Gedankenkette, die vom Prolog ausging und sich in den Monologen fortsetzte. Wir reden also mit uns selbst, wir denken also immer und immer wieder dasselbe. Diese Gedankenkette kann sich, wie schon berichtet, über Tage hinweg fortsetzen. Ein Prolog, ein sogenanntes Gedankennest, kann unter Umständen weitere Gedanken mit einbeziehen, die aus der gleichen Situation oder aus ähnlichen Situationen abgeleitet werden, eventuell von Gesprächen mit Menschen, die Gleiches oder Ähnliches erlebt oder erfahren haben. Ein Teil dieser Gedankengespräche wird dann in den persönlichen Prolog oder in den Monolog aufgenommen, sodass sich unter Umständen eine weitere Bildkette ergibt, denn der Mensch denkt in Bildern. Je nach den Bildfolgen, gleich Bildsituationen, können diese dem Prolog oder dem Monolog zugeführt werden. Unlautere Gedanken gleich welcher Art können von Menschen angezogen werden. Es sind Gedanken, die wiederum von Menschen ausgehen können oder gar von anderen Kräften. Monologe können, je nach Inhalt, also zu dramatischen Handlungen antreiben und zu schwerwiegenden Folgen führen. Deshalb unser heutiges Thema. Prologe und Monologe sind von überdurchschnittlicher Bedeutung. In unserer Welt, die vom Krieg gegen Menschen und Naturreiche durchzogen ist, lässt sich vieles von sogenannten Prologen und Monologen ableiten. Bald jeden Tag hören oder lesen wir von Ausschreitungen, von Plünderungen, Diebstählen, von Überfällen oder gar von Vergewaltigungen, von Totschlag und Mord. Man fragt sich, woher kommen wohl solche Exzesse? Was ging all dem voraus? Liebe Brüder, liebe Schwestern, in den freien Gemeinschaften
Im Zeichen der Lilie, wir sind also gefragt. Reden wir nicht über andere, sprechen wir über uns selbst. Die eigenen Erfahrungen können unserem Nächsten helfen, nicht die Theorie. Es gibt also viel Gesprächsstoff. Wir sind gefragt, einer hilft dem anderen durch persönliche Erfahrungen. Und vergessen wir nicht, wo zwei oder drei im Namen des Christus Gottes versammelt sind, da ist er mitten unter ihnen.

Ich beobachte meinen Atem, wie er kommt und geht. Wie er kommt und geht. Es atmet in mir. Mein Atem möchte ruhig und tief strömen. Ich bejahe den ruhigen und tiefen Atem.

Ich beobachte meinen Atem und merke, wie drängende Gedanken von mir ziehen. Tief und ruhig geht mein Atem. Immer tiefer geht mein Atem. Ich werde immer ruhiger. Stille zieht in mich ein. Plötzlich drängt sich in meine Ausgewogenheit ein Bild aus dem Tag. Es steigt in mir auf und macht mich unruhig. Mein Atem wird nun flacher. Was will mir die Unruhe sagen? Was ist es, das mich bewegt? Was soll ich jetzt tun? Was könnte ich beheben? Könnte ich das Störende aus mir herausatmen? Ich beobachte mich. Geht das so einfach? Ich versuche es. Ich atme und beobachte meinen nun flacher gewordenen Atem. Es tut sich nichts. Was also ist es, das den Missklang in mein Gemüt bringt? Ich lausche in meine Unruhe hinein. Mit einem Mal wird mir bewusst, was mich unruhig stimmt. Ich schaue und erkenne es genau. Ich frage mich, ob ich das jetzt am Abend noch beheben kann? Kann ich es beheben? Was wäre zu tun? Eventuell ein telefonischer Anruf, um etwas richtigzustellen? Oder mich gar zu entschuldigen für etwas, das ich übersehen habe? Oder um Verzeihung zu bitten für unschöne Worte, die den anderen bewegt haben? Ich frage mich, ob es angeraten wäre, bei Bekannten oder Freunden vorbeizuschauen, um die Angelegenheit, die heute nicht zufriedenstellend war, in Ordnung zu bringen? Ich schaue auf die Uhr. Die späte Stunde zeigt an, dass es unschicklich wäre, anzurufen oder gar einen kurzen Besuch zu machen. Denn die Abendstunden signalisieren bereits Schlafenszeit. Was kann ich tun, um ruhig zu werden?

ein Rat. Alles, was sie bedrängt, alles, was der Tag nicht an sich genommen hat, was ihnen noch Herz und Gemüt beschwert, könnten sie nun aufschreiben. Wenn möglich, fassen sie sogar präzise in Worte, wie und was sie morgen sagen oder tun wollen. So schreiben sie das, was ihnen der zur Neige gehende Tag noch zuspiegelt, aus sich heraus. Sie werden sehen, dass dann das Gedankenkarussell allmählich stehen bleibt. Haben Sie das, was ansteht, aus sich herausgeschrieben, dann wird es in Ihnen allmählich ruhiger und der Atem beginnt tiefer zu gehen. Prüfen Sie, indem Sie nun Ihren Atem wieder beobachten. Er geht nun tatsächlich tiefer.

Inzwischen strömt die Stille der Nacht in die ersten Stunden ein, die dem Schlaf des Menschen gehören. Es wird stiller. Die Atmosphäre ist ruhiger geworden. Sie nimmt die Stille der Schlafenszeit auf und strahlt sie den Menschen wieder zu. Auch in ihnen wird es still. Sie fühlen sich nun frei, denn was sie bewegte, ist für den Morgen festgehalten.

Wenn Sie nun schlafen gehen, könnten Sie, so Sie wollen, ein Gebet an den ewigen Geber und Helfer richten, an den mächtigen Geist des Lebens. Er ist in allem. Er ist in allen Formen der Materie und auch in ihnen.

Gebete können den Menschen gleichsam in den Schlaf wiegen. Dann, wenn sie aus dem Herzen kommen, wenn sie zum Beispiel einen Herzensdank beinhalten, der an den Schöpfer gerichtet ist, an das Leben, das unter anderem auch in unserem Atem fließt. Sagen Sie nun Ja zum Schlaf. Betten Sie sich gleichsam in den Schlaf ein. Sagen Sie, ich schlafe nun ein. Ich schlafe nun ein. Ich schlafe nun ein. Denken Sie tief in Ihren Körper hinein. Ich schlafe nun ein. Ich schlafe nun ein. Ich schlafe nun ein. Sie schlafen wohlbehütet. Sie schlafen wohlbehütet. Sie schlafen nun ruhig und tief. Sie schlafen nun ruhig und tief. Sie schlafen in Gottes Obhut. Sie schlafen in Gottes Obhut. Gute Wesen begleiten Ihren Schlaf. Gute Wesen begleiten Ihren Schlaf. Sie schlafen. Sie schlafen.

schlafen tief, sehr tief. Sie schlafen.

Liebe Zuschauerinnen, liebe Zuschauer, wir begrüßen Sie zur dritten Sendung aus unserer Reihe von Lesungen aus der großen Christusoffenbarung Christus enthüllt, der Dämonenstaat, seine Helfershelfer und seine Opfer. In den vorangegangenen Sendungen haben wir bereits viele Details erfahren über das Wesen und Wirken der Dämonen, der aus dem Reich Gottes gefallenen Engel, die sich außerhalb des ewigen Reiches ihren eigenen Herrschaftsbereich aufgebaut haben. Wir haben auch einige der Regeln und Prinzipien kennengelernt, nach denen sie von dort auf Seelen und Menschen einwirken. In dieser Sendung fahren wir fort mit dem dritten dämonischen Prinzip: Vergiss ethische Grundsätze. Strebe nach Wissen, mach dir die Erde untertan. Das dritte Prinzip der Dämonen lautet: Strebe nach Verstandeswissen, nach dem Intellekt. Vergiss die Gefühle und die ethischen Grundsätze. Schule deinen Verstand, damit dein Leben erfolgreich wird. Beachte einzig das Äußere, denn es gibt nur Materie. Auch das Innere des Menschen besteht nur aus Nerven, Muskeln, Knochen, Sehnen, Bändern, Blutgefäßen, Organen, also alles in allem aus Zellen. Für den Weltbezogenen gilt nur, was zu sehen, zu wiegen und zu messen ist. Die Dämonen waren und sind erfinderisch. Sie geben ein und ihre Helfershelfer und Opfer tanzen. Sie tanzen um das goldene Kalb, das menschliche Ich. Sie streben nach Geld, Gut und Ansehen. Weitere Einspritzungen der Dämonen in die Unterkommunikationen der Menschen lauten: Am raschesten erlangst du Geld, Gut und Ansehen, wenn du die äußeren Dinge, die deine Vorfahren schon erforscht und als irdischen

0: Auch die Opfer, die noch in kleinen Parzellen denken, haben ihren Ehrgeiz und wollen ebenfalls hoch hinaus. Sie wollen es den sogenannten Großen gleichtun. Deshalb muss oftmals mindestens ein Familienmitglied auf die Hochschule, damit es der Stolz der Familie wird. Die Hörigen begannen zu forschen, zu studieren, zu analysieren. Und sie hatten ihre Erfolge. Denn was einst der Ochsen- und Pferdewagen war, ist jetzt die sogenannte Bahn, das Automobil, das Flugzeug und der Ozeanriese.
1: Die Dämonen geben ein und viele Menschen gehorchen. Damit du deinen Vorfahren und auch dir selbst Ehre machst, besuche Lehrstätten, sogenannte Universitäten, um die intellektuelle Grundausstattung und das Fachwissen zu erwerben, damit du ein Erfinder, ein Wissenschaftler, ein Theologe oder weiteres mehr wirst. Ein Kopfdenker, der alles zu zerlegen vermag, um hinter die tiefsten Geheimnisse der Erde und des Alls zu kommen. Dann mache dir die Erde untertan. Entdecke und erforsche die weiteren Geheimnisse der Erde und ihre noch verborgenen Schätze und erfinde die nötigen Maschinen, um die Schätze zu heben und zu transportieren. So entstanden sogenannte Bohrtürme und Förderanlagen, um die Schätze des Erdreichs, die Rohstoffe, zu heben. Es entstanden und entstehen sogenannte Großbetriebe, Fabriken, in denen die Bodenschätze zu vielem Gesetzwidrigen verarbeitet werden. Es entstanden und entstehen atomare Kraftwerke und Verbrennungsanlagen. Dazu werden große Maschinenkomplexe und entsprechende Mengen an Rohstoffen und Energien benötigt. Man könnte, so kam und kommt es aus den Energiequellen der Dämonen, doch auch die Gestirne erobern und sich das Weltall untertan machen. Die Erfinder und die Wissenschaftler begannen abermals den Tanz um das goldene Kalb und um die Dämonen, die hierfür die Impulse und die Energien liefern. So entstanden und entstehen Flugzeuge und Raketen, Satelliten, Raumkleider und sogenannte Raumstationen. Es entstanden und entstehen umfangreiche Forschungszentren, in welchen die Weltverhafteten weiterhin ihre Gehirnzellen strapazieren und ihren Verstand mit Vorstellungen programmieren, um die nächsten Schritte zu tun, das Weltall zu erobern. Das und weit mehr geben die Dämonen ein und die Menschen fallen darauf herein. Auch die Opfer sind von den Errungenschaften der Erfinder und Wissenschaftler angetan und tragen finanziell eifrig dazu bei, dass die Intellektuellen, die Kopfdenker, ihre Werke ausbauen können. Diese werden angesehen und reich und werden von den Menschen geachtet und gar als Wohltäter der Menschheit gepriesen. Sie forschen und erfinden immer Neues, was das Leben auf der Erde bequemer und schöner machen soll. Gleichzeitig erfinden sie ihre Kampfmittel, mit denen das irdische Leben vernichtet werden kann. So suchen sich die Dämonen ihre entsprechenden Werkzeuge unter den Menschen und geben ihnen das umgepolte Prinzip ein, das gegen Gott ist. Sei intellektuell und strebe nach Äußerem, anstatt weise, besonnen und nach innen gekehrt zu sein. In all dem wird das Prinzip Gottes umgepolt.
2: Christus offenbarte weiter.

0: Gott sprach zu den Seinen: Machet euch die Erde untertan. Und er, der große Alleine, meinte damit: Achte und schätze das Leben der Erde, denn es ist ein lebendiger Organismus, der dich, o Mensch, ernährt. Achte und schätze das Leben in und auf der Erde, denn die Tiere, die Pflanzen und die Mineralien wollen dir, dem edlen, reinen in dir, dienen. Deshalb sei für und mit dem großen Organismus Erde. Jede Lebensform empfindet, und du trägst in dir die Essenz aller Formen, allen Seins. Achte also den mächtigen Organismus Erde, und du wirst als Mensch alles besitzen, was du benötigst, und dir wird es wohl ergehen auf Erden. Das ist das Prinzip Gottes. Auch die folgende Aussage Gottes wurde von den Dämonen umgepolt. Gott spricht zu den Seinen: In deinem Innersten ist der Reichtum der Unendlichkeit, die Fülle des Alls. Hat deine Seele den Reinheitsgrad inneren Lebens erlangt, dann strahlt sie Reinheit, Reichtum und Fülle aus. Dann wirst du auf Erden alles besitzen, was du benötigst, jedoch nicht einzig für dein persönliches Wohl, sondern für das Wohl aller, denn du bist ein Kind der Unendlichkeit und ein Erbe allen Seins. Du brauchst nichts zu deinem Eigennutz, um dein niederes Ich zu bestätigen. Du besitzt alles, weil du alles in allem bist. Der Dämon spricht und verwendet dabei die Wahrheit, die Worte des Ewigen. Gott möchte, dass du reich und angesehen bist, dass du in der Fülle lebst und dass es dir wohl ergeht. Deshalb gib deine Wunschbilder ein: Reichtum, Ansehen, Macht und Wohlergehen. Je mehr du von dem großen Kuchen Erde für dich persönlich erhalten kannst, umso besser wird es dir ergehen. So wie du eingibst, also sendest, so wirst du auch empfangen. Sende und sende immer wieder und verstärke deine Wünsche in deinen Empfindungen und Gedanken. Was du in der Wunschwelt deiner Empfindungen und Gedanken trägst, wird dir erfüllt werden. Ich werde es dir geben, denn es gebührt dir, da du ein Kind des Alls bist. So spricht der Dämon. Ich, Christus, erkläre: Wer sich auf diese und ähnliche Weise verführen lässt, der wird von dem Dämonenstaat das erhalten, was er sendet und in seinen Empfindungen und Gedanken trägt. Er wird jedoch dadurch hörig und abhängig. Fast unmerklich geschehen diese Einspritzungen, denn der Dämon spricht süß, denkt jedoch nur an sich. Ich schenke dir alle Schätze dieser Welt, wenn du niederfällst und mich als Gott und Geber anbetest. Gott ist der unpersönliche Gott und gibt auch den Seinen unpersönlich, das heißt dem Reinheitsgrad der Seele entsprechend. Er gibt jedoch nicht einem einzelnen Menschen zu dessen Eigennutz, sondern durch ihn allen unpersönlich. Jeder erhält von Gott so viel, wie er gemäß seinem erschlossenen geistigen Bewusstsein aufzunehmen und weiterzugeben vermag. Kein Mensch darf Reichtum, Geld und Gut an sich binden. Das ist dämonisch und nicht göttlich.
1: Wir lesen weiter. Gott kann nicht studiert werden. Selbst die Sehnsucht der noch wachen Seelen nützen die Dämonen aus und geben in die Menschen ein, die Gott mit dem Verstand suchen, dass sie zum Beispiel Gott studieren müssen. So mancher Mensch glaubt, durch das Studium der Theologie könne er Gott ergründen und erfahren, wer er in Wahrheit ist. Gott kann man nicht studieren. Deshalb stellt sich die Frage, welcher Gott wird studiert? Nicht der ewige, allgütige, weise Vater, der Schöpfer Himmels und der Erde. Der ewige Vater, der seine Kinder nicht zum Studium über sich anregt und dazu zu lernen, was Menschen mit ihren Vorstellungen in 2000 Jahren über ihn zusammengedacht haben. Er möchte seine Kinder zur Stille und zur Einkehr führen, zur Besonnenheit und zur selbstlosen Liebe, zur Ordnung und zum selbstlosen Willen, zur göttlichen Weisheit und zu dem Sein, das in allen Dingen ist, und damit zur Einheit mit allen Menschen, Tieren, Pflanzen und Mineralien, ja mit dem ganzen All. Gott spricht zu den Seinen, sei du die Weisheit aus mir, der Größte sei unter euch der Geringste. Gott spricht zu den Seinen, schürze dich mit der Tugend und mit der göttlichen Ethik und Moral und sei ein Bruder, eine Schwester unter Brüdern und Schwestern. Gott spricht zu den Seinen, lebe mit der Natur und du lebst in mir und dir wird es wahrlich wohlergehen auf Erden und auch als Seele jenseits der Erde. Gott spricht zu den Seinen, nach diesem Erdendasein wirst du dann gemäß deiner geistigen Entfaltung in die Himmel eingehen, in das Sein in mir Gott. Was haben diese Worte des Ewigen mit Theologie zu tun? Gott kann nicht erforscht und studiert werden. Was studiert wird, ist niemals Gott, sondern entspricht dem umgepolten Prinzip, sein zu wollen wie Gott oder sein Vertreter oder sein Stellvertreter sein zu wollen. Der wahre Weise ist nicht der Intellektuelle, sondern der ist wahrhaft weise, der in Gott ruht. Gott kann nicht studiert werden, er kann nur erfahren werden. Wer Gott den Ewigen erfahren möchte, muss den Weg über die Selbsterkenntnis zu Gottes Erfahrung gehen. Diese Schritte vollziehen sich von außen nach innen. Und wer dem guten Hirten nachfolgen möchte, der muss Abstand nehmen von dem Taumel der Welt und einwärts wandern und sich selbst als einen Tempel Gottes sehen. Und wer den eigenen Tempel reinhält, der braucht keine äußeren Tempel. Auch keine Dogmen, Riten und Zeremonien. Er wohnt im Allerheiligsten, in Gott und wird auch von Gott geführt. Seine Empfindungen sind edel und rein. Seine Gedanken gehen mehr und mehr in den Strom Gottes ein und werden zu Perlen im Ozean Gott, die dann seine Impulse, seine Worte sind.
0: Das vierte Prinzip der Dämonen lautet: Sei unnachgiebig, setze dich durch und verteidige dein Ich mit Hartnäckigkeit. der Dämon sendet in sein Territorium, und die Seinen empfangen und gehorchen. Setze deine Wünsche und deinen Willen mit Nachdruck und Härte durch und mache dir bewusst, was du in all den Jahren studiert und dir angeeignet hast, das ist Wahrheit. Deshalb bleibe deinen Mitmenschen gegenüber konsequent, denn du weißt es besser. Verfechte deine Interessen und kämpfe, wenn möglich mit Waffen, um dich und dein persönliches Hab und Gut zu verteidigen. Kämpfe gegen alle deine Feinde, und wenn du dein Vaterland bedroht glaubst, ziehe auch in den Kampf, um es zu verteidigen. Mit Vaterland meint der Dämon das Territorium der Finsternis. Erkennet, wer längere Zeit, eventuell über Jahre hinweg, dem Widersacher sein Ohr und seinen Mund lieh und weiterhin leiht, der verschreibt sich ihm und wird zum Werkzeug der Finsternis. Je öfter der Mensch durch Aggressionen, durch Leidenschaften und leidenschaftliche Wünsche außer sich ist oder von Hochmut, vom Ablehnen seiner Nächsten oder von seinem Geltungsbedürfnis und dem Drang zum Besitzen beherrscht wird, umso rascher wird er von niederen, erdgebundenen Seelen umsetzt oder besetzt werden. Ein solcher Mensch ist dann nicht mehr er selbst. Es ist dann auch nicht mehr seine Seele, die durch ihn wirkt. Es sind dann andere Seelen, erdgebundene Seelen, in denen unter Umständen dämonische Züge wirksam sind. Sie durchdringen den Menschen und gehen in ihm, in seinem Haus, ein und aus, so wie es ihnen beliebt. Dadurch ist der Mensch zum Spielball negativer Kräfte geworden. Über seine Empfindungs-, Gedanken- und Wunschwelt, über seinen Hochmut, seine Gehässigkeiten, seine Leidenschaften, über Neid, Feindschaft und Streit, über das, was nicht bereinigt ist mit seinem Nächsten, wird er dann beeinflusst. Diese Kommunikationen sind dann von Seelen beeinflusst oder besetzt. Im Laufe des Fallgeschehens überschlug und überschlägt sich gleichsam das niedere Ich. Wer außer sich ist, der ist nicht mehr in sich. Und wer außer sich ist, der gibt sein Haus, seinen Körper frei für andere Kräfte. Getrieben von Machtstreben und Ehrgeiz, von Neid, Besitzgier und Sein und Haben wollen, kämpfen deshalb viele, um Ansehen, Reichtum und Macht zu erringen. So kommen viele Menschen, die nicht mehr Herr über sich selbst sind, auch an die Spitze eines Volkes. Viele von ihnen sind sogar der Überzeugung, selbst dann Gutes zu tun, wenn sie zum Kampf gegen andere Völker aufrufen, in Nachbarvölker einbrechen, diese ausplündern, Menschen gefangen nehmen, mit Strafen belegen oder gar mit Kriegsgeschrei, diese seien ihre Feinde, morden.
2: Machthungrige einer weiteren Kategorie nahmen und nehmen sich das Recht heraus, ihre Mitmenschen mit Gewalt zu christianisieren oder ihnen durch die Wassertaufe der Neugeborenen zwangsweise den Stempel einer kirchlichen Institution aufzudrücken, mit allem, was darunter zu verstehen ist. Viele dieser geblendeten Führer, die an der Spitze der Völker oder religiöse Institutionen stehen, scheuten und scheuen sich nicht, von Frieden zu reden, um ihre kriegerischen Absichten durchzusetzen. Das laute Getöse um den Frieden ist gefährlich, wenn der Mensch im Inneren und auch in seiner Umgebung keinen Frieden hat, wenn er mit seinen Mitmenschen, ja mit ganzen Völkern in Unfrieden lebt. Denn dann hat er anderes im Sinn. Oder die ihn besitzen, haben anderes durch ihn vor. Die Dämonen geben ihren Helfershelfern und Opfern weitere Impulse ein. Hartnäckig und konsequent musst du deine Vorhaben durchsetzen und deine Mitmenschen mit sogenannten Miet- und Pachtverträgen und dergleichen viele Jahre in die Pflicht nehmen. Nur auf diese Weise schaffst du für dich selbst und auch für deine Familie Sicherheit. Erkennet, der Dämonenstaat wird so lange seine Hörigen beherrschen, bis diese durch Selbsterkenntnis ihm widersagen oder bis die Helfershelfer und die Opfer durch eine Krankheit oder einen Schicksalsschlag zum Nachdenken angeregt werden. Wenn der Helfershelfer oder das Opfer leistungsunfähig geworden ist oder der missbrauchte menschliche Körper von einer Krankheit heimgesucht wird, dann gibt der Dämonenstaat diesem Menschen keine Energie mehr. Er überlässt ihn seinem Schicksal. Dabei berücksichtigt er nicht, dass ihm seine Helfershelfer oder Opfer einst gedient haben. Es gibt gar viele Werkzeuge der Finsternis. Scheidet der physische Leib eines dieser Werkzeuge hin, dann gehört die Seele vorerst dem Dämonenstaat an. Denn dieser hat dem ehemaligen Menschen zu Macht, Ansehen, Ruhm, Reichtum oder Erfolg verholfen. Das bedeutet für die Seele, dass sie in der Hand der Dämonen und ihrer Helfershelfer ist. Eine der vielen Regeln des Dämonenstaates lautet: Ich habe dir Energie geliehen. Nun gib du sie mir zurück, indem du dich in einer weiteren Einverleibung für mich einsetzt. Eine weltverhaftete, an den Dämonenstaat gebundene Seele wird dann von den Dämonen mit einem bestimmten satanischen Auftrag zu einer weiteren Einverleibung gesteuert. Diesen Auftrag hat sodann der Mensch von dem Lebensalter an, in welchem er zwischen Gut und Böse zu unterscheiden vermag, in dieser Welt auszuführen. Er ist dann ein Werkzeug der Finsternis und hat den Dämonen 20, 30, 40 oder noch weitere Erdenjahre zu dienen, wenn er nicht konsequent umkehrt und das satanische Prinzip trenne, binde und herrsche mit meiner Kraft, der Christuskraft, wieder umwandelt. Wendet sich der Mensch mir, Christus, zu, dann gelangt er allmählich auf den inneren Weg zum wahren Leben und wendet das ewige Prinzip an, verbinde und sei. Der Dämonenstaat und seine Helfershelfer achten nicht die göttlichen Prinzipien der Güte, der Langmut und der Geduld.
1: Das nächste Kapitel lautet: Das fünfte dämonische Prinzip, sei unzufrieden, hetze, treibe dich selbst und andere zu Überaktivität an, sieh das Schlechte deiner Mitmenschen. Das fünfte Prinzip der Dämonen lautet, sei ständig unzufrieden. Hetze, jage und verfolge deine Mitmenschen mit negativen Empfindungen und Gedanken. Treibe sie beständig zur Überaktivität an, damit auch sie in Daueranspannung, in Hektik und in Stress bleiben und ebenfalls ihren Mitmenschen gegenüber ungeduldig sind. Die Dämonen senden ihre Impulse in diese Welt und die ihnen Hörigen gehorchen. Treibe dich selbst zur Überaktivität an, auch deine Untergebenen und alle, die du an dich gebunden hast. Denn die Zeit ist bemessen, in der du das erwerben kannst, was du jetzt und auch für dein Alter für begehrenswert hältst. Hast du für dich persönlich genügend erworben, dann kannst du im Alter das, was du dir geschaffen hast, auch getrost genießen. Die Dämonen senden in diese Welt und viele gehorchen. Sieh nur auf das Schlechte deiner Mitmenschen, denn alle führen sie das eine im Schilde, dich zu unterdrücken, auszubeuten und dir eventuell dein schwer erworbenes zu rauben. Daher lass die Schwäche der Güte, der Langmut und Geduld nicht zu. Sei also kein Schwächling, sondern sei mannhaft. Kämpfe für deine Vorteile und das Ansehen deiner Persönlichkeit. Die Dämonen senden weiter. Und so ein Gutgläubiger deinen Weg kreuzt, der es mit der Güte, der Langmut und der Geduld hält, dann traktiere ihn mit deinem geschulten und geschliffenen Verstand, indem du süß redest und sauer denkst, um ihn so hinters Licht zu führen, denn er kennt und hört und sieht deine Gedanken nicht.
2: Erkennet, mit solchen und ähnlichen Methoden arbeitet mein Widersacher. Doch die Arme des ewigen Vaters und auch meine Arme, die des Christus, reichen weiter. Sie reichen in diese Welt hinein, um alle herauszuführen, die guten Willens sind. Die Arme der Dämonen reichen jedoch nicht in die Himmel hinein, auch nicht in die Vorbereitungsebenen, in welchen die geistig entfalteten Seelen leben, um sich für die Himmel, das ewige Sein, vorzubereiten. Die Arme der Dämonen greifen noch vereinzelt in die dritte und vierte Reinigungsebene hinein, weiter jedoch nicht. Die vier Reinigungsebenen bilden das Rad der Wiederverkörperung. In seinen Speichen haben die Dämonen ihre Arme. Ganz allmählich jedoch wird ihnen der Zugriff auf Seelen und Menschen verwehrt, weil sich die Erde von dem negativen, dem dämonischen Prinzip reinigt. Als Folge davon werden dann immer weniger schwer belastete Seelen zur Einverleibung gehen können. Da die Urkraft stärker einstrahlt, dreht sich das Rad der Wiederverkörperung noch immer sehr rasch, um den vielen schwer und schwerst belasteten Seelen die Möglichkeit zu geben, sich als Menschen rascher zu reinigen. Dies ist wiederum ein Gnadenakt des Ewigen für seine Kinder, ob sie Dämonen, Helfershelfer oder Opfer sind. Diese intensivere Einstrahlung der Urkraft und die rasche Drehung des Rades der Wiederverkörperung ermöglicht den Seelen und den Menschen, auch den Dämonen, die Umkehr hin zu Gott in Kürze. Für den Dämonenstaat bedeutet dies jedoch, dass er nur noch begrenzt wirken kann, um seine Helfershelfer und Opfer zu steuern. Durch die rasche Drehung des Rades der Wiederverkörperung werden die Ursachen in kurzen Zyklen wirksam. Deshalb erkranken immer mehr Menschen. Durch Krankheit und Leid wird so mancher Mensch einsichtig und zur Umkehr in seinem Denken und Leben angeregt.
0: Der Christus Gottes offenbart weiter: Diese stärkere Einstrahlung der Urzentralsonne lässt immer mehr Menschen und Seelen zu einem geistigen, göttlichen Leben erwachen. Sie erkennen, dass sie sich von dem Widersacher lossagen müssen durch ein gottgewolltes Leben und durch die Erfüllung der 7 Grundkräfte des Gesetzes Gottes, von der Ordnung bis zur Barmherzigkeit. Daher gehen immer mehr Menschen den Weg nach innen. Sie bemühen sich, mit meiner Kraft, der Christuskraft, die verpolten 7 Grundprinzipien wieder umzupolen, um sich so dem Ursprung zu nähern, den 7 Grundkräften der Himmel. Ganz allmählich stellen die Wanderer auf dem inneren Weg das gegensätzliche Senden ein und empfangen deshalb auch nicht mehr Satanisches. Die materialistische Welt ist der Ansicht, ihrem Höhepunkt der Vereinigung der Völker entgegenzugehen. Dieser umfangreiche Gewaltakt der Finsternis ist jedoch nur ein letzter Versuch, das Weltenschiff wieder auf Kurs zu bekommen. Diese Aktion ist auf Äußeres bezogen, beruht jedoch nicht auf der inneren Basis, der Basis des inneren Friedens und des wahren Miteinanders. Indessen strahlt jedoch der Kausalcomputer die Daten, die Ursachen aus, und das Rad der Wiederverkörperung lenkt noch viele zur Einverleibung, die zur Selbsterkenntnis und Umkehr finden. Diese stärkere Einstrahlung der Urkraft ist die Güte, die Sanftmut, die Liebe und die Geduld des Ewigen in mir, dem Christus, um allen Seelen und Menschen bis zuletzt die Umkehr in die Freiheit und Schönheit Gottes zu ermöglichen. Gottes Liebe, Güte, Langmut und Geduld sind grenzenlos. Alles Reine schenkt sich und neigt sich in Liebe dem noch Unreinen zu, auf dass es rein werde, selbstlos und gütig und wieder zum Ursprung zurückfindet, zur selbstlosen Liebe.
1: Das nächste Kapitel ist überschrieben: Das 6. dämonische Prinzip. Eigenliebe macht glücklich. Das 6. Prinzip der Dämonen lautet: Die Eigenliebe bringt dir Wohlbehagen und Glück. Je mehr Menschen dich persönlich lieben, umso glücklicher wirst du. Die Dämonen senden folgende Impulse in diese Welt: Die Eigenliebe soll dein stärkster persönlicher Magnetwunsch sein. Damit bindest du die Menschen, die du anziehst, an dich. Sie lieben dich dann so, wie du es willst. In der körperlichen Vereinigung findest du, was du brauchst, die Liebe. Im geschlechtlichen Liebesleben erlangst du den Höhepunkt der Liebe. Je mehr du die körperliche Liebe intensivierst, umso glücklicher wirst du werden. Glaube nicht den emotionalen Menschen, die von einer selbstlosen Liebe sprechen. Die Liebe, die sich selbstlos schenkt, ist trügerisch. Auf sie fallen nur die Schwachen herein. Deshalb sei kein Schwächling. Nimm dir die Liebe. Du brauchst sie für dein irdisches Wohl. Mit ihren Einspritzungen in die Unterkommunikationen der Unordnung, des Eigenwillens, des Intellekts, der Aufwertung, der Ungeduld, des Stresses, der Feindschaft, des Hasses oder des Neides spannten und spannen die Dämonen das Nervensystem des Menschen wie einen Bogen. Bei jedem Versagen des Menschen verstärkt der Dämon die Versagensängste. Und bei jedem Sieg über einen seiner Mitmenschen bestärkt er die Gefühle der Größe, der Heldenhaftigkeit, der Tapferkeit und des Stolzes. Ob Schwäche des Menschen oder scheinbare Stärke, ob Siege, Heldenhaftigkeit oder Feindseligkeit, Streitigkeit, Stress, Neid oder Abwertung, alles nützt der Dämon aus, um das Nervensystem des Menschen immer mehr zu spannen, auf das sich der Mensch immer öfter in der Lust entspanne. Das führte unter anderem zu der selbstsüchtigen körperlichen Liebe. Der Mann nimmt zur Befriedigung seiner Lüste eine Frau und die Frau zur Befriedigung ihrer Lüste einen Mann. Diese Lustbefriedigung nannten und nennen sie dann Liebe. Diese selbstsüchtige Liebe artet wieder in Besitzen, Sein und Habenwollen aus. Die selbstsüchtige Liebe kann unter Umständen sehr süß sein, weil der Mensch für sich das erlangt, was seiner selbstsüchtigen Liebe, der Ich-Liebe, dient. Viele Menschen gieren nach Bestätigung und auch nach Anlehnung an ihre Mitmenschen. Wer ihnen darin entgegenkommt, der wird von ihnen so weit geliebt, wie es ihre Ich-Liebe vermag. Sie sprechen dem Menschen nach dem Munde und tun, was dieser von ihnen verlangt. Das ist die selbstsüchtige oder Selbstzweckliebe, jedoch nicht die selbstlose Liebe, die Gottesliebe. Was ist das für eine Liebe, die nur ihresgleichen sucht und die all jene verstößt, die nicht selbstsüchtig in das Horn der Eigenliebe blasen? Das ist niemals die Gottes- und Nächstenliebe, sondern wiederum das umgepolte Prinzip: Liebst du mich, dann lieb ich dich. Liebst du mich nicht, dann liebe ich dich auch nicht. Dann bist du für mich uninteressant, du kannst gehen. Wer der Eigenliebe seines Mitmenschen keinen Tribut leistet, der kommt wie von selbst vor das Tribunal des menschlichen Ichs. Mit Empfindungen, Gedanken und Worten wird dieser Nächste dann gerichtet, abgewertet und ausgestoßen. Das ist Eigenliebe, Ichsucht, die keine Barmherzigkeit und Sanftmut kennt. Sie kennt auch keine Toleranz, kein Verständnis und kein Wohlwollen. In der Reihenfolge von der Unordnung über den Eigenwillen, den Intellekt, die Hartherzigkeit, die Ungeduld und die Eigenliebe wurde auch die siebte Grundkraft Gottes umgepolt.
2: Und darum geht es im nächsten Kapitel. Das siebte dämonische Prinzip: Sei unbarmherzig, töte und morde für das Recht. Wer Recht behält, ist stärker. Das siebte Prinzip der Dämonen lautet: Sei unbarmherzig und unnachgiebig mit Menschen, Tieren, Pflanzen und Mineralien. Sei und bleibe ein Schlechter und Rächer. Töte, morde für das Recht, denn du sollst Recht haben. Die Dämonen senden und die Helfershelfer und ihre Opfer empfangen. Gerechtigkeit ist Schwäche. Der Gerechte ist der Nachsichtige und somit der Schwächere und ein Schwächling. deshalb Recht vor Gerechtigkeit. Sei unbarmherzig, sei unnachgiebig, sei rechthaberisch, dann bist du der Stärkere. Deshalb töte Menschen und Tiere für die rechte Sache. Töte den Menschen im Krieg, dann, wenn er dich mit einer Waffe angreift, und opfere ihn zuerst, bevor er aus dir ein Opfer macht. Erkennet, in Wirklichkeit ist der Mensch, der so denkt und handelt, schon längst ein Opfer. Denn er ist der Dämonen und ihrer Helfershelfer liebstes Kind. Ein solcher Mensch scheut sich auch nicht, Tiere zu opfern, denn er, das unfreie Opfer, achtet auch nicht die Freiheit aller derer, die seinen Weg kreuzen. So kreuzt er nicht nur mit seinesgleichen die Klinge, sondern legt sie auch an die unschuldigen Tiere an. Er tötet sie und bereichert sich auch an ihrem Kadaver, den er zum Verzehr verkauft oder von dem er sich selbst ein gutes Kadavermahl bereitet. Auf vielfältige Art und Weise beutet er die Natur aus und tötet auch sie. So hat er die Erde weitgehend unfruchtbar gemacht. Alles, was ihm nicht mehr brauchbar erscheint, lässt er bedenkenlos auf der Erde liegen. Sogenannte giftige Chemikalien und Atommüll werden auch in Gewässer geleitet. Sogenannte Abgase von Fahrzeugen und Fabriken verunreinigen die Atmosphäre.
0: Die Barmherzigkeit des Samariters haben die Dämonen und ihre Helfershelfer so geklärt. Unter den unzähligen Kliniken dieser Erde ließen sie auch solche errichten, in denen die Menschen ähnlich wie Maschinen behandelt werden. Dort liefern sie auch ihre Kranken ein und, sofern ein Dämon einverleibt ist, auch sich selbst. Ärzte sorgen dann dafür, dass der kranke Körper wiederhergestellt wird. Ist er dann wieder repariert, dann wird der Mensch weiterhin sündigen. Denn daran, dass alle Ursachen der Krankheiten in der Seele liegen, wird selten gedacht. In Wirklichkeit sollte die Krankheit für den Menschen eine Bremse sein. Er soll zur Besinnung angeregt und zur Umkehr in seinem Denken und Tun bewogen werden. Viele Ärzte haben jedoch für ihre Nächsten nur ein Skalpell. Und so geschieht auf manchen Operationstischen Ähnliches wie auf einer Schlachtbank, auf der Tiere zum Verzehr hergerichtet werden. Oder in einem Laboratorium, wo Tiere als Versuchsobjekte dienen. Auf dem Operationstisch wird dem Kranken, je nach Krankheitsbild, das herausgeschnitten, was krank scheint oder scheinbar zur Krankheit geführt hat. Der Unterschied zwischen dem Tier auf der Schlachtbank und dem Menschen auf dem Operationstisch ist der, dass der Mensch wieder zugenäht und möglichst am Leben erhalten wird und nicht verzehrt wie das Tier. Doch nicht nur das Tier, sondern im übertragenen Sinne auch der Mensch wird verzehrt. Das Verzehren des Menschen setzt sich je nach Krankheit anderweitig fort. Weil die Ursache der Krankheit in der Seele nicht behoben wurde, zehrt die Krankheit am Menschen weiter und zehrt ihn schließlich auf. Ist der Mensch die fleischliche Hülle hingeschieden, dann haben sowohl die Operation als auch die Medikamente nicht mehr geholfen. Da die Ärzte in ihrem Studium nicht gelernt haben, dass die Ursachen aller Krankheiten in der Seele liegen, konnten sie dem Kranken trotz Operation und Medikamenten nicht wirklich helfen. In Wirklichkeit wurde dem Kranken nur das Fachwissen des Arztes zuteil, das dieser sich im Studium der Medizin angeeignet und eventuell mit einigen beruflichen Erfahrungen durchtränkt hat. Die verwesliche Hülle wird begraben. Nach einer geraumen Zeit geht das, was war, im Alltag unter. Der ehemalige Mensch ist vergessen.
1: Doch wohin ging seine unsterbliche Seele? Sie ist an dem Ort, von dem sie ihrem Bewusstseinsstand entsprechend angezogen wurde. Diesen Ort hat der Mensch also selbst gewählt, durch sein Empfinden, Denken, Reden und Handeln hat er den Bestimmungsort für seine Seele vorgegeben. Dort lebt sie und von dort kommt sie wieder in ein Erdenkleid, wenn sie als Seele im Seelenreich wenig bereinigt hat. Wo wird dann die inkarnierte Seele, der neue Mensch, sein? Eventuell geht die Seele wieder in die Familie, in der sie einst als Mensch gelebt hat. Oder sie inkarniert zu einem späteren Zeitpunkt und ist dann möglicherweise das Kind ihrer ehemaligen Kinder. Was nicht getilgt wurde, muss getilgt werden. Was nicht behoben wurde, muss behoben werden. Was nicht erkannt wurde, muss erkannt werden. Und was nicht gesühnt ist, muss durchlitten werden. Das Rad der Wiederverkörperung dreht sich und bringt die Seelen zur Einverleibung. Sie werden als Menschen wieder dort sein, wo sie noch ihre Ursachen zu erkennen und zu bereinigen haben. So gehen sie zu jenen Familien zurück und zu denjenigen Menschen, mit welchen sie noch einiges zu bereinigen haben. Unter Umständen kehren sie auch wieder zu den Gemäuern zurück, in welchen sie Grauenvolles verursacht haben. Oder sie gehen zu den Orten, an denen sie einst Tiere grausam getötet haben. Oder sie gehen zu den Orten, wo nun die Erde brach liegt, einst jedoch fruchtbares Land war, das sie in Vorinkarnationen unfruchtbar gemacht haben. Dort hungern und darben sie dann und betteln unter Umständen bei den Menschen um Brot, denen sie einst das Brot verwehrt und das Land enteignet haben. Mannigfach wirkt das Gesetz von Saat und Ernte, und auf jeden kommt das zu, was er selbst eingegeben hat.
0: Der Weg zu Glück und innerer Zufriedenheit heißt: Erkenne dich selbst und kehre um. Einzig ich, Christus, bin der Weg, die Wahrheit und das Leben. Keiner kommt zum wahren Gott, unserem ewigen Vater, denn einzig durch mich, Christus, den Erlöser aller Seelen und Menschen, den Herrscher des Reiches Gottes auf Erden. Die Stunden der Dämonen, ihrer Helfershelfer und Opfer sind gezählt. Ich, Christus, entlarve immer mehr das Wirken des Dämonenstaates und seiner Helfershelfer. Ich führe alle jene, die ihnen zum Opfer gefallen sind und die sich retten lassen, heraus aus den Fängen des Prinzips trenne, binde und herrsche. Ich lehre die Menschen die Umkehr und die Einkehr in ihr Inneres, so dass sie sich wieder als den Tempel Gottes erkennen, in dem der Geist des Ewigen wohnt. dann bedarf es keiner Äußerlichkeiten mehr, wie Dogmen, Zeremonien, Riten und Kulte. Es bedarf dann auch nicht mehr der mit Gold und Kostbarkeiten ausgestatteten Dome und Tempel. Wer meine Worte hört und sie erfüllt, wird wieder zum Tempel des einen Heiligen und wird wieder in Gott ruhen, weil er zum Gesetz Gottes geworden ist. Wer die Gesetze des einen erfüllt, das Prinzip verbinde und sei, der ist wieder eins mit seinem Nächsten und mit der Tier-, Pflanzen- und Mineralwelt. Alle, die in Gott leben, machen sich die Erde in Liebe untertan und werden das Erdreich in Liebe besitzen, denn sie sind die Friedfertigen. Dann ist der Widersacher gebunden und das Rad der Wiederverkörperung steht still für schwer belastete Seelen. Es geleitet dann nur noch lichte Seelen auf die Erde zur Einverleibung. Sie waren im Erdenkleid die Einheit und die Brüderlichkeit. Unter den Menschen wird es dann keine Rangunterschiede mehr geben. Dann besteht auf der Erde das eine, das absolute Prinzip des Himmels. Verbinde und sei, denn du bist das Sein, das Gesetz der selbstlosen Liebe.
2: Wir lesen weiter in der Offenbarung. Ich, Christus, bin dann der Führer der Menschen und ihr Bruder und der Herrscher des Reiches Gottes auf Erden, und es ist Friede. In den Städten der Reinigung hingegen geht es ähnlich weiter wie einst auf der Erde. Jedoch können die Dämonen keinen Einfluss mehr auf die Seelen nehmen, weil ihnen die Erde, ihr Territorium, aus den Händen geglitten ist und sie dorthin vorerst keine Werkzeuge mehr entsenden können. Damit sind ihnen bis zum Ende des Friedensreiches auch ihre Energiequellen und ihre Werkzeuge genommen. Denn es gibt so lange keine Menschen mehr, von denen sie Energie ziehen können oder die sich von ihnen als Werkzeuge missbrauchen lassen, bis das Friedensreich, das Reich Gottes auf Erden, zu Ende geht. Durch die Güte, Liebe und Barmherzigkeit Gottes werden die Seelen in den Städten der Reinigung, ähnlich wie einst die willigen Menschen, über die Selbsterkenntnis, die Läuterung und Reinigung der Seele zur Gotteserkenntnis und zur Kindschaft in Gott geführt. Von der Erde ausgehend nimmt der Fall sein Ende, wenn auch nach dem Friedensreich Jesu Christi, welches auch das tausendjährige Gottesreich genannt wird, noch einmal kurz das Satanische aufflackert. Nach der Heimholung aller Seelen in das Reich Gottes wird dann wieder alles geeint sein in Gott, der war und ist und ewig sein wird. Der gerechte Alleine, Gott, der Vater aller seiner Kinder. Alpha und Omega in mir, dem Christus. Alpha und Sein ewiglich in Gott und in mir, dem Christus, dem Mitregenten der Himmel, ewiglich in alle Ewigkeit.
1: Mit diesem verheißungsvollen Ausblick endet die große Offenbarung des Christus Gottes. Der Cherub der göttlichen Weisheit, der Gesetzesfürst der dritten Grundkraft vor Gottes Thron, auf Erden Bruder Emmanuel genannt, gibt uns zum Abschluss noch einen Leitgedanken für jeden Tag mit auf den Weg. Achtung, Halt, nicht menschlich, göttlich. Wachet und betet, denn die Finsternis will sich an das Licht anlehnen, um jene zu verführen, die dem Lichte zustreben. Deshalb liegt das satanische Prinzip neben dem göttlichen Prinzip auf der Lauer. Die Dämonen wollen die dem Licht zustrebenden Menschen wieder abwerben durch Aussagen, die dem göttlichen Prinzip ähnlich sind. Wer wachsam ist, der erkennt das schleichende Gift der Finsternis. Wer schläft und welttrunken ist, der nimmt das Gift in entsprechenden Dosen ein. Deshalb wachet und lasst euer Empfinden, Denken, Reden und Tun zum selbstlosen Gebet werden, indem ihr euer Menschliches erkennt, bereut, um Vergebung bittet, vergebt, das Erkannte und Bereute Christus übergebt und es nicht mehr tut. Dann seid ihr die Betenden, die Wachen in Christus. Bruder Emanuel, der Fürst der Weisheit vor Gottes Thron. Liebe Zuschauerinnen, liebe Zuschauer, mit diesen Leitgedanken kommen wir zum Ende unserer Lesung und auch zum Ende unserer dreiteiligen Sendereihe Christus enthüllt, der Dämonenstaat, seine Helfershelfer und seine Opfer. Wir freuen uns, dass Sie uns durch diese Reihe von Lesungen aus der großen Christusoffenbarung begleitet haben und bedanken uns für Ihre Aufmerksamkeit. Für heute verabschieden wir uns von Ihnen mit einem herzlichen Gott zum Gruß und auf Wiedersehen.

0: Herzlich willkommen zu einer weiteren Lesung in der Sendereihe Sich selbst finden – Worte für das Leben. Schon ein Satz kann das Gemüt erhellen. Wir lesen einige Kapitel aus dem Buch Der Zeitgenosse Tod. Das Leben und Sterben, um weiterzuleben. Jeder stirbt für sich allein. Von Gabriele, der Prophetin und Botschafterin Gottes in unserer Zeit. In diesem Buch gibt Gabriele aus ihrem erschlossenen Bewusstsein Antworten auf grundlegende Lebensfragen, die so mancher Mensch nur mit bangen Gefühlen zu stellen vermag. Woher kommt das Leben? Was ist der Tod? Was kommt danach? In ihren Erläuterungen führt uns Gabriele zu der Erkenntnis, wer sein Leben zu verstehen lernt, fürchtet sich nicht mehr vor dem Tod. Wir beginnen heute mit dem Kapitel Von der Angst vor dem Tod zum bewussten Leben, zu Sicherheit, Gelassenheit und innerer Standfestigkeit finden durch Selbsterforschung. Gerade in unserer Zeit, in der Ethik und Moral nur noch den Zuschnitt eines Kartenhauses haben, geht der Peiniger Angst umher, der uns Menschen immer wieder das Unausweichliche drohend vor Augen führt, den Tod. Wollen wir den Peiniger bezwingen, so müssen wir uns mit Gott und dem Leben befassen, schlussendlich auch mit unserem Erdenleben, in dem, ob wir es wahrhaben wollen oder nicht, jede Aktion eine entsprechende Reaktion auslöst. Geistig gesprochen, wir unterliegen mit unserem Tun und Lassen dem Gesetz Ursache und Wirkung, Saat und Ernte. Wenn wir uns jetzt und heute mit dem Leben, dem Sterben und dem Tod befassen und uns damit auseinandersetzen, werden wir unser Denken und Verhalten überprüfen und uns mehr und mehr selbst beobachten, insbesondere dann, wenn wir uns wie getrieben fühlen oder wenn wir in Panik geraten, weil uns die Angst vor etwas Unergründlichem am Nacken packt. Wenn wir uns dann mit dem analytischen Wort «Warum» hinterfragen, also Selbsterforschung betreiben, werden wir gewahr, dass uns eine innere Kraft durch unsere Seele über unser Gewissen Anstöße zur Selbsterkenntnis gibt. Wer lernt, zu lauschen, zu spüren, was ihm sein Gewissen rät, denn das Gewissen aus der Seele ist immer das Gute, und wer sich damit auseinandersetzt, um fortan das Gute zu tun, von dem fällt nach und nach die Angst ab. Er fühlt sich frei und von einer guten Macht getragen, die ihm von innen her Sicherheit und Halt gibt und ihn glücklich macht. Es ist der Urquell Gott.
1: Erst wenn wir unser Dasein als Menschen verstehen lernen, wenn wir begreifen, warum wir hier als Menschen leben, dann beginnt das Leben.

0: einen Sinn zu bekommen. Dann erst verstehen wir allmählich, was Leben und Sterben, um ewig weiterzuleben, bedeutet. Dann erst werden uns die Inhalte der Worte Hoffnung, Trost, Wissen, Weisheit, Freude, Frieden, Gesundheit, innere Ausgewogenheit und Schönheit bewusst und werden uns bis ins hohe Alter lebensfrisch und lebensfreudig erhalten. Denn wer bewusst lebt, der lebt wahrhaft. Wer sich im Erdenleben selbst findet, in dem, was der wirkliche Inhalt seiner Lebensäußerungen ist, wer bestrebt ist, den gottgegebenen Maßstab der 10 Gebote und der Bergpredigt Jesu zu beachten, der wird immer weniger von seinem falschen Verhalten geplagt, gepeinigt oder gejagt werden. Er ist sich mehr und mehr bewusst, dass sich das Erdenleben im Sinne der geistig-ethisch-moralischen Werte lohnt. Wer willens ist, sich selbst zu hinterfragen, sich in den Situationen des Tages zu ergründen und zu erkennen, der gewinnt. Seine eigenen Fehler und Missgriffe schrecken ihn immer weniger. Er analysiert, schafft Klarheit, zieht seine Lehren und schreitet weiter. Daraus ergibt sich ein ruhiges Gewissen und somit Sicherheit, Gelassenheit und die Standfestigkeit im eigenen Inneren. Er macht die Erfahrung, dass es nicht darauf ankommt, das Dasein um jeden Preis auszukosten, ohne Rücksicht auf das Ergehen der Mitmenschen und Mitgeschöpfe, sondern dass wahre Lebensqualität im geistigen Wachsen und Reifen liegt, das zu friedfertigem Miteinander befähigt, das Weitblick und Durchblick bringt, Dynamik, Lebensfreude und ein erfülltes Lebensgefühl. Dann spüren wir zunehmend den Strom des Lebens, der uns trägt, der uns führt. Dann wird die Ahnung zur Gewissheit, dass Leben unvergänglich ist. Wir erfassen, Leben ist nun mal Leben, hier und dort.
1: Wir fahren fort mit einem weiteren Kapitel. Wer sein Leben zu verstehen lernt, fürchtet sich nicht mehr vor dem Tod. Wer sich der Tatsache verschließt, dass sich nach dem Hinscheiden, dem Ablegen der Körperhülle, nur der Aggregatzustand ändert, vom grobstofflichen zum feinerstofflichen, der ist auch nicht bereit, ernsthaft über sein Dasein oder über das Leben nachzudenken und sein Erdenleben in die Hand zu nehmen. Das Sterben, das Unausweichliche, den Tod, grenzt der Mensch aus seinem Erdenleben aus, und doch geht er auf Schritt und Tritt mit uns. Er ist uns jeden Augenblick, jede Minute nahe. Unsere Erdengeburt brachte schon das Sterben mit sich, denn jedes Menschenleben hat nun mal ein Ende, vom Menschen Tod genannt. Das Sterben, Tod genannt, ist also ebenso naturgegeben und natürlich wie unsere Geburt. Es stellt sich die Frage, warum fürchten sich so viele vor dem sogenannten Tod? Warum das Grauen, die Angst, die Verdrängung dessen, was doch jedem Menschen ganz selbstverständlich beschieden ist? Ist das, was als Vorstellung Tod in so manchem Menschen Schrecken, Panik oder gar hilflose Verzweiflung auslöst, eventuell ein Zerrbild, ein Produkt aus Nichtwissen, Nichtwissenwollen, die Folge eines Missverhältnisses zum Leben? Worin liegt dieses? Jetzt, im Erdenleben, könnten wir den Tod näher beleuchten und die Angst vor ihm ablegen. Wir müssen lernen, unser Leben zu verstehen. Dann werden wir uns auch vor der Karikatur Tod nicht mehr fürchten, sondern ihn in das Leben einordnen. Der Tod macht nur dem Diesseitsdenker zu schaffen, nicht dem, der wahrhaft das Leben als unerschöpfliche Energiequelle und unversiegbaren Energiestrom anerkennt.
0: Das nächste Kapitel heißt „Das Erdendasein, ein Abschnitt des Lebens, den der Mensch positiv nutzen und gestalten kann." Wir Menschen sprechen so viel vom Leben. Wir wollen leben, und doch leben die meisten Menschen nicht. Wie trunken vegetieren sie dahin, ohne die Erdenzeit in rechter Weise zu nutzen. Unsere materialistische Welt, die viele Menschen in dem Begriff von Raum und Zeit im rein rational und naturwissenschaftlich geprägten Weltbild oder im Bann der Kirchenlehre gefangen hält, treibt sie gleichsam an, im Diesseits viel, sehr viel zu erleben. Das heißt jedoch nicht zu leben. Wer sich in dieses materialistische Treiben einbinden lässt, für den ist das Wort Jenseits ein Begriff, dessen Inhalt, dessen Bedeutung nicht greifbar ist und daher auch nicht relevant. Man lebt eben. Jetzt, so sagen viele, lebe ich. Doch den Begriff Jenseits muss man begreifen lernen, um das Erdenleben als einen Abschnitt, eine Phase des Lebens zu erfassen und es in rechter Weise genießen, das heißt, positiv nutzen und gestalten zu können.
1: Ein weiteres Kapitel: Das Leben, die Allenergie, durchflutet den gesamten Kosmos. Als Menschen sehen wir nur einen geringen Teil davon. So mancher Wissenschaftler lehrt uns, dass der Mensch nicht alles wahrzunehmen vermag. Zum Beispiel können wir mit dem bloßen Auge nicht sehen, was sich in einem Wassertropfen bewegt, außer wir schauen durch ein Mikroskop. In der Luft und im Wasser sind unzählige Bazillen, die unter Umständen einen Menschenkörper zu zerstören vermögen. Mit bloßen Augen erkennen wir sie ebenfalls nicht. Obwohl diese Lebensformen Materie sind, vermögen wir sie ohne das Vergrößerungsgerät nicht wahrzunehmen. Unser Auge ist auf die Wahrnehmung der kleinsten Formen der Materie nicht eingestellt. Also ist festzustellen, vieles, was sich in der materiellen Welt in Raum und Zeit bewegt, ist mit dem Auge nicht erkennbar. Wenn wir unsere Instrumente verschärften, um mehr, ja um alles zu sehen, wenn wir sie tausendfach, ja vielleicht sogar millionenfach verstärkten, wir würden schließlich dahinter kommen, dass wir doch nicht alles sehen. Auch unser Gehirn, das letzten Endes uns, den Menschen, steuert, reagiert nur auf Zeit und Raum und ist daher ebenfalls begrenzt aufnahmefähig. Es speichert nur, was zur materiellen Erscheinungswelt gehört und selbst davon nicht alles. Um das Jenseits erfassen zu können, brauchen wir gleichsam eine Lupe, ein Mikroskop, um uns selbst zu betrachten. Die Hilfswerkzeuge, um uns selbst zu ergründen, könnten unser Auge, unser Gehör und unser Gehirn sein. Nehmen wir diese, um uns selbst zu betrachten und zu analysieren, dann entwickelt sich in uns die Frage, wer bin ich und woher komme ich?
0: Vergegenwärtigen wir uns die Begrenztheit des Menschen. Der Mensch kann weder die Sonne scheinen lassen, noch Regen machen. Der Mensch kann auch die Substanz des Lebens nicht schaffen. Um Leben hervorzubringen, greift er immer auf die ihm zur Verfügung stehende Grundsubstanz zurück. Woher kommt die Grundsubstanz? Woher kommt die Energie, die wir als Leben bezeichnen? Wäre sie ausschließlich erdbezogen, dann gäbe es auch im Kosmos kein Leben, keine Energie. Leben ist auch nicht menschenbezogen. Es ist kosmische Energie, zu der alle Planeten gehören. Alles, was wir sehen und nicht sehen und sich doch bewegt, ist Leben. Leben ist Energie, ist Antriebskraft. Durch den Antrieb der Energie laufen die Lebensvorgänge ab. In der ganzen Unendlichkeit gibt es nichts Totes. Alles ist Energie und Energie ist Leben. Also muss es eine Quelle dieser Energie geben, die fortwährend fließende, strömende Energie, das Leben hervorbringt und dieser in Lebensformen Gestalt gibt. Es muss einen Schöpfer geben, der unerschöpfliche Energie besitzt. Dieser Energie müssen bestimmte Wesensmerkmale eigen sein, eine bestimmte Ordnung, eine Art innere Struktur, bestimmte Gesetzmäßigkeiten. Eine Energie, eine umfassende Kraft, die ordnet und die kosmische Ordnung erhält. Leben ist somit all Energie. Das Leben durchflutet sowohl das Jenseits als auch das Diesseits. Das Leben, das der Geist der Unendlichkeit ist, die Allenergie, macht keinen Halt vor unserem dreidimensionalen Denken, das für uns Raum und Zeit bedeutet. Auch der Lebensstrom, den wir unseren Atem nennen, ist Allenergie. Atmen ist nicht nur Aufnahme von Sauerstoff mit der Luft. In unserem Atem ist der unendliche Geist, der alles beatmet, alle Lebewesen und das ganze All. Mit unserer Atmung sind wir an das All, den Alllebensstrom, angeschlossen.
1: Liebe Zuschauerinnen, liebe Zuschauer, das Kapitel in dem Buch »Das Leben und Sterben, um weiterzuleben, jeder stirbt für sich allein« beschließt Gabriele mit folgenden Worten. Der Alllebensstrom, auch Allenergie genannt, das Leben, kennt keine Unterbrechung. Leben ist unauslöschbar. Fast jeden Tag hören wir, dieser und jener ist gestorben. Der Tod als solcher gehört zur Materie, denn alles Dichte, auch unser Körper, unterliegt der Energie der Umwandlung. Wir haben den von uns Menschen sogenannten Tod täglich bei uns und um uns. Das Sterben, um in anderer Form weiterzuleben, ist Teil des irdischen Lebens. Wenn Sie einige Sätze zum Nachdenken angeregt haben, denken Sie daran, der Alllebensstrom, auch Allenergie genannt, das Leben kennt keine Unterbrechung. Leben ist unauslöschbar. Wir freuen uns, wenn Sie bei weiteren Lesungen dabei sind, wenn es wieder heißt, sich selbst finden, Worte für das Leben. Schon ein Satz kann das Gemüt erhellen. Alles Gute, viel Kraft und Gott zum Gruß.

Christus in uns. Wir sind der Tempel des mächtigen Gottes der Liebe. Im Tempel wohnt Gott die Liebe. Christus. Wir haben um den Glauben und das Vertrauen gebetet. Durch unsere Gebete wurden wir still. Wir sind dir in unserem Inneren näher gekommen. Unser Atem geht ruhig und tief. Der Glaube und das Vertrauen an dich gaben uns Stärke. Und diese Stärke dürfen wir im eigenen Tempel fühlen. Denn dein heiliges und heilendes Strömen ist gegenwärtig. Du gibst. Und so gibst du jedem von uns, der sich vertrauensvoll dir hingibt. Wir sind eingetreten in den Tempel der Liebe. Wir sagen Ja zum großen, mächtigen Licht in uns. Das Licht des Christus Gottes möchte die Ganzheitsheilung vornehmen. Er möchte uns das Licht in der Seele schenken und die Heilung unseres Leibes. Liebe ist das große, allumfassende, kosmische Gesetz. Liebe strömt durch die Unendlichkeit. Liebe strömt in unser Bewusstsein ein und pocht an die Pforte unseres Bewusstseins. Höre, so spricht Christus in uns. Ich bin die Liebe. Liebe ist mächtig. Liebe vergibt, Liebe verzeiht, Liebe macht frei, Liebe macht glücklich, Liebe eint den Menschen mit allen Menschen und Wesen und mit der Mutter Erde. Liebe gibt Kraft, Liebe macht gesund. Denn Liebe ist der Gesundbrunnen. Und so dürfen wir an uns selbst denken. Sind wir eins mit unserem Nächsten? Wenn nicht, dann denken wir an die große Liebe. Vergeben wir unserem Nächsten. Bitten wir um Vergebung. Befreien wir uns von der Knechtschaft der Sünde. Und Liebe heil. Jetzt, in diesen Augenblicken, wollen wir
Gewissenserforschung halten. Wo ist mangelnde Liebe? Wem kann ich von Herzen um Vergebung bitten und wem vergeben? Wir tun es jetzt in Gedanken.

Nun legen wir beide Handrücken auf unsere Oberschenkel. Heute wollen wir den Strom der Liebe begleiten, der uns ganz durchströmen möchte. Wir bitten Christus, dass uns sein Licht durchströmt. Wir bejahen die große Liebe, die lindert und heilt. Wir fühlen in unseren Körper hinein. Es beginnt zu strömen. Christus strömt über die Seele in unseren Körper ein. Das Licht des Christus Gottes durchströmt uns. Wir lernen, die Gegenwart Gottes zu fühlen. Wir fühlen in unseren Körper hinein. Es strömt der Heilige Geist. Er strömt durch die Seele. Er durchströmt unsere Sinnesorgane. Wir fühlen in unseren Körper hinein und lernen, die Gegenwart Gottes. Gott heilt in unseren Sinnesorganen. Fühlen wir die Kraft der Heilung. Wir bejahen die Heilung des Christus Gottes in unseren Sinnesorganen. In Gefühlen begleiten wir den heilenden Strom. Er strömt in den Körper hinein. Er durchströmt unser Nervensystem. Er macht uns weich und sanft. Er durchflutet alle Organe, Lunge, Herz, den Verdauungstrakt, er durchflutet den Bauchraum, er strömt in Arme und Beine. Wir lernen, indem wir den Geist der Liebe fühlen. Gott strömt
durch Seele und Leib. Die heilende Kraft führt kranke und schwache Zellen zur Ausscheidung. Wir bejahen, dass kranke und schwache Zellen zur Ausscheidung gehen. Ganz sanft vibriert unser Körper. Christus wirkt. Christus baut in unserem Körper gesunde und kraftvolle Zellen auf. In jedem Organ. In jeder Zelle ist Gott. In jedem Blutgefäß ist Gott. In Hormonen und Drüsen ist Gott. In Muskeln, Sehnen und Bänder ist Gott. Es heilt. Wir lernen und fühlen den heilenden und helfenden Strom. Es strömt vom Scheitel bis zu den Fußsohlen. Lernen wir, fühlen wir, wie der Heilstrom unseren Körper durchflutet. Es strömt zurück von den Fußsohlen zum Scheitel. Seele und Körper sind in der Einheit. Denn es strömt durch die Seele in den ganzen Körper. Christus heilt. Die Schwäche wird zur Stärke. Die Unpässlichkeit zur Gesundheit. Das Bild der Krankheit weicht. Liebe ist gesund. Der heilende Strom durchflutet uns immer mehr. Wir lernen zu fühlen. Der Tempel ist durchglüht. In ihm lodert das Feuer des Heils und der Heilung.
das Bild von Krankheit weicht. Wir bejahen Gesundheit. Und Gesundheit durchströmt uns vom Scheitel bis zu den Fußsohlen und wieder zurück. Christus ist gegenwärtig in uns. Das Bild der Liebe ist Gesundheit. Gesundheit durchflutet uns. Wir bejahen die Gesundheit. Ich bin gesund. Ich bin gesund. Oh, denkt die Gesundheit in den Tempel hinein. Ich bin gesund.

Dein Wesen ist Liebe. O, denkt das in euren Körper hinein. Mein Wesen ist Liebe. Liebe heilt, weil Liebe Gesundheit ist. Ich bin gesund. Der Glaube wird zur Wahrheit. Wir durften ihn, den großen Geist, fühlen und dürfen ihn weiter fühlen, so wir die Schritte tun hin zur ewigen Liebe, hin zu unserem wahren Selbst.

Unser wahres Wesen ist Liebe. Liebe ist das Bild der Gesundheit. Liebe ist die Kraft, die uns begleitet. Liebe bleibt in der Seele. Liebe geleitet uns. Liebe ist bei uns und mit uns. Liebe ist die Verkörperung des wahren Seins. Christus, du bist uns ganz nahe. Ja, du atmest in jeder Zelle unseres Leibes. Du durchpulst unseren Körper. O Herr, eingekehrt in den Tempel der Liebe, danken wir dir. Wir danken, dass wir dich spüren durften. Wir danken, dass du gegenwärtig bist. Wir danken, dass du bei uns bleibst.

Schlafen Sie gut. Der heutige Abend ist ausgewogen. Der Tag verlief weitgehend harmonisch. Die Arbeit ging von der Hand. Chef und Kunden waren zufrieden. Woran lag es, dass es heute anders war als an den Vortagen? Ich frage mich selbst. Ich prüfe meine Gedanken und erkenne. Meine Gedanken waren heute bei der Arbeit. Ich fühlte mich mit meiner Tätigkeit verbunden. Meine Aufgabe machte mir Freude. So war ich frohgemut und die Arbeit ging mir von der Hand. Ich war früher fertig als sonst. Warum? Des Öfteren bin ich griesgrämig und unmutig und dadurch unkonzentriert. Dann schaffe ich nicht ohne weiteres, was ich mir vorgenommen habe. Heute hingegen konnte ich sogar noch meinem Arbeitskollegen helfen, seine Arbeit fertig zu bekommen. Das freute mich besonders, weil auch er darüber froh war, dass nun auch sein Tagespensum geschafft war. Was konnte ich aus den Erfahrungen meines heutigen Arbeitstages lernen? Ich lernte, dass konzentriertes Arbeiten ein Mit- und Beiderarbeit ist. So geht diese rascher von der Hand. Ich brauche nicht nachzuarbeiten und brauche keine Fehler zu beheben. Denn die passieren, wie gesagt, oftmals gerade dann, wenn man gedanklich nicht bei der Arbeit ist. Außerdem habe ich gelernt, wenn man einem seiner Mitmenschen helfen kann und ihm dadurch Freude bereitet, freut man sich selbst ebenfalls, weil sich der andere freut. Eine schöne Erfahrung, die ich machen durfte und die in mir den Wunsch weckte, dass es so bleiben möge. Ohne mich von gestrigem oder eventuell künftigen herunterziehen zu lassen, überlege ich kurz. Wie kann ich

gedacht, gesprochen oder getan hatte, schleunigst beheben, sodass es wieder positiv weitergehen kann wie heute. Ein Rat: Nicht jeder Tag gleich dem anderen. Im Erdenleben gibt es nun mal die Höhen und Tiefen. Eines jedoch könnte eine große Hilfe sein, wenn Sie an Gott und seinen Sohn, den Jesus, den Christus glauben, dann sprechen Sie doch im Gebet zu dem wunderbaren, helfenden Gottesgeist, der in Ihnen wohnt. Denn Sie, so lehrte uns Jesus der Christus, sind der Tempel Gottes und der helfende und lenkende Geist Gott wohnt in Ihnen. Das gilt für alle Menschen. Bitten Sie um Beistand und Hilfe für den neuen Tag und glauben Sie fest daran, dass Sie nicht allein sind. Einerlei, wo Sie sich befinden, was Sie tun. Gott, der helfende und liebende Geist, möchte Sie führen. Vertrauen Sie sich Gott an, dann sind Sie in den besten Händen. Das gilt auch für die Schlafenszeit. Vertrauen Sie sich Gott an. Legen Sie die Nacht und Ihren Schlaf in seine Hände. Wenn Sie wollen, danken Sie vor dem Zu-Bett-Gehen dem Ewigen für den Tag, den Sie nun zurücklassen, denn Sie bereiten sich für die Nachtzeit vor. Auf Ihrem Nachtlager spüren Sie, Ihr Atem geht ruhig und tief. Sie spüren, Ihr Atem geht ruhig und tief. Sie merken, gute Gedanken machen froh. Positive Gefühle und Gedanken sind einer Wiege gleich, die Sie in den Schlaf wiegt. Sie fühlen sich aufgenommen. Sie fühlen sich geborgen. Sie fühlen sich beschützt. Ich wiederhole und Sie lassen die Worte tief in sich eindringen. Sie fühlen sich aufgenommen. Sie fühlen sich geborgen. Sie fühlen sich beschützt. Sie gleiten in einen geruhsamen Schlaf hinüber, in einen guten und erholsamen Schlaf. Sie gleiten nun in einen geruhsamen Schlaf hinüber, in einen guten und erholsamen Schlaf. Sie schlafen. Sie schlafen tief und fest. Sie schlafen.

夜schlafen。Sie schlafen。Eine gute

0: Liebe Mitmenschen, darf ich Sie so nennen? Im Geiste unseres ewigen Vaters sind wir alle Brüder und Schwestern. So würde ich allzu gerne zu Ihnen sagen, liebe Brüder, liebe Schwestern, einen himmlischen Gruß. Bevor wir zu diesen sieben inneren Perlen kommen, möchte ich kurz unsere ewige Heimat beschreiben, das Reich Gottes, das Reich unseres ewigen Vaters. Denn wir sind göttliche Wesen. Der Ewige hat uns als reine Wesen geschaut und geschaffen und jedem Wesen das Reich Gottes als Erbe gegeben. Wenn ich nun etwas mehr vom ewigen Reich erkläre, dann möchte ich Sie bitten, zu entschuldigen, wenn ich ein siebendimensionales ewiges Reich in unsere dreidimensionale Sprache übersetzen muss. Es ist nun mal so, dass wir in den drei Dimensionen leben. Entsprechend sind auch unsere Worte, ist unsere Sprache. Ich bitte Sie also um Verständnis, wenn Sie nicht alles verstehen. Doch in den Worten liegt, wenn Sie tiefer in die Worte blicken, was die Hülle, das Wort selbst, nicht zu sagen vermag, sondern einzig die Sprache des Seins, und die ist das Gesetz des Lebens. Unsere ewige Heimat, das Reich Gottes, besteht aus sieben Grundhimmeln. Es sind mit unserer Sprache gesprochen, sieben göttliche Perlen. In jedem göttlichen Himmel leuchten alle anderen Himmel als Unterregion. Ich darf hinzufügen, dass die sieben Grundkräfte bestimmte Farbnuancen haben. Und in diesen Farbnuancen sind die Farben der Unterregionen aller anderen Himmel. So kann man sagen, sieben Grundhimmel, in ihnen leuchten alle anderen Himmel. Sieben mal sieben Kräfte also, die das ewige Reich durchleuchten, durchstrahlen. Es ist das Gesetz des Lebens, es ist das Leben selbst. Jedes göttliche Wesen, zu dem auch wir gehören, denn tief in unserer Seele ist das reine Wesen, ist Erbe des großen ganzen Reiches. Die Essenz des Lebens, die Essenz der sieben mal sieben Himmel ist unser göttlicher Leib. Wir sind also im reinen Sein komprimiertes, ewiges, göttliches Gesetz, bestehend aus sieben mal sieben Kräften. Gott, unser ewiger Vater, ist der Vater Mutter Gott. Er ist der Schöpfer, der uns als seine Kinder geschaut und geschaffen hat. Das ewige Reich besitzt ein riesiges energetisches Lichtpotenzial. Wir nennen es die Urzentralsonne. Die sieben Grundhimmel mit den Unterregionen kreisen in der Urzentralsonne, wir würden sagen um die Urzentralsonne. Und je näher ein Grundhimmel der Urzentralsonne kommt, umso mehr Energie bekommt er aus diesem urewigen Sein. Wir nennen dieses urewige Sein also auch Urzentralsonne. Daraus entwickeln sich dann wieder weitere göttliche, geistige Sonnensysteme, die sich einbetten in die Grundhimmel, die in der Nähe dieses sogenannten Zentralgestirns sind, Urzentralsonne oder Lichtkraft genannt. In dieser Bewegung hin zur Urzentralsonne werden auch Geistkinder in den Himmel, in die Sonnensysteme eingebettet. Also gibt es im ewigen Reich göttliche Familien. Die Familien bilden die Großfamilie, weil ja jedes göttliche Wesen Erbe der ganzen Unendlichkeit ist. Also sind die vielen, unzählig vielen Familien in diesen Grundhimmeln eine große Familie, die vom Vater Muttergott geschaut und geschaffen wurde und wird. Die Grundhimmel mit ihren Unterregionen kreisen also um dieses mächtige Zentralgestirn oder kreisen im Zentralgestirn. Es ist alles leuchtende Energie, es gibt keinen Schatten. Gott, die Allkraft, das Urgestirn gibt, der nahegelegene Himmel empfängt und auch alle göttlichen Wesen, die in diesem Grundhimmel mit den Unterregionen sind, empfangen Licht aus seinem Licht. Jedes göttliche Wesen, das sich aus der geistigen Kindschaft als vollkommenes göttliches Wesen, als Erbe der Unendlichkeit heraus entwickelt, hat eine gewisse Mentalität. Jetzt wird es schwierig, die Mentalität zu erklären. Wir würden sagen, es ist eine bestimmte Fähigkeit. Oder wir sagen, das ist der Beruf des göttlichen Wesens. Aus den göttlichen Wesen, aus jedem Einzelnen, entwickelt sich also die Mentalität. Wir würden sagen, wir müssen lernen, wir müssen einen Beruf erlernen. Die Geistkinder der Heimat entwickeln sich ganz allmählich, indem sie die Strahlen des ewigen Seins aufnehmen, indem sie lernen, die Essenz der göttlichen Natur, der Tiere, der Mineralien zu erfassen. Das ist ihr Wachstum. Und daraus entwickelt sich die Mentalität. Sie werden sagen, gibt es das überhaupt? Oh ja. Wir Menschen haben eine geistige Missbildung in uns. Wir glauben, wir müssen dann, wenn wir in das Reich Gottes zurückkehren, wenn es es überhaupt gibt, Halleluja singen und frohlocken. Denken Sie nicht so. Auch alles, was in den Institutionen Kirche abläuft, an Tradition, an Dogma, an Ritualen, es gibt es nicht im ewigen Reich. Das ewige Reich ist eine riesige Heimat, ist also ein mächtiges Reich. Ich finde jetzt gar keine anderen Worte dafür. Man kann nicht sagen, es ist ein Staat. Es ist ein abgeschlossenes, mächtiges Reich, das sich immer weiter vergrößert durch die Urzentralsonne. Also ist die ewige Heimat das wahre, ewige Perpetuum mobile. Der Gottesgeist gibt, die göttlichen Wesen empfangen und sind tätig für das Reich Gottes, im Reich Gottes, in ihrer Heimat. Alles andere, was sie so hören und denken, wenn sie glauben, sie müssen Gott gnädig stimmen, das gibt es nicht. Gott ist gnädig. Nur wir Menschen sind ungnädig gegenüber unseren Mitmenschen. Und wenn sie sagen, ja, gibt es überhaupt dort Tiere, Pflanzen? Natürlich. Aber alles in reinster Form, edel, zart und durchleuchtend. 7 Dimensionen durchleuchten unsere Geistkörper, durchleuchten jeden göttlichen Partikel unseres Geistkörpers. So sind auch die Tiere geschaffen. Alles ist geistige Partikelstruktur, durch die das Urlicht, die Kräfte des Seins leuchten. Blumen, Pflanzen, Bäume, alles leuchtet aus sich heraus. Es ist das Bewusstsein, das Gott geschaut und geschaffen hat. Wir können auch sagen, es ist Evolutionsbewusstsein, denn aus einem göttlich leuchtenden Mineral, das aus geistigen Uratomen, ich nenne nun das Atom mit unseren Worten, aus geistigem Uratom besteht, entwickeln sich Pflanzen, Tiere, Naturwesen bis hin zu einem Geistkind, das in eine Familie eingebunden wird und aus dieser Familie heraus ganz allmählich reift. Ich möchte jetzt nicht sagen wächst, sondern heranreift zu einem sogenannten vollkommenen göttlichen Wesen, das die Essenz aller Kräfte in sich trägt und aktiv bewegen kann. Es ist so schwer, das alles zu beschreiben. Doch die ewige Heimat ist ein unendliches, wunderbares Reich. Aus dieser ewigen Heimat begann der Fall. Warum? Weil ein göttliches Wesen sein wollte wie Gott. Im Ursystem war dieses Wesen allgöttlich. Geschaut und geschaffen vom Ewigen ist es göttlich. Ja, im ewigen Sein sind sie als reines Wesen auch göttlich. Aber nicht Gott, nicht allgegenwärtig. Aber dieses Wesen wollte allgegenwärtig sein. So war es und ist es nicht vorgesehen. Aber es wollte, weil es im Schaffungsprinzip allgegenwärtig war. Als es dann von Gott, dem Ewigen, geschaut und geschaffen wurde, ein göttliches Wesen, wollte es allgegenwärtig sein. Diese Zwistigkeit führte zum Fall. So kann man sagen, der Fall ist nichts anderes als eine Ausgeburt des Schöpfungsgeschehens. Denn Gott schöpfte und aus dem Allstrom entstanden göttliche Wesen, formgewordene ewige Wesen, die das göttliche Gesetz selbst sind. Es sind also Erben der sieben Grundkräfte mit den sieben Unterregionen. Erben der sieben Himmel mit allen anderen Himmeln, die als Unterregionen gelten. Es sind sieben mal sieben Kräfte. Nun geht es zur Inkarnation. Wie sieht es dann aus? Der geistige Leib besteht aus der geistigen Partikelstruktur. Unzählige Partikel reihen sich aneinander und ineinander und sind durchstrahlt vom ewigen Gesetz der Liebe, von den sieben mal sieben Kräften. Geht nun ein göttliches Wesen zur Inkarnation, dann schachteln sich die Partikel ineinander ein, sie falten sich. Der Geistkörper wird kleiner und je kleiner er wird, umso mehr nähert er sich der Materie, um sich zu inkarnieren. Doch in diesem eingeschachtelten Geistkörper sind die sieben Grundstrahlen des ewigen Seins, die Perlen der Himmel. Ist der geistige Leib so weit eingeschachtelt, dass er zur Inkarnation gehen kann, dann wird er von uns Menschen Seele genannt. Das Menschenkind wird geboren und eine Seele inkarniert sich in der Nähe der Hirnanhangdrüse des Menschen. Ganz, ganz, ganz allmählich fährt die Seele die sieben Strahlen aus, die sieben Kräfte des ewigen Seins. Langsam, ganz langsam wird die Seele etwas größer, denn sie soll und wird und tut es auch, den ganzen physischen Leib durchstrahlen. Ganz allmählich bauen sich diese Perlen, diese Bewusstseinszentren im physischen Körper auf. Über diese Kräfte strahlt der Gottesgeist in jede Körperzelle des Menschen, in jedes Organ, in jedes Blutgefäß. Also wird der Mensch ganz allmählich vom Geist des Lebens durchdrungen. Denken wir an ein Kleinkind. Ganz allmählich beginnt es, sich aufzurichten. Es beginnt allmählich zu stehen, sich zu bewegen und zu sprechen. Das bedeutet, die Kräfte des Lebens nehmen den Körper des Kindes in Besitz. Das Menschenkind reift heran und die sieben Grundkräfte des Lebens wirken im physischen Leib. Wir sagen so schlicht, wir atmen, doch wir atmen nur, weil der ewige Geist durch die sieben Grundkräfte in alle Zellen unseres Körpers strömt und atmet in jedem Organ, in jedem Baustein unseres Leibes. Und nun sagt der Mensch, ich will, was der andere will, und wird zum Nachahmer der sündhaften Struktur, die von vielen, vielen Menschen ausgeht. Das heißt dann, die Perlen verschatten sich. Die Lebenskraft zieht sich mehr zurück, obwohl sie immer gegenwärtig ist und gibt, aber nicht mehr im vollen Maße. Warum? Weil der Mensch gegen Das Leben handelt gegen diese sieben Grundkräfte, gegen die göttliche Ordnung, gegen den Willen Gottes, gegen die Weisheit, gegen den Ernst, die Ernsthaftigkeit, gegen die Geduld gleich Güte, gegen die Liebe Gottes, gegen die Barmherzigkeit gleich Sanftmut und verschattet so die Seele und somit die sieben Kräfte des Lebens. Wie geht denn die Verschattung vor sich? Um das Ganze etwas besser zu verstehen, ein Bild. Ein Erdteil neigt sich der Sonne zu. Am Morgen wird es heller. Doch, wie sieht es aus, wenn der Himmel verhangen ist? Mit dunklen Wolken, mit lichteren Wolken. Zum Beispiel die Morgenröte und die Abendröte sind verschmutzt mit Rußpartikeln und vielem mehr. Es sind verschiedene Farben, die die Sonne nicht ganz und gar durchkommen lassen. Wenn sich nun der Erdteil von der Sonne abwendet, dann wird es dunkel. Wir würden sagen finster. Ähnlich ist es mit uns Menschen. Wenn wir uns von Gott, unserem ewigen Vater, von dem Reich Gottes abwenden, dann wird es dunkel. Wir verschatten unsere Zentren, wir verschatten unsere Seele. Die Partikelstruktur der Seele nimmt das Grau, die Inhalte unserer Gefühle, Gedanken, unserer Wünsche, unseres ganzen Wollens auf. Es wird lichtgrau, dunkelgrau, schmutziges Rosé, wenn ich an das Abendrot oder Morgenrot denke. Es ist ein Gemisch von verschiedensten Farben. Wir müssen uns bewusst machen, alles ist Energie. Und jede Farbe ist gleich der Inhalt unserer Gefühle, Gedanken und Worte, unserer Wünsche, unseres Verhaltens für Gott oder gegen Gott. Für Gott wird es immer lichter, gegen Gott immer dunkler. Diese verschiedenen Farbnuancen, die nun unsere lichten inneren Perlen umgeben, sind die Kleider der Seele. Die Seelenpartikel nehmen also die Inhalte unseres Verhaltens auf. So strahlen auch dann unsere Zentren im Körper. Ähnlich ist auch unsere Aura. Wenn nun ein Zentrum, nehmen wir an die Ordnung oder der Wille, massiv belastet ist, zum Beispiel mit einer dunklen Hülle umkleidet, dann tun sich auch die Organe schwer, weil sie weniger Energie bekommen. Die Zellen rufen nach Licht. Doch wir haben sie belastet. Und so könnten wir die ganzen Perlen hochgehen. Es sind die Bewusstseinszentren. Wir verschatten unser himmlisches Bewusstsein und überlagern es mit unserem niederen Bewusstsein, mit unserem Ego, mit unserer Sünde gleich, sowie der Handlung gegen den ewigen Geist. Wir wenden uns also von der Sonne ab und fühlen die Schatten in unserem Körper. Schmerzen, Leid, Krankheit, Not, Pein. Warum? weil wir unser göttliches Erbe außer Acht gelassen haben. Das Licht, die Heimat, unsere ewige Vaterstadt. Wir sind doch nur Gast auf dieser Erde, um unsere inneren Perlen, unser göttliches Bewusstsein wieder zu erlangen. Und wie? Indem wir uns ganz allmählich dem Licht zuwenden, so ähnlich wie sich ein Erdteil der Sonne zuwendet. Wir merken unsere Schatten. Wir merken unsere dunklen und düsteren Gedanken. Es ist die Bewölkung am Horizont. Es ist die Einhüllung unseres himmlischen Bewusstseins. Wir merken, wir bekommen von Gott keine Antwort. Ja, warum denn nicht? Weil wir uns von ihm abgewendet haben. Und nun wenden wir uns Gott zu. Doch vor uns stehen die Mauern unseres Egos, unserer Sünde. Wir haben die fünf Perlen hin bis zur Geduld gleich Güte belastet. Und wir sehen die Sonne nicht. Wir sehen nur auf unsere Schatten, nur auf unsere eigene Bewölkung. Was ist zu tun? So mancher wird sagen, beten, beten. Ja, was heißt denn beten? Beten heißt leben. Was ich bete, soll ich im Alltag umsetzen. Wenn ich um Gesundheit, um Kraft, um Liebe und Weisheit bitte, dann sollte ich mich an die Gebote Gottes erinnern und an die Lehren des Jesus des Christus. Meine Bitten den Geboten gegenüberstellen und den Lehren des Jesus des Christus, um dann das zu tun, was Gott will. Das ist rechtes Beten. Ein Leiergebet kommt bei Gott nicht an, aber ein Lebensgebet, das kommt bei Gott an und die Bewölkung lichtet sich. Plötzlich reißen da und dort die Wolken auf. Ein Strahl der Sonne erreicht uns. Das ist die Antwort Gottes. Die Antwort unseres ewigen Vaters, der ruft, mein Kind. Lebe nach deinem göttlichen Erbe, nach dem Gesetz des Lebens. Lebe danach. Und deine Zellen, deine Körperzellen atmen auf, weil deine Seele lichter wird und ich dich immer mehr durchstrahle. Dann werden die Zentren, die inneren Perlen leuchtender, kraftvoller und wir fühlen die Nähe Gottes. Ich habe nun 7 Dimensionen zur Erde gebracht. Bitte, liebe Mitmenschen, entschuldigen Sie, wenn es nicht besser ging.
1: Gabriele, ich denke auch, wenn du jetzt 7 Dimensionen in dieses dreidimensionale Wort gefasst hast und uns die Himmel erklärt hast, in dieser einfachen, schlichten Sprache, so erreichst du damit doch die Herzen aller derer, die überhaupt noch irgendetwas für Gott, unseren Vater, übrig haben. Und auch wenn du davon sprichst, wie schwer es dir fällt, diese 7 Dimensionen uns zu erklären, so ist das um vieles, vieles einfacher zu verstehen als die Worthülsen und hohlen Worte der sogenannten Priesterkaste.
0: Mit Worten, beziehungsweise mit meinen Worten, kann ich nur die Herzen meiner Mitmenschen erreichen. Mit dem Verstand, dem Kopf, dem Gehirn, das in 3 Dimensionen ausgelegt ist, kann ich wahrscheinlich selten einen meiner Mitmenschen erreichen. Doch wenn die Worte in das Herz eingehen, dann wendet sich der Herzensmensch dem Licht zu, der Sonne zu, wie sich ein Erdteil der Sonne zuwendet, und das Herz versteht mehr als der Verstand, das Gehirn. Herzensgebete sind also Lebensgebete. Was ich bete, das solle ich erfüllen. Wenn ich zum Beispiel für einen kranken Menschen bete, dann sollte ich von Herzen her ihm Gesundheit wünschen und mein Möglichstes tun, dass er gesund wird oder dass er in seinem Leid ruhiger wird und zum Leben findet, das in ihm pulsiert. Oder wenn ich Gott danke für den Tag, dann sollte ich mir auch bewusst machen, in welchen Situationen habe ich gegen mein eigenes Erbe, gegen das Göttliche in mir gesündigt. Dann sollte ich mich fragen, was soll ich tun? Christus in mir hilft. Ich bete zu Christus. Ich bitte Christus um Beistand und um Hilfe, dass ich das Sündhafte, die sündhaften Gedanken, die sündhaften unschönen Worte oder gar Handlungen in der Tiefe erkenne, mit seiner Hilfe bereue und entsprechend bereinige, indem ich um Vergebung bitte. Wenn mich andere falsch oder schlecht behandelt haben, vergebe. Und wenn ich etwas getan habe, was gegen das Leben ist, gegen mein eigenes göttliches Erbe, dann sollte ich es wieder gut machen. Dann beginnt ganz allmählich die Sonne in mir zu leuchten, zu scheinen. Wenn wir jetzt weitergehen, dann könnten wir zur Reinkarnation kommen. Oftmals hören wir, Reinkarnation, oh, die ist nicht christlich. Ja, was ist schon christlich? Christlich ist doch das zu tun, was Jesus uns lehrte. Das ist christlich. Und wenn wir es nicht tun, was uns Jesus lehrte, denken wir an die Bergpredigt oder an die 10 Gebote, die uns Gott durch Mose gab, dann ist es unchristlich und ist Sünde und wir belasten uns. Ja, wohin geht denn die Belastung? Sie geht in unsere Seele ein und entsprechend sind unsere sogenannten Bewusstseinskleider. Wenn wir hinscheiden, dann zieht sich die Seele ganz allmählich aus unserem physischen Leib heraus. Sie nimmt diese belasteten Bewusstseinskleider mit. Es sind die Bewusstseinskräfte. Mit dem ist sie dann umhüllt. Wenn nun die Seele wieder zur Inkarnation geht, dann strahlt sie nicht das Licht in den Körper, sondern sie strahlt diese Hüllen in den Leib. Ich möchte fast sagen, Schadstoffe unserer Vorinkarnation. Und diese Schadstoffe, die belasteten Perlen, die wirken sich dann entsprechend in unserem Körper aus, zeichnen uns und später dann prägen sie wieder die Welt unseres Denkens. Leben wir nach den Geboten Gottes und nach der Lehre des Jesus des Christus, dann ist die Reinkarnation aufgehoben. Dann bedarf es keiner Wiederverkörperung. Warum? Weil die Perlen rein sind, weil wir heimwärts gehen. Die Reinkarnation hat doch Gott nicht geschaffen, sondern wir selbst. Weil wir uns verschmutzt haben, unsere himmlischen Partikel haben wir belastet mit unserem Sündhaften, wir nennen es auch allzu Menschen.

0: materiellen Kosmos wohnen die Seelen. Das heißt also, wenn ein physischer Körper hinscheidet, dann geht die Seele in eine dieser Reinigungsebenen gleich feiner stofflichen Sonnensysteme. Entsprechend einer aktiven Seelenhülle, einem aktiven Seelengleit, geht sie automatisch dorthin, weil sie von diesem Planeten, in dem auch ihre Fehlhaltungen gespeichert sind und aktiv sind, angezogen wird. Du wirst jetzt fragen, was sind sogenannte Reinigungsebenen, feiner stoffliche Welten? Ja, was ist die Dichte, die Materie, die grobstoffliche? Gott ist Liebe. Und als der Fall begann, hat Gott den sogenannten Fallwesen Teile von geistigen Gestirnen mitgegeben, die sich entsprechend ummantelt haben. Nach der Absplitterung aus dem ewigen Sein waren es Fallwelten. Da gab's noch gar nicht die Verdichtung der Materie. Auf diesen Fallwelten hielten sich schon die abtrünnigen Wesen auf. Zu diesen abtrünnigen Wesen kamen immer wieder Lichtboten und wollten sie zurückholen. Viele kehrten nicht zurück und verdichteten sich dadurch mehr und mehr, weil sie sein wollten wie Gott. Diese Verdichtung, diese Abkehr vom göttlichen Erbe brachte ganz allmählich die Verdichtung der Gestirne hervor, die grobstofflichen Planeten, die grobstofflichen Sonnensysteme bis hin zur Materie, die der Stützpunkt der Menschen ist, der Stützpunkt der belasteten Seelen. Der Mensch selbst ist nichts anderes als ein vielschichtiges Gleit der Seele, eine Verdichtung, die entsprechend der belasteten Seelenhüllen gleich Bewusstseinszentren schillert. Deshalb sind die Charaktere der Menschen so unterschiedlich. Die ethisch-moralischen Werte des Menschen sind niedrigstes Niveau gemessen an der höchsten Ethik des kosmischen ewigen Seins.
1: Ich finde es sehr tröstlich, dass nach dem Erdenleben, wenn man die Gebote und die Gesetzmäßigkeiten Gottes befolgt hat, die Seele die Heimreise antreten kann. Denn auch Christus hat es uns schon sinngemäß verheißen. In der Bibel kann man es heute noch lesen, indem er uns sagte, in meines Vaters Haus hat es viele Wohnungen. Wenn es nicht so wäre, hätte ich es euch gesagt. Auch da können wir den Hinweis ableiten, dass die Seele ewig lebt und dass es eine lange Wanderung ist, oftmals von der Erde wieder heim zu Gott, unserem Vater.
0: Ja, und die Wohnungen der Heimat stehen frei und die Familien in der Heimat erwarten uns. Und sie sehnen sich nach uns, sie sehnen sich nach der großen kosmischen Einheit im Vaterhaus. Das Vaterhaus ist das Reich Gottes, unendlich groß. Und die Gotteskraft strahlt zu uns und bietet uns. Und deshalb kamen doch immer wieder die Propheten und lehrten die Menschen, kehrt um, wendet euch Gott zu. Gott ist Liebe, der Vater liebt euch, er liebt doch sein geschaffenes Kind. Es wäre doch ein grausamer Vater, wenn er uns bestrafen würde.

0: vielleicht sogar in die ewige Verdammnis schicken würde. Er liebt uns. Und nur wir können uns verdammen, aber nicht ewig, sondern in eine Reinkarnation können wir uns verdammen, weil wir gegen unser wahres göttliches Erbe leben. Aber ewig verdammen tut uns Gott nicht. Und es gibt überhaupt keine ewige Verdammung. Es gibt vielleicht ein langer Schattendasein, weil wir die Schatten bevorzugen. Aber Gott ist Licht und Licht ist Liebe und Liebe ist Wärme. Und das ist Gott, unser Vater. Er ist der Vater Muttergott. Er liebt uns und ruft uns. Er hat doch seinen Sohn, den Mitregenten der Himmel, geschickt, um uns die Teilkraft der Urkraft, einen Teil des göttlichen Erbes zu geben, damit wir eine Stütze haben auf dem Weg ins Vaterhaus. Und das ist Christus, unser Erlöser. Das Licht der Erlösung in uns, das, wie wir beim Gebet gehört haben, im vierten Zentrum leuchtet.
1: Also ist die Lehre von der ewigen Verdammung eigentlich nur die Lehre von einer Verdummung. Und zwar Verdummung des allzu leichtgläubigen Volkes.
0: So kann man das sagen. Die Menschen haben Angst zu sterben. Warum denn? Sie haben nicht Angst vor dem Sterben, sondern sie haben Angst vor ihrer eigenen Sünde. Denn wenn sich die Seele allmählich aus dem hinscheidenden Körper herauszieht, dann wird es so manchem Menschen klar, was er verursacht hat gegen sein wahres Leben, gegen sein Erbe. Und daraus wurzelt die Angst vor dem Hinscheiden. Wir sagen auch vor dem Sterben. Liebe Mitmenschen, hören Sie auf, Halleluja zu jauchzen und zu jubeln. Beten Sie und leben Sie Ihr Gebet. Vielleicht verstehen Sie auch uns, wenn wir sagen, heraus aus den Steinhäusern, die sich Kirchen nennen. Sie sind doch der Tempel Gottes. Wenn in ihnen Gott leuchtet, wenn in ihnen das göttliche Wesen ist, wenn sie Erbe des Reiches Gottes sind, was sollten sie dann tun? Beten, ja, aber das Gebet leben. Dann erfüllt sich, was in ihrem Herzen geschrieben steht. Sie sind ewiges Leben, geschaut vom ewigen Vater, der sie liebt, der sie ruft, der seinen Sohn sandte, unseren göttlichen Bruder, auf das wir verstehen und lernen, die göttliche Kraft ist in uns und wir, jeder, sie, wir alle sind der Tempel Gottes. Und tief in unserer Seele ist das große göttliche Wesen. Und je reiner wir werden, umso leichter werden wir hinscheiden, wenn die Stunde gekommen ist. Weil wir spüren, Christus nimmt uns an der Hand und führt uns Schritt für Schritt ins Vaterhaus. Vorbei mit der Inkarnation, zurück ins Reich Gottes.

0: Liebe Zuschauer, liebe Zuschauerinnen, vielleicht haben Sie sich schon einmal gewundert, warum es im materiellen Kosmos die unzähligen Sterne- und Planetenkonstellationen gibt und welche Bedeutung sie für uns Menschen haben. Auf diese und viele weitere Fragen über kosmische Zusammenhänge erhalten wir heute Antwort. Dazu begrüßen wir Sie herzlich zu unserer Sendung mit dem Thema »Der Mikrokosmos im Makrokosmos«. Das Wort der Sterne an den Menschen, den Mikrokosmos und an seine Seele. Es handelt sich hierbei um einen begleitenden Text von Gabriele, der Prophetin und Botschafterin Gottes, zu dem Buch bzw. zur Sendereihe mit dem Thema »Die redende Alleinheit, das Wort des universalen Schöpfergeistes«, einem kosmischen Lehr- und Lernwerk aus der Schule der göttlichen Weisheit. Liebe Mitmenschen, hören wir nun Gabrieles Erläuterungen über das Wort der Sterne. Zu Beginn könnten wir dabei an einen Spaziergang bei einer sternklaren Nacht denken.
1: Blicken Menschen in das abendliche, klare Firmament, dann hört man hin und wieder einen freudigen Ruf, wie zum Beispiel: Oh, die Sterne! Unsagbar viele Sterne und die unzähligen Milchstraßen. Sterne über Sterne und Sonnen über Sonnen, wobei der gute Mond nicht fehlen darf. Ist uns Menschen bewusst, dass der materielle Makrokosmos die Speicherquelle für jeden Menschen bildet, weil seine kleine Welt dort als Abbild gespeichert ist? Der materielle Makrokosmos und darüber hinaus die feinerstofflichen Bereiche, auch Kosmen genannt, speichern alle wesentlichen Inhalte unserer fünf Komponenten: Fühlen, Empfinden, Denken, Sprechen und Handeln. Entsprechend den Bewegungen und Verbindungen bestimmter Planetenkonstellationen senden diese dem Menschen nur das zu, was er, der Mikrokosmos, in den Makrokosmos eingegeben hat.
2: Aus wissenschaftlicher Sicht geht keine Energie verloren. Was jeder Mensch an Energie aussendet, positiv oder negativ, das kommt auch wieder auf ihn zurück. Folglich ist das Echo im Menschen das, was ihn trifft, das Wort der Sterne, die, wie schon gesagt, die Eingaben jedes Menschen speichern und diese, je nach Planeten, also Sternenkonstellation, den Betreffenden in Abschnitten wieder zusenden. Obwohl wir Menschen immer mal wieder hören oder lesen, dass jeder von uns der Mikrokosmos im Makrokosmos und ein Teil des materiellen Kosmos ist, gehen viele darüber hinweg und denken: Ach, was soll's? Trotz alledem, die früheren Ägypter haben die Sternkreiszeichen als Tierzeichen gedeutet. Im Großen gesehen macht das Sinn, denn die Speicherungen in den Sternen führen zu Kulminationspunkten, die jedem von uns Menschen unsere Eingaben zurückgeben.
3: Wie kann das verstanden werden, dass sich im Menschen das Wort der Sterne widerspiegelt, also zurückstrahlt und im oder am Menschen offenbar wird, entsprechend der Planetenkonstellation, in der einige unserer Eingaben gespeichert sind? Um diese kosmischen Zusammenhänge zu verstehen, müsste man davon ausgehen, dass alles, aber auch alles auf Energie beruht und dass keine Energie verloren geht. Ob wir an den physischen Körper, den Menschen, denken oder an all das, was die Erde trägt, wie Tiere, Pflanzen, Bäume, Sträucher, Blumen, Steine, Mineralquellen und. Alles beruht auf Energie. Und jeder Bewusstseinsaspekt kommuniziert mit Gleichem und Ähnlichem, denn Gleiches zieht immer Gleiches an. Tiere, Pflanzen, Bäume, Sträucher, Blumen und Mineralien sind und bleiben unbelastet. Ihr Bewusstsein, das auch Leben ist, steht mit ihrem Schöpfer, dem All-Einen, dem Ewigen, in Kommunikation. Dennoch sind alle äußeren materiellen Formen der Naturreiche in der materiellen Sternenwelt, dem Makrokosmos, aufgezeichnet. Hingegen steht die Seele im Menschen zum einen mit dem unbelasteten Sein, dem Reich Gottes, in Kommunikation und zum anderen mit ihren Belastungen in den feinerstofflichen Bereichen und im materiellen Makrokosmos, und zwar je nach Schwere der Belastung.
4: Der Mensch als solcher ist das einzige Lebewesen auf dem Planeten Erde, das sich tagtäglich belasten kann. Und das, wie gesagt, mit den negativen Inhalten seines Fühlens, Empfindens, Denkens, Redens und Tuns. Die von Menschen ausgehende Energie geht als erstes in den Speicher seines menschlichen Gehirns ein, in sein Ober- und Unterbewusstsein sowie in Speicherquellen des materiellen Kosmos und in feinerstoffliche Bereiche. Gemäß diesen Speicherungen werden die dementsprechenden Körperzellen über das Gehirn geprägt. Daraus entwickelt sich der Mensch, der Mikrokosmos im Makrokosmos. Infolgedessen ist jeder Mensch von Scheitel bis zur Sohle mehrfach registriert, so auch seine Seele.
0: Es steht geschrieben, kauft man nicht 5 Spatzen für 2 Groschen? Und doch kümmert sich Gott um jeden einzelnen von ihnen. Doch bei euch ist sogar jedes Haar auf dem Kopf gezählt. Ende des Zitats. Daraus ist erkennbar, dass der Mensch der Mikrokosmos im Makrokosmos ist und das Fluidum seiner Seele zusätzlich noch im Allkosmos und in den feinerstofflichen Bereichen seinen Widerhall findet. Kein Stäubchen an Energie geht verloren. Tagtäglich ist jeder Mensch selbst sein Wegbereiter und seines Schicksals Schmied. Was also von ihm ausgeht, geht auch wieder in ihn ein und in seine Seele. Scheidet der Mensch hin, dann verlässt die Seele ihr Haus, den Mikrokosmos. Der feinerstoffliche Körper, der Astralkörper, die Seele, bleibt das, was der Mensch war. Denn, wie gesagt, keine Saat geht verloren. Was der Mensch also sät, das überträgt er auch seiner Seele.
2: Wenn man bedenkt, dass der kleinste Baustein in der Unendlichkeit auf Energie beruht, dann ist auch alles auf Senden und Empfangen ausgerichtet. Weil Energie, und sei es nur ein Staubkorn, den Keim des Lebens trägt. Leben gibt und empfängt. Infolgedessen hat im All auch das kleinste energetische Volumen den entsprechenden Empfänger. In der ganzen Unendlichkeit gibt es also nichts Statisches. Alles, aber auch alles ist in Bewegung. Alles sendet und hat seinen spezifischen Empfänger. Die Buchhaltung der Unendlichkeit ist grenzenlos. Das Soll oder das Haben jedes Einzelnen von uns, ob Mensch oder des Menschen Seele, ist auf das Genaueste aufgezeichnet. Alles Negative, das der Mensch nicht behoben hat, auch was seine Vergangenheit betrifft, steht in Kommunikation mit dem materiellen Kosmos, mit den energetisch gleichschwingenden Planetenkonstellationen. Darüber hinaus ist, wie gesagt, auch seine Seele in feinerstofflichen Bereichen registriert.
4: Viele, sehr viele Menschen machen sich kaum Gedanken darüber, dass das, was sie ausstrahlen, Energie ist und irgendwann wieder in sie eingeht. Da Energie nicht verloren geht und Energie, ob positiv oder negativ, sendet. Wer sie aussendet, der empfängt. So kann gesagt werden, was jeden Tag auf den Menschen zukommt, sind seine Eingaben in die Sterne. Die Sterne speichern also die Inhalte unserer Verhaltensweisen und senden uns diese in den unterschiedlichsten Situationen und Begebenheiten zu. Infolgedessen empfängt jeder einzelne Mensch das, was er in die Gestirne eingegeben hat. Jeder Mensch ist daher jeden Augenblick, jede Sekunde und jede Minute mit dem materiellen Makrokosmos in Kommunikation und seine Seele auch mit den feinerstofflichen Bereichen, die ihr unter anderem den Weg in die nächsthöheren Ebenen aufzeigen.
1: Wie schon des Öfteren dargelegt, bildete sich das Sternenmeer des materiellen Weltalls durch den Fallgedanken, größer sein zu wollen als der Alleine, der im Abendland Gott genannt wird. Der Fall entstand aus den unlauteren Wurzeln des Trenne-, Binde- und Herrscheprinzips im Gegensatz zum göttlichen Prinzip der Einheit, verbinde und sei. Die Dichte, die wir Menschen Materie nennen, bildete sich also durch die Abkehr von Gottes Gesetz, dass die Liebe Gleichheit und Einheit ist. Der Makrokosmos fügte und fügt sich zu kaskadenartigen Gebilden zusammen, zu lichtarmen energetischen Wogen, zu einer Art Welle, die sich in unvorstellbaren Zyklen zu energetischen Mengen wellenartig auftürmten und auftürmen, sich also zu gleichartigen Massen zusammenfügten und zusammenfügen, und das mit unterschiedlicher Lichtintensität. Nach menschlichen Vorstellungen nennt man die energetisch aufgetürmten lichtarmen Massen den materiellen Kosmos. Der materielle Kosmos ist nichts anderes als die Schlacke der Fallwesen. Sämtliche Generationen von Menschen und deren Seelen haben daran Anteil. Tiefer blickend kann daraus die Wiederverkörperung vieler Seelen abgeleitet werden. Der Tiefstand menschlicher Ignoranz ist das Ego der heutigen Generationen und ist die Kampfansage gegen Gott. Denn Gott, der Ewige, ist die allgebende Liebe und die Nächstenliebe, das Gesetz der Einheit und Gleichheit.
2: Das mächtige Reich Gottes ist feinstofflich und alles, was im Reich Gottes lebt und wirkt, ist feinstofflich, also Urstoff. Es ist das ewige Gesetz der Gottes- und Nächstenliebe. Es sind im Reich Gottes die göttlichen Wesen. Es ist das Allschöpfungsleben der geistigen Mineralien, Pflanzen, Tiere, Naturwesen. Alles in allem ist es die Kraft, das Leben, die Liebe des mächtigen Allschöpfergeistes. In der ganzen Unendlichkeit wirkt das schöpfende und schaffende ewige Gesetz des Alleinen, die unendliche, ewige, unerschöpfliche Fülle des ewigen Seins. In das unerschöpfliche Gesetz der Unendlichkeit sind alle Kosmen eingebettet, auch der materielle Kosmos.
3: Wir hörten vom Fall der abtrünnigen Wesen, dessen Sinnen und Trachten es war, alle göttlichen Formen aufzulösen, einschließlich des Reiches Gottes. Dabei nahm ihre Lichtintensität mehr und mehr ab, mit der Folge, dass ihre Körper dunkler und grobstofflicher wurden. Anstatt in das ewige Reich Gottes zurückzukehren, verbrauchten gleich missbrauchten sie mehr und mehr ihr Lichtpotenzial. Trotz dieser Wahrnehmung kämpften sie gegen die Gottes- und Nächstenliebe, gegen das Gesetz der Alleinheit weiter. Nach jedem Kampf gegen Gottes Gesetz, gegen die Einheit des ewigen Gottesreiches, merkten sie, dass lichtarme Zonen entstanden. Es waren immer gröber werdende Energien und Strukturen, die ihrem energetischen, lichtarmen Dasein entsprachen. Allmählich erkannten die abtrünnigen Wesen, dass sich ihr Energievolumen verringerte, weil ihre Körper dichterer Stoff wurden. In Zyklen, in denen sich der Fallgedanke fortsetzte, wurde erkennbar, dass sie einen sogenannten Stützpunkt benötigten, um weiter gegen die Allliebe, gegen Gottes Gesetz vorzugehen. Gemäß dem ihnen entsprechenden Fallvolumen suchten sie in den schon bestehenden feinerstofflichen Bereichen einen Aufenthaltspunkt, von wo aus sie ihren Kampf gegen die Alleinheit, gegen das Reich Gottes fortsetzen konnten. In unzähligen Fallschüben entstand daraus der materielle Kosmos, eine zusammengeschobene Masse von lichtarmen Gestirnen, zu denen auch die Erde gehört, die die abtrünnigen Wesen als Stützpunkt gleich Kampfpunkt ausersehen hatten und entsprechend strukturierten. In Zyklen der Verdichtung von ehemals göttlich-geistiger Energie bis hin zur materiellen kosmischen Fallschlacke, dem materiellen Kosmos, entstanden in weiteren energetischen Schüben grobstoffliche Formen, die letztlich zur Menschwerdung führten.
0: Der Fallgedanke ist das umgekehrte Prinzip von Gleichheit, Freiheit, Einheit und Brüderlichkeit, gleich Geschwisterlichkeit und Gerechtigkeit. Aus diesen fünf Einheitskräften wurde aus Gleichheit die Ungleichheit, aus Freiheit die Unfreiheit, die lautet, ich nehme mir die Freiheit heraus, aus Einheit die Uneinheit, die lautet, ich bin mir selbst der Nächste, aus Brüderlichkeit gleich Geschwisterlichkeit, die Ungeschwisterlichkeit, die Ich-Sucht, und aus der Gerechtigkeit die Ungerechtigkeit, die Rechthaberei. Diese negativen Kampfstoffe beinhalten die allzu menschlichen Assoziationen im Fühlen, Empfinden, Denken, Sprechen und Handeln des einzelnen Menschen, wobei der gefährlichste Kampfstoff die Gedanken sind. Gedanken, die aus dem üblichen Fühlen und Empfinden kommen, sind die Vorläufer zu den entsprechenden Taten. In den Gedanken entsteht das Bild, das sich aus den Inhalten des Fühlens und Empfindens herauskristallisiert. Das Bild, ob es eine positive oder negative Grundlage hat, wird irgendwann wirksam, da es in die Gestirne eingeht und von den Gestirnen aus nach kosmischen Abläufen zum Tragen kommt.
4: Was der Mensch also sendet, das empfängt er. Saat und Ernte sind so lange untrennbar, bis sie vom Absender, dem Menschen, behoben werden. Um die energetischen Zusammenhänge, die über den materiellen Kosmos hinausgehen, besser verstehen zu können, müsste man sich bewusst machen, dass der Mensch nichts anderes ist als die Hülle eines Wesens, das Seele genannt wird, in der im Urgrund ein feinstoffliches Wesen agiert und reagiert, das dem Reich Gottes angehört. Bis zu der essentiellen Lichtkraft im Urgrund der Seele jedes Menschen, auch Wesenskern genannt, kann der Mensch seine Seele belasten. der Wesenskern selbst ist unbelastbar. Scheidet die Hülle der Mensch hin, dann folgt die Entkörperung der Seele. Der Aufenthaltsort der Seele kann dann der materielle Kosmos sein oder feiner stoffliche Bereiche. Es kommt einzig auf den Grad der Verschattung der Seele an, auf die entsprechende Lichtintensität des ehemaligen Menschen. Die Hülle der Seele, der Mensch, ist also der ausschlaggebende Faktor im Hinblick darauf, was er sich und seiner Seele auflastet.
2: Die kosmische Buchhaltung ist präzise. Das Soll und das Haben des Menschen und seiner Seele stehen in beständiger Kommunikation mit dem All und sind im All verzeichnet. Entsprechend dem Sende- und Empfangsvolumen aller Menschen bewegt sich der materielle Makrokosmos. Daraus ergeben sich Zusammenschlüsse von Planeten, die gleiche und ähnliche Eingaben gespeichert haben. Es sind Kulminationspunkte von Sendevolumen, die unter anderem auf Menschen treffen, die einiges miteinander zu bereinigen hätten, denen eine Botschaft vorauseilt. Das Sende- und Empfangsvolumen aus den entsprechenden energetischen kosmischen Kulminationspunkten entspricht immer dem Soll und Haben des Menschen und seiner Seele. Das Soll und Haben ist jeden Augenblick entscheidend. Es wägt und misst. Des Menschen nicht aufgearbeitete Vergangenheit ist die Zukunft der Seele. Jeder Mensch ist seines Glückes Schmied. Kein Mensch kann einem anderen seine Energie aufzwingen. Was jeder Einzelne aussendet, wird er gerechterweise auch selbst empfangen.
1: Es steht geschrieben, dass der Mensch sich nicht täuschen soll, denn was er sät, das wird er ernten. Der materielle Makrokosmos und die feinerstofflichen Bereiche sind Speicherkosmen. Nach ehernen Gesetzen geht jede unbewältigte Saat irgendwann auf. Der Mensch sollte sich viel öfter Gedanken machen über die gerechte Buchhaltung Gottes und dass jeder Mensch nur das empfängt, was er gesät hat und nicht, was der andere im Hinblick auf ihn sät. Das heißt, was andere zum Beispiel negativ über uns denken, sprechen oder gar tun, das ist deren Saat und auch deren Ernte. Außer wir sind daran beteiligt. Dadurch schaffen wir unsere Ursachen, die irgendwann bei uns zur Wirkung kommen. Sind wir mit dem anderen verknüpft durch gemeinsam geschaffene Ursachen, dann trifft jeden das, was er gesät oder dem anderen zugedacht, zugesprochen oder gar zugefügt hat.
3: Wir lesen weiter in diesem sehr inhaltsreichen und komprimierten Text von Gabriele. Die Auswirkungen im Menschen, die Ernte also, kann unterschiedlich sein. Sie entspricht immer den persönlichen Eingaben. Ein Kulminationspunkt strahlt aus und trifft Menschen, die im Ursachengeflecht eine Wurzel bilden. Sie werden daraus ausschließlich ihren Anteil empfangen. Wir sollten uns jeden Tag öfter bewusst werden, dass es nicht darauf ankommt, ob das, was wir fühlen, empfinden, denken und sprechen, richtig ist. Es kommt einzig auf die Inhalte dessen an, was in diesen 5 Komponenten enthalten ist, was wir also hineinlegen. Es ist kein Zufall, was auf jeden einzelnen von uns Menschen zukommt. Es kommt nur das auf uns zu, was wir selbst in die Sternenwelt, in den Makrokosmos eingegeben haben. Wie gesagt, sind die unzähligen materiellen Gestirne ob wir sie sehen oder nicht sehen, Speicherquellen, so auch die feinerstofflichen Bereiche, auch Kosmen genannt. In jeder Speicherquelle ist der ewige Gott, die Allliebe, die Güte und Barmherzigkeit. Gott, die Liebe, ist kein strafender Gott, der dem Menschen seine Ursachen, seine Eingaben ohne Vorwarnungen und Hinweise über das Sternenmeer zustrahlt. Gott ist die Mahnung und die Hilfe in unserem Gewissen, sofern dieses intakt ist, was besagt, nicht belegt von erdgebundenen Kräften.
0: Ein Beispiel. Ein sich aufbauender Kulminationspunkt beginnt, erst all jene Menschen, die unter der Strahlungsintensität eines werdenden Kulminationspunktes stehen, zu mahnen und zu warnen. Mahnungen, auch Warnungen, tun sich vielfach über die Tagesereignisse dem Einzelnen kund. Je nach Eingaben mahnt und warnt die ewige Kraft die Liebe Gottes über die Sternenwelt und zeigt in einem intakten Gewissen so manches auf, wie zum Beispiel gewisse Unpässlichkeiten, kleine oder gar größere persönliche Unannehmlichkeiten im Betrieb, auf der Straße, bei einer Autofahrt, beim Einkaufen oder in der Familie zwischen Frau und Mann, mit den Kindern, mit den Anverwandten und. Es sind immer Hinweise, Mahnungen und Warnungen, die die Liebe, Güte und Barmherzigkeit, die Allgegenwart Gottes uns Menschen zukommen lässt.
4: Gott mahnt, Gott warnt, Gott hilft. Leider werden die meisten Mahnungen und Hinweise als Zufall angesehen oder mit den Worten »Der andere ist schuld« abgetan oder »Heute habe ich Glück gehabt« oder »Die Diagnose, die der Arzt gestellt hat, ist nicht schwerwiegend.« Eine höhere Dosis der Strahlung aus der Sternenwelt, dem sich zusammenfügenden Kulminationspunkt, kann einen Schicksalsschlag auslösen oder gar eine Krankheit und weiteres mehr. Doch immer ist die Gottes- und Nächstenliebe die rechtzeitig mahnende und helfende Kraft. Die materiellen Gestirne sind unter anderem auch Wegweiser, dann, wenn unser Sendevolumen weitgehend positiv ist und den 10 Geboten Gottes durch Mose entspricht, sowie den Lehren der Bergpredigt Jesu. Daraus entfalten sich die positiven Kräfte in uns. Dann können wir Hilfe aus Gottes allgegenwärtigem Gesetz der Liebe, Güte und Barmherzigkeit empfangen.
2: Liebe Mitmenschen, hören wir nun die weiteren Erläuterungen von Gabriele über den Mikrokosmos im Makrokosmos und das Wort der Sterne an den Menschen und an seine Seele. Einem wachsamen Pilger auf dem Pfad über diese Erde ist bewusst, dass es keine Zufälle gibt und alles uns etwas zu sagen hat. Er weiß aber auch, dass eine höhere Macht ihm beisteht, sodass er das, was an Negativen noch auszubrechen droht, rechtzeitig mit der Kraft des Christus bereuen und bereinigen kann. Und so er dieses und Ähnliches nicht mehr anstrebt, ist es aufgehoben und in Positives umgewandelt. In der Vergangenheit jedes Menschen gibt es viele Fingerzeige, um rechtzeitig etwas zu beheben, wie zum Beispiel Neid, Streit, Eifersucht, Hass, Abwertung des Nächsten, Familienstreit, aber auch Mobbing am Arbeitsplatz und.
3: In jedem von uns ist die Kraft, das Ungute, das Gegensätzliche zu erkennen, um es zu beheben, bevor einiges wirksam wird, vorausgesetzt, wir sind bereit, uns selbst